0: Die Nachrichten von SRF um 3 mit Michael Wettstein. Die Glückskette hat am Nationalen Solidaritätstag für die Opfer der Erdbeben in Venezuela mehr als 10 Millionen Franken gesammelt. Die gesammelten Spenden ermöglichen es den Partnerorganisationen der Glückskette, die dringend benötigte Hilfe vor Ort zu leisten, wie die Organisation mitteilt. Dabei gehe es insbesondere um medizinische Versorgung, sauberes Trinkwasser, Nahrung und Güter des täglichen Bedarfs sowie um Notunterkünfte. Die Zahl der bestätigten Todesopfer ist seit den Beben vor einer guten Woche auf fast 2300 gestiegen. Tausende Menschen werden noch vermisst. Zwei Kurzmeldungen: In Grand Montana soll eine Gedenkstätte für die Opfer der Brandkatastrophe entstehen. 5 Persönlichkeiten aus dem Kanton Wallis haben dafür einen Verein gegründet. Der neue Gedenkort solle rasch entstehen und allen die Möglichkeit bieten, gemeinsam zu trauern, sagt der Verein. Wie die Gedenkstätte genau aussehen soll, ist noch nicht bekannt. Die Kantone wollen enger mit Europa zusammenarbeiten. Die Schweizer Konferenz der Kantonsregierungen hat mit dem EU-Ausschuss der Regionen eine Absichtserklärung für eine flexible Zusammenarbeit unterschrieben. Konkret soll es jährliche Treffen geben. Damit sollen die Stimmen der Kantone und der Regionen in der EU hörbarer werden, sagt die Konferenz der Kantonsregierungen. Der ukrainische Präsident Volodymyr Zelensky hat Vergeltung für die russischen Angriffe auf die ukrainische Hauptstadt Kiew in der vergangenen Nacht angekündigt. Man sei für einen gerechten Frieden, eine gerechte Beendigung des Kriegs, aber solange es das nicht gebe, sei man für gerechte Reaktionen, sagte Zelensky zu Medienschaffenden an einem der Einschlagorte. Beim russischen Großangriff auf die Ukraine in der vergangenen Nacht wurden mindestens 21 Menschen getötet, mehr als 80 wurden verletzt, mehrere Wohnhäuser wurden zerstört. Seit 30 Jahren liegt die Leiche eines indischen Bergsteigers in der sogenannten Todeszone des Mount Everest. Nun hat die indische Regierung angekündigt, die Überreste des Mannes bergen zu wollen. Die Leiche ist wegen ihrer grünen Stiefel als Green Boots bekannt. Sie liegt in über 8000 Meter Höhe in Sichtweite der Route. Der Mann starb 1996 während einer Expedition. Über seine Identität wurde lange spekuliert. Ob die Überreste tatsächlich geborgen werden können, ist nicht klar. Einerseits wegen der Risiken, andererseits braucht Indien die Zustimmung Chinas, weil die Leiche in einer Felsnische auf der tibetischen Seite des Berges liegt. Das Wetter heute Freitag: wird es zeitweise sonnig bei 26 Grad. Im Süden und Wallis ist meist sonnig bei 31 Grad. Das waren Nachrichten von Radio SRF, verantwortlich Michael Wettstein.
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Die Nachrichten von SRF um 4 mit Michael Wettstein. Die Glückskette hat am Nationalen Solidaritätstag für die Opfer der Erdbeben in Venezuela mehr als 10 Millionen Franken gesammelt. Die gesammelten Spenden ermöglichen es den Partnerorganisationen der Glückskette, die dringend benötigte Hilfe vor Ort zu leisten, wie die Organisation mitteilt. Dabei gehe es insbesondere um medizinische Versorgung, sauberes Trinkwasser, Nahrung und Güter des täglichen Bedarfs sowie um Notunterkünfte. Die Zahl der bestätigten Todesopfer ist seit den Beben vor einer guten Woche auf fast 2300 gestiegen. Tausende Menschen werden noch vermisst. Der ukrainische Präsident Volodymyr Zelensky hat Vergeltung für die russischen Angriffe auf die ukrainische Hauptstadt Kiew in der vergangenen Nacht angekündigt. Man sei für einen gerechten Frieden, eine gerechte Beendigung des Kriegs, aber solange es das nicht gebe, sei man für gerechte Reaktionen, sagte Zelensky zu Medienschaffenden an einem der Einschlagorte. Beim russischen Großangriff auf die Ukraine in der vergangenen Nacht wurden mindestens 21 Menschen getötet. Mehr als 80 wurden verletzt. Mehrere Wohnhäuser wurden zerstört. Seit 30 Jahren liegt die Leiche eines indischen Bergsteigers in der sogenannten Todeszone des Mount Everest. Nun hat die indische Regierung angekündigt, die Überreste des Mannes bergen zu wollen. Die Leiche ist wegen ihrer grünen Stiefel als Green Boots bekannt. Sie liegt in über 8000 Meter Höhe in Sichtweite der Route. Der Mann starb 1996 während einer Expedition. Über seine Identität wurde lange spekuliert. Ob die Überreste tatsächlich geborgen werden können, ist nicht klar. Einerseits wegen der Risiken, andererseits braucht Indien die Zustimmung Chinas, weil die Leiche in einer Felsnische auf der tibetischen Seite des Berges liegt. Dann zur Fußball-Weltmeisterschaft. Portugal hat sich für die Achtelfinals qualifiziert. Die Portugiesen gewannen gegen Kroatien mit 2:1. Auch Spanien ist eine Runde weiter, dank eines 3:0-Siegs gegen Österreich. Die Schweizer Nationalmannschaft spielt ihr 16. Finalspiel gegen Algerien. In gut einer Stunde geht's los. Das Wetter heute Freitag wird es zeitweise sonnig bei 26 Grad. Im Süden und Wallis ist es meist sonnig bei 31 Grad. Das waren Nachrichten von Radio SRF. Verantwortlich Michael Wettstein.

0: Die Nachrichten von SRF um 5 mit Michael Wettstein. Guten Morgen. 10 Millionen für Venezuela. Die Glückskette hat ihren Solidaritätstag am Abend beendet. Dann ein Gedenkort zum Trauern. In Comontana soll eine Gedenkstätte für die Opfer der Brandkatastrophe entstehen. Und Anpfiff zum 16. Final. Die Schweiz trifft an der Fußball-WM auf Algerien. Das Wetter im Norden zuerst wechselnd bewölkt, tagsüber sonniger bei 26 Grad, im Süden sonnig bei 32 Grad. Die Glückskette hat am Nationalen Solidaritätstag für die Opfer der Erdbeben in Venezuela mehr als 10 Millionen Franken gesammelt. Die gesammelten Spenden ermöglichen es den Partnerorganisationen der Glückskette, die dringend benötigte Hilfe vor Ort zu leisten, wie die Organisation mitteilt. Dabei geht es insbesondere um medizinische Versorgung, sauberes Trinkwasser, Nahrung und Güter des täglichen Bedarfs sowie um Notunterkünfte. Die Zahl der bestätigten Todesopfer ist seit den Beben vor einer guten Woche auf fast 2.300 gestiegen. Tausende Menschen werden noch vermisst. In Comontana soll eine Gedenkstätte für die Opfer der Brandkatastrophe entstehen. 5 Persönlichkeiten aus dem Kanton Wallis haben dafür einen Verein gegründet, darunter 2 ehemalige Schweizer Botschafter und ein Architekt. Der neue Gedenkort solle rasch entstehen und allen die Möglichkeit bieten, gemeinsam zu trauern, sagt der Verein. Man wolle verhindern, dass die Gesichter und die Geschichten der Opfer, aber auch die Zeichen der Solidarität vergessen gehen. Wie die Gedenkstätte genau aussehen soll, ist noch nicht bekannt. Der Brand in der Bar Le Constellation in der Silvesternacht hat 41 Menschenleben gefordert, 115 wurden verletzt. 2 Kurznachrichten. Das Berner Stadtparlament fordert ein städtisches Reglement gegen Diskriminierung. Es hat eine entsprechende Motion angenommen. Die Stadtregierung soll nun ein Reglement vorlegen, das Lücken im Bundesrecht schließt, beispielsweise beim Schutz vor Diskriminierung aufgrund von Armut oder Alter. Und die Kantone wollen enger mit Europa zusammenarbeiten. Die Schweizer Konferenz der Kantonsregierungen hat mit dem EU-Ausschuss der Regionen eine Absichtserklärung für eine flexible Zusammenarbeit unterschrieben. Konkret soll es jährliche Treffen geben. Damit sollen die Stimmen der Kantone und der Regionen in der EU hörbarer werden, sagt die Konferenz der Kantonsregierungen. Der ukrainische Präsident Volodymyr Zelensky hat Vergeltung für die russischen Angriffe auf die ukrainische Hauptstadt Kiew in der vergangenen Nacht angekündigt. Man sei für einen gerechten Frieden, eine gerechte Beendigung des Krieges, aber solange es das nicht gäbe, sei man für gerechte Reaktionen, sagte Zelensky zu Medienschaffenden an einem der Einschlagorte. Beim russischen Großangriff auf die Ukraine in der vergangenen Nacht wurden mindestens 21 Menschen getötet, mehr als 80 wurden verletzt, mehrere Wohnhäuser wurden zerstört. Laut der ukrainischen Luftwaffe setzte Russland 570 Flugobjekte beim Angriff auf das Nachbarland ein, darunter waren knapp 500 Drohnen. Seit 30 Jahren liegt die Leiche eines indischen Bergsteigers in der sogenannten Todeszone des Mount Everest. Nun hat die indische Regierung angekündigt, die Überreste des Mannes bergen zu wollen. Die Leiche ist wegen ihrer grünen Stiefel als Green Boots bekannt. Sie liegt in über 8000 Meter Höhe. Der Mann starb 1996 während einer Expedition. Über seine Identität wurde lange spekuliert. Ob die Überreste tatsächlich geborgen werden können, ist nicht klar. Einerseits wegen der Risiken, andererseits braucht Indien die Zustimmung Chinas, weil die Leiche in einer Felsnische auf der tibetischen Seite des Berges liegt. Dann noch zur Fußball-Weltmeisterschaft. Die Schweizer Nationalmannschaft spielt ihren 16. Final gegen Algerien. Anpfiff war vor wenigen Minuten in Vancouver. Es steht noch 0:0. Bereits für die Achtelfinals qualifiziert hat sich Portugal. Die Portugiesen schlugen Kroatien mit 2:1. Auch Spanien ist eine Runde weiter, dank eines 3:0-Siegs gegen Österreich. Und die Schweizer Tennisspielerin Viktoria Golubic ist am Turnier in Wimbledon in der zweiten Runde ausgeschieden. Sie verlor gegen Jasmin Paolini aus Italien. Die Wetteraussichten. Heute Freitag scheint im Norden zeitweise die Sonne, im Süden und im Wallis ist es meist sonnig. Im Norden gibt es 26 Grad und im Süden 31 Grad. Das waren Nachrichten von Radio SRF, verantwortlich Michael Wettstein.
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2: Schweiz-Algerien ist vor 5 Minuten abgepfiffen worden. David Lindi von SRF Sport, wie sieht's aus?
3: 6 Minuten sind gespielt in dem WM-16-Viertelfinale zwischen der Schweiz und Algerien und es steht eben noch 0-0. Jetzt haben die Algerier gerade eine Möglichkeit gehabt und die Schweizer ein Glück gehabt, dass der Auer, der da frei zum Abschluss hätte kommen können im Strafraum, den Ball nicht richtig getroffen hat, sodass der Gregor Kobel im Goal von der Schweizer gar nicht hat müssen eingreifen. Sonst ist noch nicht der Haufen los. Können wir noch ganz kurz auf die Aufstellung von der Schweizer schauen. Der Murat Yakin hat auf 2 Positionen umgestellt im Vergleich zum 2-1 im letzten Gruppenspiel gegen Kanada, der Kakes, der Rechtsverteidiger, fehlt ja verletzt. Er wird durch den Denis Zakaria ersetzt und der So muss auch zuerst mal wieder auf den Bankplatz nehmen. Für ihn spielt der Dan Ndoi. Insgesamt kann man sagen, wenn man die Aufstellung interpretiert, ist, dass der Murat Yakin da das Spiel in die Hand nehmen, offensiv spielen und ja, so das Heft in die Hand nehmen und der Algerier auf die Art und Weise den Schneid abkaufen.
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2: Und mit natürlich nur einem allgemeingültigen Motto heute. Hopp Schweiz ist das Motto heute.
5: Genau, alle Däume sind gedrückt, nicht nur daheim in der Küche, in der Stube unterwegs im Auto. Die sitzen tatsächlich schon morgen früh in der Public Viewing.
2: Ja, sag's dir, das habe ich ja gar nicht gedacht. Aber natürlich, wo Fußball gespielt wird auf dem Niveau, da gibt es Public Viewings auch schon am Morgen um 5 Uhr. Und in so ein Public Viewing in Zürich schalten wir, und zwar auf die 20 ab 5 Uhr. Ihnen allen gutes Verwachen mit der Sonja Hasler und mit mir.
5: Morgen!

0: Verwachen am Freitagmorgen mit dem Starship auf SRF 1. Und nicht nur das. Ja. Das erste Goal für die Schweiz ist gefallen im Spiel gegen Algerien. David Lendi von SRF Sport.
1: Und das in der 10. Minute. Der Prelembolo bringt die Schweiz mit seinem ersten Turniergoal an dieser WM mit 1-0 in Führung. Und am Ursprung gestanden von dem Goal ist es einmal mehr an dem Turnier. Der Shootingstar von der Schweizer, der Joan Mazzambi, mit grossen Schritt ist er auf die Abwehr von Algerien zugelaufen. Und dann auf der Grundlinie schon fast spitzelt er den Ball noch ins Zentrum hinein, wo eben der Embolo goldrichtig gestanden ist und der Ball nur noch hat müssen einschieben. Es ist ein Traumstart resultatmässig für die Schweiz, aber die ersten paar Minuten haben eben gezeigt, dass die Schweiz kaum am Ball sind und jetzt haben sie so eine Kontermöglichkeit gerade können nutzen zum ersten Goal. Also, 13 Minuten sind rum. Die Schweiz führt mit 1-0 dank dem Goal von Prelembolo.
0: Sie können das Spiel natürlich auch selber schauen, wenn Sie wollen, auf SRF 2. Zeigen wir Ihnen das oder wir halten Sie mit dem David Lendi jederzeit auf dem Laufenden?
2: Ich habe gerade gesehen, wer auch noch schaut. Der Bundespräsident, Guy Parmelin, ist im Stadion neben Gianni Infantino, am FIFA-Chef.
0: Ja.
2: Ja, prominent.
0: Ja. Nebst unseren Hörerinnen und Hörern.
2: Ja, der auch noch.

0: einen zum gemütlich starten. Der Jack Johnson auf SRF 1 Upside Down. Wobei nicht alle so gemütlich gestartet sind heute Morgen. Also normalerweise, wenn wir im Frühdienst arbeiten, dann kann ich Ihnen sagen, unterwegs ins Radiostudio, da trifft man keinen Knochen an. Das ist der Normalfall. Vielleicht mal jemand, Sonja Hasler auf dem E-Bike, der noch vorbeipfeilt oder so. Das könnte sein, aber sonst nichts, nada, niente. Heute diverseste Leute schon unterwegs und natürlich wissen wir auch alle, warum. Schweiz, Algerien. Das Spiel, das läuft seit dem 5 Uhr am Morgen. Es steht 1-0 für die Schweiz. Und es gibt tatsächlich Leute, die in aller Herrgottsfrühe nicht nur aufgestanden sind, um den Match zu schauen, sondern um den Match in einem Public Viewing zu schauen. Und meine Kollegin Lisa Wickhardt aus der SRF 1 Redaktion, die steckt jetzt gerade mit drin in so einem Public Viewing in der Maghalle in der Stadt Zürich. Guten Morgen, Lisa.
1: Guten Morgen.
0: Sag mal, was sind das für Leute, die heute jetzt in diesem Public Viewing schauen?
1: Hey, ich habe es im Fall nicht gedacht, aber es hat unglaublich viele Leute da. Also die Halle ist voll, man hört es vielleicht. Und es hat auch eine riesige Schlange von dieser Halle. Also es haben gar nicht alle rein können. Und ich habe jetzt da auch schon mit Leuten geredet, die an dem Public Viewing sind. Wieso sind sie so früh aufgestanden, um den Match zu schauen?
2: Für mich war das ab der Sekunde 1 klar, wo ich wusste, um welche Zeit wir spielen. Und da gibt es für mich kein Pardon. Ich würde mal sagen, wer am Abend den Match schauen kann, kann er auch morgen um 5 Uhr schauen. Darum sind wir dann den ganzen Tag 4, ist doch geil.
1: Also sind Sie überhaupt nicht müde?
2: Nein, mittlerweile ist es gut. Als ich aufgestanden bin, habe ich schon gemeint, ich bin im falschen Film. Aber mittlerweile ist es wunderbar. Es ist geil, dass wir da sind. So viele Leute, das habe ich nicht erwartet, muss ich ehrlich sein. Schon als ich ins Parkhaus reingefahren bin, bin ich nervös geworden, aber es hat sich gelohnt, definitiv.
1: Was denken Sie, wie geht der Match aus?
2: Ich habe mittlerweile ein sehr gutes Gefühl, nachdem ich so die letzten Favoriten gesehen habe, die gestürkelt sind, habe ich Schiss bekommen, aber ich habe 3-1 getippt, an dem habe ich fest.
1: Also man hört, die Leute sind super motiviert.
0: Ja, absolut. Wie war denn eigentlich die Reaktion auf das erste Goal von der Schweiz?
1: Wow, ich habe fast einen Hörschaden bekommen. Also die Leute haben angefangen zu schreien, jubeln, sind rumgekumpelt, sie haben angefangen zu singen. Also, dass da morgen um 5 Uhr ist, hat man überhaupt nicht gemerkt an der Energie.
0: Jetzt hört man es auch gerade wieder im Hintergrund. Du, was mich schon am Wunder nimmt, also Public Viewing am Morgen um 5 Uhr. Was gibt es denn da? Stehen jetzt da die Leute mit Kaffee und Gipfeli rum oder gibt es dann doch Chips und Bier?
1: Hey, Gipfeli ja. Und dann eher Bier statt Kaffee.
0: Nein.
1: Also es gibt ein paar Leute mit dem Kaffee, aber es sind wirklich viel mehr Leute schon ein Bier
0: da. Nein, gut. Also, danke vielmals. Lisa Wickhardt, die für uns im Public Viewing in der Maghalle in der Stadt Zürich ist. Wir schalten dann nochmal zu der Lisa später heute Morgen. Und ich frage jetzt dann von dich, hättest du gerne ein Chip?
3: Chips und ein Bier, meinst
0: du? Ja, ich habe das.
3: Ja, also, da ausnahmsweise.
0: So, das
3: oder? Es ist ein Viertag heute.
1: Ja. Danke, schön.
0: Ihnen allen gut zu verwachen. Mit guter Stimmung, weil eben 1-0 für die Schweiz stand jetzt im Spiel Schweiz gegen Algerien, dem 16. Finale. Guten Morgen, gutes Verwachen.

0: El Parasito, Musik aus der Schweiz, der Toni Vescoli haben wir da gerade gehört. Freitag, wir haben den 3. Juli. Was gibt heute zu reden? Natürlich Fußball, ich weiss, aber es ist dann doch auch noch ein bisschen etwas anderes los. Sonst auch noch, zum Beispiel, sind Sommerferien. Und wenn Sie Haustier haben und bald in die Sommerferien gehen, dann müssen Sie vielleicht jemanden suchen, der das Tierli hütet. Grundsätzlich darf als Freundschaftsdienst ja jeder und jede auf ihres Büsi, die Meersäule der Kind, die Fische im Aquarium oder die Schlange schauen. Also die Nachbarn, eine gute Freundin, ein Arbeitskollege oder einfach jemand aus der Familie. Da gäbe es keine Vorschriften, sagt Michelle Richner. Sie ist Juristin bei der Stiftung Tier im Recht.
1: Ja, grundsätzlich spielt das keine Rolle. Das Wichtigste ist halt einfach, dass die Person entsprechend instruiert worden ist. Weil das Tierwohl steht immer an erster Stelle und man muss können sicherstellen, dass das Tier angemessen ernährt, pflegt, betreut und notfalls auch tierärztlich versorgt wird.
0: Ja, das heisst aber nicht, dass die Person überhaupt nicht haftet, wenn dem Tier etwas passiert. Also der Maßstab ist allerdings ein bisschen anderer. Wenn ich mein Haustier über die Ferien gegen Geld einem professionellen Tiersitter anvertrauen oder eben in eine Tierpension geben. Profis müssen höhere Ansprüche erfüllen, was bei der Haftung gilt und an was sie sollten denken, bevor sie ihr Haustier in der Sommerferien fremd betreuen lassen. Das hören Sie kurz nach der 8. heute Morgen hier bei SRF 1 in unserem Konsumentenmagazin im Espresso. Und das sind Fleetwood Mac, Don't Stop. Einen schönen Freitag allerseits.

0: Motivationsmusik auf SRF 1 von der Fleetwood Mac, kurz vor den Nachrichten. Die gibt es gerade jetzt, es ist 5:30 Uhr, guten Morgen.
1: Die Nachrichten von SRF um 5:30 Uhr mit Michael Wettstein. Die Glückskette hat am Nationalen Solidaritätstag für die Opfer der Erdbeben in Venezuela mehr als 10 Millionen Franken gesammelt. Die gesammelten Spenden ermöglichen es den Partnerorganisationen der Glückskette, die dringend benötigte Hilfe vor Ort zu leisten, wie die Organisation mitteilt. Dabei geht es insbesondere um medizinische Versorgung, sauberes Trinkwasser, Nahrung und Güter des täglichen Bedarfs sowie um Notunterkünfte. Die Zahl der bestätigten Todesopfer ist seit dem Beben vor einer guten Woche auf fast 2600 gestiegen. Tausende Menschen werden noch vermisst. In Grand-Montana soll eine Gedenkstätte für die Opfer der Brandkatastrophe entstehen. 5 Persönlichkeiten aus dem Kanton Wallis haben dafür einen Verein gegründet, darunter 2 ehemalige Schweizer Botschafter und ein Architekt. Der neue Gedenkort solle rasch entstehen und allen die Möglichkeit bieten, gemeinsam zu trauern, sagt der Verein. Man wolle verhindern, dass die Gesichter und die Geschichten der Opfer, aber auch die Zeichen der Solidarität vergessen gehen. Wie die Gedenkstätte genau aussehen soll, ist noch nicht bekannt. Der Brand in der Bar Le Constellation in der Silvesternacht hat 41 Menschenleben gefordert, 115 wurden verletzt. Der ukrainische Präsident Volodymyr Zelensky hat Vergeltung für die russischen Angriffe auf die ukrainische Hauptstadt Kiew in der letzten Nacht angekündigt. Man sei für einen gerechten Frieden, eine gerechte Beendigung des Kriegs, aber solange es das nicht gebe, sei man für gerechte Reaktionen, sagte Zelensky zu Medienschaffenden an einem der Einschlagorte. Beim russischen Großangriff auf die Ukraine in der letzten Nacht wurden mindestens 21 Menschen getötet, mehr als 80 wurden verletzt, mehrere Wohnhäuser wurden zerstört. Laut der ukrainischen Luftwaffe setzte Russland 570 Flugobjekte beim Angriff auf das Nachbarland ein, darunter waren knapp 500 Drohnen. Dann noch zur Fußball-Weltmeisterschaft. Die Schweizer Nationalmannschaft spielt ihren 16. Final gegen Algerien. Anpfiff war um 5 Uhr. Es steht noch 0:0. Bereits für die Achtelfinals qualifiziert hat sich Portugal. Die Portugiesen schlugen Kroatien mit 2:1. Auch Spanien ist eine Runde weiter, dank eines 3:0-Siegs gegen Österreich. Die Wetteraussichten: im Norden ist es zuerst wechselnd bewölkt, tagsüber dann sonniger bei 26 Grad, im Süden wird es sonnig bei 32 Grad. Das waren Nachrichten von Radio SRF, verantwortlich Michael Wettstein.
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0: Traumstart für die Nazi, wir sind auf Kurs. Das schreibt der Blick heute Morgen. Und David Lendi vom Sport, unterschreibst du das?
3: Die Schweiz ist total auf Achtelfinalkurs, weil nach 33 Minuten führt die Schweiz immer noch mit 1:0. In der 10. Minute hat der Embolo die Schweiz mit 1:0 in Führung gebracht mit seinem 2. Goal an diesem Turnier und er ist mustergültig vom Joan Manzambi bedient worden. Wobei, spielerisch muss man sagen, hat die Schweiz schon leichte Probleme. Algerien ist ein höchst unangenehmer Gegner. Algerien hat in dieser Startphase auch viel mehr den Ball gehabt. Die Schweiz hat nach einem Konter getroffen, also Kontrolle vom Spiel haben eigentlich die Algerier gehabt. Der Murat Yakin ist überhaupt nicht zufrieden gewesen, wenn er ab und zu eingeblendet worden ist. Darum ist die Trinkpause gerade rechtzeitig gekommen. Hat er sicher taktisch ein paar Nuancen angepasst, weil seit die Trinkpause gewesen ist, haben die Schweizer ein bisschen mehr Kontrolle in den Match bekommen. Und so steht es nach 34 Minuten zwischen Schweiz und Algerien immer noch 1:0.
0: Und weiterhin gilt natürlich Hopp Schweiz.
4: Guten Morgen Schweiz. Tina Nägeli.
0: Und da ist auch Sonja Haser an meiner Seite.
5: Guten Morgen.
0: Und wir beide repräsentieren ja eigentlich das ganze Spektrum an Fußballinteressen, was so möglich wäre. Also Sonja, die heute Morgen auch ohne Frühdienst ganz sicher aufgestanden wäre, um eben Fußball zu schauen.
5: Genau, oder? Ich wäre wahrscheinlich irgendwo in einem Public Viewing, nicht beim Bier, das wäre jetzt nicht so meins, aber bei Kaffee und Gipfeli. Mhm. Und du so?
0: Also ich hätte jetzt Ausschlafen auch schön gefunden, wenn ich jetzt heute geschafft hätte. Aber ich bewundere das sehr, weißt, wenn man so voll mitgeht und, und auch so draus kommt, ja. Wer ist wer und so.
5: Ja, genau. Am 5 Uhr habe ich Tina erklärt, gell, die Roten sind die Schweizer.
0: Ja, also gut, jetzt ist definitiv wieder Zeit für Musik. Milo, hören wir jetzt gerade. Whatever it takes. Ihnen allen einen schönen Freitag.

0: Cesare Cremonini, buongiorno da BSRF 1. Willkommen im Freitag. Ja. Wo es nur ein richtiges Motto gibt. Sie wissen natürlich warum. Die erste Halbzeit ist schon bald durch im Spiel Schweiz gegen Algerien. Es steht noch immer, man kann es nicht genug häufig sagen, es steht immer noch 1-0 für die Schweiz. Sehr erfreulich. Aber es ist nicht das Einzige, was heute läuft natürlich. Das Montreux Jazz Festival ist eines der bekanntesten Musikfestivals der Welt. Dieses Jahr ist die 60. Ausgabe. Es startet heute und es gibt ganz viele Geschichten rund um das legendäre Festival.
1: Also die berühmteste, gell, Tina, ist sicher die rund um den Song «Smoke on the Water» von der britischen Band Deep Purple.
0: Definitiv. Deep Purple, wo das Montreux sind, wo der Frank Zappa gerade dort im Casino ein Konzert gespielt hat. Und bei diesem Konzert am 4. Dezember 1971 hat es angefangen zu brennen. Das Casino ist runtergebrannt. Bandmitglieder von Deep Purple haben den Rauch über dem Genfersee gesehen und haben sich für das Lied «Smoke on the Water» inspirieren lassen.
1: Und wir zwei waren nicht der Peak.
0: Nein.
1: Aber wir haben einen SRF-1-Hörer, Andy Wallimann, der dann auch dabei war.
2: Ja, etwa der Hälfte des Konzerts ist plötzlich das Konzert unterbrochen worden und Frank Zappa hat gesagt, es brenne, wir sollen rausgehen. Wir haben gar nicht viel gemerkt. Wir haben da so ein bisschen um uns herum geschaut und ich habe das Gefühl, dass irgendwo in der Tele oben brennt es oder hat es Rauch. Und dann sind wir raus und das war ganz gut organisiert gewesen. Ich weiss nicht mehr, wo wir durch sind, aber überall sind Leute gestanden, die einem geleitet haben.
1: Und erst draussen haben sie dann gemerkt, ui, das ist etwas Gröbers.
2: Wo wir draussen gewesen sind, dann ist uns bewusst worden, dass das ein grosser Brand ist, weil da sind schon hohe Flammen zum Dach rausgekommen. Und draussen war auch ein bisschen Panik gewesen, weil es sind natürlich alle irgendwo raus und die Leute haben sich dann wieder versuchen, weil sie haben noch nicht gewusst, ob allenfalls noch jemand drin ist.
0: Ja, über diese Geschichte und andere rund ums Montreux Jazz Festival reden wir heute, und zwar in unserer Sendung «Treffpunkt» ab dem 10. am Vormittag. Und wenn Sie selber auch mal am Montreux Jazz Festival gsi sind und einer von diesen legendären Auftritten, von diesen vielen legendären Auftritten, die es dort gegeben hat, muss man sagen, miterlebt haben, dann schreiben Sie uns sehr gern Ihre Erinnerungen unter srf1.ch Kontakt ins Studio. Und er da gastiert dann morgen das Montreux, notabene vorausverkauften Rang. Das ist das Ding, da auf SRF 1. Viertel vor 6 Uhr. Gutes Verwachen weiterhin, denen, die noch müssen.

0: passen Sie eigentlich heute an dem Freitag, wo die Schweiz gegen Algerien spielt, Ihr Tenue einem Anlass an? Oder ist Ihnen das egal?
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0: Ich habe mich eigentlich nichts an. Ich frage einfach, weil der Jürg Zog von SRF Meteo ist eine pure Augenweide für alle Schweiz-Fans. Im Schweizer Liebli, in den Schweizer Söckli dann auch noch. Also das Auge fürs Detail war da auch dabei gewesen beim Anlegen heute Morgen. Jürg, was macht das Wetter bei denen, die auf der Terrasse schauen?
2: Es gibt ganz weit sogar ein bisschen Regen, trifft wirklich nur die wenigsten, aber zum Beispiel so im Zürcher Oberland oder in der Ostschweiz, Nordbünden, da kann es jetzt in der Morgenstunde ganz lokal mal kurz nass werden. Es hat nämlich eine schwache Kaltfront, die über uns wegzüchtet, die bringt generell so in der Zentral- und Ostschweiz und in Graubünden jetzt in der Morgenstunde auch noch dicke Wolken. Sonst ist aber die Kaltfront, die Schwachstörung schon weg, das heisst schon am Vormittag tut es dann wieder auf. Es gibt sonnige Abschnitte im Westen, Wallis und Süden, ist es meistens sonnig und der Aufwärtstrend geht weiter. Am Nachmittag ist dann eigentlich im ganzen Land häufig sonnig, nur gerade so ein bisschen in den Alpen an, vor allem am Alpen-Nordhang. Dort kommen Quellwolken noch ab und zu ein bisschen Schatten spenden. Im Norden haben wir die Temperatur dann am Nachmittag von etwa 26 Grad. Dazu geht eine schwache und im Westen zum Teil eine mäßige Brise. Im Wallis gibt es 30 und im Tessin 32 Grad.
0: Noch gern gerade nach dem Wochenende.
2: Ja, Mann, im ganzen Land einen sonnigen Tag mit nur wenigen Wolken. Und am Sonntag geht es grundsätzlich mit viel Sonnenschein weiter. Aber gerade so in den östlichen Bergen gibt es dann im Laufe des Nachmittags ein paar größere Quellwolken. Allenfalls kann es dann dort gegen die Abend lokal so gern Regen ausgehen. Temperaturen am Wochenende wieder hochsommerlich. 28 bis 30 Grad gibt es im Raum Genf, Wallis und im Tessin wird es so gern noch ein bisschen heißer. Es ist aber eher die trockene Wärme oder Hitze. Also nicht irgendwie schwül, wie wir es zum Teil in den letzten Tagen hatten. Und der Wind, der frisst dann am Sonntag vor allem mit östlichen Landesteilen ein bisschen auf. Dort gibt es dann einen mäßigen West- bis Nordwestwind.
0: Danke vielmals, Jürg Zog. Du bedienst dich da bei den Chips, die gerade vor dir stehen.
2: Ja, mach den
3: einfach noch.
2: Im nächsten Goal.
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0: Ja, ist natürlich das grosse Thema heute Morgen Schweiz-Algerien. Die erste Halbzeit ist gespielt, David Lendi von SRF Sport. Erfreulich aus Schweizer Sicht?
4: Sicher mal das Resultat. Die Schweiz führt mit 1-0 dank dem Goal von Breel Embolo aus der 10. Minute. Aber ich bin jetzt ehrlich gesagt froh, dass ich und vor allem die Mannschaft auch mal ein bisschen durchschnaufen kann, weil Algerien ist ein ekliger, sehr unangenehmer Gegner. Spielerisch haben die Schweizer schon ein paar Probleme. Algerien hat viel mehr Ballbesitz gehabt in dieser ersten Halbzeit. Das hat vor allem auch damit zu tun, weil die Algerier den Xhaka und den Freuler, also die Schaltzentrale im Schweizer Mittelfeld, zustellen. Sie können sich kaum in Falten. Sie werden eng bewacht. Also die Schweizer sind in dieser Halbzeit mehr am Ball und Gegner hinten angelaufen und dann sind sie natürlich überhaupt nicht gern. Aber man muss auch sagen, zu richtig guten Chancen sind die Algerier nicht gekommen. Aber auch darum, weil Algerien die Chancen nicht super zu Ende gespielt hat. Also sie sind auch häufig an sich selber gescheitert. Darum müssen die Schweizer natürlich aufpassen, weil das Resultat ist ganz eng. Die Schweiz führt zur Pause in dem 16. Final der Weltmeisterschaft gegen Algerien mit 1-0.
0: Danke vielmals, David Lendi. Und schauen können Sie das Spiel natürlich auch, wenn Sie auch noch Bild dazu wollen. Das gibt es auf SRF 2. 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

0: Auf Nierfreitag wird so gemütlich wie Supertramp da gerade gehört. Breakfast in America auf SRF 1, kurz vor den 6 Nachrichten.
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0: 5:59 Stau in der Region Basel auf der A3 Richtung Wiese ab St. Johann. Es ist Zeit für unser Morgenmagazin. Heute Morgen mit der Nina Gigax. Es wird Punkt 6. Guten Morgen, Nina.
2: Guten Morgen. Ja, wir fiebern mit heute früh mit der Schweizer Fußballnationalmannschaft.
3: Und da ist Goal!
2: Die Schweiz spielt an der WM gegen Algerien und führt nach der ersten Halbzeit 1:0. Auch die Public Viewings sind voll.
4: Schweizer

0: Herz.
1: Also alle zusammen macht es viel mehr Spaß als einfach zu Hause alleine dann.
2: Gemeinsam schauen macht offenbar auch am 5 Uhr morgens mehr Spaß als alleine. Ja, und wie das Wetter zum Fußball heute ist, weiß Sandro Peter mit mir im Studio heute früh.
3: Guten Morgen. Ja, im Norden hat es zuerst Wolken, danach wird es sonniger bei 26 Grad.
2: Früh aufstehen also für den Fußball, das haben heute viele gemacht. Es läuft das 16-Finalspiel Schweiz-Algerien an der Fußball-Weltmeisterschaft im kanadischen Vancouver. Ja, und das frühe Aufstehen, das hat sich bisher gelohnt. Die Schweiz führt nach der ersten Halbzeit 1-0. Sportredaktor David Lendi, das Tor von Breel Embolo fiel schon früh. Wie sieht Ihre Bilanz aus nach der ersten Halbzeit?
4: Nach 45 Minuten ist die Schweiz auf Achtelfinalkurs, weil sie sich wieder einmal auf Juan Manzambi verlassen konnte. Er war in der ersten Halbzeit offensiv der auffälligste Schweizer und bereitete das 1-0 durch Embolo mustergültig vor. Embolo musste den Ball nur noch über die Linie drücken. Aber die Schweiz erlebte einen schwierigen Start in diesen 16-Final. Algerien ist der erwartet unangenehme Gegner. Algerien diktierte in der Startphase auch noch den Rhythmus und hatte in der ersten Halbzeit dann auch deutlich mehr Ballbesitz. Allerdings muss man auch sagen, so richtig gefährlich wurde es vor dem Schweizer Tor höchst selten. Gregor Kobel musste in der ersten Halbzeit 2-3 Mal eingreifen. Die Abschlüsse der Algerier waren aber allesamt harmlos. Aber die Schweizer müssen aufpassen, denn die Algerier kommen durchaus zu ihren Möglichkeiten. Nur haben sie es bis jetzt nicht geschafft, diese Möglichkeiten auch sauber zu Ende zu spielen.
2: Die erste Halbzeit ist also geschafft. Was muss die Schweiz nun in der zweiten tun?
4: Die Schweizer müssen in der zweiten Halbzeit jetzt mehr Kontrolle ins Spiel reinbringen, so wie das den Schweizern nach der Trinkpause in der ersten Halbzeit auch gelungen ist. Murat Yakin hat zu diesem Zeitpunkt ein paar Anpassungen vorgenommen, weil er nur mit dem Resultat, aber sicher nicht mit dem Schweizer Spiel zufrieden war. Diese Anpassungen haben dann auch kurzfristig gefruchtet. Plötzlich hatten die Schweizer auch einmal ein paar längere Ballbesitzphasen, aber gegen Ende der ersten Halbzeit wurden dann die Algerier plötzlich wieder gefährlicher. Also in der zweiten Halbzeit muss die Schweiz unbedingt ein Rezept finden, damit Algerien gar nicht erst in diese gefährliche Zone kommt. Denn gewonnen ist noch nichts. Die Schweiz führt knapp zur Pause mit 1-0, dank dem Tor von Embolo in der 10. Minute.
2: Besten Dank an Sportredaktor David Lendia. Und gleich geht's dann also weiter im Spiel Schweiz-Algerien. Wir halten Sie natürlich auf dem Laufenden. 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Normalerweise geht man das ja aber eher am Abend schauen. Deshalb die Frage, was passiert, wenn das Spiel schon um 5 Uhr morgens beginnt? Für uns testet das Regionalredaktorin Monika Glauser aus Basel. Sie ist in eine richtige Fußballbeiz ins Restaurant Zickzack nach Allschwil. Speck und Spiegelei, Kaffee und Bier gibt's da zum Fußball. Monika Glauser, wie ist die Stimmung bei Ihnen im Saal?
5: Ja, ich würde sagen, die Stimmung ist ziemlich gut. Es ist ein großer Saal hier und es sind laut dem Geschäftsführer mehr als 200 Personen hier. Also es ist wirklich voll. Es sitzen sogar Leute auf der Treppe zur Galerie. Es gibt ein Frühstücksbuffet, es riecht nach Eiern und Speck. Eigentlich schon ein eher ungewöhnliches Public Viewing hier.
2: Und es ist auch ziemlich laut bei Ihnen, das Spiel. Das könnte man ja eigentlich auch gemütlich zu Hause im Bett oder vom Sofa aus verfolgen. Wer tut sich denn das an, für ein Public Viewing so früh aufzustehen?
5: Offenbar viele Leute. Ich habe vorhin mit ein paar von Ihnen gesprochen und sagen eigentlich alle dasselbe gesagt. Die Stimmung ist halt einfach deutlich besser hier zusammen, gemeinsam mit anderen, als zu Hause auf dem Sofa. Und ja, halt, es gibt ein großes Frühstücksbuffet, das war für einige ein Grund. Und ich muss sagen, es ist schon speziell. Normalerweise wird es ja dunkel, während man Fußball schaut draußen. Und dann, aber jetzt ist es irgendwie umgekehrt, es ist hell geworden. Also ja, irgendwie verkehrte Welt hier.
2: Besten Dank für diese Informationen. Das war Monika Glauser. Sie ist für uns in einer Fußballbeiz in der Region Basel. Ja, und wir haben noch Resultate auch vom Fußball. Das Achtelfinalticket schon gelöst haben diese Nacht Spanien und Portugal, Sandro Peter.
3: Portugal hat Kroatien mit 2-1 besiegt und das in letzter Minute. Das entscheidende Tor für die Portugiesen fiel erst in der Nachspielzeit. Weniger zu zittern gab es für Spanien. Die Spanier gewannen gegen Österreich mit 3-0.
2: Ja. Ja, und jetzt gehen wir weg von der Fußball-WM und zurück in die Schweiz. In Grand-Montana soll es eine Gedenkstätte für die Opfer der Brandkatastrophe geben.
3: Fünf Persönlichkeiten aus dem Kanton Wallis haben dafür einen Verein gegründet, darunter zwei ehemalige Schweizer Botschafter und ein Architekt. Der neue Gedenkort solle rasch entstehen und allen die Möglichkeit bieten, gemeinsam zu trauern, sagt der Verein. Man wolle verhindern, dass die Gesichter und die Geschichten der Opfer sowie die Zeichen der Solidarität vergessen gehen. Wie die Gedenkstätte genau aussehen soll, das ist noch nicht bekannt. Der Brand in der Bar Le Constellation in der Silvesternacht hat 41 Menschenleben gefordert, 115 Personen wurden verletzt. Und dann geht's noch um die Kantone. Sie wollen enger mit Europa zusammenarbeiten. Die Schweizer Konferenz der Kantonsregierungen hat dazu eine Absichtserklärung unterschrieben mit dem EU-Ausschuss der Regionen. Es geht um eine flexiblere Zusammenarbeit. Konkret heißt das, es soll jährliche Treffen geben, jeweils abwechselnd in der Schweiz und in der EU. Dabei sollen zum Beispiel gemeinsame Initiativen geprüft oder bewährte Verfahren diskutiert werden. Damit sollen die Stimmen der Kantone und der Regionen in der EU hörbarer werden, sagt die Konferenz der Kantonsregierungen.
2: Ja, und jetzt aus dem Augenwinkel eben gesehen, das 2:0 ist gefallen im Spiel Schweiz gegen Algerien. Sportredaktor David Lendi, wie ist das genau passiert?
4: Die Schweiz führt 2:0. Knapp 2 Minuten ist die Partie alt in der zweiten Halbzeit. Und Dan Ndoye hat getroffen von der Strafraumgrenze, zieht ab und er trifft links unten. Er trifft den Ball sauber, der algerische Torhüter Sidan kommt nicht an die Kugel heran. Also Traumstart für die Schweiz. 47 Minuten sind gespielt. Schweiz 2, Algerien 0.
2: Besten Dank, David Lendi. Endlich Sommerferien. Für Schülerinnen und Schüler in vielen Kantonen ist heute der letzte Schultag. Für die Schulen aber ist die Arbeit damit noch nicht getan. Sie bereiten schon das nächste Schuljahr vor und suchen Personal. Zwar hat sich der Lehrpersonenmangel etwas entschärft, aber qualifizierte Lehrkräfte bleiben gefragt. Und um sie anzuwerben, müssen die Gemeinden und Kantone auch immer mehr zahlen. Inlandredaktor Philipp Schremli hat die Details.
0: Die gute Nachricht zuerst. Auch im kommenden Schuljahr dürfte in jedem Klassenzimmer in der Schweiz eine Lehrperson stehen.
6: Es geht gerade so auf,
0: sagt Thomas Minder, Präsident des Verbandes der Schweizer Schulleiterinnen und Schulleiter. Aber
6: man kann nicht von einer Entspannung reden, weil mit dem letzten Aufgebot quasi die letzten Vakanzen besetzt werden konnten.
0: Mit dem letzten Aufgebot werde in der Schweiz also unterrichtet, sagt Minder, quasi jede verfügbare Arbeitskraft werde eingesetzt. Wobei dies bei den Logopädinnen, den Heilpädagogen und den Schulleitungen schon nicht mehr gelte.
6: Da sieht die Situation dramatisch aus. Da haben wir schon länger einen Mangel und der ist jetzt auch nicht weggegangen. Und die Stellen können nicht befriedigend besetzt werden.
0: Was bedeutet, dass die Schulen nicht für alle Kinder die benötigten Therapieplätze zur Verfügung stellen können. Aber immerhin, Lehrerinnen und Lehrer finden die Gemeinden und Kantone aktuell knapp genug, wobei sie das immer teurer zu stehen kommt. Minder beobachtet nämlich zunehmend einen Lohnwettbewerb zwischen den Kantonen im Kampf um qualifizierte Lehrkräfte.
6: Es ist in der Tat so, dass verschiedene Kantone die Löhne für Lehrpersonen angehoben haben in den letzten Jahren. Und so wird eigentlich der Lehrpersonenmangel einfach zwischen den Kantonen etwas hin und her geschoben.
0: Akut sei die Personalsituation bei den Lehrpersonen derzeit in der Nordwestschweiz, vor allem in Bern, besser dafür in Zürich und in der Ostschweiz, wo höhere Löhne bezahlt würden.
6: Eine Sekundarlehrperson, die einsteigt in den Beruf in der Ostschweiz, verdient circa den Medianlohn, der in der Schweiz gezahlt wird.
0: Also rund 85.000 Franken brutto pro Jahr für Berufseinsteiger Mitte 20. Auch wenn es für das kommende Jahr also aufgeht, dürfte sich der Personalmangel an den Schweizer Schulen in den nächsten Jahren nicht entschärfen. Viele Kantone rechnen damit, dass die Zahl der zu unterrichtenden Schülerinnen und Schüler in den nächsten Jahren weiter stark ansteigen wird, mindestens bis ins Jahr 2030.
2: Inlandredaktor Philipp Schremli hat berichtet. Und jetzt zum Krieg gegen die Ukraine. In der Nacht auf gestern hat Russland die ukrainische Hauptstadt Kiew angegriffen. Nun hat der ukrainische Präsident Volodymyr Zelensky dafür Vergeltung angekündigt, Sandro Peter.
3: Ja, man sei für einen gerechten Frieden, eine gerechte Beendigung des Kriegs, aber solange das nicht gehe, sei man für gerechte Reaktionen, das sagte Selenskyj. Beim russischen Großangriff auf die Ukraine in der Nacht auf gestern wurden mindestens 21 Menschen getötet, mehr als 80 wurden verletzt, mehrere Wohnhäuser wurden zerstört. Laut der ukrainischen Luftwaffe setzte Russland 570 Flugobjekte beim Angriff ein, darunter knapp 500 Drohnen.
2: Nach den verheerenden Erdbeben in Venezuela hat die Glückskette Spenden gesammelt für die Opfer an einem nationalen Solidaritätstag.
3: Dabei sind mehr als 10 Millionen Franken zusammengekommen. Diese Spenden ermöglichten den Partnerorganisationen der Glückskette, die dringend benötigte Hilfe vor Ort zu leisten, sagt die Organisation. Dabei gehe es insbesondere um medizinische Versorgung, sauberes Trinkwasser, Nahrung und Güter des täglichen Bedarfs sowie um Notunterkünfte. Die Zahl der bestätigten Todesopfer ist seit den Beben vor einer guten Woche auf fast 2600 gestiegen. Tausende Menschen werden noch vermisst.
2: Ja, und jetzt nochmals zurück zum Sport. Die Schweiz führt im WM-Spiel gegen Algerien immer noch mit 2-0, aber wir haben jetzt auch noch Tennis von Wimbledon.
3: Die Schweizerin Viktoria Golubic ist in der zweiten Runde ausgeschieden. Sie verlor gegen Jasmin Paolini aus Italien in 2 Sätzen. Zu den Börsendaten von 6. Der Dow Jones Index in New York hat 1,1% gewonnen. Der Nikkei Index in Tokio steigt um 0,7%. Der Euro wird zu 91,84 gehandelt, der Dollar zu 80,28.
2: Soweit die Informationen von heute Morgen an diesem Fußballfreitag. Verantwortlich ist Philipp Erath. Die Zeit gleich 6:12.
7: Haben wir echt das richtige Wetter für die, die irgendwo auf einem Balkon oder in einem Public Viewing Fußball schauen, Jürg Zog? Wie sieht es aus?
8: Die meisten Orten schon, aber es gibt noch Gegenden, wo es noch dickere Wolken hat. Das ist natürlich auch gut zum Fußball schauen, aber lokal kann es sogar ein paar Tropfen Regen geben. Das betrifft vor allem Zentral- und Ostschweiz und den Kanton Graubünden. Da liegen noch die Reste von einer Störung. Aber dort tut es durch den Tag auf und es wird wieder freundlich und zeitweise sonnig. Sonst verzögern sich die Wolken schneller und dann am Nachmittag ist es eigentlich ziemlich sonnig. Den ganzen Tag durch sonnig ist es auf den Alpen Südseiten und die Temperaturen steigen im Norden auf 26 und im Süden auf 32 Grad.
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7: Und mit Sonja Hasler.
10: Die ist auch wach.
7: Jawohl, ja. Und wie sie wach ist, ja. Es ist auch einiges los an dem 3. Juli. Fußball natürlich. Montreux Jazz Festival, das heute startet. Also, es läuft einiges. Bei vielen natürlich auch der Fernseher, auch bei uns.
10: Ein grosser Lauf.
7: Natürlich. Du hast gesehen, es ist prominent zu in diesem Vancouver Stadion.
10: Genau, also der Bundespräsident Guy Parmelin lässt sich den Match nicht entgehen und er hockt direkt neben dem FIFA-Präsident Gianni Infantino. Der ist von ihm aus gesehen auf der rechten Seite und links hockt der Präsident vom Schweizerischen Fußballverband, der Peter Knebel.
7: Ja, es sind ein paar Prominente vor Ort und Sie natürlich, liebe Hörerinnen und Hörer. Wir halten Sie weiterhin auf dem Laufenden, auch wenn Sie jetzt nicht schauen können.
10: Wir sind hier.
7: Ja, Sonja Hasler schaut für uns alle. Ihnen allen ein guter Start. Übrigens immer noch 2-0. Einfach, dass das noch gesagt wäre.

0: Manu Chao und Calypso Rose mit Clandestino. Viertel ab 6 Uhr haben wir.
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0: Ja, 2:0 führt die Schweiz immer noch im 16. Finale gegen Algerien. David Lendi vom Sport. Was meinst du, bringen wir den heim?
2: Ja, also ich bin sehr, sehr positiv gestimmt. Ich meine, 2:0 Führung, da bringt natürlich einiges an Ruhe rein in dem Match. Aber wenn die Fußballer einmal sagen, das 2:0 ist ein gefährliches Resultat. Also mir geht's deutlich besser so beim Zuschauen. Und was mich eben auch positiv stimmt, ist, wie effizient die Schweizer heute auftreten. In der zweiten Halbzeit kommen sie raus. Erste Angriff über rechts, Zakaria spielt den Ball in die Mitte rein. Die Algerier können nur nicht gut klären. Der Ball geht dann Doi vor die Füsse und dann trifft der Haar genau mit seiner Klasse in die linke untere Ecke. Der Goalie von Algerien keine Chance gehabt. Also, ja, und jetzt spricht alles für die Schweizer nach 57 Minuten.
0: Das ist ja schon mal sehr erfreulich. 20 Minuten schreibt, Nazi führt dank Wahnsinnsmann Sambi und Embolo. Also sind jetzt die beiden offiziell unsere Fußballhelden? Was sagt da die Statistik?
2: Ja, es ist natürlich schon extrem, wie der Joanmann Sambi an dieser Weltmeisterschaft auftrumpft. Er hat schon eine super Bundesliga-Saison bei Freiburg gespielt, dann aber gar nicht angefangen. Er war ja nicht in der Startelf gewesen, in dem ersten Spiel von der WM. Und gleich ist er an 5 von den insgesamt 8, respektive jetzt 9 Schweizer Goal beteiligt. 3 hat er selber geschossen, 2 vorbereitet und der Breel Embolo ist ein Stürmer und ein Stürmer misst man ein Goal. Der Katar hat er einen Penalty verwertet. Heute hat er nur einschieben müssen. Also die Goals sind jetzt nicht schwierig gewesen vom Embolo, aber ein Stürmer, der muss einfach treffen und so gibt es ihm recht.
0: Danke vielmals, David Lendi vom Sport. Und es ist immer noch 2:0 natürlich, sonst hättest du uns ja längstens aufgeklärt. 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Sie können es natürlich auch schauen, wenn Sie wollen, am Fernsehen auf SRF 2.

0: Eleanor, besungen von Robson and Jerome. Was bringt die Menschen zusammen? Natürlich gemeinsam Fähne für die Schweizer Fußballnationalmannschaft, aber eben auch gemeinsam zusammenstehen für andere, die es nicht gut haben. Ein Tag der Solidarität haben wir gestern mal wieder gehabt. Der Glückskette-Sammeltag für die Menschen zu Venezuela nach den schweren Erdbeben. Und es ist ich konnte es kaum glauben, wie viel da zusammengekommen ist.
1: Ja, also ein Riesenberg. Also
0: wirklich?
1: Es sind über 10 Millionen Franken zusammengekommen. Also 10'000 im ganzen Land haben kleinere und grössere Beiträge gespendet, online, per Twint oder auch per Telefon.
0: Ja, und das Telefon in den Spendenzentralen abgenommen haben gestern auch Prominente, beispielsweise der Schauspieler Walter Andreas Müller, der WAM.
1: Genau, und er hat böse Erinnerungen gehabt, als er die Bilder von Venezuela gesehen hat.
2: Ja, es ist erschreckend. Es ist einfach etwas Wahnsinniges. Es ist ein dummer Vergleich, aber es hat mich an Hiroshima erinnert. Ich bin zufälligerweise in Japan kürzlich und habe das Museum besucht in Hiroshima, wo ja auch dann einfach alles flachgewalzt war von einer Sekunde auf die andere durch die Atombombe. Und genau das habe ich jetzt da eigentlich das Gefühl gehabt, dass man einfach unvorstellbar, dass es die Erde so etwas zustande bringt, ein bisschen gewackeln und dann geht alles um. Also das ist, ich habe es unwahrscheinlich traurig, dramatisch und ja, also schlimm gefunden.
1: Ja, die schlimmen Bilder aus Venezuela, die haben wir alle auch vor Augen. Und die Frage ist ja, soll man die überhaupt zeigen oder stumpfen die ab, zum Beispiel im Fernsehen? Der Sandro Protz, der Moderator von der Fernsehsendung Arena, hat eine klare Meinung.
3: Also ich hoffe, sie lösen etwas aus. Es darf nicht sein, dass man in der heutigen Zeit, weil es mehr Bilder gibt, abgestumpft ist, sondern das Gegenteil sollte eigentlich der Fall sein, dass es einem nach wie vor erreicht und einen berührt und einen bewegt und dass man dann vielleicht eben zum Hörer greift und anruft und sagt, ich mache jetzt etwas, damit es vielleicht mehr Hilfe gibt oder die Hilfe, die unbedingt nötig ist.
0: Also. Ja, und das haben viele gemacht, zum Hörer greifen oder eben auch sonst auf anderen Wegen gespendet. Danke vielmals. Stellvertretend für alle die das Geld so dringend nötig haben, für die über 10 Millionen Franken. Sie sind der absolute Wahnsinn und natürlich kann man auch weiterhin spenden für Venezuela und zwar auf glückskette.ch.

0: Schweizer Musik von der Nicole Bernecker, die wir da gerade gehört haben. Too Long Gone. Wir steuern auf die Kurznachrichten am 6:30 zu.
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0: In der Westschweiz ist die A16 Richtung Delémont zwischen Glovelier und Basse-Cour wegen eines Unfalls gesperrt und Stau in der Region Basel auf der A3 Richtung Wiese ab St. Johann. Und jetzt eine Kurznachrichten mit der Olivia Limacher.
2: Wir beginnen mit der Fußball-WM. Die Schweizer Nazi spielt derzeit in Vancouver ihren 16-Final gegen Algerien. Die zweite Halbzeit läuft und die Schweiz führt mit 2:0. Getroffen haben Breel Embolo in der 10. Minute und Dan Doye in der 46. Minute. Mit dem Beginn der Sommerferien suchen Schulen schweizweit Lehrerinnen und Lehrer für das neue Schuljahr. Zwar hat sich der Lehrpersonenmangel etwas entschärft, aber um Lehrpersonen anzuwerben, gebe es zwischen Gemeinden und Kantonen zunehmend einen Lohnwettbewerb, sagt der Präsident des Verbandes der Schweizer Schulleiterinnen und Schulleiter. In Gromontana soll es eine Gedenkstätte für die Opfer der Brandkatastrophe geben. Das will ein dafür gegründeter Verein. Der Gedenkort solle rasch entstehen und allen die Möglichkeit bieten, gemeinsam zu trauern, sagt der Verein. Die Gesichter und Geschichten der Opfer sollen nicht vergessen gehen.
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0: Morgen mit Sonja Hasler.
1: Guten Morgen.
0: Und mit mir, Tina Nägeli. Und mit dem 2:0 immer noch Schweiz gegen Algerien.
1: Minute 76.
0: Jawohl. Mhm. Ja, und das ist natürlich das grosse Thema heute Morgen.
1: Genau, der Blick Online schreibt, wir greifen nach dem Achtelfinal-Ticket. Oder die Online-Plattform Watson schreibt, Achtelfinal, wir kommen, die Nazi hat gegen Algerien bislang alles im Griff. Oder noch die NZZ Online, Schweiz gegen Algerien, Jakins Equipe verwaltet gekonnt, die 2:0 Führung. Es sieht gut aus.
0: Ja, also das hört man doch und liest man doch ab. Absolut gern. Und wir hören noch ein paar mehr Stimmen. Und zwar vom Fussvolk, sage ich jetzt mal ganz platt. Und zwar gehen wir da ins Public Viewing. Jawohl, Sie haben richtig gehört. Nachtruhestörung kurz vor der 7. immer noch in Zürich und natürlich auch in vielen anderen Städten gibt es Public Viewings seit dem Morgen um 5 Uhr. Und in so eins schalten wir noch gerade als nächstes dann da auf SRF 1. Jetzt aber zuerst leider noch das.
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0: Um 6.37 Uhr mit einer dringenden Meldung. Vorsicht in der Ostschweiz auf der A1 Richtung St. Margrethen. Zwischen Meckenhus und Rheineck besteht Gefahr durch einen Kanister auf der Fahrbahn.

0: Rehab, Tiny White House, da auf ein riesen Geschrei. Was ist denn jetzt passiert, Sonja?
1: Es hat fast ein Goal gegeben. Die Schweiz hat fast 3-0 geschossen.
0: Aber eben nur fast.
1: Ja, nur fast. Es ist halt immer noch 2-0.
0: Ja, was nicht ist, kann ja noch werden. Also Sonja Hasler, wir wissen, was im nächsten Leben wird. Fußballkommentatorin. Das sind eben die, die wirklich draus kommen. Und auf was haben die meisten Leute am Morgen früh gar keine Lust? Natürlich auf einen Haufen andere Leute, Geschrei und ein Gedränge, das Gott erbarm. Und was machen wir Menschen, wenn die Schweizer Nationalmannschaft gegen Algerien shootet? Ja, nicht wenig wollen im Kollektiv schauen und mitfiebern. Und darum ist das Public Viewing in der Markthalle in Zürich seit dem Morgen um 5 Uhr gestossen voll. Dort ist jetzt unsere Reporterin Lisa Wickhardt. Lisa, wie ist die Stimmung jetzt bei dem 2-0 10 Minuten vor Schluss?
2: Die Stimmung ist super. Also jetzt, wo es fast ein Goal gegeben hat, haben die Leute angefangen zu schreien. Ich habe fast nichts mehr gehört.
0: Eieiei, schon wieder fast nichts mehr gehört. Das ist doch heute Morgen schon mal passiert. Und du hast uns schon erzählt, die Leute sind also wirklich so, wie es muss an so einem Public Viewing. Die haben nicht einen Kaffee dabei, sondern viele trinken Bier. Und müssen dann die Leute nicht arbeiten nachher? Also gehen die nachher einfach alle heim liegen? Hast du da mit ein paar noch reden können?
2: Doch neben mir steht jetzt gerade Chiara Tremmel aus Thalwil. Sie hat nur ein Glas Wasser in der Hand. Und sie muss doch auch arbeiten, das stimmt, oder?
3: Ja, genau, in einer Stunde langsam überlaufen.
2: Ist da kein Problem, zu nachher noch arbeiten gehen?
3: Ey, nein, easy. Ich bin so gehypt, dass wir mich so den ganzen Tag bringen. Ich sage euch, wuhu!
2: Und sind Sie zufrieden mit dem Match?
3: Hey, ja, 2-0 stabil. Könnte ja schon 3-0, 4-0 sein. Ey, aber total easy. Jetzt gerade vor knapp das Tor gewesen. Ja, aber ist geil!
2: Also, wie du hörst, die Stimmung ist super.
0: Danke vielmals. Unsere Lisa Wickhardt auch schon ganz heiser, wenn wir aber erfahren haben, investigativ recherchiert vom Open Air und nicht jetzt von heute Morgen, ist also alles gut. Wir bleiben weiter dran. 83. Minute, Schweiz 2, Algerien 0. Und Sie können auch immer noch einschalten und am Fernsehen mitschauen auf SRF 2. Das sind Bon Jovi.

0: Wenn es am Freitagmorgen statt Gipfeli Chips gibt und statt Kaffee Bier, dann shootet die Schweizer auf WM-Niveau. Es steht immer noch 2-0 Schweiz gegen Algerien. Und 6 Minuten nach Spielzeit ist jetzt angesagt. Und er ist wieder da, der Mann im roten Liebling.
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0: Jürg Zock, wir haben ja vorher eigentlich gesagt, für jedes Goal von der Schweizer eins Chips. Ich heisse, du heisse.
2: Ich auch.
0: Da müsste es eigentlich als 3-0 geben, Sonja. Gut.
2: Aha.
0: Das ist ein gutes Omen. Jürg, du bist ja im Fussball-Liebli ausgerückt, ich in einem Sommerkleid und niemand von uns beiden hat gefroren. Es dunkelt mich mild heute Morgen.
3: Ja, es hat nicht so recht abgekühlt, weil eben gerade die Wolken in der Nacht eingezogen sind, nicht so kalt wie die letzte Nacht. Temperatur drum aktuell schon an vielen Orten so bei knapp 20 Grad. Und es geht dann aufwärts im Norden auf 26 Grad, im Wallis gibt es 30 und im Tessin 32 Grad. Die Wolken von dieser schwachen Kaltfront, die sind jetzt vor allem so in der Zentral- und Ostschweiz und in Graubünden noch zum Teil recht dicht. Ganz vereinzelt gibt es noch ein bisschen Regen aktuell, gerade stilleweise im Toggenburg oder generell auch im Kanton St. Gallen, zum Teil im Kanton Thurgau und Nordbünden kann es punktuell noch nass werden. Das ist aber nur noch so ein Thema von den ersten 2-3 Stunden. Nachher wird es so dort trocken, die Wolken lockern auf und es wird zeitweise sonnig. In den anderen Regionen verschwinden die Wolken schneller und es gibt dann einen ziemlich sonnigen Tag und eigentlich schon vom Morgen weg. Meistens sonnig ist im westlichen Mittelland, im westlichen Berner Oberland, in weiten Teilen vom Wallis und auf der Alpen-Südseite.
0: Wie sieht das Mikrofon auf, der wäre auch noch eine Idee. So, jetzt, wie sieht es eigentlich jetzt am Wochenende temperaturmässig aus? Wird es nochmal so touch heiss?
3: Es wird nicht so heiss, wie wir es hatten, aber doch ziemlich heiss. 28 bis 30 Grad, Region Genf, Wallis und Tessin noch ein bisschen heisser. Aber es ist eher so ein bisschen die Trockenwärme oder Trockenhitze, also nicht ja gerade wieder schwül. Und das heisst, dass sie in der Nacht relativ gut abkühlt, vor allem auf der Alpen-Nordseite. Da geht die Temperatur nochmal in der Nacht wieder auf 16 bis 11 Grad zurück. Dazu morgen im ganzen Land viel Sonnenschein, über den Bergen nur wenig Quellwolken. Am Sonntag geht die Sonne weiter, dann werden aber Quellwolken ein bisschen zahlreicher, vor allem in den östlichen Alpen. Und dort könnte es dann gegen die Abend lokal um mal einen Regenguss geben.
0: Danke vielmals, Jürg Zock. Wird jetzt eingewechselt gegen den David Lendi vom Sport.
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0: Ja, David, viel fehlt nicht mehr und die Schweiz steht an der Fußball-WM im Achtelfinale.
4: Ja, wir sind schon in der vierten Minute von den insgesamt 6 Nachspielminuten und die Schweizer, sie führen immer noch beruhigend mit 2-0. Die Schweizer Fans, die Reise auf Vancouver mitgemacht haben, sie wippen hin und her und fiebern am Schlusspfiff entgegen. Niemand zweifelt mehr daran, dass die Schweiz sich für das Achtelfinale qualifiziert und gerade wo der Danen Doi nach 46 Sekunden in der zweiten Halbzeit das 2-0 für die Schweizer haben, ist das Gefühl in mir auch ja, immer besser geworden. Das war für die Algerier ein richtiger Wirkungstreffer gewesen, das 2-0. Der algerische Trainer Vladimir Petkovic hat dann nochmal probiert zu reagieren, sein Mittelstürmer Gouri eingewechselt, aber die Schweizer, sie kommen in der zweiten Halbzeit viel besser klar mit den Algerier. Sicher auch spätestens seit dem 2-0 Führungsgoal, was natürlich Ruhe in das Spiel reingebracht hat. Die Schweizer, sie sind sogar näher am dritten Goal gewesen als die Algerier am ersten. Der Rieder nach 81 Minuten. Das ganze Goal war offen, hat den Ball nur noch reinschieben. Aber er hat den Ball nicht zu übertroffen. Und darum steht es nach 95 Minuten halt nur 2-0 für die Schweiz. Aber das wird lange, dass die Schweiz in Achtelfinale einzieht.
0: Und es lange auch, dass man David Lendi seine Augen hört leuchten, auch wenn man ihn gar nicht sieht. Danke vielmals, David. Und wir bleiben natürlich weiterhin dran. Falls sich da jetzt noch signifikant etwas sollte am Spielstand ändern, gehören sie es natürlich auf SRF 1. Und ja, Sie hören richtig. Das ist Madonna, die sich da anschleicht.

0: Juhu! Es hat genützt, alles Däumchen drücken heute Morgen. Also wir können uns da im Kollektiv bedanken für die Schweizer Fussballnationalmannschaft.
1: Unbedingt, ja, unbedingt.
0: Haben sie wunderbar gemacht mit dem Däumchen drücken, weil die Schweiz steht an der Fussball-WM im Achtelfinal. Sie hat 2-0 gewonnen gegen Algerien.
1: Embolo und Ndoye haben Goal geschossen.
0: Mhm. Und der nächste Einsatz ist dann am Dienstag, am 7. Juli, am 10. Uhr abends wieder in Vancouver wird dann geshootet. Und Sie können noch ein bisschen die Stimmung geniessen, die Freude der Schweizer Fans, jetzt noch am Fernsehen auf SRF 2. Und natürlich dann auch den Überblick zu dem ganzen Spiel bei uns in den Nachrichten, jetzt dann gerade am 7.
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0: 6:59 Uhr, Entwarnung in der Ostschweiz auf der A1 Richtung St. Margrethen. Zwischen Meckenhus und Rheineck besteht keine Gefahr mehr durch einen Kanister auf der Fahrbahn. Dann in der Westschweiz ist die A16 Richtung Delémont zwischen Glovelier und Basse-Cours wegen eines Unfalls nach wie vor gesperrt. Und Stau auch in der Region Basel auf der A3 Richtung Wiese ab St. Johann. Allen unterwegs eine möglichst gute Fahrt. Jetzt ist Zeit für unser Morgenmagazin «Heute Morgen» mit Nina Gigax. Es wird Punkt 7. Guten Morgen, Nina.
1: Guten Morgen.
3: In dem Moment pfeift der Schiedsrichter die Partie ab. Die Schweiz steht im WM-Achtelfinal dank dem Sieg gegen Algerien mit 2-0.
1: Ja, das Spiel ist vorbei. Die Schweizer Fußballnationalmannschaft gewinnt gegen Algerien 2-0 und ist an der Fußball-WM eine Runde weiter. Wir liefern gleich eine erste Analyse von unserem Sportredaktor und schalten auch an ein Public Viewing, wo die Fußballfans schon seit 5 Uhr in der Früh in Feierlaune sind. Und was das Wetter heute macht an diesem Fußballfreitag, das weiß Sandro Peter.
4: Guten Morgen. Im Norden hat es zuerst Wolken, danach wird sonniger bei 26 Grad.
1: 2-0 also gegen Algerien, die Schweiz im Achtelfinal an der Fußball-WM. Das 16. Finalspiel ist vor wenigen Minuten zu Ende gegangen. Das frühe Aufstehen für den Fußball, es hat sich also aus Schweiz

0: Schweizer Sicht gelohnt. Für die Schweiz getroffen haben Brill Embolo und Dan Ndoye. Sportredaktor David Lendi, die Schweizer haben heute also eigentlich alles richtig gemacht.
1: Ja, getreu nach dem Motto, wer gewinnt, hat immer recht. Denn genau darum geht es letztendlich in einem WM-K.O.-Spiel. Dennoch kann man nicht verleugnen, dass die Schweizer in der ersten Halbzeit noch Mühe bekundeten mit den aufsässigen Algeriern. Allerdings agierten die Schweizer heute sehr effizient vor dem gegnerischen Tor. Embolo brachte die Schweizer bereits nach 10 Minuten in Führung und nach dem Seitenwechsel erhöhte Dan Ndoye nach nur 46 Sekunden mit einem platzierten Schuss von der Strafraumgrenze aus auf 2:0. Also die Schweizer erzielten zu den eigentlich bestmöglichen Momenten des Spiels ihre Tore und dann in der zweiten Halbzeit gab den Schweizern diese 2:0 Führung auch Sicherheit, denn danach hatten sie die Algerier noch viel besser im Griff als noch in der ersten Halbzeit zu Beginn des Spiels.
0: Und welcher Spieler ist Ihnen denn besonders aufgefallen jetzt bei dieser Partie?
1: Ja, einmal mehr Joan Manzambi, denn er bereitete das 1:0 durch Embolo wunderbar vor. Embolo musste nur noch den Ball über die Linie drücken und generell sind Manzambis Zahlen an dieser WM höchst beeindruckend. Er ist an 5 der insgesamt 9 Schweizer Toren an dieser WM direkt beteiligt. 3 erzielte er selber, 2 bereitete er vor. Aber besonders beeindruckend, wie eben oben, wie bereits erwähnt, war die Schweizer Effizienz. Abgesehen von der Chance von Rieder, der nach 81 Minuten noch zum 3:0 hätte treffen müssen. Und außerdem zeigen die Schweizer heute wieder einmal, wie taktisch flexibel sie agieren können. In der Startphase bekundeten sie noch Mühe mit der algerischen Spielweise. Trainer Murat Yakin konnte dann aber mit seinen Anpassungen Einfluss nehmen und spätestens nach dem 2:0, kurz nach dem Seitenwechsel durch Ndoye, ließen die Schweizer dann auch defensiv nicht mehr allzu viel anbrennen.
0: Ja, und jetzt also ist die Schweiz eine Runde weiter. Was folgt nun im Achtelfinal?
1: Die Schweiz steht nun im Achtelfinal. Dort treffen die Schweizer entweder auf Kolumbien oder Ghana. Diese Achtelfinalpartie ist dann am nächsten Dienstag.
0: Besten Dank, Sportredaktor David Lendi. Ja, und alle Tore und die wichtigsten Spielszenen, die können Sie nachschauen und auch nachlesen bei uns auf der SRF News App. Ja, und zu einem solchen Fußballspiel gehört ein Public Viewing ja irgendwie dazu, besonders auch wenn die Schweiz spielt. Wir sind heute Morgen auch in einem Public Viewing dabei in der Fußballbeiz Zickzack in Allschwil. Dort ist für uns Regionalkorrespondentin Monika Glauser. Ja, und wenn ich da zu Ihnen schalte, hört man es schon, es ist laut. Wie war der Jubel bei Ihnen?
2: Ja, der Jubel war natürlich groß. Es ist recht schnell, jetzt aber auch leer geworden, muss ich sagen. Ich denke, die meisten Leute, die gehen jetzt zur Arbeit. Aber ja, der Jubel war natürlich groß und ich denke auch die Begeisterung. Es hat mir ein kleiner Junge gesagt, dass es etwas mühsam gewesen sei, dass er so früh habe aufstehen müssen, um hier zu sein. Aber es habe sich schon gelohnt. Das hat er noch gesagt, bevor die Schweiz gewonnen hat. Also ja, ich denke, das frühe Aufstehen für die etwa 200 Leute, die hier gekommen sind, das hat sich gelohnt.
0: Volles Public Viewing also. Das war Regionalredaktorin Monika Glauser inmitten der Fans in einer Fußballbeiz in Allschwil in Basel-Land. Ja, und das Achtelfinalticket auch schon gelöst haben diese Nacht Spanien und Portugal, Sandro Peter.
3: Portugal hat Kroatien mit 2:1 besiegt und das in letzter Minute. Das entscheidende Tor für die Portugiesen fiel erst in der Nachspielzeit. Weniger zu zittern gab es für Spanien. Die Spanier gewannen gegen Österreich mit 3:0.
0: Und jetzt weg von der Fußball-WM und zurück in die Schweiz. In Grand-Montana soll es eine Gedenkstätte geben für die Opfer der Brandkatastrophe.
3: 5 Persönlichkeiten aus dem Kanton Wallis haben dafür einen Verein gegründet, darunter 2 ehemalige Schweizer Botschafter und ein Architekt. Der neue Gedenkort solle rasch entstehen und allen die Möglichkeit bieten, gemeinsam zu trauern, sagt der Verein. Man wolle verhindern, dass die Gesichter und die Geschichten der Opfer sowie die Zeichen der Solidarität vergessen gehen. Wie die Gedenkstätte genau aussehen soll, ist noch nicht bekannt. Der Brand in der Bar Le Constellation in der Silvesternacht hat 41 Menschenleben gefordert, 115 Personen wurden verletzt.
0: Wer steht nach den Sommerferien vor der Schulklasse? Schulen sind in diesen Tagen intensiv daran, neues Personal anzustellen. Zwar hat sich der Lehrpersonenmangel etwas entschärft, aber qualifizierte Lehrkräfte bleiben gefragt. Und um sie anzuwerben, müssen die Gemeinden und Kantone auch immer tiefer ins Portemonnaie greifen. Inlandredaktor Philipp Schremli.
3: Die gute Nachricht zuerst. Auch im kommenden Schuljahr dürfte in jedem Klassenzimmer in der Schweiz eine Lehrperson stehen.
4: Es geht gerade so auf,
3: sagt Thomas Minder, Präsident des Verbandes der Schweizer Schulleiterinnen und Schulleiter. Aber
4: man kann nicht von einer Entspannung reden, weil mit dem letzten Aufgebot quasi die letzten Vakanzen besetzt werden konnten.
3: Mit dem letzten Aufgebot werde in der Schweiz also unterrichtet, sagt Minder, quasi jede verfügbare Arbeitskraft werde eingesetzt. Wobei dies bei den Logopädinnen, den Heilpädagogen und den Schulleitungen schon nicht mehr gelte.
4: Da sieht die Situation dramatisch aus. Da haben wir schon länger einen Mangel und der ist jetzt auch nicht weggegangen. Und die Stellen können nicht befriedigend besetzt werden.
3: Was bedeutet, dass die Schulen nicht für alle Kinder die benötigten Therapieplätze zur Verfügung stellen können. Aber immerhin, Lehrerinnen und Lehrer finden die Gemeinden und Kantone aktuell knapp genug, wobei sie das immer teurer zu stehen kommt. Minder beobachtet nämlich zunehmend einen Lohnwettbewerb zwischen den Kantonen im Kampf um qualifizierte Lehrkräfte.
4: Es ist in der Tat so, dass verschiedene Kantone die Löhne für Lehrpersonen angehoben haben in den letzten Jahren. Und so wird eigentlich der Lehrpersonenmangel einfach zwischen den Kantonen etwas hin und her geschoben.
3: Akut sei die Personalsituation bei den Lehrpersonen derzeit in der Nordwestschweiz, vor allem in Bern, besser dafür in Zürich und in der Ostschweiz, wo höhere Löhne bezahlt würden.
4: Eine Sekundarlehrperson, die einsteigt in den Beruf in der Ostschweiz, verdient circa den Medianlohn, der in der Schweiz gezahlt wird.
3: Also rund 85.000 Franken brutto pro Jahr für Berufseinsteiger Mitte 20. Auch wenn es für das kommende Jahr also aufgeht, dürfte sich der Personalmangel an den Schweizer Schulen in den nächsten Jahren nicht entschärfen. Viele Kantone rechnen damit, dass die Zahl der zu unterrichtenden Schülerinnen und Schüler in den nächsten Jahren weiter stark ansteigen wird, mindestens bis ins Jahr 2030.
0: Inlandredaktor Philipp Schremli war das. Nun zum Krieg gegen die Ukraine. In der Nacht auf gestern hat Russland die ukrainische Hauptstadt Kiew angegriffen. Nun hat der ukrainische Präsident Volodymyr Zelensky dafür Vergeltung angekündigt, Sandro Peter.
3: Man sei für einen gerechten Frieden, eine gerechte Beendigung des Kriegs, aber solange das nicht gehe, sei man für gerechte Reaktionen, sagte Zelensky. Beim russischen Großangriff auf die Ukraine in der Nacht auf gestern wurden mindestens 21 Menschen getötet, mehr als 80 wurden verletzt. Mehrere Wohnhäuser wurden zerstört. Laut der ukrainischen Luftwaffe setzte Russland 570 Flugobjekte beim Angriff ein, darunter knapp 500 Drohnen.
0: Nach den verheerenden Erdbeben in Venezuela hat die Glückskette Spenden gesammelt für die Opfer an einem nationalen Solidaritätstag.
3: Dabei sind mehr als 10 Millionen Franken zusammengekommen. Diese Spenden ermöglichten den Partnerorganisationen der Glückskette, die dringend benötigte Hilfe vor Ort zu leisten, sagt die Organisation. Dabei gehe es insbesondere um medizinische Versorgung, sauberes Trinkwasser, Nahrung und Güter des täglichen Bedarfs sowie Notunterkünfte. Die Zahl der bestätigten Todesopfer ist seit den Beben vor einer guten Woche auf fast 2600 gestiegen. Tausende Menschen werden noch vermisst.
0: Und jetzt gehen wir nochmals zurück zum Sport, dieses Mal mit Tennis beim Turnier in Wimbledon.
3: Ja, da ist die Schweizerin Viktoria Golubic in der zweiten Runde ausgeschieden. Sie verlor gegen Jasmine Paolini aus Italien in 2 Sätzen. Zu den Börsendaten vom SIX, der Dow Jones Index in New York hat 1,1% gewonnen, der Nikkei Index in Tokio steigt um 1,2%, der Euro wird zu 91,85 gehandelt, der Dollar zu 80,20.
0: Soweit die Informationen von heute Morgen an diesem Fußballfreitag. Verantwortlich ist Philipp Erath. Die Zeit, es ist 7:10.
5: Jürg Zog sagt, es könnte jetzt da oder dort noch regnen.
6: Es gibt in den Morgenstunden, gerade in der Ostschweiz und in Nordbünden lokal, noch ein paar Tropfen Regen. Sonst ist es aber trocken, zuerst zum Teil noch bewölkt. Durch den Tag wird es immer sonnig bei 26 Grad. Im Süden gibt es viel Sonnenschein und es wird 32 Grad heiß.
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5: Ja, die Schweiz ist im Achtelfinale an der Fußball-WM. Das freut natürlich. Und es wird aber auch sonst noch das ein oder andere gefeiert. Heute zum Beispiel der Start vom Montreux Jazz Festival oder dass genau vor 100 Jahren, am 3. Juli 1926, ein Stück Schweizer Eisenbahngeschichte geschrieben worden ist. Die historische Alpenverbindung über den Furka-Pass von Oberwald auf Realp ist eröffnet worden. Man hat also mit der Dampflocke vom Wallis direkt in den Kanton Uri reisen. Die Furka-Dampfbahn feiert das Wochenende ihr Jubiläum. Was die Begeisterung für so eine alte Bahnstrecke ausmacht, dass man jede freie Minute für ihre Erhaltung einsetzt, das fragen wir den Werkstattleiter, den Daniel Schlosser. Er ist nämlich unser Morgengast, gerade nach der Amy MacDonald. Ihnen allen ganz einen tollen Freitag.

0: Es ist wirklich ein Wochenende, wo einiges los ist im Land. Die Fußballfans im Freudentaumel, aber nicht nur die, auch Bahnfans freuen sich auf das Wochenende. Der Betrieb der Bahnstrecke vom Kanton Uri via Furkapass ins Wallis wird heute auf den Tag 100-jährig. Und das wird mit einem grossen Fest gefeiert. An vorderster Front mit dabei, der Daniel Schlosser.
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0: Der Daniel Schlosser wohnt in Meiringen, arbeitet dort bei der Zentralbahn, ist aber im Nebenamt bei der Dampfbahn Furkabergstrecke AG für alle Dampfloks, Dieselloks, Waggons und Werkstatt verantwortlich und stellvertretender Geschäftsführer. Ja, guten Morgen, Daniel Schlosser.
2: Ja, guten Morgen, Frau Nägeli.
0: Sagen Sie mal, an was haben Sie heute Morgen mehr Freude gehabt? Am Schweiz-Algerien-Match oder an dem Jubiläum?
2: Das ist eine sehr gute Frage. Also, mich hat es natürlich außerordentlich gefreut, dass ausgerechnet an diesem Jubiläum noch die Schweiz geht mit 2-0 gewinnt. Und das ist für uns als gutes Omen und ein guter Start in dieses Wochenende, ja.
0: Der Unterhalt von dieser ganzen Furka-Bergstrecke ist ja eine enorme Arbeit, stelle ich mir vor. Also, was braucht jetzt mehr Nerven? Die Strecke selber oder das Rollmaterial?
2: Ja, auch das ist eine sehr gute Frage. Beim Rollmaterial ist es so, der braucht vor allem viel Know-how, technisches Wissen, um die alten historischen Fahrzeuge in Schuss zu halten. Hingegen bei Strecke ist es dann vor allem der finanzielle Aspekt. Das braucht enorm viel finanzielle Mittel, die wir durch Gönner, Spender und so zusammentragen, dass wir die Strecke eigentlich am Leben erhalten.
0: Es sind ja rund 900 Freiwillige aus der ganzen Welt, die für den Betrieb der Furka-Dampfbahn ihre Freizeit opfern. Also wie müssen wir uns das vorstellen? Kann man sich da anmelden oder wie geht das?
2: Jawohl, die Freiwilligen, das sind, wie du sagst, fast 1000 freiwillige Helfer, die so in Sektionen aufgeteilt sind. Die, wenn sie interessiert sind, können die mal schauen. Fast eine Art wie ein Schnuppern arbeiten und nachher werden die entweder in Baugruppen oder in Werkstatt eingesetzt. Ist aber eine grosse Herausforderung, dass wir als Bahnbetreiber eigentlich immer die Sicherheit können gewährleisten können. Und jederzeit auch gegenüber den Aufsichtsbehörden so den sicheren Bahnbetrieb aufrechterhalten.
0: Eben, wenn man das macht, in seiner Freizeit der Furka-Dampfbahn zur Verfügung steht quasi, was verbindet die Menschen? Was sind das für Leute?
2: Ja, das ist ganz querbeet. Also, das hat von Ingenieuren über Professoren bis zu Handwerkern, hat alles querbeet. Also, zum Teil kommen sie aus dem Ausland, von Holland. Die melden sich an, sie zum Teil während einer Woche hier oben, arbeiten an der Strecke mit. Ihr Lohn ist eigentlich ein Bett zum Übernachten und Verpflegung vor Ort. Aber die sind natürlich unglaublich, die letzten 40 Jahre, wo sie zu dieser Strecke geschaut haben, dass die wieder in Betrieb kommt, sind die enorm verbunden mit dieser Gegend und dieser Bahn.
0: Ja, Sie haben es gerade angetönt. Also, die Furka-Oberalpbahn hat ja eine äußerst bewegte Geschichte hinter sich. Anfangs 80er ist wegen dem neuen Furka-Tunnel Bergstrecke über dem Tunnel nicht mehr befahren worden. Eben erst mit der Gründung von einer Aktiengesellschaft vor 40 Jahren sind die historischen Strecke, wieder reaktiviert worden, damit eben auch Dampflok wieder fahren können. Feiern Sie jetzt heute in dem Fall eigentlich 2 Jubiläen?
2: Ja, das kann man so sagen. Also, ich denke, vor 100 Jahren, wo die Strecke ist eröffnet wurde, haben die auch gefeiert und haben, das ist schon dann ein spektakulärer Moment gewesen. Und heute, wo wir die 40 Jahre zurückschauen, auch für uns ist das immer noch eine Wahnsinnsgeschichte. Gerade jetzt, wo die Alpenrosen blühen und man über den Pass reinfährt mit diesen historischen Fahrzeugen, das ist absolut spektakulär. Und da freuen wir uns jetzt an diesem Wochenende, das dürfen zu feiern.
0: Eben, es gibt ja bis am Sonntag ein grosses Jubiläumsfest bei den Standorten Realp und Glist. Auf was freuen Sie sich da am meisten?
2: Ja, das vor allem aus der Schweiz, all die Fans und die Verwandten und Freunde der Dampfbahn da hier raufkommen auf Realp. Wir haben ein grosses Festgelände, wo Dampflokomotiven auch dort stehen, auf dem Festgelände selber. Die fahren, die gehen natürlich näher über den Berg, auf Oberalp rüber. Wir haben aber auch eine Zusammenarbeit mit der Matthorn und Gotterbahn, wo elektrisch historische Fahrzeuge im Betrieb sind etc. Also da wird Musik an, es wird grilliert, top Sache. Und jetzt, wenn ich rausschaue, da hier in der Alpen, kommt langsam die Sonne führen. Also das kommt, glaube ich, sehr gut.
0: Ganz ein schönes Fest.
2: Wunderbar, ja. Danke vielmals.
0: Und ein schönes Wochenende, Herr Schlosser.
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0: Der Daniel Schlosser, haben wir da gerade gehört, der Werkstattleiter von der Dampfbahn Furka Bergstrecke. Und da können Sie natürlich auch mit dabei sein. Das Programm von diesen Festivitäten finden Sie online.

0: Electric Light Orchestra, Living Thing, hier auf SRF 1. Freitagmorgen nach dem Spiel ist vor den Interviews, so ist es halt, wenn man Fußballer ist. Die ersten sind schon dran gekommen, also mit Interview meine ich.
1: Genau.
0: Wir wissen jetzt ja, die Schweiz ist im Achtelfinale an der Fußball-WM. Für all die, die jetzt erst verwacht sind, ja, die Schweiz hat gewonnen gegen Algerien mit 2-0. Und die ersten Spieler, wie gesagt, die haben, sind schon vor das Mikrofon getreten.
1: Einer, der ja ein neuer Held wird an dieser WM, das Nazi-Supertalent, der Johann Mansambi, der hat schon geredet, hat ja sensationell Solo hergelegt, sodass der Embolo ein 1-0 schiessen konnte. Und er sagt, hey, das ist noch nicht fertig.
2: Ja, immer schöner, weil wir immer weitergehen. Ich hoffe, dass wir noch weitergehen können, ja.
1: wir sind dabei.
0: Ja, absolut, wir drücken weiter Tüme. Und was hat er angelegt? Wie hat er gespielt, hast du gesagt?
1: Sensationell Solo.
0: Sensationell, ja. Aber sensationell. Und genau so einen Tag wünschen wir Ihnen heute. Einen
1: sensationellen
0: Freitag. Dolly Parton. Noch kurz vor den Kurznachrichten. 3 Minuten. Dann ist halb 8 Uhr.

0: die einzigartige Dolly Parton auf SRF 1, 9 to 5.
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0: Um 7.29 Uhr in der Westschweiz ist die A16 Richtung Delémont zwischen Glovelier und Basse-Cour wegen eines Unfalls nach wie vor gesperrt. 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
2: Die Schweizer Fußballnationalmannschaft steht im WM-Achtelfinal. Die Nazi gewinnt im 16. Final gegen Algerien mit 2:0. Die Tore für die Schweiz schossen Brill Embolo in der 10. und Dan Doye in der 46. Minute. Im Achtelfinal trifft die Schweiz entweder auf Kolumbien oder auf Ghana. Mit dem Beginn der Sommerferien suchen Schulen schweizweit Lehrerinnen und Lehrer für das neue Schuljahr. Zwar hat sich der Lehrpersonenmangel etwas entschärft, aber um Lehrpersonen anzuwerben, gebe es zwischen Gemeinden und Kantonen zunehmend einen Lohnwettbewerb, sagt der Präsident des Verbandes der Schweizer Schulleiterinnen und Schulleiter. In Cromontana soll es eine Gedenkstätte für die Opfer der Brandkatastrophe geben. Das will ein dafür gegründeter Verein. Der Gedenkort solle rasch entstehen und allen die Möglichkeit bieten, gemeinsam zu trauern, sagt der Verein. Die Gesichter und Geschichten der Opfer sollen nicht vergessen gehen.
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0: Freitagmorgen mit Sonja Hasler.
1: Guten Morgen.
0: Ja, und mit mir, der Tina Negri. Und jetzt dann gerade wieder mit ganzen Haufen Leuten, die ihr Oberstübli in Schwung bringen mit unserem Morgenstund hat Gold im Mund. Und unser Kandidat, der Michael Neff aus dem St. Gallischen Niederbüren, ist heute in der zweiten Runde. Meinst du, der ist heute jetzt extra früh aufgestanden?
1: Wegen uns oder wegen dem Match?
0: Ja, das ist jetzt die grosse Frage.
1: Und hat er ein Schweizer Liebli an der Käse?
0: Also gar kein Liebli. Da bin ich ein bisschen indiskret.
1: Ja, genau. Das denke ich mir jetzt. Ja, genau.
0: Also, Fragen über Fragen. Wir werden es gerade erfahren, der Michael Neff in der zweiten Runde. Sie können Däumen drücken oder mitraten oder beides zusammen. Gerade als nächstes nach dem Cliff Richard.

0: Ich weiss natürlich schon, dass jetzt die meisten Däume gerade schon ein bisschen abgenutzt sind vom Drucken für die Schweizer Nationalmannschaft. Aber der Michael Neff aus dem St. Gallischen Niederbüren wäre jetzt schon auch noch froh, wenn sie ihn einmal würden.
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0: Unser Kandidat ist Michael Neff aus dem St. Gallischen Niederbüren. Heute in der zweiten Runde. Guten Morgen, Michael.
2: Guten Morgen, Tina. Guten Morgen, Schweiz.
0: Ja, man hört es ein bisschen durch, oder? Du bist bombastisch gut gelaunt.
2: Das ist so, ja. Nach dem 2-0-Sieg muss man ja gut gelohnt sein.
0: Bist du extra früh auf? Haben wir uns überlegt vorher?
2: Ja, ich bin 4:30 aufgestanden und dann ja, habe ich eingeschaltet noch ein bisschen und habe noch ein bisschen Fußball geschaut, nebst noch ein Radio gelesen, noch ein bisschen Zeitung gelesen.
0: Hi. Und jetzt mit dem Schweizer Liebli an, oder? Wie sieht das bei dir aus?
2: Nein, Schweizer Liebe, nein, das habe ich noch nicht an, das stimmt, das habe ich vergessen.
0: Das wäre dann vielleicht fürs nächste Mal. Jetzt ist ja zuerst Achtelfinal. Ich habe gelesen, der Viertelfinal wäre dann am 3 in der Nacht. Also wenn die Schweiz würde in Viertelfinal kommen, würdest du auch am 3 in der Nacht aufstehen und den Fernseher einschalten und das mitverfolgen, wenn die Schweizer Nationalmannschaft spielt? Bist du so einer?
2: Ja, ja, auf jeden Fall. Auf jeden Fall.
0: Das ist Einsatz. Das ist Einsatz.
2: Mumul.
0: Gut. Und im Einsatz gestanden, gestern ist ja noch deine eine Tochter, die Lehrerin ist und wo dir dann bei der dritten Frage da ein bisschen geholfen hat, hast du uns verraten. Ist sie heute jetzt auch wieder da? Hast du sie können aufbieten?
2: Ja, sie muss zwar Schule geben, aber sie ist am Telefon. Ich glaube, die Schule geht erst um 7:45 los. Oh. Also sie ist am anderen Telefon mit meiner Frau zusammen im Hintergrund.
0: Ah, ja, müssen wir dann Führerschein machen. 7:45 ist ja schon 3 Minuten. Gut, also. Michael, 3 Fragen sind parat. Du darfst dich zwischen 2 Stichworten entscheiden und an dem hängt dann je nachdem eine andere Frage. Und für jede weitere richtige Antwort gibt es 50 Franken in Form von Reisegutschein. Auch da, wenn du 3-mal richtig liest mit deiner Antwort, bist du morgen schon in der 3. Runde. Alles klar soweit?
2: Alles klar.
0: Gut, dann geht es jetzt entweder weiter mit dem Stichwort Harry Potter oder mit dem 16. Final.
2: Ja, dann nehmen wir das 16. Final.
0: Die Schweiz hat ja heute Morgen im 16. Final gegen Algerien gespielt und gewonnen mit 2-0. Und ich möchte jetzt von dir wissen, wie heisst denn der Trainer von Algerien, wo der Schweizer Nationalmannschaft bestens bekannt ist. Wie heisst der mit Vor- und mit Nachnamen?
2: Das ist der Wladimir Petkovic.
3: Wladimir Petkovic, du hast keinen Telefonjoker gebraucht, gell?
2: Nein, doch habe ich nicht gebraucht. Ja.
3: Genau, der war ja schon mal Trainer von unserer Fußball-Nazi, richtig?
2: Richtig, 7 Jahre lang.
3: Genau.
0: Auch das hat er richtig gehabt. Mhm. Den können wir jetzt dir leider nicht geben. Wir machen jetzt weiter mit unserer Frage. Entweder Harry Potter oder Pilotprojekt.
2: Ja, dann probieren wir es mit dem Harry Potter.
0: Gut. Gestern vor 28 Jahren ist der 2. Harry Potter Band Harry Potter und die Kammer des Schreckens veröffentlicht worden. Mit einer Startauflage von läppischen 10'000 Exemplaren. Fast unglaublich, wenn man weiss, dass die Buchreihe allein auf Deutsch 37 Millionen Mal verkauft worden ist bis heute. Insgesamt gibt es ja 7 Harry Potter Bücher. Und geschrieben hat sie wer mit Vor- und mit Nachnamen?
2: Das ist Rowling. Ja, jetzt habe ich den Vornamen nicht mehr sagen.
3: Nicht mehr gehört vom Telefon her. Sie heisst Joan K. Rowling. Also Joan Catherine Rowling. Und wir brauchen eben Vor- und Nachnamen. Und darum hast du jetzt den Penalty nicht geschossen.
2: Mm-hmm. Ja, den habe ich jetzt halt nicht geschossen. Ja, den habe ich auch nicht aufgeschrieben.
3: Ja, das geht.
0: Gut, wir sind aber jetzt schon bei 250 Franken Reisegutschein. 300 könntest du dir noch holen mit der 3. Frage jetzt. Und zwar hätten wir jetzt immer noch das Pilotprojekt oder dann das Festival.
2: Dann nehmen wir Festival.
0: Sommer ist ja Festivalsaison, erst recht in der Schweiz. Wir haben ja ein unglaublich dichtes Festivalprogramm jedes Jahr. Und heute startet ein legendäres Festival in seine 60. Ausgabe. Das Festival hat Claude Nobs gegründet und ich will wissen, von welchem ist denn die Rede? Wie heisst denn das Festival?
2: Ich glaube, das ist das Jazzfestival in Montreux.
3: Mhm. Du glaubst, und ich kann dir sagen, es ist so.
4: Montreux
3: Jazz Festival. Super gemacht, Michael.
2: 300
4: Franken
2: Reisegutschein
4: auf sicher.
2: Ja, wunderbar.
4: Ja, wunderbar. Das hast du ganz gut gemacht. Und in dem Fall lassen wir deine Tochter jetzt springen, so halb pünktlich.
2: Ja, wohl. Ganz herzlichen Dank, dass ihr dürfen mitmachen und ich probiere es dann irgendwann vielleicht wieder einmal.
4: Das kannst du gerne machen. Danke vielmals fürs Spielen und natürlich auch fürs Daumen drücken unseren Fußball und einen schönen Tag.
2: Danke, wünsche ich euch auch. Danke.
3: Tschüss.
4: Der Michael Neff aus dem St. Gallischen Niederbüren, wo wir da gerade gestört, wo wir da gerade gehört haben. So, gestört haben wir ihn hoffentlich nicht. Aber wenn Sie sich morgen wollen, von uns stören lassen und mitspielen, bei Morgenstund hat Goldimund in einer ersten ganz neuen Runde, da können Sie sich jetzt anmelden. 0848 440 222. Das ist die Telefonnummer zum Morgen mitspielen. 0848 440 222.

0: Sebalter, da auf SRF 1. 10 Minuten vor der Nacht schon mal Zeit, zum zu schauen, ob es da oder dort jetzt vielleicht gleich noch einen Schirm braucht.
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0: So, jetzt ist ja Fußball fertig gespielt, Jürg Zock von SRF Meteo. Jetzt gehen die Leute vielleicht doch noch arbeiten oder mal endlich mit dem Hund spazieren, der jetzt so lange warten musste. Es hat noch stellenweise einen Gutsch gegeben, da oder dort heute Morgen. Ist das jetzt durch?
2: Nein, es ist immer noch lokal nass, vor allem in der Zentral- und Ostschweiz, zum Beispiel so im Bereich vom Egerisee. Dort lokal noch ein bisschen Regen, dann noch im Kanton St. Gallen oder Appenzellerland stellenweise Regen und zum Teil könnte es dann auch im Norden vom Kanton Graubünden noch punktuell nass werden. Dort hat es nämlich eben in diesen Gebieten noch am meisten Wolken von der schwachen Kaltfront, die vor allem in der Nacht und am frühen Morgen über uns weggezogen ist. Dort hängen eben die Reste von dieser Front noch, aber es wird dort durch den Tag auch trocken. Es tut auf und es wird zeitweise sonnig. In den anderen Gebieten da sind die Wolken schon jetzt ein bisschen aufgelockert. Es gibt bald einmal sonnige Abschnitte und es wird dann dort durch den Tag, vor allem am Nachmittag, meistens sonnig und schon jetzt vom Morgen weg sonnig. Bis in den westlichen Landesteil, so zwischen Genfersee und Neuburg, im westlichen Berner Oberland, dann noch in weiten Teilen vom Wallis und auf der Alpen-Südseite. Im Süden wird es noch am wärmsten, da geht es auf 40 bis 32 Grad. Im Wallis gibt es bis 30 Grad. Im Norden liegt die Höchsttemperatur bei 25 bis 27 Grad. Dazu geht der Schwache im Westen zum Teil auch mäßige Beise.
0: Und für die, die sich jetzt schon vorfreuen wollen aufs Wochenende, was würdest du sagen, Samstag oder Sonntag? Welcher Tag wird freundlicher?
2: Ja, schweizweit gesehen ist der Samstag der sonnige Tag. Aber also, der Sonntag ist an vielen Orten sonnig. Aber eben der eine Samstag viel Sonnenschein, nur wenig Quellwolken, es bleibt überall trocken. Dann am Sonntag bis etwa Nachmittag im ganzen Land häufig sonnig. Nachher gibt es ein bisschen mehr Quellwolken. Und gegen Abend könnte es vor allem in den östlichen Bergen lokal um einen Sprutz Regen geben. Das Wochenende wird warm bis heiß mit 28 bis 30 Grad im Raum Genf, Wallis und auch im Tessin wird es eben noch ein bisschen heißer mit 31 oder 32 Grad. Nächte werden aber im Norden nach wie vor recht frisch. Da geht es auf 16 bis lokal 11 Grad zurück. Es ist eben eher eine trockene Wärme und da kann sich die Nacht gut abkühlen.
0: Danke vielmals, Jürg Zock von SRF Meteo. 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

0: Petit K und Sylvain Dutu. Musik de France, hier auf SRF 1. Und Neuigkeiten aus der ganzen Welt, jetzt dann gerade bei uns in den Nachrichten. Es wird jetzt dann gerade 8 Uhr.
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0: 7.59 Uhr in der Westschweiz ist die A16 Richtung Delémont zwischen Glovelier und Basse-Cour wegen eines Unfalls nach wie vor gesperrt und Stau in der Region Basel auf der A2 Richtung Luzern zwischen Hagnau und Pratteln. Unser Morgenmagazin heute Morgen mit Nina Gigax. Es wird 8 Uhr. Guten Morgen, Nina.
2: Guten Morgen. Ja, es ist wirklich ein guter Morgen für den Schweizer Fußball. Die Schweizer Nationalmannschaft gewinnt gegen Algerien und steht im WM-Achtelfinal. Die Reise geht also weiter.
3: Ja, immer schöner, weil wir immer weitergehen. Ich hoffe, dass wir noch mehr weitergehen können, ja.
2: Das hofft natürlich nicht nur Nazi-Star Joan Manzambi, sondern auch alle Schweizer Fußballfans. Viele von ihnen sind heute extra früh aufgestanden. Wir liefern gleich Stimmen und Analysen zum Spiel. Zuerst aber noch ganz kurz die Wetteraussichten, Sandro Peter.
4: Guten Morgen. Im Norden hat es zuerst Wolken, danach wird es sonniger bei 26 Grad.
2: Ja, die Schweiz steht also im WM-Achtelfinal. Das Schweizer Team bezwingt Algerien 2:0 dank Toren von Brill Embolo und Dan Endoy. Sportredaktor David Lendi berichtet.
5: Für das Schweizer Fußballnationalteam ist es der erste WM-Sieg in einem K.O.-Spiel seit 88 Jahren. Die Schweizer erwischten einen perfekten Start in die Partie. Bereits nach 10 Minuten brachte Brill Embolo sein Team in Führung. Maßgeblichen Anteil am frühen Führungstreffer hatte Joan Manzambi, der das Tor mustergültig vorbereitete. An dieser WM war Manzambi damit bereits an 5 der 9 Schweizer Treffer direkt beteiligt. 3 Tore erzielte er selbst, 2 weitere bereitete er vor.
3: Mit Brill, wir verstehen uns gut auf dem Platz und neben dem Platz, das hilft uns. Wir wissen, wir haben gute Qualität und ja, wir haben gezeigt unsere Qualität.

0: Und ja, dann 2-0 gewonnen.
1: Und dieser Sieg ist verdient. In der ersten Halbzeit bekundeten die Schweizer zwar noch Mühe mit dem Spielstil der Algerier, agierten aber äußerst effizient. Gleich mit dem ersten Angriff der zweiten Halbzeit erhöhte Danen Doi auf 2-0. Der zweite Treffer gab dem Schweizer Team die nötige Ruhe und Sicherheit, sagte Captain Granit Xhaka, der heute sein 150. Länderspiel für die Schweiz bestritt.
2: Zweite Halbzeit eigentlich sehr souverän gewesen, nicht zugelassen. Gott sei Dank ganz schnell das 2-0 gemacht, und aber insgesamt ist es eine gute Leistung und wir sind sehr glücklich.
1: Nun wartet im Achtelfinale Ghana oder Kolumbien auf die Schweiz. Ein Gegner, den es zu schlagen gilt, wenn die Schweiz die erfolgreichste WM ihrer Geschichte spielen will. Oder wie Joan Manzambi sagt:
0: Ich hoffe, dass wir noch weitergehen können, ja.
1: Das Achtelfinale bestreitet die Schweiz am kommenden Dienstag.
3: Sportredaktor David Lindy hat berichtet. Ja, und zum Fußball, da gehört ein Public Viewing irgendwie dazu, auch wenn es früh am Morgen ist. Wir waren heute dabei beim Public Viewing im Restaurant Zickzack in Allschwil im Baselbiet. Der Jubel beim Schlusspfiff, der war gross. Es hat sich für die meisten doch gelohnt, dass sie früh aufgestanden sind. Die meisten waren zufrieden, wenn es auch speziell war.
4: Es ist auch mal ein cooles Erlebnis, eine WM mit einem Gipfel und einem Kaffee zu genießen, anstatt ein Bier. Müde gewesen, aber es hat Spass gemacht.
5: Es war halt ein bisschen anstrengend zum Aufstehen, aber es war sehr toll gewesen.
6: Es war zu wenig, Stimmung gewesen. Am Morgenstreich ist mehr Stimmung.
3: Kurz nach dem Schlusspfiff war es dann aber schon wieder vorbei mit der Partylaune. Das Zickzack leerte sich schnell, wie Regionalkorrespondentin Monika Glauser festgestellt hat.
7: Ja, der Jubel war natürlich groß. Es ist recht schnell, jetzt aber auch leer geworden, muss ich sagen. Ich denke, die meisten Leute, die gehen jetzt zur Arbeit.
3: So die Einschätzung von Monika Glauser. Sie war für uns heute früh im Restaurant Zickzack beim Public Viewing in der Region Basel. Ja, das Achtelfinalticket auch gelöst. Das haben diese Nacht Spanien und Portugal, Sandro Peter.
8: Ja, Portugal hat Kroatien mit 2-1 besiegt und das in letzter Minute. Das entscheidende Tor für die Portugiesen fiel erst in der Nachspielzeit. Weniger zu zittern gab es für Spanien. Die Spanier gewannen gegen Österreich mit 3-0.
3: Und jetzt weg von der Fußball-WM und zurück in die Schweiz. In Grand-Montana soll es eine Gedenkstätte für die Opfer der Brandkatastrophe geben.
8: 5 Persönlichkeiten aus dem Kanton Wallis haben dafür einen Verein gegründet, darunter 2 ehemalige Schweizer Botschafter und ein Architekt. Der neue Gedenkort solle rasch entstehen und allen die Möglichkeit bieten, gemeinsam zu trauern, sagt der Verein. Man wolle verhindern, dass die Gesichter und die Geschichten der Opfer sowie die Zeichen der Solidarität vergessen gehen. Wie die Gedenkstätte genau aussehen soll, ist noch nicht bekannt. Der Brand in der Bar Le Constellation in der Silvesternacht hat 41 Menschenleben gefordert, 115 Personen wurden verletzt.
3: Ein ganz anderes Thema jetzt. Endlich sind Sommerferien für Schülerinnen und Schüler. In vielen Kantonen ist heute der letzte Schultag. Für die Schulen aber ist die Arbeit damit noch nicht getan. Sie bereiten schon das nächste Schuljahr vor und suchen Personal. Zwar hat sich der Lehrpersonenmangel etwas entschärft, aber qualifizierte Lehrkräfte bleiben gefragt. Und um sie anzuwerben, müssen die Gemeinden und Kantone auch immer mehr zahlen. Inlandredaktor Philipp Schramle hat die Details.
9: Die gute Nachricht zuerst. Auch im kommenden Schuljahr dürfte in jedem Klassenzimmer in der Schweiz eine Lehrperson stehen.
10: Es geht gerade so auf,
9: sagt Thomas Minder, Präsident des Verbandes der Schweizer Schulleiterinnen und Schulleiter. Aber
10: man kann nicht von einer Entspannung reden, weil mit dem letzten Aufgebot quasi die letzten Vakanzen besetzt werden konnten.
9: Mit dem letzten Aufgebot werde in der Schweiz also unterrichtet, sagt Minder, quasi jede verfügbare Arbeitskraft werde eingesetzt. Wobei dies bei den Logopädinnen, den Heilpädagogen und den Schulleitungen schon nicht mehr gelte.
10: Da sieht die Situation dramatisch aus. Da haben wir schon länger einen Mangel und der ist jetzt auch nicht weggegangen. Und die Stellen können nicht befriedigend besetzt werden.
9: Was bedeutet, dass die Schulen nicht für alle Kinder die benötigten Therapieplätze zur Verfügung stellen können. Aber immerhin, Lehrerinnen und Lehrer finden die Gemeinden und Kantone aktuell knapp genug, wobei sie das immer teurer zu stehen kommt. Minder beobachtet nämlich zunehmend einen Lohnwettbewerb zwischen den Kantonen im Kampf um qualifizierte Lehrkräfte.
10: Es ist in der Tat so, dass verschiedene Kantone die Löhne für Lehrpersonen angehoben haben in den letzten Jahren. Und so wird eigentlich der Lehrpersonenmangel einfach zwischen den Kantonen etwas hin und her geschoben.
9: Akut sei die Personalsituation bei den Lehrpersonen derzeit in der Nordwestschweiz, vor allem in Bern, besser dafür in Zürich und in der Ostschweiz, wo höhere Löhne bezahlt würden.
10: Eine Sekundarlehrperson, die einsteigt in den Beruf in der Ostschweiz, verdient circa den Medianlohn, der in der Schweiz gezahlt wird.
9: Also rund 85.000 Franken brutto pro Jahr für Berufseinsteiger Mitte 20. Auch wenn es für das kommende Jahr also aufgeht, dürfte sich der Personalmangel an den Schweizer Schulen in den nächsten Jahren nicht entschärfen. Viele Kantone rechnen damit, dass die Zahl der zu unterrichtenden Schülerinnen und Schüler in den nächsten Jahren weiter stark ansteigen wird, mindestens bis ins Jahr 2030.
3: Inlandredaktor Philipp Schrämli war das. Nach Venezuela nun. Dort hat Übergangspräsidentin Delcy Rodríguez die Reaktion ihrer Regierung auf die verheerenden Erdbeben verteidigt, Sandro Peter.
8: Ja, Kritik kommt unter anderem aus den betroffenen Regionen. Die Regierung habe zu langsam reagiert und es habe an Ausrüstung gefehlt, um in den Trümmern nach möglichen Opfern zu suchen. Delcy Rodríguez hat diese Kritik zurückgewiesen. Sie sagt, die Regierung hätte nicht gewartet und alles in ihrer Macht Stehende getan und werde das auch weiter tun. Die Zahl der bestätigten Todesopfer ist seit den Beben vor einer guten Woche auf fast 2600 gestiegen. Tausende Menschen werden noch vermisst. Die Glückskette hat an ihrem nationalen Solidaritätstag gestern mehr als 10 Millionen Franken an Spenden gesammelt für die Opfer der Erdbeben.
3: Und jetzt nochmals zurück zum Sport, dieses Mal mit Tennis vom Turnier in Wimbledon.
8: Und da hat die Schweizerin Viktoria Golubic in der zweiten Runde verloren und ist damit ausgeschieden. Sie verlor gegen Jasmine Paolini aus Italien in 2 Sätzen. Zu den Börsendaten von SIX, der Dow Jones Index in New York hat 1,1% gewonnen, der Nikkei Index in Tokio steigt um 1,2%, der Euro wird zu 91,84 gehandelt, der Dollar zu 80,19.
3: Soweit das Update. Die Informationen von heute Morgen am Fußballfreitag. Verantwortlich ist Philipp Erath. Die Zeit exakt 8:09.
11: Das Wetter heute mit Jürg Zog, SRF Meteo. Wie sieht es denn aus mit den Temperaturen?
12: Relativ mild. Die Temperaturen liegen so zwischen 18 und 20 Grad. Und es geht aufwärts im Norden auf 26 Grad. Im Süden wird es 32 Grad heiß. Dazu hat es jetzt zum Teil noch dickere Wolken. Vor allem im Osten. Die lockern sich durch den Tag auf. Und am Nachmittag ist es dann eigentlich im ganzen Land häufig sonnig.
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11: Heute machen wir einen kleinen Spagat hier im Konsumentenmagazin. Zuerst haben wir es von einem Entscheid vom Bundesgericht. Der wirft Fragen auf. Das Thema ist nicht ganz einfach. Es geht darum, wenn ich mal unerwartet stirb im Spital zum Beispiel, bekommen denn die Angehörigen von mir meine Krankheitsgeschichte? Nein, die Akte bleibt geheim, sagt das Bundesgericht und lässt damit die Angehörigen hängen, die mögliche Behandlungsfehler klären wollen. Und dann gibt's ziemlich einen abrupten Themenwechsel. Wir schauen nämlich, was gilt eigentlich, wenn während der Ferien jemand unsere Haustiere hütet. Wir klären Haftungsfragen und andere Stolpersteine. Ich bin der Stefan Wüthrich, guten Morgen. Also, es geht bei diesem Bundesgerichtsentscheid um diese Geschichte. Ein Mann will sich das Leben nehmen. Er kommt darum in eine psychiatrische Klinik im Kanton Thurgau. Die behandeln ihn dort und lassen ihn dann wieder heim. Kurz darauf aber kommt er wieder in die Klinik und dann nimmt er sich tatsächlich das Leben. Seine Frau fragt sich jetzt, wie ist das möglich? Sie befürchtet, dass die Klinik ihren Mann zu wenig gut betreut hat. Sie will darum seine Krankheitsgeschichte anschauen. Genauer gesagt, sie will, dass die Klinik die Akte rausgibt, und zwar an Hausarzt von ihrem Mann. Und der Hausarzt, der soll dann mal schauen, ob die Klinik allenfalls Pflichten verletzt hat und für das müsste gerade stehen. Allerdings, die Klinik und auch die Thurgauer Behörden weigern sich durch alle Böden durch, um das Gesundheitsdossier rauszugeben. Und eben, das Bundesgericht sieht das jetzt auch so, die Akte soll geheim bleiben. Die Martina Schneider vom Espresso-Team hat den Entscheid mit der Sibylla Bondolfi angeschaut. Sie ist SRF-Korrespondentin am Bundesgericht und ist auch bei dieser Beratung dabei gewesen. Zuerst mal, wieso lässt das Bundesgericht die Witwen im Ungewissen?
14: Wegen dem Arztgeheimnis, das auch nach dem Tod noch gilt. Das Arztgeheimnis steht für das Bundesgericht über allem. Und zwar aus folgender Überlegung. Jeder von uns soll als Patient seiner Ärztin ohne Hemmungen alles erzählen können. Und für das muss man eben sicher sein, dass das ganz sicher nie auskommt. Es gibt ja Sachen, die will man nicht einmal dem Ehemann oder der Mutter oder dem eigenen Kind erzählen. Und damit wir alle auf das Arztgeheimnis vertrauen können, ist das Bundesgericht darum in all diesen Fällen total streng, auch wenn es immer absurder wird. Also im konkreten Fall hat das Bundesgericht gesagt, nicht mal der behandelnde Hausarzt von dem Mann darf in die Klinikakte anschauen. Er könnte ja der Ehefrau heikle Geheimnisse verraten.
15: Aber der Hausarzt könnte beurteilen, ob in dieser Klinik für den Mann alles gemacht worden ist. Also an was für heikle Geheimnisse denkt denn das Bundesgericht?
14: Das Bundesgericht sagt, in Patientenakten können intime, höchst persönliche Sachen stehen. Und das stimmt natürlich. Aber es wäre ja eben die Aufgabe vom Hausarzt gewesen, solche heikle Sachen auszusortieren. Die Ehefrau hat ja eben vor allem wissen, wie die Klinik ihren Mann behandelt hat, ob er überhaupt eine Therapie bekommen hat und solche Sachen. Der Mann hat übrigens seine Frau an alle Besprechungen mitgenommen, sogar in Therapiesitzungen. Es ist also völlig lebensfremd davon auszugehen, dass er nicht hätte wollen, dass seine Frau von einem Behandlungsfehler von der Klinik erfährt. Mm. In den anderen Fällen, die das Bundesgericht angeschaut hat, ist es fast noch absurder. Dort ist es im einen Fall um eine Hernieoperation gegangen und im anderen um eine Frau, die im Spital verblutet ist. Und da frage ich mich schon, was um Himmels Willen könnte dort intim in den Akten stehen? Die eine Richterin hat meiner Meinung nach zu Recht zu ihren Kollegen gesagt, gehen Sie mal ins echte Leben raus.
15: Aber das Gesamtgremium, das Bundesgericht, sieht das anders.
14: Ja, das Bundesgericht ist sehr formalistisch. Das Gericht sagt, wir haben das Arztgeheimnis immer schon so ausgelegt und das gilt jetzt weiterhin. Dabei wäre es doch die Aufgabe vom höchsten Gericht, das Recht weiterzuentwickeln. Und zwar immer mit Blick darauf, was Sinn und Zweck der Gesetze ist. Also konkret, was genau schützt die ärztliche Schweigepflicht nach dem Tod von einem Patienten? Das ist ja wohl nicht die Kliniken, damit sie geheim behalten können, was sich hinter ihren Mauern abspielt. Nein, die Familie soll nichts erfahren, was am Patienten unangenehm sein könnte. Und der gesunde Menschenverstand sagt doch, das ist vielleicht bei Alkoholismus der Fall oder bei Geschlechtskrankheiten oder vielleicht noch bei Hämorrhoiden oder irgend so etwas. Aber doch sicher nicht bei einem Arztfehler. Also, wenn zum Beispiel ein Spital eine Bluttransfusion mit der falschen Blutgruppe macht, da kenne ich also niemanden, der sagen würde, ui nein, das dürfte dann meine Frau nie erfahren.
15: Unglaublich. Was kann die Witwe jetzt noch machen, damit der Tod von ihrem Mann gleich noch abgeklärt wird?
14: Sie kann die Klinik verklagen oder eine Strafanzeige machen. Beides aber würde ich nicht unbedingt empfehlen, weil ein Prozess ist immer teuer und riskant. Und sie weiss ja noch gar nicht, ob wirklich Fehler passiert sind. Für das bräuchte sie ja eben die Akten. Sie kann auch eine Aufsichtsbeschwerde beim Gesundheitsdepartement machen oder die Ombudsstelle einschalten. Aber dort ist das Problem, dass meistens nicht so wirklich viel passiert. Also ich kann leider nicht wirklich gute Tipps geben.
15: Heisst das jetzt nach dem Entscheid vom Bundesgericht, es bleibt schwierig bis unmöglich, um die Krankengeschichte von einem verstorbenen Angehörigen anzuschauen?
14: Ja, außer der Patient hat schriftlich vom Arztgeheimnis entbunden. Und das hat ja auch das Bundesgericht immer wieder wiederholt. Die Patienten hätten halt etwas Schriftliches müssen hinterlassen.
15: Heisst, man sollte einmal mehr vorsorgen für genau so einen Fall?
14: Ja, also soweit man das kann. Ein Bekannter von mir hat mir gerade heute Morgen erzählt, wie er und seine Frau das gemacht haben. Sie haben sich gegenseitige Vollmacht ausgestellt und haben schriftlich festgehalten, dass das ganze Personal, das sie je behandeln wird, von der Schweigepflicht entbunden wird. Und das über den Tod hinaus. Und dann haben sie auch noch eine Vollmacht für die Krankenkasse, einen Vorsorgeauftrag und eine Patientenverfügung gemacht. Das ist alles ziemlich viel Aufwand, aber es lohnt sich.
11: Sibylla Bondolfi ist das, sie ist SRF-Korrespondentin am Bundesgericht. Und diesen Tipp, den nehmen wir doch mit, eben gegenseitige Vollmacht ausstellen. Und damit die dann auch verhebt, lassen sie sich am besten beraten, zum Beispiel von der Patientenorganisation SPO. Das ist das Konsumentenmagazin Espresso auf SRF 1, 16 ab 8. Und jetzt wird's ein bisschen weniger schwer. Falls Sie Haustiere haben und nächstens in die Sommerferien gehen, dann müssen Sie ja entscheiden, nehme ich jetzt das Tierli mit oder bleibt's daheim, also wird's gehütet, schauen vielleicht Nachbarn oder sonst jemand. Und da gibt es durchaus ein paar Punkte, wo wir uns hinter die Ohren schreiben, wenn wir das Tierli hüten lassen. Das hat der Oliver Futter gehört, wo er mit der Michelle Reichner geredet hat. Sie ist Juristin bei der Stiftung fürs Tier im Recht.
16: Darf ich mein Haustier, also Hund, Katze, Wellensittich, Meersohle, was auch immer, einfach jedem, jeder geben für die Betreuung, also Freunde, Nachbarn, jemand aus der Familie, und da spielt keine Rugel, wer das ist?
17: Ja, grundsätzlich spielt das keine Rolle. Das Wichtigste ist halt einfach, dass die Person entsprechend instruiert worden ist, weil das Tierwohl steht immer an erster Stelle und man muss können sicherstellen, dass das Tier angemessen ernährt, pflegt, betreut und notfalls auch tierärztlich versorgt wird.
16: Da langen wahrscheinlich nicht einfach ein paar Sätze, um die Person einführen, je nachdem, sondern es braucht dann schon ein bisschen mehr, je nachdem, was für ein Tier ist, dass man halt vielleicht mal einen Testlauf macht oder die Person wirklich alle Handgriffe und so weiter durchspielen lässt beim Fischfüttern, was auch immer, dass es dann ist.
17: Genau, und natürlich speziell bei Hunden bietet es sich an, dass man mit dem Hund mal ein bisschen spazieren und sieht, wie er auch auf andere Tiere oder auf andere Menschen reagiert und dass man da ein bisschen vorbereitet ist.
16: Lohnt sich auch ein Briefing, was man im Notfall machen soll?
17: Ja, unbedingt. Wichtig ist auch, dass man Nummern hat von weiteren potenziellen Tierbetreuern, dass man die Angaben hat vom Tierarzt, der das Tier kennt, dass man weiss, welche Medikamente das man geben muss, oder auch, dass man weiss, was man machen muss, wenn das Tier im absoluten Worst Case wird sterben.
16: Jetzt, wenn jemand das Tier übernimmt zum Hüten, dann ist vielleicht so die Schreckensvorstellung, ui, was ist, wenn etwas passiert? Wie sieht es aus mit der Haftung? Muss der Tierhalter sich einfach sagen, ja, ich weiss, das ist kein Profi, der jetzt das Tier hütet, und wenn etwas passiert, ist das meine eigene Verantwortung und die Person ist fein raus, oder eben doch nicht ganz?
17: Nein, schon nicht ganz. Also logisch sind die Anforderungen an die Sorgfaltspflicht kleiner als bei einem professionellen Tiersitter. Aber trotzdem, wenn dann der Tierbetreuer vergisst, die Tiere zu füttern oder das Fenster offen lässt, sodass der Wellensittich sich davonfliegt, dann liegt doch ein erhebliches Verschulden vor, wo dann auch zu einer Schadenersatzpflicht führen kann.
16: Sie haben die professionelle Tierbetreuung angesprochen, Frau Reichner. Wenn ich es jemandem gibt, der das beruflich macht, was muss der Ort, also die Institution oder die Person für Anforderungen erfüllen?
17: Also die wichtigste Anforderung ist sicher, dass die Person ab 5 betreuten Tieren über eine Ausbildung muss verfügen, über eine fachspezifische berufsunabhängige Ausbildung, und sobald es mehr als 19 Tiere sind, braucht die Person eine Tierpflegerausbildung. Und das Ganze ist auch gekoppelt an eine entsprechende kantonale Bewilligung.
16: Und was sollte ich abklären, bevor ich mein Tier in professionelle Hände gebe zur Betreuung?
17: Also wie gesagt, dass die Voraussetzungen auch gegeben sind und ob die Person oder der Ort, das heisst die Tierpension, ob die allenfalls noch weitere Voraussetzungen an ein Tier stellt, gewisse Impfungen, die müssen vorhanden sein. Und am besten geht man mal vorbei, schaut sich das an, um selber herauszufinden, wie seriös das Ganze ist.
16: Und wie frühzeitig sollte ich mich um so einen Platz kümmern, einen professionellen Betreuungsplatz in den Ferien für mein Haustier?
17: So früh wie möglich, weil die Plätze sind extrem schnell ausgebucht, gerade in den Sommerferien, wo irgendwie alle fortwenden.
16: Ich nehme jetzt an, wenn man sein Tier in professionelle Hände gibt, zum Hüten während der Ferien, dann ist auch die Haftung etwas ziemlich anders, wie wenn ich das einfach einem Nachbarn, einer Freundin gebe, wo das einfach ein Freundschaftsdienst ist.
17: Ja, das ist ja so, weil mit einem professionellen Tiersitter oder mit einer Tierpension schließt man ja einen Vertrag, der entgeltlich ist, und meistens ist das nicht ohne. Und durch das entsteht auch eine höhere Sorgfaltspflicht, und da dürfen wir auch erwarten, dass es dem Tier von A bis Z gut geht, und wenn dem nicht so ist, entsteht schneller mal ein Schadenersatzanspruch.
16: Gibt es irgendeine Empfehlung von Tier im Recht aus, wie lange man Tier fremd betreuen lassen soll?
17: Ja, das kommt natürlich sehr auf Tierart drauf an. Bei Katzen empfehlen wir maximal 2 Wochen, wobei, wenn es sich um Wohnungskatzen handelt, muss man da natürlich die Betreuungszeit intensivieren. Meersäule oder Küngeli kann man gut einmal bis zu 2 Monate fremd betreut lassen. Und beim Hund ist es natürlich sehr abhängig, was für einen Charakter das Tier hat.
11: Was gilt rechtlich, wenn wir unser Haustier hüten lassen während unserer Ferien? Der Michel Reichner von der Stiftung fürs Tier im Recht hat uns Auskunft gegeben. Übrigens auch schon gestern. Dort allerdings rund um die Frage, was gilt, wenn ich meinen Hund oder mein Büsi mitnehme in die Ferien ins Ausland. Falls Sie es verpasst haben, nachhören oder lesen.
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0: «Tust mir gut», das hört man doch gern. Spahn, da auf SRF 1. Jetzt dann gerade die Kurznachrichten und vorher schauen wir noch, wie es unterwegs so tut.
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0: Um 8.29 Uhr in der Region Basel auf der A2 Richtung Luzern Stau ab Gellat wegen eines Pannenfahrzeugs im Schweizer Halle-Tunnel. Und in der Westschweiz ist die A16 Richtung Delémont zwischen Glovelier und Basse-Cour nun wieder offen. Und jetzt wird es 8.30 Uhr, es ist Zeit für Kurznachrichten mit Olivia Limacher.
2: Die Schweizer Fußballnationalmannschaft steht im WM-Achtelfinal. Die Nazi gewinnt im 16. Final gegen Algerien mit 2:0. Die Tore für die Schweiz schossen Brel Embolo in der 10. und Dan Ndoye in der 46. Minute. Im Achtelfinal trifft die Schweiz entweder auf Kolumbien oder auf Ghana. Mit dem Beginn der Sommerferien suchen Schulen schweizweit Lehrerinnen und Lehrer für das neue Schuljahr. Zwar hat sich der Lehrpersonenmangel etwas entschärft, aber um Lehrpersonen anzuwerben, gebe es zwischen Gemeinden und Kantonen zunehmend einen Lohnwettbewerb, sagt der Präsident des Verbandes der Schweizer Schulleiterinnen und Schulleiter. Nach Venezuela. Übergangspräsidentin Delcy Rodríguez weist Kritik am Krisenmanagement nach den schweren Erdbeben zurück. Betroffene werfen der Regierung vor, zu spät und mit zu wenig Ausrüstung reagiert zu haben. Rodríguez sagt, die Behörden hätten sofort gehandelt. Die Zahl der Todesopfer liegt inzwischen bei fast 2600. Tausende Menschen werden noch vermisst.
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0: Sonntag Morgen mit Sonja Asler.
1: Guten Morgen.
0: Und mit mir, Tina Nägli. Und mit vielen, die heute Wecker sehr früh gestellt haben für den Match Schweiz gegen Algerien.
2: Aber schlafen kann man auch später irgendwann. Ist ja bald Wochenende.
1: Genau.
0: Jawohl. Aber es hat sich auch gelohnt.
1: Ja, also die Schweiz gewinnt 2-0 und steht im Achtelfinale. Und der Fernsehsportkommentator Sascha Rufer, der hat gute Noten verteilt.
3: Murat Yakin führt das Schweizer Nationalteam in den WM Achtelfinale. Das war kein Spektakel, das war kein Actionfilm. Das war einfach Ausdruck von Reife und Erfahrung, was die Schweiz hier gezeigt hat.
0: Oha, das tönt aber gut.
1: Reife und Erfahrung,
0: sagt der Sascha Rufer. Und was sagt auch sein Berufskollege, der Benny Turnherr, da dazu? Hören wir gerade, wir läuten ihm nämlich an. Gerade nach dem Bruce Springsteen. Girls in their summer clothes. Gibt natürlich auch Buben, die jetzt sommerlich angelegt sind, aber geht's mal wieder nur um Eidli. Schönen Tag allerseits.

0: Scholo, Scholo. Das tönt doch auch irgendwie fast ein bisschen wie eine Hymne, die wir da gehört haben von Bruce Springsteen. Heute natürlich ganz klar, welche Hymne da zuvorderst war bei den Leuten, nämlich Fußballhymne. Am Samstag vor 3 Wochen hat für die Schweizer Nationalmannschaft Fußball-Weltmeisterschaft angefangen. Die Reise geht weiter. Die Schweiz gewinnt, wie wir seit heute Morgen wissen, gegen Algerien mit 2-0 statt am nächsten Dienstag im Achtelfinal. Und seit dem Start von dieser WM verfolgt mit uns die Fußballreporterlegende Benny Thurnherr die WM-Spiel.
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0: Und der Benny Thurnherr, der ist jetzt auch schon seit einer Weile wach und auf der Beine. Guten Morgen, Benny.
2: Guten Morgen miteinander.
0: Wann bist du aufgestanden?
2: Ja, ich wollte am 4:15 und dann bin ich aber zur Nacht jede Stunde verwacht. Und dann, als ich am 4:15 das nächste Mal verwacht bin, habe ich dann so Schiss gehabt, dass ich den Abpfiff verpasst, dass ich nur noch so ein bisschen wach gelegen bin. Oh. Also eigentlich seit dem 4:15, ja.
0: Wahnsinn, also viel Schlaf hast du auch nicht bekommen. Wo hast denn du den Match geschaut? Wie schaut denn Benny Thurnherr den Match?
2: Also die Hei ganz alleine vor dem Bildschirm. Auf das Vorprogramm habe ich dann verzichtet, oder, weil das so früh war am Morgen. Und habe dann einfach den Match geschaut. Ja, das Spiel von mich an und habe mich dann gefreut, dass es dann so rausgekommen ist, obwohl sie am Anfang hat so gar nicht dann ausgesehen eigentlich. Mhm.
0: Ja, ja. Wir kommen gerade noch drauf auf das Spiel selber. Wir haben noch gehört, wie es im Public Viewing in Zürich zu und her gegangen ist und haben uns sagen lassen, dort ist also kein Kaffee und Gipfeli angesagt gewesen, sondern dort ist wirklich Bier getrunken worden ab 5 Uhr am Morgen. Hast du dich da auch angepasst, fußballmässig, menütechnisch, oder hat es bei dir Kaffee und Gipfeli gegeben?
2: Nein, bei mir hat es nur Kaffee gegeben. Gipfel war noch zu früh gewesen, oder die hätte man nicht mehr so holen oder kaufen, oder sie wären zu alt gewesen. Nein, ich habe es mit einer Tasse Kaffee nur in der richtigen Pause, in der Hydration Breaks, habe ich gar nichts gemacht. Gewartet, bis es weitergeht.
0: Gut. Und was sagst du zu diesem Resultat?
2: Also ich bin erleichtert, muss ich sagen, weil die Algerier haben viel besser gespielt, als man das eigentlich hätte annehmen können. Und wenn man das jetzt mal ein bisschen aus algerischer Sicht anschaut, ist die Führung von der Schweiz, oder die 1-0-Führung, die ist eigentlich gegen den Spielverlauf gewesen. Die Algerier würden sogar sagen, völlig unverdient. Das war der erste Angriff von der Schweiz, die unter Druck waren. Und das hat dann eigentlich im ganzen Spiel den Stempel aufgedruckt. Die Schweizer sind dann ein bisschen moralisch besser dran. Und die Algerier ein bisschen moralisch schlechter. Und die Schweizer haben dann eine Schwächephase halt immer davon profitieren können. Wir führen ja 1-0. Und dann am Schluss ist es dann aber doch souverän gewesen.
0: Mhm. Der Achtelfinale ist ja dann am nächsten Dienstag auch zu Vancouver, zu Abend am 10. Entweder gegen Kolumbien oder gegen Ghana. Was traust du den Schweizer noch zu?
2: Also denen traue ich jetzt natürlich immer mehr zu. Also ich bin ja schon auf vielen Weltmeisterschaften gewesen, darum weiss ich, man muss am Anfang vom Turnier darf man eigentlich gar noch nicht fest in Form sein, weil es kann keine Mannschaft 5 Wochen lang Topform behalten, sondern man muss die aufbauen. Und bei den Schweizer sieht es jetzt wirklich genauso aus, wenn sie immer ein bisschen besser werden und jetzt sozusagen die Höchstform noch bevorsteht. Und das Zweite ist, dass von den absoluten Topmannschaften Spanien, Frankreich, Brasilien, Argentinien, denen gehen wir alle aus dem Weg. Also Kolumbien oder Ghana ist auf Stufe Achtelfinal, ist das ein sogenannter machbarer Gegner. Wobei, das sagen Kolumbien und Ghana natürlich von den Schweizer auch.
0: Schon klar. Jetzt tun wir noch mal ein bisschen wehrweiseln. Wenn wir jetzt im Viertelfinale kämpfen, dann wäre das Spiel am Morgen um 3. Würde Benny Thurnherr dann auch den Wecker stellen und am Morgen um 3 ansitzen mit dem Kaffee und schauen?
2: Es gibt ja die berühmten Lerchen und Eulen, oder? Die Lerchen sind die, die früh aufstehen, und die Eulen sind die, die spät ins Bett gehen. Und morgen um 3 weiss ich jetzt nicht, zu welchen ich würde gehören. Also, ich glaube, tendenziell würde ich eher so am 6. ein Siesta machen, zu Abend, und würde dann am 9. wieder zu mir kommen und Nacht essen und dann durchheben bis am Morgen um 3. Was aber aus auf Diskussion steht. Also, den Match würde ich schauen.
0: Gut, also, dann hätten wir das schon mal besprochen, wie wir es dann machen. Danke vielmals und einen schönen Tag.
2: Ja, danke, danke und eine gute Erholung. Und allen, die arbeiten können, wenn du pensioniert bist, ist es super. Da kannst du nachher
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0: gehört natürlich ganz fest in so einen Fußballmorgen, wenn die Schweiz 2-0 gegen Algerien gönnt und sich in Achtelfinal shootet, den Baschi auf SRF 1 mitbringen. Hi!
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0: Und das Wetter bringt uns jetzt der Kollege, der Jürg Zock. Und wir haben heute Morgen schon darüber geredet, dass es da und dort noch nass wird. Wird es eigentlich überall sonnig? Das wäre jetzt mal noch die andere Frage im Laufe des Tages.
2: Im Laufe des Tages wird es sagen, fast überall sonnig. Es ist möglich, dass es so in den Bergen von der Zentral- und Ostschweiz und in Nordbünden ein paar wenige Orte gibt, wo sich die Sonne am Nachmittag noch ein bisschen schwer tut, weil es dort gerade noch recht viel Quellwolken rum hat. Aber sonst setzt sich die Sonne durch. Ich würde sagen, so westwärts ungefähr von Bern ist es jetzt schon sonnig und in weiten Teilen vom Wallis und von der Alpen-Südseite. Sonst zum Teil schon ein paar Sonnenstrahlen, zum Teil auch noch bewölkt, aber das Grau lockert eben noch mehr und mehr auf im Laufe des Tages und dann eben Nachmittag ist dann eigentlich überall meistens sonnig mit eben noch ein paar Quellwolken in den zentralen und östlichen Alpen. Mit der Temperatur geht es im Norden aufwärts zu 25 bis 27 Grad, dazu geht eine schwache zwischen dem Genfersee und dem Neuenburger See auch mäßige Brise. Im Wallis geht es aufwärts bis auf 30 und im Tessin auf 32 Grad.
0: Ja, und das Wochenende, das ist auch all da.
2: Sommerlich und warmes Wochenende, viel Sonnenschein, Mann, nur ganz wenig Wolken am Sonntagnachmittag. Gibt es im Fall mit östlichen Bergen ein bisschen mehr Quellwolken, dort könnte es gegen Abend lokal und Sprutzregen geben. Und die Temperaturen, die steigen auf 28 bis 30 Grad, im Raum Genf, im Wallis und im Tessin kann es so gerne noch ein bisschen heißer werden. Die Nächte, die werden aber im Norden nach wie vor recht frisch, da kühlt es gut ab auf 16 bis 11 Grad. Ist also nicht zu vergleichen, die Hitze oder die Wärme, die wir jetzt am Wochenende haben, mit der letzten Hitzewelle.
0: Wie sieht es eigentlich aus? Kann man noch ganz schnell spielen? So auf der Montag geht es dann ungefähr gleich weiter.
2: Mittag auch sonnig und warm bis heiß und dann Dienstag, Mittwoch wahrscheinlich nur noch zum Teil sonnig, vielleicht auch gerade in den östlichen Landesteil lokal mal ein Sprutzregen.
0: Danke vielmals, Jürg Zock. Wir machen weiter mit Schweizer Musik. Best. Das ist der Mark Sway auf SRF 1.

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0: Freitagmorgen mit der Taffi im Ohr. Und jetzt dann gerade alles, was wichtig ist, in den Nachrichten auf SRF 1. 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
0: Um 8.59 Uhr in der Region Basel läuft der A2 Richtung Luzern Stau ab Wiese wegen eines Pannenfahrzeugs im Speizerhalle-Tunnel. Und jetzt ist Zeit für unser Morgenmagazin. Heute Morgen mit Nina Gigax. Es wird Punkt 9. Guten Morgen, Nina.
2: Guten Morgen. Die Schweizer Fußballnationalmannschaft gewinnt heute früh gegen Algerien und ist an der WM eine Runde weiter.
3: Der Hunger ist gross. Der Hunger ist sehr gross, dass wir wirklich den nächsten Schritt machen können. Jetzt gut erholen und nachher abwarten, welcher Gegner es kommt. Und wir freuen uns auf jeden Fall auf das Achtelfinale.
2: Nazi-Captain Granit Xhaka und sein Team schauen schon nach vorn. Sie wollen mehr. Wir schauen nochmals kurz zurück und analysieren das Spiel mit unserem Sportredaktor. Vorher auch die Wetteraussichten mit meinem Kollegen hier im Studio, mit Sandro Peter.
4: Guten Morgen. Im Norden hat es zuerst Wolken, danach wird es sonniger bei 26 Grad. Im Westen und im Süden ist es sonnig mit bis zu 32 Grad.
2: Ja, die Schweizer Fußballnationalmannschaft steht also im WM-Achtelfinal. Sie gewinnt gegen Algerien heute früh mit 2:0. Breel Embolo und Dan Ndoye schießen die Schweiz ins frühmorgendliche Glück. Alles richtig gemacht also. Sportredaktor David Lendi schätzt ein für uns.
5: Für das Schweizer Fußballnationalteam ist es der erste WM-Sieg in einem K.O.-Spiel seit 88 Jahren. Die Schweizer erwischten einen perfekten Start in die Partie. Bereits nach 10 Minuten brachte Breel Embolo sein Team in Führung. Maßgeblichen Anteil am frühen Führungstreffer hatte Juan Manzambi, der das Tor mustergültig vorbereitete. An dieser WM war Manzambi damit bereits an 5 der 9 Schweizer Treffer direkt beteiligt. 3 Tore erzielte er selbst, 2 weitere bereitete er vor.
6: Mit Breel, wir verstehen uns gut auf dem Platz und neben dem Platz. Das hilft uns. Wir wissen, wir haben gute Qualität. Und ja, wir haben gezeigt unsere Qualität und wir haben dann 2:0 gewonnen.
5: Und dieser Sieg ist verdient. In der ersten Halbzeit bekundeten die Schweizer zwar noch Mühe mit dem Spielstil der Algerier, agierten aber äußerst effizient. Gleich mit dem ersten Angriff der zweiten Halbzeit erhöhte Dan Ndoye auf 2:0. Der zweite Treffer gab dem Schweizer Team die nötige Ruhe und Sicherheit, sagte Captain Granit Xhaka, der heute sein 150. Länderspiel für die Schweiz bestritt.
3: Zweite Halbzeit eigentlich sehr souverän gewesen, nicht zugelassen.

0: Gott sei Dank ganz schnell das 2-0 gemacht. Und aber insgesamt war es eine gute Leistung und wir sind sehr glücklich.
1: Nun wartet im Achtelfinale Ghana oder Kolumbien auf die Schweiz. Ein Gegner, den es zu schlagen gilt, wenn die Schweiz die erfolgreichste WM ihrer Geschichte spielen will. Oder wie Joan Manzambi sagt:
2: Ich hoffe, dass wir noch weitergehen können. Ja.
1: Das Achtelfinale bestreitet die Schweiz am kommenden Dienstag.
3: Das die Einordnung von Sportredaktor David Lendi. Ja, und alle wichtigen Spielszenen zum Nachschauen und Nachlesen. Auch das sicher geglaubte 3:0, das dann ausblieb. Wir haben das alles für Sie zusammengefasst online, srf.ch/news oder natürlich auch auf der SRF News App. Und auch das Achtelfinalticket gelöst haben diese Nacht Spanien und Portugal, Sandro Peter.
4: Ja, Portugal hat Kroatien mit 2:1 besiegt und das in letzter Minute. Das entscheidende Tor für die Portugiesen fiel erst in der Nachspielzeit. Weniger zu zittern gab es für Spanien. Die Spanier gewannen gegen Österreich mit 3:0.
3: Und jetzt weg von der Fußball-WM zurück in die Schweiz. In Crans-Montana soll eine Gedenkstätte eröffnet werden für die Opfer der Brandkatastrophe.
4: 5 Persönlichkeiten aus dem Kanton Wallis haben dafür einen Verein gegründet, darunter 2 ehemalige Schweizer Botschafter und ein Architekt. Der neue Gedenkort solle rasch entstehen und allen die Möglichkeit bieten, gemeinsam zu trauern, sagt der Verein. Man wolle verhindern, dass die Gesichter und die Geschichten der Opfer sowie die Zeichen der Solidarität vergessen gehen. Wie die Gedenkstätte genau aussehen soll, ist noch nicht bekannt. Der Brand in der Bar Le Constellation in der Silvesternacht hat 41 Menschenleben gefordert, 115 Personen wurden verletzt.
3: Weiter mit dieser Frage jetzt. Wer steht nach den Sommerferien vor der Schulklasse? Schulen sind in diesen Tagen intensiv daran, neues Personal anzustellen. Zwar hat sich der Lehrpersonenmangel etwas entschärft, aber qualifizierte Lehrkräfte bleiben gefragt. Und um sie anzuwerben, müssen die Gemeinden und Kantone auch immer tiefer ins Portemonnaie greifen. Inlandredaktor Philipp Schramli.
5: Die gute Nachricht zuerst. Auch im kommenden Schuljahr dürfte in jedem Klassenzimmer in der Schweiz eine Lehrperson stehen.
6: Es geht gerade so auf,
5: sagt Thomas Minder, Präsident des Verbandes der Schweizer Schulleiterinnen und Schulleiter. Aber
6: man kann nicht von einer Entspannung reden, weil mit dem letzten Aufgebot quasi die letzten Vakanzen besetzt werden konnten.
5: Mit dem letzten Aufgebot werde in der Schweiz also unterrichtet, sagt Minder, quasi jede verfügbare Arbeitskraft werde eingesetzt. Wobei dies bei den Logopädinnen, den Heilpädagogen und den Schulleitungen schon nicht mehr gelte.
6: Da sieht die Situation dramatisch aus. Da haben wir schon länger einen Mangel und der ist jetzt auch nicht weggegangen. Und die Stellen können nicht befriedigend besetzt werden.
5: Was bedeutet, dass die Schulen nicht für alle Kinder die benötigten Therapieplätze zur Verfügung stellen können. Aber immerhin, Lehrerinnen und Lehrer finden die Gemeinden und Kantone aktuell knapp genug, wobei sie das immer teurer zu stehen kommt. Minder beobachtet nämlich zunehmend einen Lohnwettbewerb zwischen den Kantonen im Kampf um qualifizierte Lehrkräfte.
6: Es ist in der Tat so, dass verschiedene Kantone die Löhne für Lehrpersonen angehoben haben in den letzten Jahren. Und so wird eigentlich der Lehrpersonenmangel einfach zwischen den Kantonen etwas hin und her geschoben.
5: Akut sei die Personalsituation bei den Lehrpersonen derzeit in der Nordwestschweiz, vor allem in Bern, besser dafür in Zürich und in der Ostschweiz, wo höhere Löhne bezahlt würden.
6: Eine Sekundarlehrperson, die einsteigt in den Beruf in der Ostschweiz, verdient circa den Medianlohn, der in der Schweiz gezahlt wird.
5: Also rund 85.000 Franken brutto pro Jahr für Berufseinsteiger Mitte 20. Auch wenn es für das kommende Jahr also aufgeht, dürfte sich der Personalmangel an den Schweizer Schulen in den nächsten Jahren nicht entschärfen. Viele Kantone rechnen damit, dass die Zahl der zu unterrichtenden Schülerinnen und Schüler in den nächsten Jahren weiter stark ansteigen wird, mindestens bis ins Jahr 2030.
3: Inlandredaktor Philipp Schramli war das. Und noch eine Meldung von Venezuela. Dort hat Übergangspräsidentin Delcy Rodríguez die Reaktion ihrer Regierung auf die verheerenden Erdbeben verteidigt, Sandro Peter.
4: Ja, die Kritik kommt unter anderem aus den betroffenen Regionen. Die Regierung habe zu langsam reagiert und es habe an Ausrüstung gefehlt, um in den Trümmern nach möglichen Opfern zu suchen. Delcy Rodríguez hat diese Kritik zurückgewiesen. Sie sagt, die Regierung hätte nicht gewartet und alles in ihrer Macht Stehende getan und werde das auch weiter tun. Die Zahl der bestätigten Todesopfer ist seit dem Beben vor einer guten Woche auf fast 2000 1600 gestiegen. Tausende Menschen werden noch vermisst. Die Glückskette hat an ihrem nationalen Solidaritätstag gestern mehr als 10 Millionen Franken an Spenden gesammelt für die Opfer der Erdbeben. Die Devisenkurse von SIX. Der Euro wird zu 91,81 Rappen gehandelt, der Dollar zu 80,16 Rappen.
3: Soweit die Informationen von heute Morgen. Verantwortlich an diesem Freitag ist Philipp Erhardt. Die Zeit gleich 8:08.
7: Es gibt einen sonnigen Tag, grosso modo. Da und da könnte es aber vielleicht noch regnen, oder, Jürg Zock?
8: Es gibt in den Morgenstunden, gerade in der Ostschweiz und in Nordbünden lokal, noch ein paar Tropfen Regen. Sonst ist es aber trocken, zuerst zum Teil noch bewölkt. Durch den Tag wird es immer sonniger bei 26 Grad. Im Süden gibt es viel Sonnenschein und es wird 32 Grad heiß.
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7: Und mit der Sonja Hasler.
10: Guten Morgen zusammen.
7: Festivalfans freuen sich heute über den Start vom Montreux Jazz Festival. Die Fans von historischen Bahnen freuen sich auf das Jubiläumsfest von der Furka Oberalpbahn, wo vor 100 Jahren eingeweiht worden ist. Habe ich noch irgendetwas vergessen?
10: Nichts.
7: Da war doch noch irgendetwas heute Morgen. Was jetzt schon? Ah ja, genau. Die Schweiz ist ja im WM-Achtelfinale. Hat heute Morgen gegen Algerien mit 2-0 gewonnen.
10: Genau, und der nächste Einsatz der Schweizer ist am Dienstag oben ab der 10.08 Uhr entweder gegen Ghana oder Kolumbien. Mal schauen, sagt Murat Yakin.
11: Schauen wir mal zuerst, wer kommt, und probieren alles dafür, dass wir so eine Gelegenheit, die einmalig ist, so eine WM, dass wir so weit wie möglich kommen können.
7: Ja, natürlich. Also unsere Däumen sind schon bereit, um wieder gedruckt zu werden, egal gegen wer.
10: Meine tut meine noch ein bisschen
7: weh. Gut, du hast heute Morgen auch Vollgas gegeben. Also, der Match von heute, der gibt sicher auf jeden Fall noch ein bisschen zu reden. Insbesondere der prominente Zuschauer namens Guy Parmelin, unser Bundespräsident. Aufgefallen ist insbesondere auch seine Kopfbedeckung. Mhm. Was dort drauf gestanden ist, warum die jetzt reden gibt, in der nächsten halben Stunde, da auf SRF 1. Schönen Freitag!

0: die unvergessene Françoise Hardy auf SRF 1. Sich im Kollektiv freuen, wenn sich die Schweizer Nazi in Achtelfinal shootet. Für das gibt es sogenannte Public Viewings. Kennen Sie natürlich heute Morgen beispielsweise in Zürich in der Maghalle. Ich sage es mal so, es ist kuschelig geworden.
1: Hey, ich habe es nicht so voll erwartet. Wir dachten, ja, vielleicht so ein, zwei Leute, aber es kommen ja keine Leute mehr rein, nichts. Und die Stimmung ist super.
0: Die Leute sind eng zusammengestanden. Nicht nur heute übrigens, auch gestern. Den ganzen Tag im ganzen Land. Und zwar zusammengestanden für den guten Zweck. Es war der Glückskette Solidaritätstag gewesen. Gesammelt wurde für Menschen zu Venezuela nach diesen schweren Erdbeben von letzter Woche. Und es ist wahnsinnig, wie solidarisch das unser Land ist, wie viel Geld da zusammengekommen ist. Ich habe wirklich fast nicht geglaubt, dass das so viel gewesen ist.
2: Es sind über 10 Millionen Franken zusammengekommen. Also 10 Millionen Franken, das ist wirklich ein riesen Haufen. Zehntausende Leute im ganzen Land sind eben zusammengestanden und haben kleinere und grössere Beiträge gespendet, online per Twint oder auch per Telefon.
0: Wir haben ja eine Spendenzentrale, wo wir drei anrufen und das Telefon abgenommen haben, dann auch Prominente. Beispielsweise der Schauspieler Walter Andreas Müller, kurz WAM.
2: Und er hat böse Erinnerungen gehabt, als er die Bilder von diesem Erdbeben und der Zerstörung von Venezuela gesehen hat.
3: Ja, es ist erschreckend. Es ist einfach etwas Wahnsinniges. Es ist ein dummer Vergleich, aber es hat mich an Hiroshima erinnert. Ich bin zufälligerweise in Japan gewesen, kürzlich, und habe das Museum besucht in Hiroshima, wo ja auch dann einfach alles flachgewalzt war, von einer Sekunde auf die andere durch die Atombombe. Und genau das habe ich jetzt da eigentlich das Gefühl gehabt, dass man einfach unvorstellbar, dass die Erde so etwas zustande bringt, ein bisschen gewackeln und dann geht alles um. Also das ist, ich habe es unwahrscheinlich traurig, dramatisch und ja, also schlimm gefunden.
2: Wir haben ja auch die schlimmen Bilder gesehen aus Venezuela und die Frage ist, soll man die eigentlich zeigen oder stumpft das ab? Und die Frage stellen sich natürlich auch Journalistinnen und Journalisten vom Fernsehen oder Sandro Protz, Moderator von der Arena, der hat eine klare Meinung.
4: Also ich hoffe, sie lösen etwas aus. Es darf nicht sein, dass man in der heutigen Zeit, weil es mehr Bilder gibt, abgestumpft ist, sondern das Gegenteil sollte eigentlich der Fall sein, dass es einem nach wie vor erreicht und einen berührt und einen bewegt und dass man dann vielleicht eben zum Hörer greift und anruft und sagt, ich mache jetzt etwas, damit es vielleicht ja, halt mehr Hilfe gibt oder die Hilfe, die unbedingt nötig ist. Oder?
0: Das sagt Sandro Protz. Und die Hilfe, die ist natürlich weiterhin nötig. 10 Millionen sind viel, aber mehr ist immer besser bei so einer grossen Katastrophe. Man kann weiterhin spenden für Venezuela und zwar online auf glückskette.ch. Danke viel, viel mal für Ihre

0: Sandy zusammen mit dem Gülle hier im Pas de Deux auf SRF 1, 5 Minuten vor der halben 10. Der Match Schweiz gegen Algerien ist natürlich das Thema heute. 2:0 haben wir gewonnen, falls Sie es noch nicht mitbekommen haben, was ich natürlich bezweifle. Und es ist auch Prominenz im Stadion gewesen. Der Bundespräsident Guy Parmelin ist auf Vancouver gereist und hat das Spiel live mitverfolgt.
1: Mhm. Das ging ja noch, könnte man sagen. Es ist ja manchmal ein Bundespräsident dabei. Aber seine Kopfbedeckung war, die jetzt eben zu reden gibt. Und nämlich sein rotes Käppli mit einer Schrift drauf. Man könnte auch sagen, mit einem politischen Statement, Richtung Donald Trump und dem sein berühmter roten Käppli. Und unser Sportreporter Peter Schneider hat im Stadion genau beobachtet, was auf dem Parmelin-Käppli gestanden ist.
2: Und dahinter steht aber nicht Make America Great Again drauf, sondern Switzerland Great since 1291.
0: Switzerland Great since 1291, sehr schön. Und das ist natürlich auch kräftig kommentiert worden.
1: Genau. Zum Beispiel auf watson.ch, da schreibt jemand, das gibt hundertprozentige Zölle als Strafe, schreibt einer. Und jemand meint, wo und wann kriegt man diese Mütze? Her damit! Einer schreibt noch, hahaha, coole Mütze, Guy Parmelin, das hätte ich ihm gar nicht zugetraut. Ein kleiner Flecken Humor, immer schön in einer eher schwierigen Zeit.
0: Jawohl, gut behütet in der Fußballfreitag. Danke auf unserer Seite an Guy Parmelin. Und wenn Sie das Spiel noch mal möchten, Revue passieren lassen, die schönsten Momente online bei uns, srf.ch.

0: Das ist Musik aus der Schweiz von Patrick Nuo. Und dann gerade gehört am 9:30 hier auf SRF 1.
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0: In der Region Solothurn ist auf der A5 Richtung Biel der Witti-Tunnel zwischen Grenchen und Lengnau einspurig wieder offen. Dann in der Region Basel auf der A2 Richtung Luzern Stau und rund 45 Minuten Mehrfahrzeit ab Wiese wegen eines Pannenfahrzeugs im Schweizer Halle-Tunnel und dadurch Rückstau auf die A3 ab St. Johann. Es gibt Leute, die haben nicht all Tassen im Schrank. Die sind einfach nicht ganz bei Trost, haben einen Schraubenlocker, nicht alle Latten am Haken, haben einen Dachschaden. Sie wissen, was ich meine. Halt ein Rad ab, oder? Sie sind einfach nicht ganz dicht, gaga und blimblim. Oder man könnte vielleicht auch sagen, der hat heute einen Stör. Kennen Sie das? Haben Sie diesen Mundartausdruck schon mal gehört? Den Stör haben. Um den geht's jetzt dann gerade bei uns. Unsere Mundart. Akrobat, habe ich gerade sagen, nehmen den Stör auseinander und erklären, woher der Begriff kommt, gerade als nächstes. Bei deinem Mundart auf SRF 1.

0: beschäftig in den Freitagen mit der London Beat. You bring on the sun an dem schönen Vormittag, wo sehr schön ist, weil die Schweiz natürlich im Achtelfinale ist. 2-0 gegen Algerien, sie haben es sicher mitbekommen. Und es ist auch schön, wenn man einmal mehr feststellt, wir haben wirklich Hörerinnen und Hörer, die sich sehr für unsere Sprache interessieren und dann auch noch interessante Fragen auf Lager haben.
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0: Beispiel, der hat heute wieder die Stör. Das ist ein Mundartausdruck, den uns unsere Hörerin Ursula Schenk geschickt hat. Wenn man findet, dass jemand ein bisschen am Spinnen sei oder gerade nicht ganz richtig im Kopf sei, dann können wir auf Berndeutsch eben sagen, der hat heute wieder die Stör. Stimmt das, Sonja Hasser? Sagst du das ab und zu über mich?
2: So ungefähr ist das Berndeutsch gewesen. Ja, das, ich sage jetzt nicht über dich, aber es ist so, der hat wieder die Stör.
0: Und jetzt wird eben Ursula Schenk von unseren Sprachexperten wissen, was denn der Ursprung von diesem Ausdruck sei. André Perler weiss es.
3: Die Antwort ist recht einfach. Wer die Stör hat, hat wörtlich eine Störung. Also etwas, das vom normalen, geordneten Zustand abweicht. Das Wort Stör ist wie die Störung auch vom Verb stören abgeleitet. Das wiederum hat früher rühren und wühlen bedeutet, wie Englisch to stir noch heute. Im Deutschen aber hat sich die Bedeutung von stören nein, vom Konkreten zum Abstrakten verschoben, auf Durcheinanderbringen für Unordnung sorgen. Störung ist auch ein medizinischer Begriff für eine körperliche oder psychische Beeinträchtigung. Und aus dem medizinischen Gebiet bedient sich schlussendlich auch der umgangssprachliche Ausdruck die Stör haben. Man sieht damit also indirekt, die Person hat eine psychische Störung. Oder vielleicht eher, sie verhält sich gerade, wie wenn sie eine psychische Störung hätte. Nach dem gleichen Prinzip funktionieren Ausdrücke wie «der spinnt doch» oder «die ist nicht ganz bache» oder «der tickt nicht ganz richtig». Der Ausdruck «Gstör» haben ist vor allem im Kanton Bern beliebt, aber auch in der Nordwestschweiz. Im Kanton Bern und im westlichen Aargau sieht man auch an einem Anfall von schwerem Alkoholismus «Stör». Der Schwarzenburger Mundartautor Emil Balmer hat vor 100 Jahren über einen Säufer geschrieben, «Er hat halt wieder einen Stör gehabt, war ein paar Tage im Sturm und hat jetzt in der hinteren Stube seinen Dampf ausgeschlafen.» Ich kenne das Wort «Stör» vor allem im Zusammenhang mit Handwerkerinnen und Handwerkern, die nicht in einem eigenen Geschäft arbeiten, sondern bei den Kunden vorbeigehen, gehen die Pütze erledigen. Von denen hat man eben gesehen, sie gehen auf die Stör oder sie sind auf der Stör. Der Metzger, der auf den Bauernhof kommt, kann schlachten, ist der Störmetzger und die Schneiderin, die zu den Leuten hinkommt, kann Kleider machen, ist die Störschneiderin. Wieso, als man dem Arbeiten im Haus der Kundschaft Stör sieht, für das gibt es verschiedene Erklärungsversuche. Mir dürft die Theorie vom deutschen Wörterbuch der Brüder Grimm am wahrscheinlichsten. Nach dieser Theorie ist das Arbeiten bei der Kundschaft ursprünglich eine Störung gewesen von den Regelungen der städtischen Zünft. Die wollten nämlich das Handwerk kontrollieren und haben darum Arbeiten ausserhalb der Werkstatt verboten. Gerade auf dem Land war aber mit dem Störhandwerk auch nicht dienend. Die Handwerkerinnen und Handwerker haben keine eigene Werkstatt gebraucht und die Kundschaft hat sich den weiten Weg in nächstgrösser Ort gespart.
0: Also alles andere als eine Störung, das Störhandwerk, André Perler, haben wir gehört über das Wort Stör, das zwar wortwörtlich eine Störung meint, aber in ganz verschiedenen Zusammenhängen eben gebraucht wird, vor allem früher gebraucht worden ist.
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0: Und wenn Sie jetzt sagen, aha, da kann man also Fragen stellen. Ja, natürlich, das ist auch Servicepublik. Sie fragen, mir antwortet. Sie können Ihre Fragen an unsere Mundartexperten jederzeit eingeben, am besten per Mail über srf1.ch Kontakt ins Studio.

0: bellissima Georgia mit Golpe auf SRF 1. Und in der Zwischenzeit haben wir Zustoss bekommen von Dani Forler, da studiert Sonja und ich. Willkommen.
1: Guten Tag, Wal.
0: Guten Tag, Wal. Du machst jetzt dann gerade mit unseren Hörerinnen und Hörern ab der 10 einen Ausflug an Lac Le Mans, weil dort startet heute ja das Montreux Jazz Festival direkt am See. Wunderschön, ein Programm, wunderschön. Wirklich kuratiert
1: ist. Es
0: klingt
1: eben schon so nobel. Montreux Jazz Festival, Riviera, Champagner, Sonnenuntergang, Konzertsaal, all das.
0: Und es ist auch absolut legendär. Also seit 60 Jahren gibt es das schon, oder?
1: Es ist zum 60. Mal, was heute eröffnet wird. Heute zu oben ist der Opening Night, wenn man dem sagt. Und es ist noch spannend, warum ist echt das eines der bekanntesten Festivals der Welt geworden? Dieser Frage gehen wir jetzt gerade noch in der Sendung Treffpunkt nach der 10 Nachricht über. Überhaupt, weil wir so ein bisschen die Geschichte aufrollen von diesem Festival, wo natürlich sehr prägt ist. Von wem?
0: Vom Claude.
1: Claude, Funky Claude.
2: Claude Nobs.
1: Ja, ja. Der hat das dann damals, eben vor ein paar 60 Jahren jetzt, gegründet, oder? Und der Geist schwebt irgendwie immer noch mit. Und ich bin sicher, viele Hörerinnen und Hörer, die jetzt gerade zuhören, sind auch mal einmal an diesem Montreux Jazz Festival gesehen.
2: Jawohl.
1: Voilà, siehst du jetzt?
2: Check.
1: Was hast du für eine Erinnerung?
2: Ich bin grosser Van Morrison-Fan. Ja. Ich bin Van Morrison geschaut. Ich bin ein paar Mal gesehen. Einer ist, glaube ich, Etta James sogar.
0: Schön.
2: Und Gianna Nannini.
1: Ja.
2: Aber ich mag mich nicht mehr so wahnsinnig an Geschichten erinnern. Nur wenn man rauskommt, vielleicht am Alter. Also wenn man rauskommt, weiss ich einfach noch, dass es wunderbar ist immer an diesem See. Gell?
1: Ja, das ist einfach wirklich, die Szenerie ist einmalig. Aber ich bin sicher, es gibt auch das ein oder andere Erlebnis. Vielleicht seid ihr dir irgendwie mal eines ganz persönlich in die Nähe gekommen von dem Claude Nobs oder habt ihn sogar lernen können oder so. Habt ihr irgendwelche Stars auch getroffen oder ganz von hoch mitbekommen? Wenn ihr irgendwelche Erlebnisse habt, die ihr mit dem Montreux Jazz Festival verbindet, lasst es uns doch wissen für die Sendung Treffpunkt nach der Szene srf1.ch. Kontakt ins Studio.
0: Ich bin auch mal dort gewesen und ich weiss sogar noch, was wir konsumiert haben. Brütende Hitze, also wirklich etwa 38 Grad gefühlt war es. Gewesen. Und wir haben dort vorne draussen Waseli-Wasecht gegessen. Wollt ihr raten?
2: Ja, Käsefondue.
1: So etwas Raclette. Im Raclette-Stübli.
0: Käsefondue hat es gegeben. Es war einfach wunderbar gewesen. Einfach zum Schmelzen von vorne bis hinten. Und von wegen Van Morrison noch schnell Sonja. Mhm. Der spielt das Jahr auch. Mhm. Was noch mal willst. Mhm. Aber kannst du auch jetzt bei uns hören. Hey, Mr. DJ, Van Morrison auf SRF.
2: Dankeschön.
0: Und Montreux Jazz Festival mit ihren Geschichten dann auch. Beim Dani Forler nach der Szene.

0: Van Morrison, Hey Mr. DJ, bringt uns zu den nächsten Nachrichten. Vorher noch das hier.
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0: Stau in der Region Basel auf der A2 Richtung Luzern zwischen Wiese und dem Schweizer Halle-Tunnel und dadurch Rückstau auf die A3 ab St. Johann.
2: Die Nachrichten von SRF um 10 mit Ronja Bollinger. Die Schweizer Nationalmannschaft steht im WM-Achtelfinal. Sie besiegt Algerien mit 2:0 dank Toren von Breel Embolo und Dan Ndoye. Trainer Murat Yakin hob nach dem Spiel vor allem die Teamleistung hervor.
3: Und defensiv danke ich heute viel Arbeit müssen leisten. Es ist auch miteinander geschafft worden. Man sieht ja auch durch das, wenn man Spielfreude dass die Mannschaft wieder funktioniert hat. Aber zuerst haben wir müssen ein bisschen leiden. Das hat aber in unserem Spiel, glaube ich, jetzt auch wieder mal gut getan.
2: Im Achtelfinal trifft die Schweiz nun entweder auf Kolumbien oder auf Ghana. Die beiden treffen in der Nacht auf morgen aufeinander. In der Schweiz beginnen dieses Wochenende in vielen Kantonen die Sommerferien. Die Flughäfen in Zürich und Basel warnen deshalb vor längeren Wartezeiten bei Aus- und Einreise. Der Flughafen Zürich schreibt, die Sommerferien gehörten zur verkehrsreichsten Zeit. Es werden regelmäßig mehr als 110.000 Reisende erwartet an Spitzentagen. Auch der Flughafen Basel erwartet ein sehr hohes Passagieraufkommen. Beide Flughäfen raten den Reisenden, sich gut vorzubereiten, um Wartezeiten zu verkürzen. So zum Beispiel beim Packen und bei den Reisedokumenten. Und sie raten dazu, früh genug am Flughafen zu sein und automatisierte Dienstleistungen zu nutzen. In der Schweiz ist es nach wie vor trocken und die Kantone reagieren. Der Kanton Schwyz ruft dazu auf, sparsam mit Wasser umzugehen. In einzelnen Gemeinden, aber auch auf den Alpen, sei die Lage bereits angespannt, heißt es. Ebenso in vielen Bächen und kleineren Flüssen. Das sei auch für Fische ein Problem. Und ab heute Mittag gilt auch im Kanton Basel-Landschaft wegen der Trockenheit ein absolutes Feuerverbot in Wäldern und an Waldrändern. Bisher durften fest eingerichtete Feuerstellen noch genutzt werden. Damit ist jetzt aber ebenfalls Schluss. In Schweizer Hotels haben im Mai weniger Gäste übernachtet als zur gleichen Zeit im Vorjahr. Insgesamt waren es 3,4 Millionen Übernachtungen, das sind 38.000 weniger. Damit liegt die Anzahl Übernachtungen den dritten Monat in Folge unter den Vorjahreswerten. Das geht aus den Daten des Bundesamts für Statistik hervor. Vor allem ausländische Gäste haben im Mai weniger in Schweizer Hotels übernachtet. Die Börsendaten von SIX, der Swiss Market Index, liegt im Moment bei 14.347 Punkten und ist damit im Vergleich zum Vortag unverändert. Der Euro wird zu 91,83 gehandelt, der Dollar zu 8.

0: Nordseekrabben 21. Das Wetter in der Deutschschweiz ist es zuerst wechselnd bewölkt. Tagsüber wird es dann sonniger bei 26 Grad. Im Westen und Süden ist es sonnig bei 28 bis 32 Grad. Das waren Nachrichten von Radio SRF, verantwortlich Tobias Meyer.
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2: Mit dem Dani Vorler am Mikrofon, einen schönen guten Tag allerseits. Montreux, das ist ein Name wie ein Versprechen. See, Berge, Scheinwerfer, Konzert. Seit 1967 hat das Montreux Jazz Festival Geschichte geschrieben und sie gleichzeitig auch immer wieder gesprengt mit Soul, Rock, Funk, Pop, Hip-Hop. Vielleicht seid ihr ja auch in dieser Zeit mal an diesem Montreux Jazz Festival gewesen und habt etwas ganz Unvergessliches erlebt. Ich habe zum Beispiel mal das teuerste Konzertbillett von meinem Leben gekauft, für ein Prinz-Konzert zu erleben und eine Investition, die ich muss sagen, die sich gelohnt hat, der unvergessliche, legendäre Musiker noch zu sehen zu haben. Frage an euch, habt ihr spezielle Erlebnisse, die ihr mit dem Montreux Jazz Festival verbindet? Dann freuen wir uns, wenn ihr sie mit uns mögt teilen. Über srf1.ch Kontakt ins Studio. Zum 60. Festival, wo ab heute über die Bühne geht, gehen wir in dieser Treffpunktstunde auf Spurensuche. Wir probieren ein bisschen die Geschichte vom Festival auch aufzurollen mit dem SRF Musikredaktor und Musiker Roman Hoschek. Einen schönen guten Morgen, Roman.
3: Guten Morgen, Dani.
2: Was macht das Montreux Jazz Festival für dich aus?
3: Sommer, See, Baden, Essen, Trinken und dazu einfach am Abend wahnsinnig tolle Bands hören. Das ist etwas gewesen, was für mich, wo ich das erste Mal gewesen bin, wahnsinnig wichtig gewesen. Ich habe mit Musik, ich habe angefangen Musik machen und habe dort eigentlich meine Helden dann können das erste Mal so gesehen, Herbie Hancock und so. Also das ist für mich ganz prägend gewesen.
2: Ja, warum tönt das Montreux Jazz Festival über all die Jahre wie eine Art nach Ausnahmezustand? Warum ist es zu einem von den bekanntesten Festivals von der Welt geworden? In dieser Stunde gehen wir dieser Frage nach und spielen natürlich auch Musik von Legenden. Musikerinnen und Musiker, die zu Montreux schon auftreten sind. Santana zum Beispiel, Roman, oder?
3: Ja, das ist viermal. Sechsmal.
2: Sechsmal auftreten. Jetzt hören wir gerade Santana. Da kommt «Oye, como va?»

0: Montreux ist 1967 ein kleines Städtchen am Genfersee mit einem Tourismusmann, der eine unverschämt grosse Idee hatte. Mit den Ideen, die er hatte, ist eines der wichtigsten Musikfestivals der Welt entstanden. Das Montreux Jazz Festival, gegründet vom Claude Nobs. Was als Jazzfestival angefangen hat, ist gleich zum Treffpunkt für legendäre Musikerinnen und Musiker geworden, für Stars. Und auch nach dem Tod von Claude Nobs vor 13 Jahren ist das Festival ganz mit seinem Namen verbunden. Roman Hoschek, SRF Musikredakteur, Musiker und Montreux-Könner, würde ich jetzt mal behaupten. Wer ist eigentlich der Claude Nobs genau gewesen? Der Funky Claude, wenn man ihm auch gesagt
1: hat. Ja, Funky Claude, genau. Also ist der Vater von dem Festival, der hat einfach wie alles aus dem Boden gestampft, dort in dem schönen, aber doch ein bisschen langweiligen Montreux. Er hat den Auftrag bekommen von dem Tourismusbüro, hey, mach da etwas. Er hat ein Budget zur Verfügung gehabt und hat dann dort einfach angefangen zu arbeiten. Und er hat also etwas sehr Gewinnendes gehabt und viele Ideen.
0: Ist er denn selber Musiker gewesen?
1: Nein, er war Koch gewesen. Er war Koch gewesen und kommt so aus der Gastro-Szene und er ist von dem her einfach ein wahnsinnig guter Gastgeber gewesen und das hat natürlich auch noch viel ausgemacht für so ein Festival.
0: Gastgeber sein ist ein Hauptpunkt, denke ich, wenn man dann nachher auch die Leute dafür gewinnen, um an den Lac Léman zu kommen. Was war seine Vision gewesen? Was weiss man da drüber?
1: Seine Vision war, dass er die Musik, die er so über alles geliebt hat, also der Jazz und die afroamerikanische Kultur, dass er das weitergeben kann an das Publikum. Das war, glaube ich, das Wichtigste gewesen, die Begeisterung für die Musik.
0: Was hat ihn als Gastgeber, ich komme gleich noch auf das zu sprechen, weil das, denke ich, noch ein Schlüsselpunkt in der ganzen Geschichte, was hat ihn als Gastgeber denn ausgezeichnet?
1: Ja, er ist wahnsinnig charmant. Er ist lustig, ein bisschen verrückt auch. Eben, es gibt Bilder mit ganz ausgefallenen Kleidern, die er anhat und die Lustigen macht den Glon und so. Er hat etwas sehr Gewinnendes und Charmantes, kann sich gut inszenieren auch.
0: Aber Roman, das muss ich gleich noch ein bisschen genauer fragen. Also da ist einer Koch und kommt irgendwie einen Auftrag über von einem Tourismusbüro, hat eine Idee, hat eine Vision, so ein Festival auf die Beine zu stellen. Was lässt denn seinen Zugang zu Weltstars erklären? Hat er gut gekocht für dich, oder wie?
1: Nein, er war einfach so pragmatisch gewesen. Also, bevor er das erste Festival organisiert hat, ist er einfach auf New York geflogen, ist dort bei Atlantic in dem Label reingelaufen, hat sich dort den wichtigsten Typ geschnappt und den einfach überredet, dass er die Namen, die Stars überschickt.
0: Also, man muss sagen, das ist natürlich auch zu einer anderen Zeit gewesen. Heute fast nicht mehr denkbar so,
1: ja,
0: oder? Also,
1: ja, das hat sicher etwas.
0: Ja. Viele Musiker sind ja auch im Chalet gewesen. Das hat man immer wieder gehört, in den Heftchen gelesen, oder? Du selber, das weiss ich, hast du mir verraten, du bist auch mal einmal im Chalet gewesen, beim Claude Nobs. Wie muss man sich das vorstellen?
1: Also, es ist so über Montreux in den Bergen oben. Es war an dem Tag Nebel gewesen, sonst hätte ich die wunderschöne Aussicht gesehen. Und das ist aber einfach ein unglaublicher Ort. Es ist ein grosses Chalet, vollgestopft mit Sammlerstücken, mit Platten, mit Flipperkästen, mit allem drum und dran, mit Geschenken, die er bekommen hat von den verschiedenen Stars. Ich bin noch nie an so einem Ort gewesen. Nebendran ist dann das kleine Chalet, das ehemalige Chalet, dort ist dann das ganze Archiv drin, oder? Also alle die Aufnahmen, die in Montreux gemacht wurden.
0: Das ist ein wichtiger Punkt. In seiner Zeit als Festivalerfinder, Direktor, hat er eigentlich sehr, sehr, sehr viele Konzerte aufzeichnen und daraus ist das fantastische, angesprochene Archiv entstanden. Was für eine Bedeutung hat das Archiv und warum ist das so einzigartig?
1: Es hat sicher etwas zu tun mit der Atmosphäre, die er kreiert hat, dass die Leute, die auf der Bühne gestanden sind, sich einfach extrem wohlgefühlt haben und durch das auch sehr lebendige Live-Aufnahmen entstanden sind. Und das ist festgehalten worden, und zwar sehr professionell.
0: Ich kann mich auch erinnern, dass er eigentlich die Acts jeweils selber angesagt hat. Also zumindest das Konzert, das ich gesehen habe, hat er sie selber angesagt.
1: Ja, er ist auf die Bühne gekommen und hat sie angesagt.
0: Wenn wir jetzt eine Reise zurückgehen, machen in das 1967, damals das Festival stattgefunden im Casino Paris, Montreux. Was hat das Event denn damals das erste Mal für Wellen geschlagen? Was weiss man da drüber, Roman?
1: Es sind schon mal sehr bekannte Bands gekommen. Ich habe auf der Liste gesehen, Charles Lloyd, wo der Keith Jarrett auch schon mitgespielt hat. Das ist eine Grösse im Jazz dann geworden. Die sind dort angekommen, haben gespielt gehabt und sind aber, haben gleichzeitig einfach auch Zeit verbracht dort. Am Pool am Tag und an Jam Sessions am Abend. Sind mehrere Tage dort gewesen. Das sind Stars gewesen aus dieser Musikszene, wo man können wie anlangen, erleben. Von dem her hat man dort natürlich einfach die Energie anfangen gespürt.
0: Stars sind oder nachher später im Laufband, am Laufband daherkommen, oder? Zwei Jahre später ist der erste grosse Star, würde ich jetzt mal einmal behaupten, als Montreux Jazz Festival gekommen, Della Fitzgerald. Was hat dieser Auftritt denn ausgelöst, 1969?
1: Dort haben sie erst mal einen grösseren Raum gehabt. Sie haben die Kapazität verdoppelt von den Zuschauern. Und sie haben auch, das ist, glaube ich, eine von den ersten professionellen Videoaufnahmen, die es jetzt gibt. Also das ganze Konzert abgefilmt. Und, Ella Fitzgerald hat in diesem Jahr in ihren Konzerten sehr oft Beatles-Songs auch covered, zum Beispiel, oder Pop-Songs allgemein. Und da ist natürlich so wie ein Funken dann noch zu einem anderen Publikum übergesprungen. Also jetzt nicht zum reinen Jazz-Publikum. Und ich habe das Gefühl, das hat der Claude Nobs irgendwie gecheckt, oder? Und hat das eigentlich auch sein Festival anfangen, stilistisch aufmachen.
0: Ella Fitzgerald, auch mit dem hier wahrscheinlich. «These Boots Are Made For Walking» wird sie dann auch schon gespielt haben, oder?
1: Ja, und «Hey Jude».
0: Und «Hey Jude» sogar.
1: «Hey Jude» von den Beatles, ja. Also.
0: Das Festival trägt ja bis heute den Namen Jazz im, also der Jazz im Namen, so wollte ich es sagen. Schon in dieser Zeit hat sich aber das Montreux Jazz Festival schon gleich mal für neue oder andere Musikstile geöffnet. Rockbands sind eingeladen worden, Hippies heissen, Festival gestürmt. Was ist da los gewesen? Was ist da abgegangen?
1: Ja, fürs beschauliche Montreux ist das ein bisschen chaotisch gewesen, oder? Die Leute haben angefangen, ums Casino herum zu zelten. Das hat natürlich den fetten Hotels, die dort, haben ihr ein Business gemacht, hat das natürlich auch überhaupt nicht gepasst. Es gibt wirklich auch kritische Stimmen aus Montreux, aus dieser Zeit, die finden, hey, das Festival ist, das passt irgendwie nicht da an.
0: Eben plötzlich irgendwie Hippies in diesem glamourösen, gediegenen Montreux, oder? Montreux, das ist also auf jeden Fall verbunden mit Erinnerungen. Oder? Seid ihr auch mal an diesem Montreux Jazz Festival gesehen und habt dort eine Erinnerung, die unvergessen bleibt? srf1.ch Kontakt ins Studio. Bin gespannt, was wir da noch für Geschichten reinbekommen. Manchmal fällt so eine Musikgeschichte also nicht wirklich jetzt so zu New York, zu London oder zu Paris an, sondern am Seeufer vom Lac Léman, zu Montreux, dort, wo der Claude Nobs ab 1967 Musikerinnen und Musiker nicht einfach nur gebucht hat, sondern, wenn wir jetzt gerade gehört haben vom Roman, so empfangen hat, wie man Freunde empfiehlt. Das Jazz-Festival Montreux, dort, wo Jazz gleich auf Rock, Soul, Funk und Pop getroffen ist und dort, wo aus Konzert Legenden geworden sind. Mit dem Roman Hoschek schauen wir zurück auf so denkwürdige, legendäre Montreux-Momente, gerade in wenigen Minuten.

0: Nina Simone bei SRF 1, My Baby Just Cares For Me. Wir haben es vom Montreux Jazz Festival, wo die Nina Simone natürlich auch auftreten ist. Und sie hat damals zu Montreux ziemlich ein Publikum eingeheizt. Ihr müsst selber mal schnell hören. Spielen euch das schnell ein.
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0: Roman Hoschek aus der Musikredaktion, was ist da passiert?
2: Also sie hat einer jungen Frau im Publikum, die aufgestanden ist, vielleicht hat einfach rauswählen gehen, hat sie befohlen, um wieder anzusitzen.
0: Also, sit down.
2: Wirklich sehr übergriffig.
0: Und sonst? Also was ist das für ein...
2: Ja, das ist es. Also das kann man im Netz schauen, das Konzert. Ich habe das jetzt mich wirklich irgendwie Zeit genommen, um das genau anzuschauen. Das ist ein Auftritt, wo einerseits eine Sternstunde ist, eine musikalische, finde ich, weil sie einfach so super gut Klavier spielen kann und ihre Songs, die sie wählt, eine Geschichte erzählen, der Dramaturgie. Und gleichzeitig ist das etwas vom beklemmendsten, wo man sich anschauen kann, weil sie in dem Konzert zum Teil völlig verloren ist, apathisch ins Publikum raus schaut, mega lange Pausen macht, wo nichts passiert. Und eben das Publikum beschimpft, wirr abschweift irgendwie etwas. Und das ist das Tragische an dem, dass man hat das damals noch nicht gewusst gehabt, aber dann ein paar Jahre später hat man ihre bipolare Störung diagnostiziert und das hat sich schon gezeigt.
0: Es hat dort gezeigt, dass sie das Publikum beschimpft, was ja sonst wirklich nicht geht, aber offenbar ist es gleich zu einem, oder gerade wegen dem, zu einem legendären Konzert.
2: Ja, das entwickelt natürlich eine Dynamik, oder? Wenn es auf die eine Seite so toll ist.
0: Auch das, was du gesagt hast, dass es zum Teil wieder Pause gegeben hat, dass nichts mehr gegangen ist, das gibt es ja sonst nicht.
2: Stillstand, wirklich. Die Energie, die völlig abgefallen ist.
0: Es hat ja viele so legendäre Momente gegeben. Wir könnten wahrscheinlich den ganzen Tag immer einen wieder vornehmen und auch noch einspielen und so weiter. Der legendäre Miles Davis ist auch mehrmals zu Montreux gewesen. Sein letzter Auftritt 3 Monate vor seinem Tod war 1991 gewesen. Was ist die Geschichte von diesem Auftritt?
2: Er ist schon krank gewesen und das hat man ihm angemerkt. Also er war sehr geschwächt gewesen, hat nur noch das Nötigste gemacht, hat auch keine Anweisungen gegeben oder so. Er ist dann mit der Trompete angestanden und sie haben das Programm gespielt und Trompetenspielen ist etwas sehr, sehr Anstrengendes, oder? Das ist, wenn man nicht trainiert auf der Trompete, dann ist der Ton sofort weg. Und es ist so herzig, weil er hat einen jungen Protégé neben sich, den Wallace Rooney, wo die ganze Zeit neben dem Miles ist und notfalls hätte ich einspringen können, um die Töne zu spielen, die er nicht mehr schafft auf der Trompete. Das ist dann nicht so oft nötig gewesen, aber hat ihm dann die Noten angelegt. Und es ist einfach so herzig, wie der ihn durch den Auftritt schaukelt. Wo wirklich einfach, er ist wirklich gezeichnet von den Kranken.
0: Mhm. Auch das gehört zu dieser Geschichte vom Montreux Jazz Festival und ist offenbar auch dokumentiert, also ist gefilmt worden.
2: Ja, da gibt es im Netz.
0: Das ist schon einfach wirklich verrückt. Du hast ja schon gesagt, das Archiv ist enorm, das der Claude Nobs da hat. Wie er die Künstler können überreden, das zu machen? Was weisst du darüber?
2: Ja, es war einfach auch eine super Qualität gewesen. Also es gibt zum Beispiel die Geschichte von Marvin Gaye, der auf Montreux kam und dann haben sie ihn gefragt, können wir das Konzert filmen? Und er hat nein, so eh nicht, das mache ich nicht. Und dann ist er eben in dem Chalet, hat ihm der Claude Nobs ein paar von diesen Videokonzertaufnahmen zeigen können und hat ihn überzeugt, weil es einfach so gut ausgesehen und so gut tönt hat.
0: Roman, wie attraktiv ist das eigentlich gewesen für Stars? Gerade jetzt, wenn wir wissen, dass am Anfang sehr viele Stars aus Amerika nach Montreux gekommen sind. Wie attraktiv ist das gewesen? Nach Romandie bei uns in die Schweiz gekommen, in das kleine Städtchen Montreux?
2: Also, das sagen ganz viele, dass in den USA kommen sie eigentlich nicht die gleiche Wertschätzung über, wie wenn sie in Europa gespielt haben. Da sind die Auftritte viel konzertanter gewesen, sie haben auch besser verdient und von dem her ist es sehr attraktiv gewesen für US-Bands in die Schweiz kommen, auf Europa kommen und natürlich auf so eine Plattform gestellt zu werden.
0: Mhm. Noch so schön, oder? An dem See und überhaupt die ganze Idyllisch. Umgebung. Das hat sicher auch noch
2: mit eine Rolle. Mit gutem Essen und allem.
0: Ja. Ich habe noch ein Risotto gekocht vom Claude Nobs.
2: Genau.
0: Gehen wir noch in der Gegenwart, also in die Moderne, aktuell, heute zu oben, zur Eröffnung vom 60. Montreux Jazz Festival Dre. Auch schon, glaube ich, zum dritten Mal das Montreux mit dabei, Roman Hoschek aus der Musikredaktion. Inwiefern kann die Musikerin eine Brücke zwischen Tradition und Gegenwart schlagen?
2: Also, die Ray ist eine Vollblutmusikerin, das sieht man sofort. Die kann wirklich gut singen, die kann eine Band anleiten, die kennt auch die Geschichte. Und ich nehme an, dass sie an diesen Konzert nicht zu sparsam irgendwie die Referenz erweist, diesen alten, diesen vergangenen Legenden, die dort gespielt hat und das quasi wertschätzt, dass sie jetzt auch kann auf dieser Bühne stehen. Und ich glaube, so entsteht die Brücke, oder? Dass vielleicht viele, die als Ray-Konzert gehen, auf einmal einen Namen aufschnappen, den sie nicht gekannt haben.
0: Heisst die Referenz erweisen an die legendären Stars auch, dass man eigentlich nicht mit grossen Bühnenshows arbeitet?
2: Ja, jetzt in ihrem Fall, sie muss das nicht, weil dort ist es einfach, das ist handgemachte Musik, oder? Das ist vielleicht bei anderen Konzerten, hat das sich schon ein bisschen verändert, oder?
0: Ich habe jetzt hier gerade den Titel von der Ray parat, Where's My Husband? Das Montreux Jazz Festival, das ist die Geschichte von einem Festival, das nie nur Jazz hat wollen sein. Es ist die Geschichte von Claude Nobs, einem Funky Claude, der über sein ganzes Wirken Stars nach Montreux geholt hat und aus Konzert auch Kulturdokument gemacht hat. All das haben wir jetzt schon erfahren. Frage an euch, was habt ihr für Erlebnisse, die ihr mit dem Montreux Jazz Festival verbindet? Geschichten erreichen uns über srf1.ch Kontakt ins Studio und in das Mail schauen wir jetzt gerade in ein paar Minuten. Hier noch schnell die Verkehrsmeldungen. SRF Verkehrsinfo von 10.32 Uhr am Wallensee auf der A3 Richtung Chur. Stau ab der Raststätte Bergsboden Süd wegen eines Unfalls im Hoftunnel und in der Region Basel auf der A2 Richtung Luzern. Stau ab Liestal. Und hier jetzt also Ray. Where's my husband? Mm-hmm.

0: Ray, da geht Post ab. Where is my husband? Haben wir gehört bei SRF 1. Ray, der heute oben die Eröffnung macht vom 60. Montreux Jazz Festival. 1967 ist das Festival lanciert worden, wie wir gehört haben, vom Claude Nobs. Und das ist auch der Jahrgang vom SRF 1 Hörer Markus Bachmann von Zweisimmen, der jetzt gerade zugeschaltet ist. Markus, guten Tag wohl.
1: Guten Tag, Daniel.
0: Du bist sehr verbunden mit dem Montreux Jazz Festival. Mit 14 bist du dort hingegangen zum ersten Mal. Was hast du für eine Erinnerung an die Zeit, wo du da als Bub gegangen bist?
1: Ja, ich bin natürlich sehr früh dort gewesen. Das war es noch im Casino gewesen. Also, das war noch fast der Schluss von den Hippies dort, vordan am Zeltle gewesen. Ich selber natürlich nicht reingehen können. Aber es hat gratis Konzert gehabt, die habe ich dort als Jugendliche gehört, ja.
0: Das ist ja, glaube ich, auch ein Phänomen, das bis heute besteht. Da frage ich jetzt gerade den Roman Hoschek hier bei mir im Studio, dass es auch immer wieder gratis Konzert gibt für das breite Publikum, das dort auf der Promenade ist. Das ist nach wie vor der Fall.
2: Ja, ja, es gibt viele Bühnen, wo man kann Musik hören kann, ohne dass man jetzt ein Ticket
0: muss. Gehört wahrscheinlich auch zum Erfolgskonzept von dem Montreux Jazz Festival.
2: Ja, und ist auch fair, wenn die anderen Preise so hoch sind, dass man auch ein anderes Angebot noch hat.
0: Wobei, gell, Markus, da sind die Preise natürlich schon noch Angst gewesen früher.
1: Ja, 39 Franken vielleicht oder so.
0: Ja, was hast du für Erinnerungen, wo du nachher das erste Mal so an Konzert gegangen bist? Wer hast du gesehen? Für wer hast du Geld ausgegeben?
1: Ja, aber das erste Konzert war irgendwie Aswet, Reggae und das war noch im Casino gewesen, natürlich. Man hat stundenlang hat man gewartet, bis man in den Saal hat können. Die Musiker haben sich Zeit geladen, das ist heute undenkbar. Und das ist mir noch in Erinnerung. Und es ist sehr, ich bin halbe zwei Stunden, drei Stunden in der ersten Reihe gewesen und habe nicht weg können. Ich habe nicht können trinken, weil sonst hätte ich den Platz nicht mehr gehabt.
0: Und du bist natürlich dann über all die Jahre, und du hast das betrieben bis heute, quasi Profi geworden, hä?
1: Ja, kann man schon ein bisschen sagen. Ich sammle ein Konzert in Montreux.
0: Okay. Ja. Ja. Welches ist das Konzert, wo du musst sagen, das war das Grösste in meiner Karriere als Besucher von diesem Festival?
1: Ja, das war eben das Konzert 1985. Ich werde immer wieder angesprochen, wenn ich sage, ich habe diesen Musiker gehört. Das ist der Stevie Ray Vaughan, der Bluesmusiker. Mhm. Der leider verstorben ist 1990 bei einem Helikopterabsturz. Aber das ist einfach ein sehr seltenes Konzert, würde ich sagen. Ich kenne fast niemanden, der das hat gehört.
0: Aha. Und warum ist das so ganz besonders in Erinnerung geblieben?
1: Ja, weil es eben sehr exklusiv ist. Also, er war ein wahnsinniger Musiker gewesen. Ein Bluesmusiker, aber ein Weisser.
0: Ja.
1: Und wir haben natürlich alle Bluesmusiker in Montreux und gehört. Aber irgendwie, ja, der ist der Gross.
0: Seit 14 bist du zu Montreux am Jazzfestival mit dabei. Also wir müssen natürlich schon sagen und betonen, das ist ein teurer Spass, oder? Die ganzen Übernachtungen und alles, was du da musst buchen. Wie sieht das aus?
1: Ja, ich habe das Glück gehabt, dass meine Eltern einen Campingwagen kamen am Genfersee, okay, in der Nähe von Montreux. Und wo ich herkomme, das ist nur eine Stunde mit dem Auto gewesen, respektive bin mit denen gegangen, sie haben mich immer mitgenommen und so habe ich gar kein Hotel gebraucht und Ticket, ja, das ist nicht ganz billig.
0: Mhm. Also heute gehst du auch? Also ich meine, heute so bei Eröffnungsabend bist du nicht dabei?
1: Heute Abend bin ich nicht dabei, nein, es hat auch nicht mehr so viele Jazzkonzerte und ich bin älter und alles kann ich nicht hören mehr. Ich
0: kenne noch nicht mehr alles. 59, ja.
1: Genau.
0: Ja. Was gehst du denn hören dieses Jahr?
1: Ich gehe dieses Jahr einen Musiker, den ich wirklich noch nie gehört habe, das ist der James Taylor.
0: Mhm.
1: Und er spielt mit dem Van Morrison, den habe ich schon dreimal gehört.
0: Ja, super. Ja, dann wünsche ich dir ein ganz schönes Konzert und eine ganz gute Zeit am Montreux Jazz Festival und danke für deine Erfahrung, die du mit uns teilt hast. Alles Gute, Markus Bachmann.
1: Ja, danke gleichfalls. Merci.
0: Merci vielmals. Jazzfestival Montreux. Zum 60. Mal geht es heute über die Bühne, respektive startet das Festival, das ja noch ein paar Tage dauert. Und wir rollen so ein bisschen die Geschichte auf von diesem Festival und haben noch zwei, drei andere Geschichten von Erinnerungen an das Montreux Jazzfestival. SRF Verkehrsinfo von 10.40 Uhr. Vorsicht in der Region Zürich auf der Flughafenautobahn Richtung Bülach. Zwischen Kloten Nord und Bülach Nord besteht Gefahr durch Gegenstände auf der Fahrbahn. SOS, Michael von der Heide.

0: Heute fällt zum 60. Mal das Montreux Jazz Festival an. Es ist nicht nur das Festival mit den grossen Namen, es ist auch das Festival von den persönlichen Geschichten, von unvergesslichen Momenten von SRF 1 Hörerinnen und Hörer. In solche Erlebnisse tauchen wir auch in Ihre Songrichtung aus der Redaktion. Du hast da mal ein bisschen ins Mail geschaut.
1: Ja, also zum einen haben wir da vom Gary Augstburger, was soll man sagen, eine Rundum-Erinnerung an das Montreux Jazz Festival, wo er da teilt mit uns. Und zwar sei er an den Anfangs 80er Jahren gewesen, hat ein B.B. King Konzert geschaut und dann eben nach dem Konzert ist dann auch noch etwas passiert, wo ihm geblieben ist. Er sei da friedlich mit Freunden am See einen Joint rauchen und dann sind sie eben verhaftet worden, beziehungsweise sein Freund.
0: Verhaftet?
1: Ja, sie haben aber nach Bezahlung einer Busse wieder freigelassen. Das sind auch so Momente, so Festival-Momente, die es da gegeben hat. Und uns schreibt Gerhard Imfeld, er ist ab 1979 jahrelang regelmässig zu Montreux dabei gewesen, schreibt er. Erinnert sich speziell an zwei Konzerte vom 79. Dort war der Super Blues mit Fats Domino, B.B. King, Touch Mal und das Spannende dazumals noch, 36 Franken hat das gekostet.
0: Eben,
1: Ausrufezeichen.
0: Heute haben sie es neu hinten dran.
1: Genau. Und dann nochmal Blues auch noch, dort ebenfalls mit Albert Collins, Champion Jack Dupree und Rory Gallagher, 29 Franken. Ja, das waren noch die Zeiten gewesen.
0: Aktionspreise, du, aus heutiger Sicht natürlich. Und genau. Der darf natürlich auch nicht fehlen. Der legendäre Song von Deep Purple ist fest mit dem Montreux Jazz Festival und der Gegend Montreux verbunden. 1971 ist Deep Purple in einem Tonstudio im Casino zu Montreux, um ein neues Album aufzunehmen. Zur gleichen Zeit hat im Casino Montreux der Frank Zappa gespielt. Der SRF 1-Hörer Andi Wallimann aus Luzern war dabei gewesen.
2: Ja, etwa der Hälfte des Konzerts ist plötzlich das Konzert unterbrochen worden und Frank Zappa hat gesagt, es brenne, wir sollen rausgehen. Wir haben gar nicht viel gemerkt. Wir haben da so ein bisschen um uns herum geschaut und ich habe das Gefühl, dass irgendwo in der Tele oben brennt es oder hat es Rauch. Und dann sind wir raus und das war ganz gut organisiert gewesen. Ich weiss nicht mehr, wo wir durch sind, aber überall sind Leute gestanden, die einem geleitet haben. Als wir draussen waren, dann ist uns bewusst worden, dass das ein grosser Brand ist, weil da sind schon hohe Flammen zum Dach rausgekommen. Und draussen war auch ein bisschen Panik gewesen, weil sie natürlich alle irgendwo raus und die Leute haben sich dann wieder versuchen, weil sie noch nicht gewusst, ob allenfalls noch jemand drin ist.
0: Es hat keine Toten und keine Verletzten gegeben. Der Frank Zappa sei total cool geblieben. Das hat eben auch dafür gesorgt, dass keine Panik ist ausgebrochen.
2: Ja, ich habe das noch so in Erinnerung, aber ich bin nicht ganz sicher, ob das eher, es ist halt schon lange her so entstanden ist. Zu dieser Zeit hat es einen Hit gegeben. Um Arthur Brown, Fire. Und ich habe das noch irgendwie so in Erinnerung, dass der Frank Zappa gesagt hat, oh well, the fire of Arthur Brown und jetzt eben geht raus. Was ich aber sicher weiss, der Zappa hat einfach wirklich auf der Bühne sich so verhalten oder so die Leute angeleitet, dass man es eher fast humorvoll genommen hat und keine Angst gehabt. Also ich gehe mal davon aus, sein Verhalten war sehr stark mitprägend gewesen, dass es keine Panik gegeben hat.
0: Der Andi Wallimann hat recht. Auf YouTube findet man immer noch einen Mitschnitt von dem legendären Konzert von Frank Zappa, alias da Fire of Arthur Brown. Du musst schnell einspielen.
3: 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Arthur Brown, in
0: Ja, danke vielmals dem Andi Wallimann für seine Erfahrung, für seine Erinnerung an den legendären Open denn mit dem Frank Zappa. Deep Purple hat das Unglück, das Feuer zum Anlass genommen, dann nachher Smoke on the Water draus zu machen, Roman Hoschek aus der Musikredaktion. Das ist ja ein Klassiker, wo eigentlich über Generationen alle Menschen können. Oder?
4: Ja, und wie das einfach auch aufs Festival verweist und das Festival verweist wieder auf Deep Purple. Also die Geschichte wird ewig weiter erzählt werden.
0: Mhm. Und die Inspiration ist es gewesen, für das zu machen. Also das ist ja auch speziell.
4: Ja, also wenn man die erste Strophe lässt, dann kann kann man eigentlich, das ist auch in einer Erzählung, oder? Wie genau der Ablauf, was da passiert ist.
0: Ich würde sagen, wir tun doch sonst die Platte gerade mal auflegen. Von damals. Also, Montreux, das ist natürlich ein Mythos, ist Musikgeschichte, Weltklasse am Genfersee. Aber wo Glanz ist, ist auch Schatten. Immer wieder hat es Kritik gegeben im Stil von, ist das nun ein Jazzfestival oder längstens ein musikalischer Gemischtwarenladen. Und wo ist der Geist vom Claude Nobs heute noch zu finden zwischen Luxus, Champagner, Lounges, Sponsoren und VIP-Zonen? Wir schauen noch auf die andere Seite vom legendären Montreux Jazz Festival, gerade nach Deep Purple und Smoke on the Water.

0: Wir heissen von Musikgeschichte am Genfersee. Es ist die 60. Ausgabe vom Montreux Jazz Festival, das heute anfängt. Ein Festival, das weltweit bekannt ist, aber auch im Gegenwind steht. Immer wieder heisst es, ja, es ist ein bisschen breit, es ist ein bisschen zu kommerziell, zu viel Luxus, VIPs und zu wenig Jazz, wo ja eigentlich im Namen innen ist. Wie findet das Montreux Jazz Festival heute seine Balance zwischen Legende, Markt und künstlerischer Neugier? Das ist ja auch noch wichtig, dass immer wieder ein bisschen etwas Neues reinkommt. Das möchte ich noch mit dem SRF-Musikredakteur Roman Hoschek besprechen. Wie siehst du das? Ist Montreux heute, ist das noch ein Kreativlabor, das ja irgendwie mal war in seinem Ursprung vor 60 Jahren?
1: Ich glaube, der Laboraspekt ist nicht mehr so da, wie er mal war. Weil heute hat es einfach viel mehr Bands, die durchchoreografierte Show haben, die allenfalls sogar computergesteuert ist, wo wenig Spontanität zulässt. Ich sage nicht alle Acts, aber es gibt einfach tätige Acts und durch das ist es...
0: Also Perfektion hat Überhand.
1: Ja, aber es wird auch eben erwartet von den Leuten, oder? Dass einfach tag, tag, tag, tag.
0: Ja, sie zahlen ja dann nicht nur 36 Franken Eintritt, sondern 360.
1: Genau, da muss es Schlag auf Schlag gehen.
0: Wäre eigentlich gäbiger gewesen mit 36. Da hätte man es noch ein bisschen schnaufen und wachsen.
1: Ja, aber das ist ein bisschen eine Haltung, eine musikalische, oder? Was sich, glaube ich, verändert hat. Also damals ist das eben das Imperfekte eigentlich ein bisschen der Zauber gewesen. Heute ist das jetzt nicht mehr so, hat das einfach nicht mehr den Stellenwert. Das muss,
0: Gut, also klar, das Festival ist kommerzialisiert worden. Das ist eine kommerzielle Angelegenheit, ein Riesending. Ich will nicht wissen, was die für Budget haben und was da alles ein- und ausgeht, oder? Aber, anders geht's ja gar nicht.
1: Nein. Ich find's aber auch nicht, ich find's gar nicht schlimm. Also, ich find, wenn die Etikette Jazz draufsteht und es gehen viele Leute dort hin, dann glaube ich, ist das einfach auch eine Chance. Also, dass vielleicht Leute, die vorher keine Ahnung haben von einer Band, dort etwas entdecken, eine Jam-Session erleben oder so und durch das einfach sich ihren musikalischen Horizont ein bisschen verbreitern.
0: Also du meinst, das könnte ich jetzt auch als Besucher zu Montreux einfach mal so noch in ein Gratis-Konzert gehen, dort am Lac Léman, und dort könnte ich auch etwas entdecken?
1: Ja, sicher, ja. Und eben, dass man auf der Bühne kann sein und improvisieren tut.
0: Wie denkst du, tut sich das Festival weiterentwickeln? Heute haben wir gehört, Ray als Opening Act.
1: Das ist schwierig zu sagen. Ich glaube, der Erfolg gibt dem Festival recht. Sie probieren etwas aus und schauen, ob es funktioniert. Und sonst machen sie etwas anderes. Jetzt haben sie ein neues Stravinsky-Auditorium eröffnet. Die C-Bühne ist dazugekommen während Corona. Also da ist immer ein bisschen Bewegung.
0: Der wichtigste Faktor, glaube ich, wirklich auch da. Nicht bleiben stehen. Und da ist also das Montreux Jazz Festival nie bleiben stehen in all diesen Jahren. Seit 1967.
1: Nein, und es hat eben die Geschichte und das macht natürlich immer mega viel aus.
0: Ein kleines Geschichtchen vielleicht jetzt noch von einer SRF1-Hörerin oder Hörer. Können wir noch etwas rauspicken, Iris?
2: Ja, wir haben noch Heidi Brandt, die uns geschrieben hat. Ich fasse kurz zusammen. Sie hat 20 Jahre in Côte gelebt, also dort beim Chalet von Claude Nobs. Und sie hat eine schöne Erinnerung. Alle Rentnerinnen und Rentner haben amig als jährlichen Schoukout, also Sauerkraut, essen dürfen, wo er selber gekocht hat dort. Weil es ein Brauch war, einmal im Jahr allen Rentnern Schoukout zu offerieren. Und sie hat da wirklich wunderbare Erinnerungen dran. Auch an Claude Nobs. Auch wenn sie selber nicht so auf Jazz stehen.
0: Ja, das ist aber Sauerkraut schon, oder?
2: Anscheinend.
0: Hast du auch Sauerkraut bekommen, Claude Nobs?
1: Es hat so Häppchen gegeben. Ich glaube, das wäre jetzt.
0: Weißt du nicht, was du gesehen hast?
1: Nein, das ist.
0: Wahrscheinlich nicht Sauerkraut.
1: Nein, das wäre jetzt zu wehrschaftlich.
0: Vielen herzlichen Dank, dass wir die Geschichte von diesem erfolgreichen Festival zusammen können aufrollen können. Roman Hoschek, okay. Ella Fitzgerald habe ich noch zum Schluss parat. Und zwar eine Live-Aufnahme. Und da heisst es drauf: Hey Jude.
1: Ja, das ist eben das, was ich dort gesagt habe, dass sie Beatles-Songs ins Programm genommen hat. Das hat sie dort in diesem Jahr angefangen machen bei den Live-Konzerten. Und ich meinte, dass der Claude Nobs dort inspiriert worden ist, um das Festival eben aufzumachen, weil er gesagt hat, Beatles sind relevant, Rock ist relevant, das muss man ausnützen.

0: Live-Aufnahme vom Montreux Jazz Festival, Ella Fitzgerald mit einem Beatles-Titel Hey Jude.
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0: Entwarnung in der Region Zürich auf der Flughafenautobahn Richtung Bülach. Zwischen Kloten Nord und Bülach Nord besteht keine Gefahr mehr durch Gegenstände auf der Fahrbahn. Dann Stau auf dem Westring Richtung Gubristunnel ab Urdorf Süd. Am Wallensee auf der A3 Richtung Chur. Stau ab der Raststätte Bergsboden Süd wegen eines Unfalls im Hoftunnel. Und in der Region Basel auf der A2 Richtung Luzern wurde die Unfallstelle geräumt. Bei Arisdorf jedoch noch Stau ab Pratteln. Und auf der A3 Wiese ab dem Grenzübergang Saint-Louis.
2: Die Nachrichten von SRF um 11 mit Ronja Bollinger. Die Schweizer Nationalmannschaft steht im WM-Achtelfinal. Sie besiegte Algerien mit 2:0 dank Toren von Breel Embolo und Dan Ndoye. Trainer Murat Yakin hob nach dem Spiel vor allem die Teamleistung hervor.
3: An der Defensive danke ich heute viel Arbeit müssen leisten. Es ist auch miteinander geschafft worden. Man sieht ja auch durch das, wenn man eine Spielfreude, dass die Mannschaft wieder funktioniert hat. Aber zuerst haben wir müssen ein bisschen leiden. Das hat aber in unserem Spiel, glaube ich, jetzt auch wieder mal gut getan.
2: Im Achtelfinal trifft die Schweiz nun entweder auf Kolumbien oder auf Ghana. Die beiden treffen in der Nacht auf morgen aufeinander. Der Tierschutzfall von Ramiswil erschütterte letzten Herbst die Schweiz. Auf einem Solothurner Hof wurden rund 120 Hunde sowie weitere Tiere beschlagnahmt. Die Hunde mussten laut Behörden eingeschläfert werden. Heute wurde nun ein externer Untersuchungsbericht zum Fall präsentiert. Livia Schmid.
4: Der Bericht kommt zum Schluss. Nicht alle Hunde hätten eingeschläfert werden müssen. Die Behörden hätten zudem zu stark auf Administration gesetzt. Die Eskalation auf dem Hof könne aber nicht auf einen einzelnen Fehlentscheid zurückgeführt werden, kommt der heute präsentierte Untersuchungsbericht weiter zum Schluss. Die Behörden hätten zu viel Vertrauen in die Halterin der Tiere gehabt, obwohl es Anhaltspunkte gegeben habe, dass die tatsächlichen Verhältnisse anders seien. Der Veterinärdienst habe, Zitat, professionell und überwiegend verhältnismäßig gehandelt. Das zuständige Volkswirtschaftsdepartement prüfe nun aber Maßnahmen, damit sich ein solcher Tierschutzfall nicht wiederholt. Den externen Untersuchungsbericht zum Vorfall hatte die zuständige Solothurner Regierungsrätin in Auftrag gegeben. Ziel davon war es, die Maßnahmen des Veterinärdienstes zu prüfen und auch die Vorgeschichte des Falles aufzuarbeiten. Gegen die Halterin der Tiere läuft ein Verfahren wegen mutmaßlicher Tierquälerei.
2: In Schweizer Hotels haben im Mai weniger Gäste übernachtet als zur gleichen Zeit im Vorjahr. Insgesamt waren es 3,4 Millionen Übernachtungen, das sind 38.000 weniger. Damit liegt die Anzahl Übernachtungen den dritten Monat in Folge unter den Vorjahreswerten. Das geht aus den Daten des Bundesamts für Statistik hervor. Vor allem ausländische Gäste haben im Mai weniger in Schweizer Hotels übernachtet. Das Wetter in der Deutschschweiz ist es zuerst wechselnd bewölkt, tagsüber wird es dann sonniger bei 26 Grad. Im Westen und Süden ist es sonnig bei 28 bis 32 Grad. Das waren Nachrichten von Radio SRF, verantwortlich Fabian Wüttrich.
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0: 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Denen widmen wir uns diese Woche immer wieder in der Rubrik Rotgeber. Man nennt die Betroffenen im Fachjargon Cancer Survivor, Krebsüberlebende. Wer eine Krebskrankheit überstanden hat, ist noch lange nicht einfach das

zurück im alten Leben, die Krankheit und Therapien hinter Lösspuren, körperlich, seelisch, manchmal auch im Kopf. Wir haben diese Woche über Fatigue berichtet, die lähmende, endlose Müdigkeit oder wie man mit körperlicher Veränderung umgeht. Heute schauen wir in dieser halben Stunde auf ein Thema, wo viel zu selten darüber geredet wird, nämlich Konzentrationsschwierigkeiten und überhaupt generell psychische Belastung, wo nach einer Krebskrankheit häufig länger damit gekämpft wird, als man von aussen sieht. Was da genau die Herausforderungen sind, in der nächsten halbe Stunde hier auf SRF 1 am Mikrofon Dani Vorler.

0: In einer musikalischen Sommerleichtigkeit kommt es daher, das Lied von Edoardo Benato, Sono Solo Canzonette, heimgehört.
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0: Diese Woche im Fokus Menschen, die eine Krebserkrankung hinter sich haben, sogenannte Cancer Survivor. Wir haben es an dieser Stelle im Verlauf dieser Woche auch schon angesprochen. Eine Krebserkrankung kann sich negativ auf die Gedächtnisleistung und die Hirnfunktion von einer Patientin, von einem Patienten auswirken, und zwar längst über die Krankheit raus. Cancer Survivor, also Krebsüberlebende, sie leiden nicht selten unter Konzentration Störungen und manchmal an einer verminderten Gedächtnisleistung. Die Regula Zender von SRF Wissen hat wollen wissen, was es mit der Konzentrationsstörung auf sich hat.
2: Man kann auch lange sagen, ja, vergesslich sind wir alle ein bisschen und manchmal auch neben der Spur. Und jetzt sind die Krebstherapien vorbei, also sollte es dem Partner oder der Arbeitskollegin doch wieder gut gehen. Und das sind ganz normale Konzentrationsstörungen, wie sie alle ein bisschen haben. Das stimmt nicht. Konzentrationsstörungen kann man über die längst abgeschlossene Therapie heraus haben, sagt Sarah Stoll von der Krebsliga Ostschweiz und Expertin in Sachen Cancer Survivor.
3: Man hat in Untersuchungen, also MRI-Untersuchungen, wenn man ein MRI macht vom Schädel, vom Hirn, sieht man, dass nach der Chemotherapie die weiße Substanz im Hirn etwa nach 3 bis 4 Monaten abnimmt. Also, dass man wirklich das auch sehen kann in den Bildern, dass die kognitive Dysfunktion auch in Form von Gedächtnisstörungen, allgemeiner Aufmerksamkeit, Langzeit- und Kurzzeitgedächtnis, Multitasking einfach nicht mehr gleich gut funktioniert.
2: Was ist eigentlich los mit mir? Das fragen sich nur schon die Gesunden. Erst recht die Krebsbetroffenen, die machen sich natürlich Sorgen. Das kennt die Expertin auch aus ihren Beratungen von Cancer Survivor.
3: Und viele fragen sich dann, also bin ich jetzt dement oder werde ich jetzt langsam komisch? Ich vergesse trivialste Sachen, ich kann mich nicht mehr konzentrieren. Und auch das Symptom muss man wirklich ernst nehmen, weil da kann man auch etwas dagegen machen. Weil unser Gehirn ist ein plastisches Organ. Man kann auch, wie ein Muskel, kann man das Gehirn trainieren. Und da sind auch wieder die Ergotherapeuten, ganz eine wunderbare Berufsgruppe, die Energiemanagement-Schulungen machen, aber eben auch Hirnleistungstraining.
2: Wo der unter Umständen von der Krankenkasse übernommen wird. 4 oder 5 Sitzungen reichen meistens, sagt die Expertin. Wenn eine Ergotherapie auch nicht nützt, gibt es auch noch die neuropsychologische Abklärung. Also Hirn, Nerven und Psyche werden abgeklärt.
3: Dass man eben auch die Störungen wirklich objektivierbar machen und anerkennen, dass man sie ja nicht verharmlost und einfach so ein bisschen schleifen lässt. Weil manchmal ist wirklich eine klinische Diagnostik nötig und auch dann nachher wieder entsprechende Interventionen, dass das Hirn sich wieder mag erholen oder eben jemand berufsfähig wieder werden kann oder bleibt.
2: Es ist ein bisschen alles, was zu Konzentrationsstörungen führt. Neurologische Veränderungen durch die Belastung der Diagnose, Chemo, Bestrahlung, Medikamente. Am wichtigsten ist Sarah Stoll, die schon viele Cancer Survivor beraten hat, das hier.
3: Ich glaube, eine der wichtigsten Botschaften ist, dass man sämtliche Symptome ernst nimmt von diesen Menschen. Dass man nicht bagatellisiert oder verharmlost oder von sich auf andere schließt, weil diese Symptome sind nicht vergleichbar mit Erlebnissen von der Normalbevölkerung, die keine onkologische Diagnose hat.
2: Also das mit dem, ja, manchmal schon Mühe mit dem Gedächtnis von Nicht-Cancer-Survivor funktioniert also nicht. Häufig ziehen die Konzentrationsschwierigkeiten einen ganzen Rattenschwanz mit sich nachher.
3: Wenn plötzlich ein Mensch in einer Führungsposition nicht mehr fähig ist, alle Bälle in der Luft zu haben, dann verliert er seine Führungsfunktion, dann braucht er Verständnis vom Arbeitgeber, dann gibt es eventuell auch eine Änderungskündigung, er verliert Einkommen und das spielt alles wieder ineinander hinein und darum sind unsere Teams so bemüht, interprofessionell miteinander zu kommunizieren und zu arbeiten.
2: So, dass Cancer Survivor die bestmögliche Beratung bekommen.
0: Wir bleiben noch einen Moment bei diesen Cancer Survivor und zwar mit Fokus auf die Psyche. Es ist natürlich nicht verwunderlich, dass bei einer Krebserkrankung überdurchschnittlich viel Belastung da ist, während der Krankheit, aber auch noch Jahre später. Wie gehen Betroffene mit dieser psychischen Belastung um? Dazu mehr in ein paar Minuten hier auf dem Eis.

0: Barry Manilow und Mandy haben wir gehört. Wir kommen noch einmal zurück auf das Rotgeber-Wochenthema von den Krebsüberlebenden, den sogenannten Cancer Survivor. Nicht nur der Körper leidet bei einer Krebserkrankung, sondern eben auch die Psyche. Wir haben es vorher angesprochen. Und das durchaus auch über die Erkrankung raus. Krebsüberlebende kämpfen zum Teil auch Jahre nach der Erkrankung noch gegen böse Geister, in Anführungsstrich. Etwas, wo auch das Umfeld darunter leidet. Die Kollegin Regula Zender hat uns diese Woche mit allerhand Wissen über Cancer Survivor versorgt und heute im letzten Teil von dieser Serie, wo ihr natürlich auch online könnt, nachhören, geht es, wie angesprochen, um die Psyche.
1: Wenn es um die Psyche von den Cancer Survivor geht, ist da vor allem die Angst, dass der Krebs zurückkommt, sagt Sarah Stoll von der Krebsliga Ostschweiz. Sie ist Beraterin speziell für Cancer Survivor.
2: Wir dürfen auch anerkennen, dass die Rückfallsangst oder auch die Angst vor dem Fortschritten der Krankheit eine normale Reaktion ist. Nicht, dass man da zu früh pathologisiert, weil die Menschen, die haben ja schon mal eine Katastrophe erlebt. Also es ist eine reaktive Realangst, die einfach zum Menschlichen gehört, also zur Bewältigung von diesen Situationen gehört das dazu.
1: Die Angst vor der Krankheit ist konkret und nicht einfach eine Einbildung.
2: Die Betroffenen, die haben ein ganz anderes Erleben vom Thema Bedrohung, wenn ihr Körper einen Krebs gemacht hat, ohne dass man es gemerkt hat, oder vielleicht auch überfordert sind mit dem, was passiert ist, oder ihre Endlichkeit sich bedroht fühlen. Und sie fallen aus einem Sturz aus ihrer Realität mit so einer Diagnose.
1: Die Welt ist nach der Diagnose und auch nach der Behandlung nicht mehr die gleiche wie vorher für die Betroffenen.
2: Man weiss aus der Forschung, dass etwa ein Drittel der Menschen, die eine onkologische Diagnose haben müssen, hören oder durchleben, unter Depressionen leiden. Und da ist es für uns auch in den psychoonkologischen Bereich extrem wichtig, auch dort zu differenzieren, ist es eine normale Reaktion oder brauchen die Menschen eventuell auch noch weiterführende Unterstützung im psychologischen Bereich.
1: Wichtig ist für die Psyche noch, dass der Wiedereinstieg zurück in die Arbeitswelt sanft erfolgt. Allenfalls sogar nach einer onkologischen Rehabilitation, sagt Sarah Stoll.
2: Dass das ganze Körper, Seele, Geist, Konstrukt wieder Stabilität fühlen und erst nachher wieder eine Belastung am Arbeitsplatz erfolgt. Und das auch sehr langsam, vielleicht auch zuerst mal mit einem Arbeitsversuch, begleitet mit Case Management, mit IV-Wiedereingliederung, mit Leuten vielleicht aus der Sozialberatung von der regionalen Krebsliga. Einfach, dass die Menschen nicht irgendwie ins Wasser geschmissen werden, weil es heisst, jetzt bist du gesund, jetzt kannst du arbeiten.
1: Ein sanfter Übergang, der gelingt und nicht etwa von einem Scheitern gekrönt wird. Das sind auch das Umfeld und die Angehörigen gefordert.
2: Es sagen auch viele Betroffene, sie sind wieso von ihrem sozialen Umfeld verlassen worden, weil sie sich häufig zurückziehen und abschirmen müssen, wären sie unsichtbar. Und die um sie herum haben sie dann auch langsam jemanden gehört. Sie mögen nicht immer in dieser Ohnmacht vor ihnen stehen und sagen, ich weiss gar nicht, was ich dir sagen soll. Du bist immer noch so müde oder erschöpft oder hast Schmerzen oder bist nicht pässlich. Ja, da braucht es viel Kommunikation, Information, Anpassung.
1: Darum lädt Sarah Stoll, wenn sie Cancer Survivor beratet, häufig auch die Angehörigen dazu ein. Für auch ihnen können zu erklären, was mit ihren Liebsten im Moment passiert.
2: Die Menschen, die sind aus meiner Erfahrung nach 35 Jahren Onkologie wirklich meistens stark belastet. Und ihre ganze Familiensystem, eben auch die Angehörigen inkludieren, weil die Angehörigen sind unsichtbar und leisten einen Mega-Job. Und die einmal einzuladen und fragen, wie geht's eigentlich ihnen, wie haben sie es erlebt, ist relevant und wichtig für das ganze System.
1: Wer also als Cancer Survivor Mühe hat mit der Psyche, aber auch die Angehörigen, können sich zur Beratung an die regionalen Krebsliga wenden oder an das Krebstelefon von der Krebsliga Schweiz. Beides ist kostenlos.
0: Das ist der letzte Teil von dieser Serie über Cancer Survivor gewesen. Es ist dabei auch über Fatigue gegangen, um die neue Körperlichkeit nach einer Krankheit, um Konzentrationsschwierigkeiten oder eben heute um Psyche noch. Ihr könnt all die Teile online hören über srf1.ch. Dort natürlich auch alles schriftlich vorhanden.
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1: Die Übersicht von 11.30 Uhr am Wallensee auf der A3 Richtung Chur, Stau und rund 30 Minuten mehr Fahrzeit ab Murg wegen eines Unfalls im Hoftunnel. Dann Stau in der Region Basel auf der A2 Richtung Deutschland, Richtung Luzern zwischen Pratteln und Arisdorf, auf der A22 Richtung Sissach zwischen Augst und Liestal, auf der A3 Richtung Wiese ab dem Grenzübergang Saint-Louis und in der Region Zürich auf dem Westring Richtung Gubrist, Tunnel ab Urdorf Süd.

Tinkerbell und The Man I Need. Himbeeren im Moment Saison, darum haben wir diese Woche hier für Mais immer mal wieder von Himbeeren berichtet und was man Tolles mit ihnen machen kann. Sie haben uns begleitet als gesunde Beere, als Sirup, als Essig, sogar im Aperoglas. Zum Wochenende gibt es jetzt noch den kulinarischen Schlusspunkt. Nicht süß, sondern herzhaft. Die SRF 1 Food-Expertin Esther Kern bringt einen Sommersalat mit, der vertraut tönt und dann doch ganz anders rauskommt. Es wird fruchtig, frisch und überraschend aromatisch und zu allem an ein verrotes Rezept. Das ist ganz schnell gemacht und passt perfekt für ein Sommerwochenende.

0: Leave Me This Way. Tina Turner bei SRF1. Himbeere hat uns diese Woche immer wieder begleitet im Programm. Die SRF1 Food-Expertin Esther Kern hat uns darüber aufgeklärt, wie gesund die Beere sind und dass sie ausländische Superfoods, wenn man denen sagt, gut können Paroli bieten. Wir haben Himbeere-Sirup gemacht und den sogar zu einem feinen Apero auftuned. Und zum Schluss gibt es jetzt aufs Wochenende her ein Rezept, wo schnell gemacht ist. Das ist eine gute Nachricht, oder? Für einen ist nichts Süßes, sondern ein herzhafter Salat. Esther, ich bin gespannt, in welchen Salat, frage ich mich, passen überhaupt Himbeere?
1: Also ehrlich gesagt, kannst du eigentlich fast in jeden Salat oder jedes Dressing Himbeere rein tun. Also schnell aus in den Garten, das Hämpfchen holen. Und dann noch ein bisschen verdrucken und ein Dressing machen. Also, es passt zu grünem Salat, es passt zu einem gemischten Salat. Einfach mal ausprobieren. Es gibt eine schöne, fruchtig, süße Note drin.
0: Jetzt hast du uns aber heute ein ganz spezifisches Rezept, das du uns ans Herz legst. Was schlägst du vor?
1: Ja, genau. Ich habe einen Tomaten-Mozzarella-Salat plus plus sozusagen. Und dort hat es eben Himbeere drin. Es hat auch noch Pfirsich drin. Himbeere und Tomaten, die passen eben besonders gut zusammen, weil die haben beide blumige Noten, also die tun sich wie schön ergänzen, schön verstärken. Das ist auch sensorisch, ist das bekannt. Mhm. Und darum unbedingt eben Himbeere und Tomaten kombinieren und dann nachher tun wir noch Pfirsichschnitz rein und das gibt auch farblich ein wunderschönes Feuerwerk auf dem Teller.
0: Also Tomaten-Mozzarella-Salat mit Pfirsich. Also das sieht wahrscheinlich dann aus wie ein Feuerwerk auf dem Teller. Wie machst du denn das Feuerwerk?
1: Ja, also zuerst mal tun wir Tomaten ganz fein schneiden, so feine Scheiben machen und auf dem Teller verteilen. Und nachher nehmen wir eben die Himbeere und tun die auch drauf verteilen, so ganze. Und wir nehmen nur die Hälfte, also wir sagen zwei Hämpfli Himbeere und die Hälfte davon auf den Teller und die andere Hälfte tun wir so ein bisschen verdrücken und in die Salatsauce rein. Mhm. Und dann habe ich eben gesagt, noch Pfirsich, die tut man in Schnitt schneiden und ich tue die ein bisschen anbröteln, das gibt auch nochmal so, das holt die Fruchtigkeit noch ein bisschen mehr raus. Mhm. Und dann auch drauf verteilen. Und nachher nimmst du so zwei Kugeln Mozzarella für vier Personen, tust die so ein bisschen verzupfen und auch drauf. Und am Schluss machen wir eben das Dressing mit der verdruckten Himbeere, mit ein bisschen Essig, mit ein bisschen Olivenöl, Salz und Pfeffer. Und dann tun wir das drüber verteilen. Und so als Krone drauf, die noch ein bisschen Buntheit reinbringt, tun wir noch Pfeffermünze oder Basilikumblättchen drüber.
0: Also das tönt richtig nach dem Sommer im Dauer, oder? Du hast gesagt, es fängt alles eben auch mit guten Tomaten an. Wie definierst du gute Tomaten?
1: Ja, also wir wissen ja alle, dass oft im Supermarkt Tomaten hat, die dann einfach noch nichts schmecken. Sie sind zwar schön rot, aber ja, es fehlt ihnen eben die Fruchtigkeit, es fehlt ihnen die Süße. Ich staune auch mega, dass es aktuell ganz viel Orsol-Tomaten hat, jetzt, wo doch Saison ist eigentlich für so Freiland oder also einfach in Erde gewachsene Tomaten, wo sonnenbeschienen sind. Also dort unbedingt schauen, dass man Tomaten hat, die einen eigenen feinen Geschmack haben. Und das gilt im Übrigen auch für die Himbeere. Auch dort, das ist nicht ganz einfach zum Guten überkommen. Ich habe jetzt diese Woche gemerkt, also ich musste recht viel entsorgen, weil sie einfach geschimmelt sind in den Verpackungen. Und dort würde ich einfach empfehlen, also wenn man nicht einen eigenen Garten hat, dass man es halt direkt von Produzentinnen oder Produzenten kauft.
0: Ja gut, am besten schmecken sie natürlich schon, wenn sie noch so richtig sonnenwarm sind und man sie im Garten kann ablesen, oder?
1: Ja, genau, natürlich. Das ist natürlich das Paradies. Gerade bei der Himbeere lohnt sich das einfach unbedingt.
0: Das Rezept für den Tomaten-Mozzarella-Salat plus plus findet ihr online auf srf1.ch. Dort übrigens auch noch das Rezept für Himbeere-Sirup und Himbeere-Essig. Viel Vergnügen und einen guten.

0: Dansant mit Céline Dion kommen wir jetzt gerade zu euch im Regionaljournal und vorher zu den Nachrichten.
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0: Von 11.59 Uhr am Wallensee auf der A3 Richtung Chur Stau und rund 30 Minuten Mehrfahrzeit ab Murg wegen eines Unfalls im Hoftunnel. Dann Stau in der Region Basel auf der A3 Richtung Wiese ab St. Johann und in der Region Zürich auf dem Westring Richtung Gubristunnel ab Urdorf Süd.
2: Die Nachrichten von SRF um 12 mit Ronja Bollinger. Die Schweizer Nationalmannschaft hat an der Fußball-WM gegen Algerien gewonnen mit 2:0. Sie steht damit im Achtelfinal. Brill Embolo schoss das erste Tor und brachte die Schweiz damit in Führung. Er ist glücklich über den Sieg, will aber mit der Nationalmannschaft mehr erreichen.
3: Ich glaube, in unserem Kopf ist der Sieg wichtig, aber jetzt nicht zu groß, weil Achtelfinal sind wir schon mal gesehen und für uns zählt wirklich zum Geschichtsschreiben durchs Achtelfinale und wenn nicht mehr.
2: Der zweite Treffer für die Schweizer Nationalmannschaft erzielte kurz nach der Pause Dan Ndoye. Stolz auf die Leistung seiner Mannschaft ist Trainer Murat Yakin.
4: In erster Linie der Teamleistung heute, dass wir weitergekommen sind in der Runde, das, was wir vorgenommen haben. Es ist ein Gegner, der uns heute gefordert hat.
2: Die Schweiz trifft nun im Achtelfinal am Dienstag entweder auf Kolumbien oder auf Ghana. Die beiden treffen in der Nacht auf morgen aufeinander. Der Schweizer Tierschutz will Strafanzeige einreichen im Tierschutzfall von Ramiswil. Im letzten Herbst wurden auf einem Solothurner Hof rund 120 Hunde und weitere Tiere beschlagnahmt. Die Hunde mussten laut Behörden eingeschläfert werden. Der Tierschutz reagiert nun auf einen heute veröffentlichten externen Untersuchungsbericht zu diesem Fall. Dieser kommt zum Schluss, nicht alle Tiere hätten eingeschläfert werden müssen, es habe Mängel gegeben. Aber das Veterinäramt habe professionell gehandelt. Der Schweizer Tierschutz kritisiert diesen Bericht. Es sei ein Zitat, bedrückendes Dokument menschlichen Versagens. Der Bericht werfe Fragen auf. So etwa, warum bei den eingeschläferten Hunden keine individuellen Abklärungen zum Gesundheitszustand vorgenommen worden seien. In der Republik Moldau hat Ministerpräsident Alexandru Munteanu seinen Rücktritt bekannt gegeben. Zur Begründung schrieb Munteanu, er habe sich zum Rücktritt entschieden, weil er das Amt nicht mehr übereinstimmend mit seinen Prinzipien und Überzeugungen ausüben könne. Munteanu ist erst seit rund 8 Monaten im Amt. Präsidentin Maya Sandu teilte mit, Munteanu werde im Amt bleiben, bis ein Nachfolger oder eine Nachfolgerin gefunden sei. Maya Sandu und ihre proeuropäische Regierungskoalition hatte erst im letzten September die Parlamentswahlen in Moldau klar gewonnen, gegen ein prorussisches Bündnis. Die Republik Moldau ist EU-Beitrittskandidatin. Die Börsendaten von 6. Der Swiss Market Index liegt im Moment bei 14.336 Punkten, minus 0,1%. Der Euro wird zu 91,89 gehandelt, der Dollar zu 80,31. Das Wetter heute und morgen ist es meist sonnig. Heute gibt es in der Deutschschweiz ein paar Quellwolken. Es hat um die 27 Grad, im Süden 32 Grad. Das waren Nachrichten von Radio SRF, verantwortlich Fabian Wüttrich.
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1: Also kann man nichts sagen, es ist ein guter Tag, der heutige Freitag, 3. Juli. Die Schweiz hat an der WM gewonnen und ist in den Achtelfinals. Für viele fühlen jetzt gerade die Sommerferien an und daheim mit so allen Männern noch so einen schönen Sommertag, nicht zu heiss. Gerade recht, ja, was wollen wir noch mehr? Ja, vielleicht noch etwas Feines zum Mittag. Ich hoffe, dieser Wunsch könne sich bei euch erfüllen. Dani Vorler am Mikrofon, ich wünsche euch einen guten und eine schöne Mittagspause hier mit der Grace Jones. I've seen that face before.

0: Das Zeit für viele für heute Sommerferien oder einfach das Wochenende Sommerferien an. 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

0: aus Brooklyn, New York. Pat Benatar mit ihrem grössten Hit «Love is a Battlefield».
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0: Ja, wenn wir diese Woche zurückschauen, dann hat es etwa die Mal geregnet, manchmal auch sehr intensiv geregnet, aber was es nicht gemacht hat, es hat nie flächendeckend jetzt den grossen anhaltenden Regen gegeben. Jürg Ackermann bei SRF Meteo, wie trocken ist es in der Schweiz?
2: Ja, es ist wirklich mehr so der Tropfen auf den heissen Stein sprichwörtlich gewesen, weil die Trockenheit die geht weiter und auch die Waldbrandgefahr ist an vielen erheblich bis gross, im Wallis zum Teil sogar sehr gross und zum Teil muss man also mit einem absoluten Feuerverbot im Freien rechnen. Wer also da etwas geplant hat, am Wochenende rauszubröteln, müsste in dem Fall die lokalen Gegebenheiten anschauen. Wir liegen nämlich am Rand von einem Hochdruckgebiet. Das hat uns zwar heute Morgen eine schwache Kaltfront gestreift und das Hoch, das bleibt noch bis weit in der nächsten Woche bei uns wetterbestimmend. Nur am Sonntagnachmittag und auch nächste Woche vom Dienstag bis am Mittwoch, da ziehen mal schwache Störungen vorbei. Und heute Nachmittag da geht es in der Deutschschweiz mit den Resten von der Kaltfront weiter. Wir haben ein paar Quellwolken. Das heisst, es gibt einen freundlichen Mix aus Sonne und den einzelnen harmlosen Quellwolken, wobei die Wolken dann gegen den Abend dann immer weniger werden und so wird es im Laufe vom Nachmittag tendenziell immer sonniger. Nur so ein bisschen in den Bergen an, von der Zentralostschweiz an Nordbünden, so ein Pilatus, Sentis und auch so ein bisschen die Berge von Nordbünden, da bleiben die Wolken noch bis weit in den Nachmittag rein zäher. Dort muss man damit rechnen, dass man noch länger in den Wolken drin bleibt. Und die Höchstwerte, die liegen im Norden bei etwa 26 Grad. Wärmer ist es im Westen und im Tessin. Im Westen gibt es etwa 30 Grad, im Tessin sogar bis zu 33 Grad. Und dort hat es weniger Wolken. Das heisst, so der Nordwestschweiz rund Basel-Aschwar und auch vom Genfersee bis Richtung Berner Mittelland im Wallis und Tessin. Da scheint heute Nachmittag meistens die Sonne. Und es geht auch noch eine schwache Brise. Im Norden, im Westen ist sie zum Teil mäßig und in den Alpentälern geht ein mäßiger Talwind.
0: Dann schauen wir doch zusammen das Wochenende an. Welchen Tag verspricht hier mehr Sonnenschein?
2: Grundsätzlich der Samstag, obwohl der Sonntag im Westen, so von Genf bis Bern im Wallis und Tessin, wie auch morgen ohne grosse Einschränkungen sonnig ist. Morgen ist es eben den ganzen Tag in der Schweiz sonnig und auch in den Bergen, da gibt es nur ganz wenig Quellwolken. Und am Sonntagvormittag, da haben wir nochmal sonniges Wetter, dort scheint die Sonne nochmal uneingeschränkt. Aber am Sonntag, Mittag, Nachmittag, da ziehen dann aus Norden schon ein paar Wolkenfelder auf und außerdem frisst vor allem in der Deutschschweiz Richtung Osten auch noch einen mäßigen Westwind auf am Sonntagnachmittag. Und die Wolken, die am Sonntagnachmittag aufziehen, sind jetzt zwar überall dicht, können die Sonne aber doch mal abdecken und bringen für die allermeisten keinen Regen. Ganz ausschliessen kann ich es nicht ganz überall, vor allem so in den östlichen Bergen, Alpsteigl, Anderland, Nordbünden. Da kann es am Sonntagnachmittag ganz lokal mal einen Platzregen geben. Und die Temperaturen liegen am Wochenende im hochsommerlichen Bereich. Es gibt 27 bis 31 Grad im Norden, etwa 32 Grad im Tessin. Es ist aber eine angenehme, trockene Wärme. Das merkt man auch, der Tiefstwert, nämlich in der Nacht, da kühlt es gut ab. Es frischt nämlich auf 14 bis 9 Grad ab. Das heisst, wer heute oder morgen Abend noch länger draussen verbringen will, sollte vielleicht noch etwas Wärmes dabei haben. Im Vergleich zu den vergangenen Hitzewellen, da kühlt es eben nach dem Sonnenuntergang gut ab.
0: Jetzt reden wir dort plötzlich wieder mal von einem Jäckli. Der Ausblick für die nächste Woche, für all die, die jetzt auch die Sommerferien haben, das sind nicht wenig.
2: Ja, mehrheitlich haben wir ein stabiles Hochdruckwetter. Besonders am Montag, da scheint die Sonne nochmal meistens uneingeschränkt bei Höchstwert um 31 Grad. Dienstag und Mittwoch, da gibt es ein paar Ausnahmen. Es decken ab und zu Wolkenfelder die Sonne ab. Vor allem am Mittwoch kann es stellenweise auch noch ein bisschen regnen, bevor es dann am Donnerstag mit viel Sonne weitergeht, mit dem trockenen und warmen Sommerwetter.
0: Der Jürg Ackermann mit dem Sommerwetter. Vielen Dank für den Überblick und ein schönes Wochenende auch dir, Jürg.
2: Danke gleichfalls.
0: Merci.
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0: Und für all die, die jetzt gerade in die Sommerferien verreisen, der François de Goulet mit Le Ciel, Le Soleil.

0: Immer mal wieder einen schönen Oldie, das gehört auch ins Programm von Radio SRF 1. Monkeys haben wir gehört, Daydream Believer.
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0: Von 12.29 Uhr am Wallensee auf der A3 Richtung Chur wurde die Unfallstelle geräumt im Hoftunnel, jedoch noch Stau ab Murg. Dann Stau in der Region Zürich auf dem Westring Richtung Gubristunnel ab Urdorf Süd und auf der Nord-Süd-Achse vor dem Gotthardtunnel Richtung Süden 3 Kilometer Stau und eine Wartezeit ab Wassen von rund 30 Minuten. Allen unterwegs eine gute, sichere Fahrt.
2: 12.30 Uhr, Rendezvous. Die Mittagsinformation des Schweizer Radios. Die Schweizer Fußballnazi erreicht die WM-Achtelfinals. Captain Granit Xhaka freut sich über den 2:0-Sieg über Algerien.
3: Insgesamt sind wir einfach nur glücklich, dass wir wirklich einen Schritt nach vorne gemacht haben und weitergekommen sind.
2: Der Fall der vernachlässigten Tiere von Ramiswil. Ein externer Bericht kritisiert die Solothurner Behörden für die Tötung der über 100 Hunde. In der NATO gilt die Türkei als schwieriges Mitgliedsland. Weshalb der nächste Gipfel nun trotzdem in Ankara stattfindet, später in der Sendung. Und gegen die Repression des iranischen Regimes. Die Politologin Sagi Golipour setzt sich dafür ein, dass die Stimme des iranischen Protests auch in der Schweiz gehört wird. Sie ist Gast im Tagesgespräch um 1. Für die Sendung verantwortlich Franco Arnold. Im Studio heute Mittag ist Daniel Hofer. Früh mussten heute viele Schweizerinnen und Schweizer ihren Wecker stellen, um den 16. Final der Schweizer Nazi gegen Algerien zu schauen oder zu hören. Und bereits kurz nach 5 Uhr werden die Frühaufsteher ein erstes Mal belohnt.
4: Mansambi mit Platz. Mansambi immer noch richtig. 16er auf der Seite raus, wird er abgedrängt. Kommt nochmal in 16er, dann bringt der Ball rein. Und da ist Goal!
2: Am Ende gewinnt die Schweiz 2:0 und damit zum ersten Mal seit 1938 ein K.O.-Spiel an einer Weltmeisterschaft. Und das nicht zufällig, denn die Schweizer Nationalmannschaft hat sich an dieser WM stetig gesteigert, auch im Spiel gegen Algerien. Sportredaktor Peter Schnieder.
5: Die Leistungssteigerung fand hinten und vorne statt. Die Schweiz war zuerst gegen Algerien unter Druck, zeigte sich im Sturm vorne aber sehr effizient, dank dem Tor von Breel Embolo nach der ersten Chance in der 10. Minute. Und 46 Sekunden nach der Pause gelang dann Ndoye schon das entscheidende 2:0. Trainer Murat Yakin ist stolz auf seine Mannschaft.
6: Ja, in erster Linie der Teamleistung heute, dass wir weitergekommen in der Runde, das, was wir vorgenommen haben. Es ist ein Gegner, der uns heute gefordert hat.
5: Aber die Schweiz steigerte sich auch in der Defensive und spielte zum ersten Mal an dieser WM 2:0, was auch Stürmer Breel Embolo freut.
7: Glückwunsch an alle, aber vor allem auch an Verteidigung, weil sie sind vielleicht immer nicht im Vordergrund, aber sie sind genau in dem Moment, wo man sie braucht, in der ersten Halbzeit durch sie für uns vorne. Und ich habe reife Leistung vor allen.
5: Diese reife Leistung führt die Schweiz in den WM-Achtelfinal. Der erste Sieg in einem WM-KO-Spiel und zugleich das 150. Länderspiel war für Captain Granit Xhaka ein besonderer Moment.
3: Ja, definitiv. Ich bin schon bejubelt worden gestern vom Präsidenten der Mannschaft. Und ich kann der Mannschaft auch noch etwas dafür sagen, dass für mich der Tag speziell wird, wenn man natürlich weiterkommt. Und das ist uns gelungen. Ich glaube vor allem gute erste Halbzeit, eine sehr gute zweite Halbzeit und insgesamt sind wir einfach nur glücklich, dass wir wirklich einen Schritt nach vorne gemacht haben und weitergekommen sind.
5: Ein erstes Ziel hat die Schweiz an dieser WM erreicht. Zufrieden ist sie aber noch nicht, meint Granit Xhaka.
3: Der Hunger ist gross, der Hunger ist sehr gross, dass wir wirklich den nächsten Schritt auch machen können. Jetzt gut erholen und nachher abwarten, welcher Gegner es kommt und wir freuen uns auf jeden Fall auf das Achtelfinale.
5: Der Gegner wird entweder Kolumbien oder Ghana heißen. Beides keine Übermannschaften. Darum ist die Chance für das Team von Murat Yakin durchaus intakt, zum ersten Mal den WM-Viertelfinal zu erreichen.
6: Ja, probiert alles dafür, dass wir so eine Gelegenheit, die einmalig ist, so eine WM, dass wir so weit wie möglich kommen können. Ja.
5: Steigert sich die Schweiz wie bisher weiter an diesem Turnier, dann hat sie gute Chancen, dieses große Ziel, den Viertelfinal, auch zu erreichen.
2: Peter Schnieder. Und auch in den Nachrichten mit Ronja Bollinger bleiben wir beim Sport. Die deutsche Fußballnationalmannschaft braucht einen neuen Trainer.
1: Julian Nagelsmann tritt per sofort zurück. Dies wenige Tage nach dem Aus der deutschen Nationalmannschaft im WM-16-Final. Nagelsmann war seit knapp 3 Jahren Trainer. Für die Nachfolge von Nagelsmann suche der Deutsche Fußballbund nun das Gespräch mit Jürgen Klopp. Er habe bereits signalisiert, dass er Interesse habe, den Posten zu übernehmen, heißt es in einer Medienmitteilung des Verbandes. In der Republik Moldau hat Ministerpräsident Alexandru Munteanu seinen Rücktritt bekannt gegeben. Zur Begründung schrieb Munteanu, er habe sich zum Rücktritt entschieden, weil er das Amt nicht mehr übereinstimmend mit seinen Prinzipien und Überzeugungen ausüben könne. Munteanu ist erst seit rund 8 Monaten im Amt. Präsidentin Maya Sandu teilte mit, Munteanu werde im Amt bleiben, bis ein Nachfolger oder eine Nachfolgerin gefunden sei. Maya Sandu und ihre proeuropäische Regierungskoalition hatte erst im letzten September die Parlamentswahlen in Moldau klar gewonnen gegen ein prorussisches Bündnis. Die Republik Moldau ist EU-Beitrittskandidatin. Die venezolanische Übergangspräsidentin Delcy Rodríguez hat die Reaktion ihrer Regierung auf die verheerenden Erdbeben verteidigt. Die Kritik kommt unter anderem aus den betroffenen Regionen. Die Regierung habe zu langsam reagiert und es habe an Ausrüstung gefehlt, um in den Trümmern nach möglichen Opfern zu suchen. Delcy Rodríguez hat diese Kritik zurückgewiesen. Sie sagt, die Regierung hätte nicht gewartet und alles in ihrer Macht Stehende getan und werde das auch weiter tun. Die Zahl der bestätigten Todesopfer ist seit den Beben vor einer guten Woche auf fast 2600 gestiegen. Tausende Menschen werden noch vermisst. In vielen Kantonen beginnen dieses Wochenende die Sommerferien. Die Flughäfen in Zürich und Basel warnen deshalb vor längeren Wartezeiten bei Aus- und Einreise. Der Flughafen Zürich schreibt, die Sommerferien gehörten zur verkehrsreichsten Zeit. Es werden regelmäßig mehr als 110.000 Reisende erwartet an Spitzentagen. Auch der Flughafen Basel erwartet ein sehr hohes Passagieraufkommen. Beide Flughäfen raten den Reisenden, sich gut vorzubereiten, um Wartezeiten zu verkürzen, so zum Beispiel beim Packen und bei den Reisedokumenten. Und sie raten dazu, früh genug am Flughafen zu sein und automatisierte Dienstleistungen zu nutzen. Nach wie vor ist es in der Schweiz zu trocken, trotz Regen und Gewitter in den vergangenen Tagen. Der Kanton Schwyz ruft darum dazu auf, sparsam mit Wasser umzugehen. In einzelnen Gemeinden, aber auch auf den Alpen, sei die Lage bereits angespannt, heißt es. Ebenso in vielen Bächen und kleineren Flüssen. Das sei auch für Fische ein Problem. Ab heute Mittag gilt auch im Kanton Basel-Landschaft wegen der Trockenheit ein absolutes Feuerverbot in Wäldern und an Waldrändern. Bisher durften fest eingerichtete Feuerstellen noch genutzt werden. Und damit zu den Wetteraussichten. Heute Nachmittag scheint oft die Sonne bei 27 Grad. Im Süden und morgen auch im Norden ist es meist sonnig und etwas wärmer. Im Süden liegen die Höchstwerte bei 32 Grad.
2: Der Einsatz des Solothurner Veterinäramtes auf einem Tierhof in Ramiswil im vergangenen November führte landesweit zu vielen Diskussionen. Die Einsatzkräfte töteten damals 122 Hunde und beschlagnahmten 43 Pferde sowie 2 Ziegen. Das Vorgehen der Behörde wurde in Tierschutzkreisen massiv kritisiert. Es gab Drohungen gegen die Betreiberin des Hofs und das Veterinäramt. Nun ist die externe Untersuchung der Vorgänge abgeschlossen. Regionalkorrespondent Alex Moser.
8: Hundegehege mit einem schlammigen, kotvermischten Boden, stark morastige Ausläufe bei den Pferden, unterernährte Hunde mit verfilztem Fell, abgemagerte Pferde. Die Tierhaltung ist auf dem Hof in Ramiswil aufgrund zu vieler Tiere völlig aus dem Ruder gelaufen. Als das Veterinäramt eingriff, ließ es die Pferde fremd platzieren und tötete die 122 Hunde. Die Berner Anwaltskanzlei Keller-Hals-Karrar kommt in ihrem Bericht zum Schluss, dass dies bei 99 der Tiere gerechtfertigt war. Hier handelte es sich um Herdenschutzhunde, erklärt der mit der Untersuchung beauftragte Rechtsanwalt Michael Davinov.
9: Die nicht artgerechte Haltung auf dem Hof, die Aggressivität, teilweise stark ausgeprägte Aggressivität von den Herdenschutzhunden auf dem Hof. Und die Schwierigkeit, Herdenschutzhunde zu platzieren, die eben nicht artgerecht gehalten, sozialisiert, aufgezogen worden sind, professionell, haben dann dazu geführt, dass man gesagt hat, es wird euthanasiert.
8: Euthanasiert, also eingeschläfert. Dennoch gibt es Kritik. Bei den übrigen 23 Hunden hätten Tierärztinnen und Tierärzte zu wenig gut geprüft, ob sie hätten gerettet oder an anderen Orten platziert werden können. Wie konnte es so weit kommen im Fall Ramiswil? Das Veterinäramt habe sich von der Tierhalterin zu leichtfertig täuschen lassen, so Anwalt Davinov.
9: Sie ist über weite Strecken irresüngerend und ihrem Verhalten, kann man sagen, täuschend vorgegangen und hat es verstanden, der Veterinärdienst oder der Fachbereich Tierschutz mit den Zusicherungen und unzureichenden Einträgen in die Register. Der Eindruck nicht nur von Kooperation zu vermitteln, sondern auch der Eindruck, alles unter Kontrolle zu haben.
8: Auch wenn der nun veröffentlichte Untersuchungsbericht den Behörden weitgehend professionelles Verhalten attestiert, kritisiert der Schweizer Tierschutz das Vorgehen des Solothurner Veterinäramts weiterhin deutlich. So sagt Präsident Peter V. Kunz.
10: Wir kritisieren bei den Behörden, dass sie zu lange zugewartet haben, dass sie sich beschwatzen ließen und nicht reagiert haben. Und als man endlich nach langer, langer Zeit im November 2025 reagiert hat, hat man schlicht und ergreifend zu heftig reagiert.
8: So sei beispielsweise die Tötung der Hunde nicht nötig gewesen. Unter den 70.000 Mitgliedern des Schweizer Tierschutzes hätte man genügend Plätze für die 122 Tiere gefunden. Auch auf die Missstände in Ramiswil habe der Tierschutz schon viel früher hingewiesen. Der heute präsentierte Bericht sei nichts anderes als die Reinwaschung der Behörden durch eine teure Wirtschaftskanzlei.
10: In anderen Fällen hat man unabhängige Kommissionen eingesetzt, bei denen beispielsweise auch Tierschutzorganisationen dabei waren. Hier im Kanton Solothurn wollte man offensichtlich das Problem bereinigen, indem man eine Reinwaschung vorgenommen hat, mehr aber nicht.
8: Der Fall wird die Behörden weiter beschäftigen. Nach Durchsicht dieses Berichts hat sich der Schweizer Tierschutz entschieden, Strafanzeige gegen die Solothurner Behörden einzureichen.
2: So geht es weiter bei uns. Die USA feiern ihr 250-Jahr-Jubiläum. Wie politisch ist die Ausstellung im Nationalmuseum für amerikanische Geschichte? Wenn Firmen künstliche Intelligenz nutzen, dann kann das ziemlich ins Geld gehen. Digitalexperte Mark Peter.
11: Firmen können hier die Kosten eigentlich aktiv steuern mit Modellwahl und Schulung der Mitarbeitenden.
2: Und gestohlene Kunstschätze aus Afrika landeten auch in der Schweiz. Wir waren bei der Rückgabe der Benin-Bronzen in Nigeria dabei. Ja, zwei Jahreszahlen, eine grosse Feier. 1776, 2026. Die USA feiern morgen am 4. Juli 250 Jahre Unabhängigkeit. Das Nationale Museum für amerikanische Geschichte in Washington zeigt zum Jubiläum eine Sonderausstellung. Das ist politisch heikel, denn Präsident Donald Trump möchte eine beschönigte Geschichte der USA zeigen. USA-Korrespondentin Barbara Kolpe konnte einen Blick hinter die Kulissen der neuen Jubiläumsausstellung blicken.
12: Der Rundgang durch die Jubiläumsausstellung beginnt mit einem kleinen Holztisch.
13: Take a look at the Jefferson desk. Let's go in here.
12: Der kleine Holztisch ist kaum grösser als ein Schulpult. An ihm sitzt Thomas Jefferson im Sommer 1776 und schreibt einen der berühmtesten Sätze der amerikanischen Geschichte. Alle Menschen sind gleich geschaffen. Sie haben ein Recht auf Leben, Freiheit und das Streben nach Glück. Der Kurator der Sonderausstellung, Theo Gonsalves, erzählt die Anekdote, wie Thomas Jefferson später diesen Schreibtisch seiner Enkelin zur Hochzeit schenkte.
13: What's fascinating about the desk is that many, many years later, Jefferson's granddaughter was going to be married, and so he had.
12: Die Sonderausstellung trägt in Anlehnung an die Unabhängigkeitserklärung den Titel «Streben nach Leben, Freiheit und Glück». Anhand von 250 Objekten zeigt das Museum, wie die Menschen in den vergangenen 250 Jahren versucht haben, diesen Bestreben nachzukommen. Zum Beispiel auch rund um den schlichten Mittagstresen aus Greensboro in North Carolina, wie Projektleiterin Megan Howell-Smith erklärt.
14: The centerpiece object in here is the Greensboro lunch counter, one of the great treasures of the Smithsonian.
12: In einem Kaufhaus in North Carolina setzten sich 1960 4 afroamerikanische Studenten an diesen Platz, der damals ausschließlich Weißen vorbehalten war. Ihr stiller Protest löste eine landesweite Protestbewegung aus und Greensboro gilt als Wendepunkt in der amerikanischen Bürgerrechtsbewegung. Der Tresen wird zum Symbol dafür, dass Freiheit und Gleichheit in den USA immer wieder neu erkämpft werden mussten.
14: 100 years, 250 years.
12: Wie solche Geschichten heute erzählt werden, ist politisch umstritten. In einem Dekret vom März 2025 formulierte Präsident Donald Trump sehr klar, welche Geschichte staatliche Kulturinstitutionen zu erzählen haben. Trump fordert eine patriotische Erzählung der amerikanischen Geschichte. Museen sollen vor allem von Freiheit, Fortschritt und nationaler Größe erzählen und nicht von einer Geschichte, die die USA als Land von Rassismus und Unterdrückung beschreibt. Hat dies die Ausstellung beeinflusst? Projektleiterin Megan Howell-Smith sagt nein. Das Ausstellungskonzept habe die üblichen Prüfungsverfahren für die staatlichen Smithsonian Museen durchlaufen, doch es sei nichts geändert worden.
14: We have a review process for exhibitions at the Smithsonian and this went through that review process as always. There were no changes.
12: Auch Kurator Theo Gonsalves betont, niemand habe verlangt, Texte oder Objekte zu ändern.
15: I didn't feel affected. I have not been told to change anything in terms of the label texts.
12: Ob politischer Druck trotzdem eine Rolle gespielt hat, lässt sich kaum überprüfen. Auffällig ist allerdings, dass sich ein roter Faden durch die Ausstellung zieht, der betont, wie die gemeinsame Geschichte die Menschen im Land verbindet. Die Realität zeigt jedoch ein anderes Bild. Die Gesellschaft polarisiert sich zunehmend. Auch die Feierlichkeiten zum 250-Jahre-Jubiläum sind politisch aufgeladen. Präsident Trump stellt sich so sehr ins Zentrum, dass sie vor allem seine Anhängerinnen und Anhänger anziehen. So auch Trina und Jerry, ein Rentner-Ehepaar, das aus Texas angereist ist. Die beiden sprechen nicht von Einheit, sondern im Gegenteil gar von einem ideologischen Bürgerkrieg, der in den USA tobe.
16: It might as well be the Civil War again. Republican versus Democrat.
12: Republikaner gegen Demokraten.
16: Totally against the government, and then there's the other side that loves everything about the government.
12: Viele sind gegen die Regierung, andere lieben die Regierung.
17: A lot of people, you know, who don't believe in God.
12: Viele Menschen glauben nicht an Gott und haben keine ethischen Werte, wie zum Beispiel bei der Abtreibungsfrage. Wir sind gespalten und es herrscht Krieg.
16: Split right down the middle, but it's a war out there.
12: Umso überraschender ist Ihre Antwort auf die Frage nach dem Lieblingsobjekt in der Ausstellung. Es ist nicht die Uniform von George Washington, das Kanonenboot Philadelphia oder der MAGA-Hut von Trump. Es sind Dorothy's Ruby Slippers, die originalen roten Paillettenschuhe, die Judy Garland als Dorothy im Film The Wizard of Oz trug.
16: We like the red slippers of Dorothy.
17: Yeah, third floor.
12: Kurator Theo Gonsalves sagt, diese Filmrequisite sei tatsächlich mit Abstand das beliebteste Ausstellungsstück im Museum für amerikanische Geschichte.
15: By far the most popular item at the National Museum of American
12: Das mag erstaunen, doch genau das erzählt viel über Amerika. Der Film erzählt von der Sehnsucht nach einem Zuhause. Genau deshalb berühren die Schuhe so viele in einem Land, das von Einwanderung geprägt ist. Die Suche nach Heimat ist bis heute tief verankert.
15: Why that particular fantasy of home has a particular hold on the American imagination.
12: Vielleicht liegt genau darin eine Antwort auf die Frage, welche Geschichte heute die USA über sich selbst erzählen. Nicht nur die Geschichte von Unabhängigkeit, Revolution, Krieg oder Politik, sondern auch die Geschichte eines Landes, das trotz aller Konflikte noch immer nach etwas Gemeinsamen sucht. Und manchmal findet es dieses Gemeinsame in einem Paar rubinroter Schuhe.
2: Rendezvous gleich 12:12. Die Türkei gilt im westlichen Verteidigungsbündnis NATO als schwieriges Mitglied. Denn die Türkei kauft Waffen von Russland. Sie hintertrieb lange den NATO-Beitritt Finnlands und Schwedens. Und das Land wird zunehmend undemokratisch. Das alles sorgt seit Jahren für Kritik. Doch scheint dies nun offenbar keine Rolle mehr zu spielen. Der türkische Präsident Recep Tayyip Erdogan darf kommende Woche Gastgeber eines NATO-Gipfels sein. Etwas, das er sich schon sehnlichst wünschte. Fredrik Steiger.
18: Fände der NATO-Gipfel nicht in der Türkei statt, mit Staatschef Recep Tayyip Erdogan als Gastgeber, würde US-Präsident Donald Trump gar nicht hinfahren. Mit dieser Aussage lobt Trump einerseits den obersten Türken und watscht andererseits die übrigen NATO-Partner ab. die seiner Präsenz nicht würdig sind. Zwar blieb bisher noch nie ein US-Präsident einem NATO-Spitzentreffen fern, aber Trump ist eben anders und er bewundert Autokraten wie Erdogan.
19: Erdogan's a great leader, very strong person, great military.
18: Selbst dass er einen dezidiert israelfeindlichen Kurs verfolgt, verzeiht er ihm. Wie der Türkei in der Militärallianz mittlerweile fast alles verziehen wird. Der Kauf russischer Abwehrraketen, ihr Widerstand gegen manche NATO-Beschlüsse und ebenso, dass sie vom demokratischen Pfad weit abgekommen ist. NATO-Generalsekretär Mark Rutte lobt die Türkei in höchsten Tönen als Schlüsselpartner, nicht zuletzt wegen ihrer stark gewachsenen Rüstungsindustrie.
20: Turkey has a huge defense industrial base. 3000 companies working all over the alliance, also in the United States.
18: Genau für die Rüstungsindustrie erhofft sich Erdogan am Rande des NATO-Gipfels einträgliche Verträge.
21: Avrupa Birliği tarafından açıklanan savunma.
18: Denn gerade weil sich die europäische Waffenherstellung nur langsam hochfahren lässt, sind die Europäer auf die Türken angewiesen. Das dürfte auf dem Gipfel ein wichtiges Thema sein, so Özgür Ünlühisar Şikli, Direktor des Ankara-Sitzes der US-Denkfabrik German Marshall Fund.
22: This summit will also be a platform for discussions on how to improve the defense industrial output.
18: Zugleich hofft Erdogan, dass Trump die von den USA bisher verweigerten F-35-Kampfjets nun liefert, sowie Flugzeugmotoren, sozusagen unter Freunden. Die Türkei, so der Experte, sei aber auch als regionaler Stabilitätsanker noch wichtiger geworden, da sie imstande sei, gleich in mehreren aktuellen Krisen eine Rolle zu spielen, im Ukraine-Krieg, im Iran-Krieg und im Gaza-Konflikt.
22: Turkey geographically is central to the debates that are in the background of the summit. I mean the Russia-Ukraine war.
18: Gleichzeitig räumt er ein, die politische Situation im Land selber habe sich nicht verbessert.
22: Of course, the political situation in Turkey has not improved.
18: Genau wegen der autoritären Herrschaft Erdogans verweigerten jahrelang viele europäische Regierungen dessen Wunsch, einen NATO-Gipfel durchzuführen. Zumal sich die NATO als Bündnis demokratischer Staaten versteht. Doch dieser Aspekt spielt anscheinend in realpolitisch härteren Zeiten eine geringe Rolle. Wichtiger sei heute, dass die Türkei logistisch und punkto Sicherheit imstande sei, einen solchen Großanlass mit Dutzenden von Staats- und Regierungschefs über die Bühne zu bringen. Und dass die türkische Führung einen erfolgreichen Balanceakt vollführt zwischen der Trump-Regierung und den Europäern, zwischen denen in der NATO selber ein immer tieferer Graben verläuft.
22: If Turkey has one skill, it's really balancing these different relations.
18: Dass der Gipfel nun kommende Woche in Ankara stattfindet, ist für Erdogan ein Triumph. Er suche für sich eine Rolle auf der Weltbühne.
22: His profile is being a Turkish leader who is on the global stage.
18: Inhaltlich ist angesichts der NATO-internen Spannungen auf dem Gipfel eher mit Rückschritten als mit Fortschritten zu rechnen.
22: If there is actually no crisis during the summit.
18: Als Erfolg gelte bereits, wenn es gelänge, einen Eklat mit Trump zu vermeiden.
2: Unternehmen brauchen künstliche Intelligenz, um Prozesse zu vereinfachen und Kosten zu senken. Der Haken, auch die KI kostet. Je häufiger sie zum Einsatz kommt, umso teurer wird es für die Unternehmen. Diese reagieren nun mit KI-Limiten für die Angestellten. Und so fragt man sich, weicht der KI-Hype einer Ernüchterung? Digitalredaktorin Tanja Eder.
23: Firmen, die eben noch die Mitarbeiter dazu anhielten, möglichst viel KI zu nutzen, müssen nun plötzlich die Kostenbremse ziehen. Auf Uber folgten Amazon, Microsoft und Walmart. Auch sie mussten Maßnahmen treffen, um KI-Kosten zu bremsen. Hintergrund sind die steigenden KI-Preise. Seit Dezember letzten Jahres haben sie sich verdoppelt und viele Anbieter bieten keine Flatrates mehr an, sondern verrechnen nach effektiver Nutzung. Weil die KI immer intensiver eingesetzt wird, hat das für viele Firmen zu einem bösen Erwachen geführt, vor allem in den USA. In der Schweiz war der Kostenschock etwas weniger krass, weil KI noch weniger großflächig eingesetzt wird. Das sagt Marc Peter, Professor für Digital Business an der Hesso Fachhochschule Westschweiz.
24: Die Mehrheit der Firmen nutzt heute KI, um einzelne Büroaufgaben oder Prozesse zu optimieren. Wenn ich ein sechsseitiges Dokument auf einer KI-Plattform hochlade und eine kurze Zusammenfassung möchte, kostet uns das heute vielleicht 2 Rappen. Also die Kosten sind relativ gesehen sehr gering.
23: Trotzdem rücken laut Marc Peter auch hierzulande die KI-Kosten in den Fokus.
24: Es ist durchaus so, dass die Kostenthematik jetzt besprochen wird.
23: Weil zu erwarten ist, dass KI auch in Zukunft teurer wird, damit die Kosten der KI-Anbieter gedeckt sind, was heute noch nicht der Fall ist. Auch nicht mit dem Preisanstieg in den letzten Monaten. Doch wie lassen sich die Kosten für KI-Nutzung zuverlässig abschätzen? Damit beschäftigt sich die Token-Ökonomie, kurz Tokenomics. Nicht jede Frage, die wir der KI stellen, kostet gleich viel. Es hängt von der Länge der Frage und der Antwort ab. Frage und Antwort werden in Einzelteile zerlegt, in sogenannte Tokens. Wie die Sätze in Tokens zerlegt werden, ist von KI zu KI-Modell unterschiedlich. Allen gleich ist, die Antwort kostet ein Vielfaches der Frage. Und weil nie ganz klar ist, wie lange eine Antwort sein wird und ob die erste gleich die richtige ist, ist die Preisunsicherheit hoch. Kurz, die genauen Kosten der KI-Nutzung vorherzusagen ist unmöglich. Sogar Tools, welche die Kosten erfassen, sobald sie anfallen, entstehen gerade erst. Zentral sind deshalb Strategien, um die KI-Kosten zu reduzieren. Zum Beispiel, indem kürzere Fragen gestellt und weniger Kontext mitgeschickt wird. Eine große Rolle spielt auch die Wahl des Modells. Immer das Beste, Teuerste zu nehmen, das geht schnell ins Geld. Besser ist es, für jede Aufgabe das günstigste Modell zu wählen, das die Aufgabe noch schafft, bestätigt auch Digitalexperte Mark Peter.
24: Firmen können hier die Kosten eigentlich aktiv steuern mit Modellwahl und Schulung der Mitarbeitenden.
23: Daneben gibt es auch technische Sparmöglichkeiten, etwa indem Anfragen in der Nacht geschickt werden, wenn allgemein wenige Fragen anfallen. Mit diesen Tokenomics-Ansätzen, die eine Messung und ansatzweise eine Kontrolle der Kosten überhaupt erst möglich machen, ist zumindest ein Anfang gemacht für einen gezielteren Einsatz der KI. Mark Peters von der HESO meint, noch bevor Unternehmen sich mit den Kosten befassen, müssten sie sich die Strategiefrage stellen.
24: Geschäftsleitung und IT-Verantwortliche in den Firmen sollten sich primär die Frage stellen, für was brauchen wir die KI?
23: Es reicht also nicht zu wissen, wie man KI günstiger einsetzt, sondern es steigt auch der Druck, sich zu überlegen, wozu eigentlich.
2: Tanja Idat berichtet. Es ist nicht übertrieben zu sagen, wenn es um Kunstschätze geht, wurde Afrika über Jahrhunderte regelrecht geplündert. Rund 90% des afrikanischen Kulturerbes sind heute außerhalb des Kontinents zu finden, auch in der Schweiz. Diese hat nun zum ersten Mal Objekte zurückgegeben. Diese Woche kehrten 18 sogenannte Benin-Bronzen und 5 weitere Stücke nach Nigeria zurück. Bei der Übergabe in der Hauptstadt Lagos am Montag war auch Bundesrätin Elisabeth Bohm-Schneider dabei. Sie unterzeichnete ein Abkommen gegen den illegalen Kulturgüterhandel. Aus Lagos, Afrika-Korrespondent Fabian Urech.
0: Ein leerer Museumssaal in Lagos, kurz vor Mittag. Ein Angestellter entfernt die letzten Schrauben von der Holzkiste. Wenig später hebt er behutsam einen schweren Kopf aus Metall heraus. Es ist ein besonderer Moment, denn die fein versierte Bronze, die hier ausgepackt wird, war mehr als 100 Jahre weg. Sie wurde 1897 von britischen Soldaten aus dem Königreich Benin geraubt und landete irgendwann in der Schweiz. Jetzt ist sie wieder zurück, zusammen mit knapp 2 Dutzend anderen Objekten. Olukbile Holloway leitet Nigerias Museumsbehörde. Für ihn ist dieser Tag weit mehr als eine Formsache.
3: I always use the analogy of kidnapped children.
0: Ich vergleiche diese Objekte immer mit entführten Kindern. Sie kommen nun zurück. Aber es geht nicht nur um die Objekte. Es geht darum, den Menschen, denen man sie genommen hat, ihre Würde zurückzugeben. Es ist eine Art zu sagen, wir sehen euch als Menschen und was damals geschah, war Unrecht.
3: It's you saying, we see you as human beings. What we did was wrong. I think it's so powerful.
0: Hinter der Übergabe am Montag stehen jahrelange Vorbereitungen. Ab 2021 haben Schweizer Museen gemeinsam mit Fachleuten aus Nigeria die Herkunft ihrer Benin-Objekte erforscht. Eine treibende Kraft der Initiative war Alice Herzog, die Direktorin des Völkerkundemuseums Zürich. Diese Spurensuche sei eine Detektivarbeit gewesen, sagt sie.
1: Il faut être très, très curieux. Il faut suivre des pistes. Il faut être un peu inventif, parce que certains...
0: Man muss sehr neugierig und ein wenig einfallsreich sein. Manche Hinweise zur Herkunft findet man in Archiven, andere bei Privatpersonen. Wir haben zum Beispiel in alten Auktionskatalogen nachgeschlagen und ich habe mich mit älteren Kunstsammlerinnen zum Tee getroffen.
1: Vieille dame collectionneuse d'art pour discuter avec elle.
0: Am Ende dieser Arbeit war klar, viele der untersuchten Objekte wurden aus Nigeria gestohlen.

0: IRIA gilt das Vorgehen der Schweiz als vorbildlich. Dieses sei nun auch ein Maßstab für andere Länder, sagte die nigerianische Kulturministerin Hanatu Musa Musaba.
1: And his own researchers have produced something that is very tangible, and you have accepted what that research has showed, and you have acted to the benefit of humanity. That is the standard that every single nation holding African heritage should look at.
0: Gleichwohl ist die Rückgabe nur ein kleiner Zwischenschritt. In Europas Museen lagern weiterhin Zehntausende afrikanische Kunstobjekte problematischer Herkunft. Der Weg sei noch weit, sagt auch Holloway.
2: Restitution is not a sprint, it's a marathon.
0: Die Rückgabe dieser Kunstobjekte ist kein Sprint, sie ist ein Marathon. Wir stehen definitiv noch am Anfang dieses Marathons und es wird Hindernisse geben. Das ist ein Thema, das älter ist als wir alle, und ich glaube, es wird uns alle überdauern.
3: Sagt Olukbile Holloway, der Direktor der Nigerianischen Museumskommission, im Beitrag von Afrika-Korrespondent Fabian Urech. Eins nach eins und gleich im ersten und vierten: US-Präsident Trump stellte einst einen Regimewechsel im Iran in Aussicht. Doch davon ist wenig geblieben. Sagi Golipour, Exil-Iranerin und Mitgründerin von Free Iran Switzerland, sagt, die Führung in Teheran sei heute radikaler und brutaler als zuvor. Was das für die Menschen im Iran bedeutet, sagt sie im Tagesgespräch nach den Schlagzeilen dieses Mittags mit Ronja Bollinger.
4: Der deutsche Bundestrainer Julian Nagelsmann tritt per sofort zurück. Das teilt der Deutsche Fußballbund DFB mit. Wenige Tage nach dem Aus der deutschen Nationalmannschaft an der Fußball-WM. Der DFB suche nun für die Nachfolge das Gespräch mit Jürgen Klopp. Der Schweizer Tierschutz will Strafanzeige einreichen im Tierschutzfall von Ramiswil. Im letzten Herbst wurden auf einem Solothurner Hof rund 120 Hunde und weitere Tiere beschlagnahmt. Die Hunde mussten laut Behörden eingeschläfert werden. Der Tierschutz reagiert mit der Anzeige auf einen heute veröffentlichten externen Untersuchungsbericht zum Fall. Dieser spricht von Mängeln. Der Ministerpräsident der Republik Moldau tritt zurück. Alexandru Munteanu übernahm das Amt erst vor rund 8 Monaten. Er bleibe so lange im Amt, bis die Nachfolge gefunden sei. SRF Verkehrsinfo von 13.02 Uhr auf der Nord-Süd-Achse vor dem Gotthardtunnel Richtung Süden. 4 Kilometer Stau und eine Wartezeit ab Amsteg von rund 45 Minuten. Und Stau in der Region Zürich auf dem Westring Richtung Gubristunnel ab Urdorf Süd.
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6: Mein Gast ist die Iranerin Zagi Golipour, Politologin und Mitbegründerin vom Verein Free Iran Switzerland. Willkommen im Tagesgespräch.
7: Danke vielmals, dass ich da sein darf.
6: Sie sind mit Ihrer Familie in den 80er Jahren aus dem Iran in die Schweiz geflüchtet. Sie haben dann Free Iran Switzerland 2002 gegründet und fordert, dass sich die Schweiz für einen freien, säkulären und demokratischen Iran einsetzt. Die USA und Iran führen Gespräche, um den Krieg zu beenden. Die Grundlage ist das Rahmenabkommen, das vor 2 Wochen auf dem Bürgerstock vereinbart worden ist. Die Lage könnte sich beruhigen. Es hat auch wieder Kämpfe gegeben letztes Wochenende. Aber im Allgemeinen hat man vielleicht das Gefühl, dass es ruhiger geworden ist. Sie sagen aber, für die Menschen im Iran sei das Gegenteil eintreten. Warum?
7: Wir sehen eine massive Stärkung vom Regime. Sie sehen sich als Gewinner von diesem Krieg. Und gleichzeitig sehen wir eine grosse Gewaltwelle, die gegen die eigene Bevölkerung anrollt. Wir haben das Jahr, ich habe gerade die neuesten Zahlen rausgesucht, 816 Hinrichtungen schon gehabt. 13 von diesen Menschen sind wegen Spionage verurteilt und hingerichtet worden. Also wir sehen, das Regime geht mit nackter Gewalt gegen die eigene Bevölkerung los.
6: Sie sagen, sehr viele Hinrichtungen seit Anfangsjahr. Was steckt hinter dieser Härte?
7: Die Hinrichtungswelle ist nicht erst seit Anfangsjahr. Die beobachten wir seit dem 22. Seit der Frauen-Leben-Freiheit-Bewegung haben wir gesehen, dass die Hinrichtungen jedes Jahr zugenommen haben. Letztes Jahr sind über 2000 Menschen hingerichtet worden, das Jahr vorher etwa 1000. Hinrichtungen sind ein Mittel vom Regime, um der Bevölkerung auch zu sagen, wir können mit euch machen, was wir wollen.

0: Land. Niemand setzt uns Grenzen. Und wir haben die absolute Macht. Wir können über unser Leben bestimmen, wie wir wollen. Innerhalb von 2 Monaten sind die Menschen verhaftet worden. Es ist zu einem Schieprozess gekommen. Es ist zu so einer Revision gekommen. Das höchste Gericht hat dann das Todesurteil bestätigt und das Todesurteil ist ausgeführt worden. Innerhalb von 2 Monaten.
1: Also man wird verhaftet, man kommt das Urteil über und man weiss, innerhalb von 2 Monaten ist man zum Tod verurteilt.
0: Genau, das kann passieren. Man kann innerhalb von 2 Monaten getötet werden von dem Staat, wenn man nicht schon direkt auf der Straße umgebracht wird.
1: Was bedeutet denn das für Familienangehörige, wenn da bei den, wie Sie sagen, willkürlichen Verhaftungen nach einem Todesurteil gefällt werden? Was bedeutet das für ganze Familien?
0: Die totale Verzweiflung. Also ich kann mir das nicht vorstellen, wie das für Angehörige muss sein. Sie suchen ihre Liebsten, und das haben wir jetzt auch im Januar sehr viel halt auch erlebt. Sie sind entweder in den Gefängnissen gesucht, sie sind in den Spitälern gesucht und sie sind in den Leichenhallen gesucht nach ihren Verwandten. Je nachdem, wo sie sie gefunden haben, haben sie mit Gewissheit gehabt, die sind jetzt gestorben, und dann ist ja das eine Drama losgegangen, dass man die Leichen von seinen Liebsten nicht zurückbekommen hat, sondern sehr viel Geld hat müssen zahlen oder unterschreiben, dass sie Teil von der Revolutionsgarde oder von der Basich gewesen sind. Und die anderen sind einfach verschwunden. Und verschwinden kann eben auch heissen tot oder im Gefängnis verschwunden. Die Menschen haben dann nach ihren Verwandten gesucht, in dem Gefängnis vielleicht gefunden, vielleicht auch nicht. Und dann gibt's vielleicht einen Anruf, vielleicht auch nicht. Es ist so unterschiedlich, wie die einzelnen Gefangenen behandelt werden.
1: Und das alles wegen dem Regime, wo, wie Sie sagen, brutaler geworden ist, auch trotz dem Rahmenabkommen jetzt. Aber auf der anderen Seite kann man sagen, der iranische Staat hat mindestens 200 von seinen Führungskräften verloren im Verlauf vom Krieg. Die Infrastruktur ist zerstört, also das Land ist nicht in einem guten Zustand jetzt nach dem Krieg. Wie können Sie erklären, dass das Regime brutaler geworden ist? Was sind die Gründe?
0: Wir sehen, dass, wie Sie gesagt haben, 200 Leute von der Führungsriege sind getötet worden. Und wir sehen jetzt einen Shift von der islamistischen Führung zu einer rein militärischen Führung. Also die islamische Revolutionsgarde hat massiv an Macht gewonnen. Das sehen wir auch mit dem neuen Revolutionsführer, mit dem Mojtaba Khamenei, der Sohn vom ehemaligen Revolutionsführer, der die Macht übernommen hat. Er ist in der Revolutionsgarde gross geworden. Und das zeigt uns, dass die Macht sich verschoben hat. Und die Revolutionsgarde geht natürlich mit einem anderen Hintergrund gegen die Bevölkerung los. Es geht nicht mehr um Ideologie, vielleicht teilweise, aber es geht vor allem um Privilegien und Macht und Gewalt und Geld. Sehr viel Geld.
1: Wie meinen Sie das mit dem Geld?
0: Alles, was in Iran importiert und exportiert wird, geht über die Revolutionsgarde. Also wenn jetzt, wie wir gesehen haben, während dem Krieg auf einmal Erdölexporte zulässig sind aus dem Iran, was jetzt jahrelang nicht möglich gewesen ist, dann fließt das Geld direkt zu der Revolutionsgarde. Und die Revolutionsgarde tut dann das Geld investieren in Waffen, in Repressionsapparat und in noch mehr Gewalt gegen die eigene Bevölkerung.
1: Sie sagen, nur mit Gewalt gegen die eigene Bevölkerung. Sie stehen fast täglich in Kontakt mit Verwandten, die sie haben im Iran. Tanten, Cousinen, da haben sie näheren Kontakt. Wie erleben die den Alltag ganz konkret?
0: Der Alltag ist sehr schwierig geworden. Mir hat letztens eine Verwandte erzählt, sie war am Kochen und auf einmal ist das Gas weg. Banken funktionieren nicht mehr, jetzt auch durch die Internetsperre, die 90-tägige während dem Krieg und schon vorher, während der Proteste im Januar, ist das Bankensystem massiv geschädigt. Online-Aktivitäten sind eingeschränkt. Das ist nicht einfach ein bisschen TikTok-Scrollen gemeint, sondern wirklich viele Menschen tun Handel betreiben übers Internet. Viele, vor allem auch alleinerziehende Mütter, arbeiten so, zum Beispiel ins Konfi kochen und übers Internet vertreiben oder Kräuter putzen und schneiden und so verkaufen. Und das alles ist eingebrochen.
1: Und das weil man es nicht mehr übers Internet machen kann.
0: Weil man es nicht mehr übers Internet machen kann. Und gleichzeitig, weil die Teuerung so massiv ist. Jetzt überlegt sich eine Familie, ja gut, dann gibt es halt entweder keine Gumpfi oder wir tun uns die Gumpfi selber kochen. Also so die Dienstleistungen, vor allem von Frauen, sind sehr zurückgegangen, weil eben auch das Geld fehlt.
2: SRF Verkehrsinfo von 13.10 Uhr. Vorsicht in der Region Zürichsee auf der Oberlandautobahn Jona-Reichenburg. Zwischen Jona und dem Balmen-Rhein-Tunnel in beiden Richtungen besteht Gefahr durch Personen auf der Fahrbahn.
1: Sie haben das Regime beschrieben, die Unberechenbarkeit vom Regime. Wie wirkt sich die permanente Unsicherheit, wie jetzt das Regime auf irgendetwas reagieren kann, wie wirkt sich das aus auf die Bevölkerung?
0: Man ist immer auf Nadeln. Man ist immer total auf Nadeln. Man weiss nicht, ob man heute verhaftet wird, weil man kein Kopftuch hat oder nicht. Das ist einfach auch so die Willkürherrschaft, die wir beschreiben. Und was wir jetzt auch beobachten, ist eine totale Militarisierung der Strassen. An allen Kreuzungen stehen Checkpoints. Man kann jederzeit kontrolliert werden. Man kann jederzeit angehalten werden. Man kann jederzeit verprügelt werden.
1: Wir stehen ja jetzt in dieser Situation, dass Gespräche auf diplomatischer Ebene geführt werden zwischen den USA und Iran, dass da der 14-Punkte-Plan steht mit dem Rahmenabkommen, wo aber noch mit Leben muss gefüllt werden. Das ist ja praktisch noch nicht verhandelt. Was sagen Ihre Verwandten zu dieser aktuellen politischen Situation?
0: Es ist eine sehr schwierige Situation für die Menschen im Iran. Sie haben jetzt einen Krieg erlebt, der sehr viel Zerstörung gebracht hat. Sie haben es erwähnt, sehr viel Infrastruktur ist zerstört worden, etwa 60.000 Gebäude sind beschädigt worden, Medikamentenfabriken sind zerstört worden, Stahlfabriken sind zerstört worden, Ölraffinerien. Die wirtschaftliche Lage für die Menschen ist miserabel. Es sind um die 2 bis 4 Millionen zusätzliche Arbeitslose. Ich habe Zahlen versucht herauszufinden. Es gibt offizielle Zahlen von letztem Jahr. Dort haben wir eine Arbeitslosenquote von 8% gehabt. Aber diesen Zahlen kann man nicht glauben, wenn sie vom Regime kommen. Die werden immer runterfrisiert. Also, die Lage für die Menschen ist schwierig. Und wenn Sie jetzt sehen, in diesen Verhandlungen geht es um Atom, um Libanon und um Geld, das ins Land fliessen soll. Aber mit keinem Wort wird die iranische Bevölkerung erwähnt, mit keinem Wort werden die Menschenrechte erwähnt. Das ist ein Schlag ins Gesicht von allen Iranerinnen und Iranern. Der Krieg hat angefangen mit einer Rede von Trump, die unter anderem gesagt hat, wir helfen euch, das Regime zu stürzen. Es gibt Leute, die ihm geglaubt haben, die Hoffnung hatten. Und jetzt sehen wir einfach alle, dass das Regime noch viel stärker ist wie vorher. Es war ein totaler Bärendienst, der jetzt da der iranischen Bevölkerung geleistet worden ist. Und es ist eine Enttäuschung einerseits von der Weltpolitik, aber andererseits auch die harte Realität der Menschen, dass sie nicht wissen, wie sie sollen die Tage überleben.
1: Heute startet die Beerdigung und die Trauerfeierlichkeiten vom ehemaligen obersten Führer der Islamischen Republik, vom Ayatollah Khamenei. Er ist schon Ende Februar, gerade am ersten Tag der israelisch-amerikanischen Angriff, getötet worden. Das wird ab heute das grösste und längste Staatsbegräbnis in der Geschichte des Iran. 6 Tage Trauerzeremonie. Führt das zu einer nationalen Einheit?
0: Das kann ich mir nicht vorstellen. Wo der Khamenei getötet worden ist, sind Menschen auf die Straße und haben getanzt und gefeiert. Das werden sie jetzt heute natürlich nicht machen, auch wegen der massiven Gewalt, die auf der Straße herrscht. Aber die Menschen, die Bevölkerung, die ist immer noch gegen das Regime. Sie möchten das Regime nicht mehr. Sie sagen schon lange, wir können nicht mehr. Gleichzeitig wird es selbstverständlich auch grosse Feierlichkeiten geben. Das Regime hat nach wie vor Anhänger und vor allem haben sie auch sehr viele, die wirtschaftlich abhängig sind von ihnen. Wir haben während dem Krieg oft so in der Nacht Demonstrationen und Fester gesehen von Regimeanhängern, wo wir dann auch gehört haben, dass die Leute angekarrt worden sind und ihnen ist ein Kilo zwei Herdöpfel versprochen. Also es zeigt auch...
1: Also ihnen ist Herdöpfel versprochen worden, dass für das Regime auf die Straße gehen?
0: Genau. Ihr kommt auf die Strasse, an die Veranstaltung und auf dem Heimweg geben wir euch ein Kilo zwei Herdöpfel, die ihr könnt mitnehmen könnt. Und das zeigt einfach auch die massive Not, unter der die Menschen leiden, dass sie wirklich für ein Kilo Herdöpfel bereit sind, für das Regime auf die Strasse zu gehen. Und ich glaube, das werden wir jetzt auch wieder sehen, dass Leute bestochen werden mit Lebensmitteln, mit Benzin, was auch immer gerade Mangel ist, und es ist Mangel an allem.
1: Trotzdem gibt es aber auch Leute, die freiwillig für das Regime auf die Straße gehen. Es gibt auch immer noch Anhängerinnen und Anhänger.
0: Es gibt immer noch Anhängerinnen und Anhänger. Wir reden davon, dass etwa 15-20% das Regime noch unterstützen und dass die unterteilt sind. Die Hälfte sind ideologisch dabei. Sie unterstützen den islamistischen Ansatz von der Islamischen Republik. Andere sind wirtschaftlich abhängig. Also wenn wir uns zum Beispiel die Revolutionsgarden anschauen, wo nicht nur der militärische Apparat kontrolliert, sondern eben auch die ganze Wirtschaft. Und wenn man seinen Militärdienst in der Revolutionsgarde absolviert, dann hat man Zugang zu Posten nachher in der Industrie, bei den Banken, wo auch immer.
1: Das ist das SRF-Tagesgespräch mit der Iranerin, mit der Exil-Iranerin Sagi Golipour, Mitbegründerin vom Verein Free Iran Switzerland. Sie sind mit ihrer Familie in den 80er Jahren aus dem Iran in die Schweiz geflüchtet. Was wissen Sie über den Widerstand? Es hat ja die Bewegung gegeben, oder es gibt die Bewegung Frauen leben Freiheit, wo sich 2022 formiert hat. Die Bewegung hat etwas verändert. Dann ist der Krieg gekommen. Ist die Protestbewegung gescheitert? Oder ist sie jetzt einfach in einer ruhigeren Phase?
0: Ich glaube, Frauen leben Freiheit hat sehr viel bewirkt. Es ist ein gesellschaftlicher Wandel hat stattgefunden in den Köpfen der Menschen. Und der Widerstand ist zwar nicht mehr so auf der Straße, wie wir es jetzt gerade letztes Jahr im Januar gesehen haben. Er ist sehr klein und sehr fein und im Privaten.
1: Was heisst, er ist im Privaten?
0: Die Frauen gehen auf die Straße und haben kein Kopftuch dabei. Immer noch sehen wir das, obwohl die Gewalt so gross ist, obwohl sie davon ausgehen müssen, dass sie an einem Checkpoint angehalten werden. Es gibt Graffitis, es gibt Musik, es gibt Kunst, es gibt so ganz feine Sachen, wo die Leute immer noch zeigen, dass sie nicht einverstanden sind. Und was wir auch sehen, ist, dass die Familienstrukturen sich verändern. Dass die patriarchale Gewalt innerhalb von der Familie zurückgedrängt wird, von den Frauen. Und ich glaube, das ist ein grosser Erfolg, wo die Frauenleben-Freiheit-Bewegung erzielt hat. Klar, das Regime ist immer noch an der Macht, aber um eine demokratische Gesellschaft aufbauen, um eine Zivilgesellschaft stärken, zu dem hat die Bewegung sehr viel beigetragen.
1: Und was müsste passieren, dass die Menschen wieder auf die Straße gehen?
0: Wir sehen jetzt schon Studentenproteste, wir sehen RentnerInnen, die protestieren, wir sehen PflegerInnen, die protestieren. Ich glaube, wenn nach der Sommerferien die Unis wieder aufgehen, dass wir dann wahrscheinlich grosse Proteste von den Studierenden werden sehen, wo einerseits mit dem Studium selber nicht einverstanden sind, also jetzt ist Präsenzunterricht ist eingestellt worden während dem Krieg natürlich. Prüfungen sollen jetzt aber trotzdem vor Ort stattfinden. Und viele Studenten finden, ja, aber wir haben gar keinen Ort, wo wir hin können. Es gibt kein Wohnheim, die sind alle geschlossen worden. Und viele haben Angst, dass wenn sie jetzt in der aktuellen Situation zurück an die Uni gehen, gerade sofort verhaftet werden. Und das werden wir natürlich auch nach der Sommerferien sehen, wenn die Unis wieder aufgehen. Wie viele Studierende können überhaupt zurückgehen? Und mit was für Energie gehen zurück? Und ich glaube, dass da im Iran sehen wir seit 25, 30 Jahren immer wieder Proteste, die von den Studierenden losgetreten werden. Es sind nicht nur Studentenproteste, aber sie werden von ihnen losgetreten, sie werden dann immer breiter. Und ich kann mir vorstellen, dass es im September, wenn es losgeht, wieder losgeht mit Protesten.
1: Sie beschreiben die Situation im Iran unter dem Eindruck von der geopolitischen Situation. Es gibt im Moment, wenn wir auf die Politik kommen, gibt es ja die Grundlage von den Gesprächen zwischen den USA und dem Iran. Und das Ganze ist ja wie auf Papier mit einem Rahmenabkommen, das auf dem Bürgerstock vor zwei Wochen vereinbart worden ist. Die USA haben dabei grosse Zugeständnisse gemacht. Die Journalistin und Nahost-Expertin Gudrun Harrer hat gestern Abend im Echo der Zeit gesagt, politisch ist der Iran der grosse Sieger. Das Wissen oder die Aussage, was bedeutet das für die Leute?
0: Ich bin total einverstanden mit dieser Aussage. Das bedeutet, dass das Regime sich total gestärkt sieht. Sie haben das Selbstvertrauen gewonnen in diesem Krieg, den sie voran nicht hatten. Und vor allem haben sie jetzt auch gelernt, oder ihre grösste Waffe im Arsenal können identifizieren, und das ist die Strasse von Hormuz. Vor dem Krieg war die Strasse von Hormuz nie ein Problem gewesen. Der Schiffsverkehr hat immer durchfliessen können. Und jetzt ist die Drohung, die seit Jahrzehnten immer so ein bisschen im Raum gestanden ist von der Islamischen Republik, dass sie die Strasse von Hormuz schliessen. Jetzt haben sie es umgesetzt und sie haben gemerkt, wie sie die ganze Welt als Geisel nehmen können, indem sie einfach diese Strasse zumachen.
1: Und sie sind selbstsicher, trotz der Verluste, die sie haben, trotz auch sehr viel aus dem Regime, die getötet worden sind, trotz der verheerenden wirtschaftlichen Situation, trotzdem, dass auch viel kaputt gegangen ist im Iran selber. Trotz all dem sind sie selbstsicher.
0: Weil sie wissen, dass sie gegen ihren Erzfeind einen Krieg gewonnen haben, in ihrem Verständnis. Und wenn man sich den 14-Punkte-Plan anschaut, dann muss man dem auch zustimmen. Was steht dort drin? Es sollen keine Kriegshandlungen mehr stattfinden. Es werden gesperrte Gelder freigegeben. Es sollen Investitionen getätigt werden. Über das Atomprogramm tut man dann später reden. Also, das sind alles Punkte, die für die Islamische Republik wichtig sind. Vor allem das Freigeben der Gelder.
1: Sie sprechen die Gelder an, wenn zum Beispiel Sanktionen gelockert werden und blockierte Vermögen freigegeben werden, wie das auch ein Teil ist von dem Rahmenabkommen, dann bringt das höhere Einnahmen für den Iran. Wer profitiert davon?
0: Ganz klar die Revolutionsgarde. Es ist nicht die Bevölkerung, die wird profitieren davon, sondern der Machtapparat, wo dann Gelder, wo er zum Beispiel für Lebensmittel müsste freigeben oder nutzen, dann kann für andere Sachen brauchen, weil neues Geld dazukommt.
1: Sie sprechen den Machtapparat an. Nach dem Tod von Ali Khamenei stellt sich die Frage, welche Rolle spielt inzwischen der Sohn von Khamenei, der jetzt seit dem März der oberste Führer ist. Was weiss man über ihn?
0: Man hat ihn seit dem März nicht mehr gesehen. Man geht davon aus, dass er auch verletzt worden ist bei dem Angriff, wo sein Vater getötet worden ist. Ich gehe davon aus, dass er in diesen Tagen auftauchen sollte, wenn die grosse Beerdigungszeremonie für seinen Vater stattfindet. Nicht nur, weil es sein Vater ist, sondern auch, weil der Revolutionsführer von der Islamischen Republik, der fast 40 Jahre an der Macht war, jetzt zu Grab getragen wird. Für diese Leute ist das sehr wichtig.
1: Unter ihm tut das Regime inzwischen KI-generierte Propaganda-Videos ausstrahlen, verteilen, verbreiten. Unter anderem sind das Lego-Videos gegen Donald Trump oder überhaupt gegen den Krieg. Welche Rolle spielt diese neue Form von Propaganda?
0: Die Propaganda von der Islamischen Republik war sehr erfolgreich gewesen, wenn wir uns auch den Diskurs im Westen anschauen. Es geht oft gar nicht mehr um die Verbrechen von der Islamischen Republik, die sie gegen die eigene Bevölkerung ausführen, sondern nur noch um den Krieg gegen Israel und gegen die Gegnerschaft gegen Israel und die USA. Es ist so eine Diskussion über westlichen Imperialismus. Und gleichzeitig blendet man aus, dass die Islamische Republik einen eigenen Imperialismus auslebt. Also es ist eine sehr interessante Verschiebung, auch eine sehr gefährliche Verschiebung, weil eben die Revolution, die Islamische Republik geschafft hat, das Narrativ neu zu setzen, indem sie die Propagandavideos oder auch sonst Propagandaaktivitäten weltweit vorantreiben.
1: Auch der Sport wird politisch eingesetzt. Das ist etwas Bekanntes auf der ganzen Welt. Nach der Fußball-WM ist die iranische Nationalmannschaft, also sie sind in der Gruppenphase rausgefallen, aber sie sind dann in Teheran mit Blumen und Militärmusik empfangen worden. Also wie es eigentlich Weltmeister geworden wären, aber sie sind eigentlich gerade ausgeschieden. Hat das Regime die Fußball-WM auch instrumentalisiert?
0: Absolut. Wir haben in den letzten Jahren immer wieder auch von den Fußballern selber einen gewissen Widerstand gegen das Regime gesehen. Also wir haben 2022 hat die Nationalmannschaft die Nationalhymne nicht gesungen im ersten Spiel. Einige Sachen haben wir jetzt mit dieser Nationalmannschaft nicht mehr gesehen. Und ich gehe davon aus, dass sie massiv gesäubert worden sind. Es sind nur noch Regimetreue, die überhaupt dürfen für die Nationalmannschaft spielen. Viele sehr gute Fußballer sind entweder im Januar getötet worden in der Protest oder sie sind im Gefängnis verschwunden.
1: Sagi Golipur, Sie sind Präsidentin von Free Iran Switzerland. Wie erleben Sie im Moment die Stimmung innerhalb der iranischen Diaspora in der Schweiz?
0: Sie ist prägt von einer gewissen Enttäuschung. Es hat ein Teil der Menschen hat wirklich daran geglaubt, dass der Krieg könnte zum Sturz vom Regime beitragen. Und jetzt ist eine gewisse Ernüchterung eingetreten, eine Enttäuschung. Es gibt Leute, die wollen jetzt das Wochenende, wo die amerikanische Botschaft protestieren, um zu sagen, dünnt kein Abkommen mit dem Mörderregime unterschreiben, was ich natürlich total unterstütze. Es gibt die anderen, haben schon von Anfang an gesagt, dass der Krieg nicht zu dem Ziel wird führen. Und es ist so ein bisschen, als man ist wieder auf einem gemeinsamen Nenner. Man weiss wieder besser, wer eigentlich das Ziel ist, und zwar die Islamische Republik. Ich glaube, es findet auch gerade in dieser Enttäuschung eine gewisse Annäherung innerhalb der Diaspora statt.
1: Eine Annäherung, weil es unterschiedliche Meinungen gibt bezüglich zum Beispiel, ist der Krieg die richtige Lösung?
0: Ist der Krieg die richtige Lösung? Was soll nach der Islamischen Republik kommen? Und ich glaube, wir sind uns wieder einiger drin, was der primäre Feind ist. Und über den Weg können wir wieder diskutieren. Wir haben alle gemerkt, Krieg ist nicht der Weg.
1: Sie kämpfen seit Jahren mit Ihrer Organisation dafür, dass die Schweiz die Revolutionsgarde auf Terrorlisten setzt, ähnlich wie das die EU gemacht hat. Es ist mit entsprechenden Vorstössen im Parlament besprochen worden. Wo steht der Prozess?
0: Die beiden Motionen im Ständer- und Nationalrat sind jetzt den Kommissionen überwiesen worden. Dort werden sie diskutiert und dann kommen sie in einen anderen Rat. Ich glaube, wir müssen schauen, wie sich die Situation im Iran entwickelt und wie fest sich auch die Revolutionsgarde kann an der Macht, die Macht noch weiter ausbauen. Ich glaube immer noch, dass es der richtige Weg ist, die Revolutionsgarde auf Terrorlisten zu setzen, weil sie schlicht eine Terrororganisation sind, weil sie die Menschen im Iran terrorisieren und auch im Ausland für Terrorakte verantwortlich sind.
1: Zum Schluss, nach all dem, was wir jetzt besprochen haben in diesem Gespräch, glauben Sie noch an einen politischen Wandel im Iran?
0: Ich bin überzeugt davon, dass der politische Wandel wird kommen. Wir sehen, der gesellschaftliche Wandel, der hat schon stattgefunden in den letzten 3-4 Jahren und das legt den Boden für den politischen Wandel. Und wenn ich die Menschen anschaue, dann kämpfen sie weiter und weiter gegen das Regime an. Gerade diese Woche sind zum Beispiel Zebideh Khashani und ihre Mann Humen Jokar verhaftet worden für ihren Umweltaktivismus. Sie sind schon 6 Jahre im Gefängnis gewesen. Jetzt sind sie gerade wieder verhaftet worden. Und ich sehe, dass die Menschen im Iran immer noch weitermachen, trotz der Gefahr. Und das gibt mir grosse Hoffnung.
1: Aber da muss man schon sagen, wenn die verhaftet werden, sind sie dann eben nicht mehr auf der Straße. Dann fehlen ja so Leute.
0: Das stimmt, aber sie sind wieder im Gefängnis. Und im Gefängnis, man sagt über Evin, dass das die Evin-Universität ist. Alle Intellektuellen im Land sind dort. Ich habe jetzt so viele Videos gesehen von ehemaligen Gefangenen, die genau über das Paar berichten und sagen, was das für tolle Menschen sind, wie sie immer alle unterstützt haben, wie sie auch das Denken vorantrieben haben in diesen oppositionellen Kreisen.
1: Also, dass dann wieder so Vorbilder werden?
0: Sie sind Vorbilder für den Protest. Und das ist ja so absurd, dass die Helden der Iranerinnen im Gefängnis sitzen und dort aber weitermachen mit ihrem Widerstand gegen das Regime. Und das ist wie auch ein Beispiel, das die Menschen sehen, auf der Straße sehen. Die sind im Gefängnis und machen weiter, dann können wir auch weitermachen.
1: Sagi Golipur, vielen Dank für das Gespräch.
0: Danke vielmals.
2: Die Politologin Sagi Golipour ist Mitgründerin von Free Iran Switzerland. Sie war Gast von David Karasek im Tagesgespräch. Das ist das Rendezvous gibt es im Internet unter srf.ch oder in der Play SRF App. Heute für die Nachrichten verantwortlich war Fabienne Wüttrich. Mein Name ist Daniel Hofer. Merci fürs Zuhören. Habt ein schönes Wochenende.
3: Mit grossen Schritten gehen wir jetzt Richtung Wochenende. Oder wer weiss, die Schulferien fangen ja in verschiedensten Kantonen an. Vielleicht geht es in grossen Schritten schon in eure Sommerferien. Wie auch immer, schön seid ihr mit SRF 1 unterwegs. Dani Forler am Mikrofon.

0: Auch am Freitagnachmittag geht es hier auf dem Eises Nachmittagsspiel namens 3 von 5, wo ihr 3 von 5 Fragen müsstet richtig haben, um gewinnen zu können. Zu gewinnen gibt es eine Jahreskarte für in die Schweizer Museen im Wert von 177 Franken. Und heute dreht sich alles um Schweizer Seen. Badi, Sommerausflüge sind Thema heute. In der Sendung 3 von 5, etwa auf die 20 vor 2. Ich brauche noch eine Kandidatin oder einen Kandidat, der sagt, mal, in das kalte Wasser begebe ich mich, da rein springe ich. 0848 440 222. 0848 440 222. Siehst du aber jetzt noch den Verkehrsüberblick?
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0: Die Übersicht von 13.33 Uhr. Vorsicht in der Region Zürichsee auf der Oberlandautobahn Jona-Reichenburg zwischen Jona und dem Balm-Rhein-Tunnel. In beiden Richtungen besteht immer noch Gefahr durch Personen auf der Fahrbahn. Und Stau auf oder stockend in der Region Zürich auf dem Westring Richtung Gubrist-Tunnel ab Urdorf Süd. In der Region Basel auf der A3 Richtung Wiese ab St. Johann und weiter auf der A2 Richtung Luzern bis Breite. In der Region Solothurn auf der A1 Richtung Bern zwischen Herkingen und Niederbipp und vor dem Gotthardtunnel Richtung Süden 4 Kilometer Stau und 45 Minuten Wartezeit ab Amsteig. Hier nochmal Telefonnummer 0848 440 222. Für zum Mitspielen im 3 von 5.

0: Wer vorher möglicherweise ein bisschen schwere Augendeckel hat, ist nach dem Stück aber ganz sicher wieder wach. Boney M. mit Gotta Go Home.
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0: Und wach sein muss jetzt auch der SRF1-Hörer Hans-Peter Moser von Bargen, Kanton Bern. Er ist ein leidenschaftlicher Töfffahrer, hat 3 Söhne und 9 Grosskinder. Da geht etwas in der Familie, Hans-Peter. Und du hast mir vorher gesagt, du seist gerade ein bisschen am Leuen. Von was denn?
2: Ja, das ist ein bisschen, Dani, das ist vom Töfffahren. Wir haben gestern 150 Kilometer gemacht. Und in einem gewissen Alter muss man einfach Erholungszeit haben, oder?
0: Ja, und wie tut man Leuen? Vielleicht ist der Begriff nicht allen so geläufig, wie das im Bernbieter Fall ist. Wie tut man Leuen?
2: Ja, da kann jeder machen, wie er will. Ich tue einfach nicht viel machen.
0: Ja.
2: Kann ich dann noch das Mittagsschläfli machen?
0: Jetzt noch?
2: Ja, das reicht noch lang.
0: Ja.
2: Ich bin natürlich am 5. den Schultmatch schauen.
0: Ah, ja gut, das habe ich auch gemacht, ja.
2: Da habe ich geschaut und dann bin ich gegangen, bei meinem Kaffee-Ründeli machen am Morgen.
0: Ja.
2: Ja. Und jetzt bin ich gesagt, Mittag essen.
0: Ja, du dem sagt man savoir vivre auf Welsch, gell?
2: Ja, gell, das pensioniert. Du kannst alles lernen. Du kannst lernen laufen, lernen lesen, lernen schreiben, reden alles. Aber die Pensionierung, die kannst du nie lernen.
0: Nein, aber du bist voll Profi.
2: Ja, ja, natürlich, die Hobbys, die ich natürlich schon beim Erwerbsleben gehabt, ja. Oder? Töfffahren, Jatzen, da etwa Schwingfest.
0: Aber jetzt, wenn du Töfffahren so wie du es gestern gemacht hast, dann bist du nicht allein unterwegs, oder?
2: Gestern bin ich mit einem Kollegen unterwegs, ja, Genfersee, aber ja.
0: Und was war das Ziel gewesen, denn, an Genfersee zu gehen und dort zu baden, oder wie?
2: Nein, wir waren in einer Ausstellung gewesen. Vom alten Motorräder. In Nice ist ein grosses Gebäude, wo Veteranenfahrzeuge ausgestellt sind und die sind wir anschauen.
0: Okay,
2: ja.
0: Gut. Die machen das gut und nachher wieder zurückfahren, auch wieder irgendwie im Sehntl.
2: Ja, wir sind dann noch über den Jura, über den Marscherü, einen Lacktenschub. Neuenburgersee
0: wieder her, schön gewesen. Ja, du, das ist ja jetzt zufälligerweise passt das hervorragend zu unserem heutigen Thema, Schweizer Seen, Badis ja. Und Sommerausflüge, das Thema heute vom 3 von 5 Hans-Peter.
2: Alter,
0: genau, jetzt starten wir mal. Achtung! Ich möchte zuerst mal von dir wissen, welcher See ist grösser? Du bist an Bethnen dran gewesen gestern. Welcher ist grösser, der Neuenburgersee oder der Genfersee?
2: Genfersee.
0: Welcher See ist tiefer? Schwierigere Frage. Der Zürichsee oder der Genfersee?
2: Genfersee.
0: Welche Veloroute? Das ist für dich jetzt nicht so geläufig, aber ich frage sie jetzt auch gleich. Welche Veloroute ist länger? Die Mittellandroute Schweizmobil Nummer 5 oder die Seeroute Schweizmobil Nummer 9?
2: Seeroute.
0: Welches Ausflugsziel, respektive welcher Ausflugsberg ist höher? Pilatus oder Rigikon?
2: Pilatus.
0: Und welche Zürcher Badi ist älter? Seebad Utoge oder das Frauenbad Stadthusge?
2: Seebad.
0: Gut. 5 Fragen.
2: Schon,
0: ja, jetzt haben wir die 5 Fragen. Das geht drassig runter und da kommt die Auflösung.
2: Ja,
0: du hast gesagt, was meinst
2: du? Ich habe ein bisschen schlecht gewusst, dass ich nicht 3 richtig habe.
0: Ja, jetzt wollen wir mal schauen. Jetzt tun wir schön Zäuferchen hinten an.
2: Ja.
0: Ich habe gefragt, welche Zürcher Badi ist älter? Du hast gesagt, Seebad Utoge. Das ist leider falsch. Es war die Frauenbadi Stadthusge. Die Vorgeschichte von dort schon 1837 geht. Der heutige Bau ist von 1888 und Seebad Utoge ist dann nachher erst 1890 gebaut worden. Also den kann ich dir einfach nicht geben. Du hast gesagt, der Pilatus ist höher. Das ist korrekt. Pilatus 2128 Meter, Rigikulm 1800 Meter. Dann hast du wahrscheinlich bei der Veloroute geraten. Du hast gesagt, die Seeroute sei länger als die Mittellandroute. Und das ist korrekt. Glück gehabt. Oh. 2 Punkte. Welche See? Ja, also ich kann noch schnell konkretisieren. Die Seeroute Schweiz Mobil Nummer 9 ist ca. 510 km lang und die Mittellandroute Schweiz Mobil Nummer 5 ist ca. 375 km. Einfach, dass ich das auch noch gesagt habe. Ja, gut, also das kann man ja einfach auch nicht Bachgöch wissen. Da muss man ja
2: routen.
0: Ich wollte wissen, welcher See ist Täufer. Hast du das gewusst oder hast du geraten?
2: Ja, geraten.
0: Du hast richtig geraten. Der Genfersee ist tiefer als der Zürichsee und zwar ziemlich. Der tiefste Stelle ist etwa bei 310 Meter, Zürichsee bei 132 Meter. Also 3 von 5 hast du bereits. Jetzt gebe ich den noch drauf, wo wir am Schluss noch haben, respektive die erste Frage war, welcher See ist grösser? Du hast den Genfersee gesagt, ist grösser gegenüber dem Neuenburger See und das ist natürlich auch korrekt und zwar ziemlich viel grösser. Fast 2-mal so gross oder über 2-mal so gross, muss ich sagen, wenn ich richtig rechnen.
2: Ja.
0: Hey, Hans-Peter, tipptopp, ich schicke dir die Jahreskarte für Schweizer Museen. Was hast du das Wochenende vor?
2: Eben, am Sonntag, Kantonalbernische Schwingfest im Altdorf.
0: Aber da gehst du nicht mit dem TÜV, oder?
2: Nein, da gehe ich mit dem ÖV.
0: Ja, genau, dann wünsche ich dir ein ganz schönes Wochenende.
2: 30.000 Zuschauer.
0: Ja, schon nur wegen dem Parkplatz und überhaupt gibt es ja vielleicht noch ein Bier.
2: Ja, ja.
0: Also,
2: genau.
0: Hans-Peter, schönes Wochenende.
2: Wünsche ich dir auch.
0: Merci.
2: Schönen Tag.
0: Alles Gute und schönes Leuen noch, gell? Ciao, ciao, salut.
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0: schöne Liebesgeschichte vom Ritchie, «Roten Faden» heimgehört. Und wie ein roter Faden geht es durchs Programm nach den Nachrichten zu meiner Kollegin Monika Buser. Und was haben wir heute für einen Tag? Freitag. Wir machen eins auf den Freitag. Da lasst ihr euch die Lieblingsmusik, die ihr habt, ablassen.
1: Ja, tun wir doch am gescheitsten den roten Faden weiterziehen. Vielleicht habt ihr Lieblingsmusik, die ihr euch selber schenken wollt, weil ihr euch einfach selber schon ewig durchs Leben begleitet und euch selber wahnsinnig gerne habt. Aber vielleicht wollt ihr ja jemandem ein Lied schenken. Mir spielt es ehrlich gesagt nicht so eine Rolle. Ich habe einfach Freude, wenn ich euch eine Freude machen kann. Sagt mir doch schon jetzt, was für Lieder ihr gerne hören möchtet nach den zwei. Einerseits per Mail srf1.ch mit Kontakt ins Studio oder auch per WhatsApp Sprachnachricht.
0: Das macht ihr aufs Nummerli 079 132 132 1. Und da ist wirklich die Idee, dass man Spruchnachrichten macht. Also da könnt ihr selber quasi Moderatorin oder Moderator spielen, oder?
1: Dann hört man noch eine schöne Stimme.
0: Ja, dann sagt ihr, ja, da ist XY und ich wünsche mir das und das für den und den und die und die.
1: Das hast du jetzt so ganz schön vorgezeigt.
0: Die Gebrauchsanweisung in der Ordnung durchgegeben.
1: Den Rotfaden haben wir aufgenommen.
0: Also, nicht, dass es ein Gehörsch gibt.
1: Nein, das wäre schade, wenn wir ein Genusch haben im Fadenkörbchen.
0: Monika Buser, sie hat es im Griff. Nach den zwei Nachrichten hier auf SRF 1. Und da kommt noch Ella Ossi.
1: Ja.
0: France Gall, von mir, Dani Vorler, schönes Wochenende allerseits.

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1: Von 13.59 Uhr Vorsicht in der Region Zürichsee auf der Oberlandautobahn Jona-Reichenburg. Zwischen Jona und dem Balmen-Rhein-Tunnel in beiden Richtungen besteht Gefahr durch Personen auf der Fahrbahn. Und Stau oder stockender Verkehr in der Region Zürich auf dem Westring Richtung Gubrist-Tunnel ab Urdorf Süd, in der Region Basel auf der A3 Richtung Wiese, ab St. Johann auf der A2 Richtung Deutschland, ab dem Schweizerhalle-Tunnel.

0: Nach dem Tod des iranischen Führers Khamenei in Teheran beginnen die Trauerfeierlichkeiten. Und nach dem Aus der deutschen Fußballnationalmannschaft an der WM, Trainer Julian Nagelsmann tritt zurück. Die Wetteraussichten, heute und morgen ist es meist sonnig, bei 27 Grad im Süden. Im Süden gibt es 32 Grad. Der Schweizer Tierschutz STS reagiert mit einer Strafanzeige auf den Untersuchungsbericht zum Tierschutzfall in Ramiswil im Kanton Solothurn. Dort waren 122 verwahrloste Hunde getötet worden. Der Untersuchungsbericht sagt, dass die Eskalation des Falls nicht auf einen einzelnen Fehlentscheid zurückgeführt werden könne und dass es bei knapp 100 Hunden richtig gewesen sei, diese einzuschläfern. Der STS ist damit nicht einverstanden, das sagt STS-Präsident Peter V. Kunz.
1: Wir kritisieren bei den Behörden, dass sie zu lange zugewartet haben, dass sie sich beschwatzen ließen und nicht reagiert haben. Und als man endlich nach langer, langer Zeit im November 2025 reagiert hat, hat man schlicht und ergreifend zu heftig reagiert. Man hätte zumindest Abklärungen treffen müssen für jeden einzelnen Hund. Das hat man hier überhaupt nicht getan.
0: Der STS wolle deshalb Strafanzeige gegen Unbekannt einreichen und erfordert, dass die Untersuchungsbehörden die Tötung aller 122 Tiere restlos aufklären sollen. Für den STS zeigt der Bericht auch, dass die staatlichen Kontrollmechanismen beim Tierschutz nicht ausreichten. Zu weiteren Meldungen aus den Kantonen in Kürze. Weil es weiterhin trocken ist, gilt im Kanton Solothurn neu ein absolutes Feuerverbot im Wald, in Waldesnähe, an Fluss- und Seeufern. Das teilt die Kantonspolizei mit. Zudem darf kein Feuerwerk gezündet werden. Wegen eines akuten Wassermangels im Kanton Appenzell-Innerrhoden darf dort aus allen Bächen und Flüssen kein Wasser mehr entnommen werden. Das hat das Innerrhoder Bau- und Umweltdepartement mitgeteilt. Das Verbot sei notwendig, weil die tiefen Wasserstände und hohen Wassertemperaturen die Gewässer sowie die Fischbestände bedrohten. In den Iran nun. Dort haben die Trauerfeierlichkeiten für den getöteten obersten geistlichen Führer Ayatollah Ali Khamenei begonnen. Khamenei starb Ende Februar am ersten Tag der Angriffe durch die USA und Israel auf den Iran. Eine Woche lang sind Trauerfeierlichkeiten und Massenprozessionen geplant. Einen werde dies das Land wohl kaum, sagt Sagi Golipour, Gründerin der Organisation Free Iran Switzerland, im Tagesgespräch von SRF. Demonstrationen gegen das Regime erwarte sie aber auch keine.
2: Aber die Menschen, die Bevölkerung, die ist immer noch gegen das Regime. Sie möchten das Regime nicht mehr. Sie sagen schon lange, wir können nicht mehr. Gleichzeitig wird es selbstverständlich auch grosse Feierlichkeiten geben. Das Regime hat nach wie vor Anhänger und vor allem haben sie auch sehr viele, die wirtschaftlich abhängig sind von ihnen.
0: Das sagt Sagi Golipour, Gründerin von Free Iran Switzerland. Anfang Woche sorgte eine Explosion vor einem Wohnhaus in Monaco für Schlagzeilen. Drei Personen wurden dabei verletzt. Nun fahndet die monegassische Justiz per internationalem Haftbefehl nach einer Ukrainerin. Gegen sie wird wegen versuchter Tötung und einer Sprengstoffstraftat ermittelt. Die Behörden gehen davon aus, dass sie nicht allein gehandelt hat. Unter den Verletzten soll laut Medienberichten ein ukrainischer Oligarch sein. Die ukrainische Regierung hatte ihn mit Sanktionen belegt, wegen Geschäften auf der von Russland besetzten Halbinsel Krim. Die deutsche Fußballnationalmannschaft braucht einen neuen Trainer. Julian Nagelsmann tritt per sofort zurück. Dies wenige Tage nach dem Aus der deutschen Nationalmannschaft im WM-16-Final. Sportredaktor Jan Zürcher berichtet.
3: Direkt nach dem überraschenden Ausscheiden im WM-16-Finale gegen Paraguay wollte Julian Nagelsmann noch nichts von einem Rücktritt wissen. Gestern gab es ein vertrauliches Gespräch zwischen Nagelsmann und der DFB-Verbandsspitze. Heute folgte der sofortige Rücktritt, das teilte der Deutsche Fußballbund am Mittag mit. Der 38-Jährige bat um die Auflösung seines bis nach der EM 2028 laufenden Vertrags, dem der DFB zustimmte. Dieser Entscheid sei ihm nicht leicht gefallen, aber nach einer solchen herben Enttäuschung habe die Mannschaft eine Chance auf einen Neuanfang verdient, wird Nagelsmann in der Pressemitteilung zitiert. Das frühe WM-Aus war nicht die einzige Enttäuschung in der knapp dreijährigen Ära. An der Heim-Europameisterschaft scheiterte Deutschland am späteren Europameister Spanien im Viertelfinal

0: In der Nations League-Finalrunde belegte Deutschland den letzten Platz und nun das vorzeitige Aus an der Weltmeisterschaft. Der Deutsche Fußballverband sucht jetzt einen neuen Bundestrainer. Der Wunschkandidat ist bereits bekannt. Man werde nun das Gespräch mit Jürgen Klopp suchen. Dieser habe auch bereits seine grundsätzliche Bereitschaft signalisiert, so der DFB in der Mitteilung.
1: Die Börsendaten von SIX, der Swiss Market Index, liegt im Moment bei 14.344 Punkten, minus 0,1%. Der Euro wird zu 91,89 gehandelt, der Dollar zu 80,27. Bleibt der Blick aufs Wetter. Heute Nachmittag scheint oft die Sonne bei 27 Grad. Im Süden gibt es 32 Grad. Morgen ist es dann meist sonnig und etwas wärmer. Das waren Nachrichten von Radio SRF, verantwortlich Livia Schmid.
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3: So, nicht anders soll das sein. Ich spiele wahnsinnig gern euer Lieblingslieder. Dann müsst ihr einfach sagen, welcher. Einerseits per Mail srf1.ch Kontakt ins Studio oder einfach ins Hurti anrufen. 0848 440 222. Die, abnimmt, Monika Buser, grüß dich.

0: das für ein Chor? Olivia Newton-John mit dem Electric Light Orchestra mit Xanadu gehört in dem Freitag, wo dir das Zepter in den Finger hat, wie sie bei SRF 1 tönt, nämlich bei 1 auf den Freitag. Und da habe ich den Fifi Pfiffner von Buchs Nidwalde am Telefon. Hallo Fifi.
1: Hallo, miteinander, schönen Nachmittag.
0: Viele wünschen sich natürlich zum Feierabend etwas bei 1 auf den Freitag, weil sie sich auf das Wochenende freuen. Und du bist aber eigentlich unterwegs, um zu arbeiten. In Anführungszeichen, du bist eigentlich pensioniert, aber du bist Schauspieler. Was gehst du machen?
1: Ich gehe ein Krimi-Dinner spielen.
0: Mhm.
1: Genau, in Mols. Ich glaube wie Mels, aber auch Mols.
0: Mhm. Und genau. Wie läuft das genau? Also das Krimi-Dinner, da geht man ja das Nachtessen und dann geht es darum, herauszufinden, wer hat wen, wo, wie um die Ecke gebracht,
1: genau.
0: Oder? Sag ich jetzt mal.
1: Also, ja genau, das spielen wir auch.
0: Aha.
1: Unter anderem haben wir jetzt gerade auf dem Schiff und in Waldstättensee ein Stück gespielt. Und das Format, das ich heute spiele, ist mit 3 Schauspielern, wo wir, ist quasi ein Dinner-Rätsel, also sprich, die Leute kommen einen grossen Koffer auf den Tisch rüber und das erste Rätsel ist, mal probieren, den Koffer aufzutun. Und wir spielen zwischendrin immer so kleine Episoden, wo wir ihnen noch ein bisschen Hints geben.
0: Mhm.
1: Plus nehmen wir einen Tatort mit, wo dann die Leute mit diesen Gadgets aus den Koffern können an den Tatort und versuchen, den Mördermensch, das Motiv, Waffen, Zeit etc. herauszufinden.
0: Super.
1: Ja.
0: Und du bist einer von denen, der eben die Hinweise gibt. Dann wünsche ich dir ganz, ganz viel Vergnügen und toi, toi, toi beim Theater, sagt man doch. Und auf dem Weg dorthin wünschst du jetzt dir den Joe Cocker mit N'oublie jamais. Ich wünsche dir gute Reise.
1: Danke vielmals. Schönes Wochenende, alle.

Eins auf den Freitag, das ist der Moment, wo ihr euch selber ein Lied könnt wünschen könnt, das euch richtig Wochenende dreht oder könnt euer Liebsten grüssen. Und genau um das geht's. Jetzt aus Abtwil habe ich ein Mail bekommen. Die Linda, die Manuela und Zu aus der Bäckerei Gschwend wünschen uns, um noch ein bisschen weiterzuarbeiten bis am Feierabend, das Lied «Brütigramm» von Dodo und Tabu Fantastik. Und grüssen unsere Arbeitsgespändli, die frei haben. Und zwar Rahel, Brigitta und Frau Stünzi. Das kommt auf jeden Fall gut an. Und ihr könnt euch ebenfalls melden, wenn ihr einen Liederwunsch habt, per Mail srf1.ch, Kontakt ins Studio oder auch per WhatsApp Sprachnachricht 079 132 132 1.

0: Genau, da zusammen mit Abu Fantastic und Brüttigam gehört in dem Fritti, was ihr euch könnt Lieder wünschen. Und das auch per WhatsApp-Sprachnachricht auf 079 132 132 1. Und da gibt's einen Gruß vom Camping.
1: Hallihallo, Bohemian Rhapsody von der Queen für alle Leute, die unterwegs sind auf irgendeinem Campingplatz. Liebe Grüße, der Peter, Sprüge und Claro.

Ein Meisterwerk, Queen mit Bohemian Rhapsody, gehört in diesem Freitag, wo ihr das Zepter in den Finger habt, wenn es um die Musik geht. Ihr könnt mir schreiben per Mail srf1.ch, Kontakt ins Studio, wie das der Kevin Meyer von Walzenhausen gemacht hat. Er wünscht sich für seine Mami In the Ghetto von Elvis Presley. Mache ich sehr gerne. Und derweil könnt ihr doch auch mal das Telefon in die Finger nehmen. Das ist auch ein Weg zu mir ins Studio via 0848 440 222. Sagt mir, was ihr gerne für Musik hören möchtet.

0: Wir werden mitgenommen ins Auto fahren mit der Doris Hochheimer ins Tessin. Zuerst aber mal schauen wir, wie die Fahrt aussieht. SRF Verkehrsinfo von 14.30 Uhr. Vorsicht in der Ostschweiz auf der A3 Richtung Zürich zwischen Flums und Wallenstadt besteht Gefahr durch Gegenstände auf der Fahrbahn. Dann Entwarnung in der Region Zürichsee auf der Oberlandautobahn zwischen Jona und dem Balmen-Rhein-Tunnel besteht keine Gefahr mehr durch Personen auf der Fahrbahn. Ebenfalls Entwarnung in der Region Solothurn auf der A1 Richtung Zürich zwischen Gunzgen und Rotrist besteht keine Gefahr mehr durch Gegenstände auf der Fahrbahn. Dann Stau oder stockend auf der A1 Richtung Bern zwischen Herkingen und Niederbipp. Auf der A1 Richtung Zürich zwischen Kriegstetten und Herkingen. In der Region Zürich auf dem Westring Richtung Gubristunnel ab Urdorf Süd. In der Region Basel auf der A3 Richtung Wiese ab St. Johann. Auf der A2 Richtung Deutschland ab Pratteln und vor dem Gotthardtunnel Richtung Süden 4 Kilometer Stau und 45 Minuten Wartezeit ab Amsteig. Gute Fahrtdauer sind's. Ja, und dann frage ich doch gerade, wo das der Doris unterwegs ist, wenn sie richtig Tessin unterwegs ist. Salut Doris.
1: Salut, Monika, hier am Brienzersee sind wir im Moment.
0: Ah, der geht auch nicht durch, der geht nicht über den Gotthard.
1: Nein, also wir gehen schon, wir gehen über den Susten und nachher über den Gotthard.
0: Okay, gut.
1: Aber über den Gotthard, nicht durch den Tunnel. Wenn es so viele Leute hat, die warten, fahren wir lieber drüber.
0: Du hast ja fein.
1: Aber zuerst sind wir noch.
0: Entschuldigung, ich wollte nicht reinreden.
1: Zuerst müssen wir am Susten einen Kaffee haben.
0: Ja, der hat doch recht. Ich glaube, vor allem auf dem Sustenpass oben ist der vielleicht auch noch ein bisschen kühler, oder?
1: Genau.
0: Super. Also noch ein Zwischenkäffchen, bevor es dann nachher über den Gotthard geht. Du hast ja Erfahrung, genau. Du fährst seit x Jahren hin und her. Du kommst ursprünglich aus dem Tessin, lebst aber mittlerweile zu Bern. Wie lange geht der jetzt ab, in dein Elternhaus gehst?
1: Ja, eine Woche.
0: Schön.
1: Können wir. So haben wir schauen, dass wir jeden Monat, eine Woche oder 14 Tage, je nachdem, was wir alles los haben.
0: Mhm. Und dann muss man ja vielleicht auch mal Pflanzen beschütten, haben wir vorhin diskutiert, wenn es der Fall ist.
1: Richtig, genau.
0: Gut, also, und jetzt wünschst du dir für die Reise über den Gotthard, für dich und für deinen Mann, für den Thomas, gell?
1: Genau.
0: Wo am Fahren ist, glaube ich. Gute Fahrt, Thomas, wünschen wir an dieser Stelle. Der Michel Sardou und Garou mit «La Rivière de notre enfance».
1: Exakt, sehr gut.
0: Ich wünsche euch eine gute Reise, ein gutes Käfeli auf dem Susten.
1: Und dir einen schönen Nachmittag.
0: Danke.
1: Und einen Gruß an die ganze Schweiz.
0: Der kommt an. Gute Reise, ciao.
1: Ciao, merci.

0: Wir hören gerade den Wunsch von Albrecht Fischer. Er ist von Einsiedeln und er wünscht sich für das heutige Wunschkonzert Music von John Miles. Mache ich sehr gerne gerade nach.
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0: Von 14:36 Uhr. Vorsicht in der Region Solothurn auf der A5 Richtung Biel zwischen Lutherbach und Solothurn Ost besteht aktuell Gefahr durch einen Velofahrer auf der Fahrbahn. Gute Fahrt. Und jetzt wie versprochen. Fast 6 Minuten Musikgenuss mit John Miles und Music.

0: Musik, eine Hymne, Musik. Und ich glaube, genau das machen wir auch am Freitagnachmittag. Die Musik feiern, und zwar die, die euch gut tut oder die, die ihr jemandem anders schenken wollt. Eins auf den Freitag, so heisst die Sendung, die 2 Stunden lang geht. Und da gibt es ein Instrumental, das wir hören.
1: Da ist Mama Gela. Ich wünsche für meine 5 Enkelkinder «Spirit of Love» von der Lisa Stoll. Ich wünsche allen 5 ganz, ganz schöne Ferien.
0: Die werden sicher schöne Ferien haben, wenn es dann noch ein Grüßli gibt über ein Radio mit der Lisa Stoll und eben «Spirit of Love». Und wenn ihr ohne ein Lied wollt, wünschen euren Liebsten, macht doch das auch per WhatsApp-Sprachnachricht 079 132 132 1.

Ich wünsche um einen anderen Filmer. Der Toni Geier von Unterfatz hat geschrieben, er möchte gerne seiner Frau, der Karin, Tennessee Whiskey schenken von Chris Stapleton. Mache ich doch sehr, sehr gerne, wenn ihr auch noch so einen Wunsch durchgeben wollt. Mache doch das. Und zwar ebenfalls per Mail auf srf1.ch mit Kontakt ins Studio. Und der Tennessee Whiskey.

Hallo miteinander, ich heiße Cornelia Jakob und wohne in Zürich und hätte gerne von der Kent Heat On The Road Again. Das ist ein kurzes, aber gutes Lied, das man ganz selten hört. Vielen Dank und schönen Nachmittag.

unterwegs in diesem Freitag und unterwegs ist auch der Grigu los. Er ist von Recherswil und zwar ist er gerade von Estavayer Richtung Neuenburg am Fahren und wünscht sich das Lied vom Udo Jürgens in Lüneburg war Volksfest.

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1: Von 14.58 Uhr Entwarnung in der Ostschweiz. Auf der A3 Richtung Zürich zwischen Flums und Walenstadt besteht keine Gefahr mehr durch Gegenstände. Entwarnung ebenfalls in der Region Solothurn. Auf der A5 Richtung Biel zwischen Lutherbach und Solothurn Ost besteht keine Gefahr mehr durch einen Fahrradfahrer auf der Fahrbahn. Dann Stau oder stockend auf der A1 Richtung Bern zwischen Herkingen und Wangen an der Aare. Da ist 30 Minuten Zeitverlust einzurechnen. Auf der A1 Richtung Zürich zwischen Kriegstetten und Herkingen ebenfalls. In der Region Zürich auf dem Westring Richtung Gubristunnel ab Urdorf Süd. In der Region Basel auf der A3 Richtung Wiese ab St. Johann. Dann auf der A2 Richtung Deutschland ab Pratteln und im Berner Oberland auf der A6 Richtung Bern. Stau ab Thun Nord wegen eines Fahrzeugbrandes vor Kiesen. Und zum Schluss noch der Blick vor den Gotthardtunnel Richtung Süden. Da sind es aktuell 4 Kilometer Stau und es ist mit mindestens 45 Minuten Wartezeit ab Amstieg zu rechnen. Das wär's von der Strasse. Braucht viel Geduld. Ich wünsche euch dir und gute Fahrt.
2: Die Nachrichten von SRF um 3 mit Manuel Risi. Via Snapchat, TikTok oder Telegram versuchen kriminelle Organisationen zunehmend Jugendliche zu rekrutieren.

0: Ermittlungen zufolge werden diese von organisierten kriminellen Gruppen gesteuert, die überwiegend von Frankreich aus operieren. Zu zwei Meldungen aus dem Ausland in der Übersicht. Die italienischen Behörden haben im Nordwesten des Landes am Hafen von Vado Ligure 340 Kilogramm Kokain beschlagnahmt. Die Ware habe einen Wert von rund 120 Millionen Euro, so die italienische Finanzpolizei. Das Kokain sei in einer Ladung Kochbananen versteckt gewesen und sei von Kolumbien her gekommen. Und am Flughafen Berlin haben die Behörden einen Mann mit 16 Kilogramm Ketamin im Gepäck erwischt. Der 22-Jährige war Anfang Juni auf dem Weg nach Zürich und wollte von dort aus nach Hongkong weiterreisen, wie der Zoll mitteilte. Er wurde festgenommen. Ketamin gilt auf dem Schwarzmarkt als beliebte Partydroge und kann in höheren Dosierungen zu Halluzinationen führen. Anfang Woche sorgte eine Explosion vor einem Wohnhaus in Monaco für Schlagzeilen. Drei Personen wurden dabei verletzt. Nun fahndet die monegassische Justiz per internationalem Haftbefehl nach einer Ukrainerin. Die Verdächtige habe sich während der Tat als Mann verkleidet. Ihr letzter bekannter Wohnort sei in Deutschland. Gegen sie wird wegen versuchter Tötung und einer Sprengstoffstraftat ermittelt. Die Behörden gehen davon aus, dass sie nicht allein gehandelt hat. Unter den Verletzten soll laut Medienberichten ein ukrainischer Oligarch sein. Die ukrainische Regierung hatte ihn mit Sanktionen belegt, wegen Geschäften auf der von Russland besetzten Halbinsel Krim. Eine Meldung vom Sport. Der Trainer der deutschen Fußballnationalmannschaft Julian Nagelsmann tritt per sofort zurück. Dies wenige Tage nach dem Aus der deutschen Nationalmannschaft im WM-16-Final. Für seine Nachfolge suche der Deutsche Fußballbund nun das Gespräch mit Jürgen Klopp. Er habe bereits Interesse gezeigt, den Posten zu übernehmen, heißt es in einer Mitteilung des Verbands. Die Wetteraussichten. Heute und morgen ist es meist sonnig. In der Deutschschweiz gibt's heute ein paar Quellwolken. Das Ganze bei 27 Grad im Norden und 32 Grad im Süden. Das waren Nachrichten von Radio SRF. Verantwortlich Livia Schmitz.
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2: Zwei Stunden lang sagen dir, was wir spielen. Und ich merke, irgendwie ist heute ein Freitag, wo ganz viele Leute Wünsche haben. Mein Postfach ist überquollen. Es hat viel zu viele Wünsche drin. Wir haben ja unglaublich viele WhatsApp-Sprachnachrichten bekommen. Und darum, an dieser Stelle, man kann nicht mehr wünschen. Und alle die einen geschickt haben, ich tue jetzt alles quasi in einen Topf reinschiessen und lasse glücklos entscheiden, welche Wünsche ich noch erfüllen kann. Ich probiere möglichst viel innerhalb von der nächsten Stunde. Zum Beispiel der von der Anita Bucher. Sie ist von Ferenbaum und sie schreibt: Wir gratulieren der Fabienne Bucher und dem Silas Leuenberger von ganzem Herzen zu ihrem super Lehrabschluss als Landwirtin und Landwirt. Wir sind stolz auf euch. Ihr seid mit viel Herzblut dabei. Wir wünschen das Lied vom Göllen und Traufer John Deere. Bleibt so fröhlich und aufgestellt. Eure Familie, Anita und Kurt und Elli und Tobi im Jerisberghof Ferenbaum. Ich wünsche euch in diesem Fall auch alles Gute zu diesem erfolgreichen Abschluss. Und hier sind sie, Göllen und Traufer mit John Deere.

Das ist Therese von Frau Brunnen. Ich wünsche für alle, die mich kennen, das Lied von Sal da Vinci, Per sempre si. Auch eine schöne Ferien. Tschüss zusammen.

0: Musik, die ihr wünscht. Und da haben wir quasi Nachwuchs, der auch bei «Eins auf den Freitag» mitmacht.
1: Hallo, ich bin Noemi.
2: Hallo, ich bin Amelie.
3: Hallo, ich bin Melissa.
4: Und ich bin mir.
5: Wir wünschen von Stuppertegang Tenero, weil Ferien freut.
6: Tschüss!

Tenero, das ist natürlich auch ein Ferienziel für ganz viele Schweizerinnen und Schweizer, die ab ins Tessin gehen. Und um die Ferien geht es auch bei der Silvia Juzzi von Könitz. Sie hat geschrieben, in ganz vielen Kantonen fangen eben die Sommerferien an. Sie wünscht der ganzen Schweiz wunderschöne Ferien. Und das mit dem Song von Mango und Guarda l'Italia che bella. Und sie wünscht allen die schönen Ferien. Sie sollen es geniessen und sollen dann gleich auch ein bisschen Bedauern haben an die denken, die erst im September in die Ferien kommen. Einen schönen Sommer wünscht also Silvia Juzzi.

0: Hallo zusammen, hier ist Astrid. Ich würde dich gerne besuchen, von Unheilig hören. Ich wünsche allen zusammen ganz ein schönes Wochenende. Merci, tschüss zusammen.
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Kollege, ich würde dich gerne besuchen und besuchen. Jetzt auch, und zwar bei Ruth Wittmer von Egliswil. Sie schreibt, sie wünscht sich das Lied «Lo und Ludwig to Athena» mit Altpapier. Und zwar für alle die, die gestern am Donnerstag Jass dabei waren. Es war ein wunderbarer Abend. Spezielle Grüße auch an ihren Sohn, an Dominik, der organisiert hat, dass sie im Hotel die Unterhaltung geniessen konnten. Danke vielmals, Papi, Dani und Mama, die da Merci sagen. Mache ich doch sehr, sehr gerne.

Hier ist Martina Gfeller. Ich bin heiteriert in meinem Atelier gerade am Restaurieren und würde mir zum Schaffen wünschen, Booty Swing von Bar of Stellar. Ich wünsche allen einen schönen Rest vom Tag und genieße das Wochenende.

Hallo zusammen, das ist Gina Schneider aus Zürich. Ich wünsche mir vom Bruce Springsteen Jersey Girl und das möchte ich allen wünschen, die auch den Bruce so gerne hören und alle, die mich kennen, grüße ich noch aus meiner schönen neuen Wohnung aus dem 17. Stock. Danke vielmals, tschüssli zusammen.

Das ist schon ein unglaublich schöner, langer Song, ein Meisterwerk. Jersey Girl von Bruce Springsteen. Und SRF Verkehrsinfo von 15.35 Uhr in der Region Solothurn auf der A2 Richtung Basel. Stau ab Egerkingen wegen eines Pannenfahrzeugs vor dem Belchentunnel auf der linken Spur. Dann Stau oder stockend auf der A1 Richtung Bern zwischen Herkingen und Wangen an der Aare mit 30 Minuten Zeitverlust. Auf der A1 Richtung Zürich zwischen Kriegstetten und Herkingen ebenfalls 30 Minuten Zeitverlust. In der Region Zürich vor dem Gubristunnel Richtung St. Gallen ab Tietikon und ab Burdorf Süd. Auf der A1 Richtung Zürich ab Baltenswil. Dann in der Region Basel auf der A3 Richtung Wiese ab St. Johann, auf der A2 Richtung Deutschland ab Pratteln und vor dem Gotthardtunnel Richtung Süden 5 Kilometer Stau und 45 Minuten Wartezeit ab Amsteg. Gute Fahrt allerseits. Und wir haben noch 25 Minuten. Ich versuche so viel wie möglich noch zu erfüllen. Susanne Studer von Neuendorf hat geschrieben und zwar wünscht sie sich Lena Valaitis, und zwar mit «Heute scheint mal die Sonne» und ihre Grüße gehen ganz fest an Tesi, die mit einem Bänderriss daheim muss liegen, während sie mit ihrem Hündli, der Amy, am Spazieren ist, und zwar im Wald, auf dem Roggen. Und die Amy, der wünscht sie ganz, ganz fest gute Besserung. Und bis gleich und hoffentlich, dass sie gleich wieder auf der Bay ist. Mache ich doch sehr gerne. Ein Gruß von Susi und Amy soll ich ausrichten.

0: Hallo zusammen, mit Hello von der Adele wünsche ich der Dora von Herzen gute Besserung auf Chur, der Katharina auf Köniz und dem Hedi Schwarzenburg. Allen anderen, was gerade nicht so gut geht, auch. Schönes Wochenende und herzliche Grüße, Angela.
1: Hello.

0: Adele mit Hello. Und wir kommen zu einer ganz anderen Band, Rolling Stones. Genau heute in der Woche, am 10. Juli, kommt ihr neues Album raus und ich nehme an, er hier freut sich drauf.
1: Ich bin der Sepp Vogel von Adolf. Ich wünsche von den Rolling Stones den Hit Last Time. Und grüße einfach alle, die mich kennen. Danke vielmals.

0: Sapphire gehört vom Ed Sheeran. Und der nächste Wunsch?
1: Hier ist Barbara von Hölsten. Da ich jetzt schon eine Woche so verkältet bin, wünsche ich mir einen Aufsteller für mich selber. Etwas von der Heimweh. Am liebsten Sternenlicht am Meer. Danke vielmals.

Preis auf den Freitag, der letzte Wunsch, den ich erfüllen kann, der ist von Wünnewil, und zwar von der Claudia Nick. Die ist im Schattenmorellen-Konfi herstellen, schreibt sie, und sie wünscht sich dazu Dolly Parton mit 9 to 5.

0: mit 9 to 5. Für Dolly Parton schließen wir eins auf einen Freitag ab. Merci vielmals für all die, die hier die Wünsche geschickt haben.
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0: Von 15.59 Uhr in der Region Solothurn auf der A2 Richtung Basel kommt das Pannenfahrzeug vor dem Belchentunnel entfernt, werden jedoch weiterhin noch Stau ab Egerkingen. Dann Stau oder stockend auf der A1 Richtung Bern zwischen Rotrist und Wangen an der Aare, auf der A1 Richtung Zürich zwischen Kriegstetten und Herkingen 30 Minuten mehr Zeit. In der Region Zürich auf dem Nordring Richtung St. Gallen Stau ab Dietikon wegen eines Pannenfahrzeugs im Gubristunnel auf der linken Spur. Daher Rückstau ab Urdorf Süd. Und weiter Stau auf der A1 Richtung Zürich ab Baltenswil, in der Region Basel auf der A2 Richtung Deutschland ab Pratteln, auf der A2 Richtung Luzern zwischen Wiese und Pratteln, in der Zentralschweiz auf der A1 Richtung Luzern ab Gisiko und Roth und vor dem Gotthardtunnel Richtung Süden. 6 Kilometer Stau und eine Stunde Wartezeit ab Amsteg. Gute Fahrt!
2: Die Nachrichten von SRF um 4 mit Manuel Risi und diesen Schwerpunkten. Das Sommerlager von Jungwacht Blauring-Horb im Kanton Luzern ist abgesagt. Grund ist ein tödlicher Unfall. Und Mütter, die ihr Baby stillen, finden in der Schweiz dafür ein weniger gutes Umfeld als in anderen Ländern. Zu diesem Schluss kommt eine neue Studie. Die Wetteraussichten heute und morgen ist es meist sonnig. Im Kanton Luzern ist es gestern beim Aufbau für ein Sommerlager der Jugendorganisation Jungwacht Blauring-Horb zu einem tödlichen Unfall gekommen. Eine 19-jährige Frau ist ums Leben gekommen. Heute wurde das Lager abgesagt. Ein Care-Team betreut die Leiterinnen und Leiter. Zentralschweiz-Korrespondent Markus Föhn.
3: Der Unfall

0: der Luzerner Polizei zur Betreuung aufgeboten. Das Zeltlager mit rund 90 Kindern und 30 Leitungspersonen hätte morgen starten und 2 Wochen dauern sollen. Heute Nachmittag habe das Leitungsteam jedoch beschlossen, das Lager nicht durchzuführen, sagt Luca Belci, Co-Präsident von Jungwacht Blauring Schweiz.
1: Sie haben gemeinsam entschieden, dass sie aber als Team gemeinsam hier auf dem Platz bleiben wollen, die nächsten Tage miteinander verbringen, miteinander trauern wollen und sich dann in den kommenden Tagen auch dem Abbau des aufgebauten Lagerplatzes widmen wollen.
0: Für die Kinder, die für das Lager angemeldet gewesen wären, würden individuelle Betreuungslösungen gesucht. Möglicherweise werde übernächste Woche auch ein kleineres Lagerprogramm durchgeführt.
2: Via Snapchat, TikTok oder Telegram versuchen kriminelle Organisationen zunehmend, Jugendliche zu rekrutieren. Sie versprechen ihnen schnell und einfach an Geld zu kommen. Beispielsweise indem sie Aufträge für sie ausführen und Kurierarbeiten übernehmen. Gegen diese Masche wollen die Westschweizer Kantonspolizeien nun vorgehen, zusammen mit dem Bundesamt für Polizei. Ziel sei es unter anderem, die Hintermänner zu identifizieren und Jugendliche und Eltern vor den Risiken zu warnen, denn solche Aufträge auszuführen sei illegal. Mit dem Thema Stillen kommt eigentlich jeder Mensch in seinem Leben in Berührung, sei es, weil man selbst ein Kind stillt oder vielleicht mal gestillt wurde. Besonders stillfreundlich ist die Schweiz dabei aber nicht. Zu diesem Schluss kommt eine neue Untersuchung. Ronja Bollinger.
3: Stillen zählt zu den wirksamsten Massnahmen, um die Gesundheit von Säuglingen und Müttern zu fördern. Das schreibt die Zürcher Hochschule für angewandte Wissenschaften ZAW in ihrer Untersuchung. Die Schweiz bietet Müttern aber ein weniger gutes Umfeld, um zu stillen. Gerade mal 1,1 Punkte von möglichen 3 erhält die Schweiz in der Untersuchung in puncto Stillfreundlichkeit. Damit liegt sie deutlich hinter dem Nachbarland Deutschland. Der Hauptgrund, es gebe hierzulande keine organisierte, einheitliche Stillstrategie, sagt die Projektleiterin der Studie Susanne Grilka.
4: Weitere Punkte, die man hervorheben kann, sind sicher auch der Mutterschaftsurlaub, der in der Schweiz deutlich kürzer ist als in den angrenzenden Ländern.
3: Die Forschenden haben nun Empfehlungen erarbeitet, um die Schweiz stillfreundlicher zu machen. Sie fordern unter anderem, dass es eine nationale Stillstrategie gibt. Zudem müssten die Stillberatungen gefördert werden.
2: Ronja Bollinger. Themawechsel nun. In der Republik Moldau hat Ministerpräsident Alexandru Munteanu seinen Rücktritt bekannt gegeben, nach rund 8 Monaten im Amt. Zur Begründung schreibt Munteanu, er könne sein Amt nicht mehr übereinstimmend mit seinen Prinzipien und Überzeugungen ausüben. Ich habe Auslandredaktor Janis Fahlender vor der Sendung gefragt, was Munteanu damit meint.
5: Konkret vermuten viele einen Zusammenhang mit 2 Skandalen der letzten Tage. Dabei geht es um die Flugsicherheitsbehörde. Der Direktor dieser Behörde soll seinen Lebenslauf gefälscht haben. Das ist der eine Skandal. Und eine Cousine von Staatspräsidentin Maya Sandu hat wohl ohne Bewerbungsverfahren extrem gut bezahlte Anstellungen eben bei dieser Flugsicherung gekriegt. Und diese 2 Skandale könnten eben zum Rücktritt von Munteanu geführt haben oder ihn zum Rücktritt bewogen haben.
2: Für die Regierung von Präsidentin Maya Sandu hat der Rücktritt kaum Folgen, denn Neuwahlen sind keine nötig. Sandu kann eine neue Regierung ernennen. Gleichzeitig laufen derzeit aber auch Beitrittsverhandlungen zwischen Moldau und der EU. Könnte der Rücktritt von Munteanu nun ein Rückschlag sein für die Verhandlungen?
5: Es wirft natürlich ein schlechtes Licht auf das Land, klar. Aber die Probleme mit Korruption und Vetternwirtschaft sind bekannt. Maya Sandu hat eine lückenlose Aufklärung dieser 2 Fälle sowie eine Reorganisation bei der Personalrekrutierung öffentlicher Unternehmen angeordnet. Und Stand jetzt hat sie persönlich mit den eingangs erwähnten Skandalen nichts zu tun. In Brüssel wurde ihr Reformkurs bisher gelobt. Das heißt, mittelfristig dürfte die aktuelle Episode den Verhandlungen nicht schaden.
2: Sagt Auslandredaktor Janis Fahlender. Dann noch zu einer Meldung vom Tennis. Belinda Bencic zieht in Wimbledon in den Achtelfinal ein. Die Ostschweizerin gewann gegen die Russin Anna Kalinskaya in 3 Sätzen. Die Börsendaten von SIX, der Swiss Market Index, liegt im Moment bei 14.407 Punkten plus 0,4%. Der Euro wird zu 91,93 gehandelt, der Dollar zu 80,35. Soweit die Meldungen. Die Wetteraussichten, heute und morgen scheint meist die Sonne, im Norden hat es heute noch Quellwolken, bei Höchstwerten im Norden um 27, im Süden bei 32 Grad. Das waren Nachrichten von Radio SRF, verantwortlich Livia Schmidt.

0: 1 am Nachmittag.
1: Monika Buse wünscht euch einen tollen Freitagnachmittag mit Eurythmics. Mit einem Songtitel, den wir uns letzte Woche wahrscheinlich zu Österreich gewünscht hätten. Here comes the rain again. Hätte er nicht so deftig müssen kommen wie da die letzten Tage, aber die Natur hat ein bisschen aufgeschnauft. Ich wünsche euch gutes Aufschnaufen in diesem Freitagnachmittag. Das eben mit Here comes the rain again.

0: Wir sind im Freitag unterwegs. Da ist die Vorfreude häufig gross auf das Wochenende. So ab der 4 ist man doch meistens so ein bisschen am Aufräumen und Abschliessen in vielen Betrieben. Wir schauen schon mal zusammen auf das Wochenende. Hier bei SRF 1 gibt es ja immer ein Moment, wo wir über die Schweizer Landesgrenzen ausschauen, in der Sendung International. Und am Sonntag, um 6:30 hier bei SRF 1, gibt es eben die Sendung International. Und Elena Bernasconi hat mit dem USA-Korrespondenten Andrea Christoph die Sendung vorgeschaut.
1: Die Hauptstadt von den USA, Washington D.C., dort hat es mit drin ein eindrückliches Gebäude. Es sieht ein bisschen aus wie eine Festung, also es hat so ein riesiges graues Eingangstor. Darüber hat es zwei Säulen. Zwischen diesen Säulen hängt ein gigantisches Plakat von Donald Trump, also ein riesen Banner. Ist aber tatsächlich das Justizministerium. Und ja, also das Gesicht vom US-Präsidenten an der Fassade vom Justizministerium. Das ist ein Bild, das steht diese Woche symbolisch für das Thema vor Sendung international von unserem USA-Korrespondent Andrea Christen. Weil, Andrea, der Trump und die Justiz, das ist ja eben genau das Thema von dieser Sendung.
2: Ja, der Donald Trump ist der erste Präsident überhaupt, der nach seiner ersten Amtszeit selber ist angeklagt worden und einmal sogar ist verurteilt worden, strafrechtlich verurteilt. Ganz generell gilt jetzt da, wir reden immer vom Strafrecht. Zwei von diesen Anklagen gegen den Trump sind aus genau dem Justizministerium gekommen. Damals war der Joe Biden noch Präsident. Der Trump ist einmal angeklagt worden, weil er probiert hat, seine Wahlniederlage von 2020 quasi umzukehren und weil er kein Dokument aus dem Weißen Haus mitgenommen und eben nicht mehr zurückgegeben hat. Keins von diesen zwei Verfahren hat zu einem Prozess geführt, unter anderem, weil der Trump ist dann wiedergewählt worden. Und ja, seit dem letzten Februar hängt am Hauptsitz vom Justizministerium eben sein Gesicht, wie du beschreibst. Der Trump ist bei vielem anderem ja auch der erste Präsident, der so etwas macht.
1: Und mit dem Banner an der Fassade zeigt er ja, jetzt habe ich in dem Ministerium, wo mich angeklagt hat, wieder zu sagen.
2: Genau. Und der Trump ist mit einer grossen Wut im Bauch zurück ins Amt gekommen. Er hat das Gefühl, er sei ein Justizopfer. Man hätte ihn mit diesen Anklagen wollen politisch fertig machen. Und jetzt ist er eben darauf aus, sich an denen zu rächen, die er findet, hätten die ihm ein Unrecht antun. Und das macht er, indem er ziemlich offen seine Staatsanwältinnen antreibt, seine Gegner anzuklagen.
1: Also, es ist eine Sendung dazu, wie Donald Trump die Justiz nutzt, um sich zu rächen. Gut, jetzt Andrea, wie hast du das angepackt?
2: Ich habe mit einem ehemaligen Bundesrichter geredet, ich habe mit Anwälten geredet, mit einem ehemaligen, sehr hochrangigen Bundesstaatsanwalt, der von Trump ganz öffentlich, persönlich ist beschimpft worden. Das sind alles erfahrene Juristinnen, Juristen, die sehr überlegt, immer sehr exakte Antworten geben, nüchterne, eher trockene Menschen, die aber trotzdem ziemlich schockiert sind über das, was im Justizministerium passiert. Der Trump hat dort am Hauptsitz auch eine Rede gehalten. Er hat sich als obersten Strafverfolger im Land bezeichnet. Er hat mehr oder weniger offen eine Abrechnung gefordert. Das ist für einen Präsident ein sehr ungewöhnlicher Auftritt gewesen. Die Liz Eure, zum Beispiel eine Juristin, die für das Justizministerium gearbeitet hat, hat mir gesagt, sie hätte es gerade geschudert, wo sie das gesehen und gehört hätte.
1: Warum ist es denn ungewöhnlich, dass ein US-Präsident in seinem eigenen Justizministerium redet?
2: Der Präsident wählt seine Justizministerin aus. Die untersteht dann auch dem Präsident. Das Ministerium untersteht auch ihm. Und die Justizministerin ist auch die höchste Strafanklägerin, die höchste Staatsanwältin. Aber die Präsidenten haben bis jetzt immer darauf geachtet, dass sie auf Distanz bleiben, dass sie eben nicht direkt eingreifen im Büro von der Staatsanwalt, nicht sagen, nehmen der XY ins Visier oder schonen dann dafür jemand anders. Der Trump würde natürlich behaupten, er sei von seinem Vorgänger, Joe Biden, juristisch verfolgt worden. Aber eigentlich hat er, der Trump, persönliche Anwälte in die Leitung von dem Ministerium tun, wo eben machen, was er will. Und er treibt seine Justiz ganz offen an und verlangt, dass seine Gegner vor Gericht gebracht werden.
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2: 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jemand verurteilt wird. 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
2: Und das Wochenende ist einiges los. Morgen zum Beispiel ganz viele Musikerinnen und Musiker unterwegs. Der Jan Seven Dettwiller ist einer davon. Der ist morgen zu Gstaad im The Alpina. Der ist Heimatanbau gesagt, zu Grenchen, wobei dort sagt man Heimat oben. Und genau so ist der Anlass auch geschrieben, mit einem O. Passt ja in die Region, das mit einfach Ben, Traufer und...
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2: Und dem Göhlen. Und der ist auch zu Schaan etwas am tun. Mark Forster im Saal. Es ist unglaublich viel los. Also ich glaube, alle die gerne Konzerte haben, die sind das Wochenende gut bedient. Und vielleicht geht ihr aber auch einfach gerne tanzen.
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2: Die Übersicht von 16:29 in der Zentralschweiz auf der A14 Richtung Luzern. Stau ab Gisikon Rot wegen eines Unfalls vor dem Rathausentunnel. In der Region Zürich auf dem Nordring Richtung St. Gallen konnte das Pannenfahrzeug beim Gubristunnel entfernt werden, jedoch noch Stau ab Dietikon. Daher Rückstau ab Uitikon. Weiter Stau auf der A1 Richtung Zürich ab Baltenswil. In der Region Solothurn auf der A1 Richtung Zürich Stau ab Wangen an der Aare wegen eines Unfalls vor Niederbipp. Und Stau auf der A1 Richtung Zürich zwischen Kriegstetten und Herkingen mit 30 Minuten Zeitverlust. Auf der A1 Richtung Bern zwischen Rotrist und Wangen an der Aare ebenfalls 30 Minuten mehr Zeit einrechnen. Dann in der Region Basel auf der A2 Richtung Deutschland ab Pratteln mit 30 Minuten mehr Zeit. Auf der A2 Richtung Luzern zwischen Wiese und Pratteln und zum Schluss noch vor dem Gotthardtunnel Richtung Süden. 6 Kilometer Stau und eine Stunde Wartezeit ab Amsteg. Gute Fahrt.
3: Deutsch regional, diagonal. Mein Name Katrin Keller. Bei Jungwacht Blauring ist die Betroffenheit gross. Gestern ist das Eich im Kanton Luzern eine junge Frau von der Jubla Hof beim Aufbauen für das Sommerlager verunfallt und ums Leben gekommen. Auch ein junger Mann ist verletzt worden. Das Jubla Lager von Hof hätte morgen starten sollen. Karin Portmann.
4: Passiert ist der schwere Unfall gestern gerade nach dem Mittag zu Eich bei Vorbereitungsarbeiten für die Sommerlager von der Jubla Horb. Eine 19-jährige Frau ist dabei gestorben. Was genau auf dem Lagerplatz passiert ist, da dürfen die Untersuchungen laufen, sagte Simon Kopp, der Mediensprecher von der Luzerner Staatsanwaltschaft.
5: Was man bisher weiss und auch sagen kann, ist, dass das im Zusammenhang mit den Aufbauarbeiten von der Infrastruktur von dem Lager zu dem Unfall gekommen ist. Und entsprechend sind jetzt auch die Experten dran, das abzuklären.
4: Weil eine ganze Gruppe von Leuten auf dem Lagerplatz mit Vorbereitungsarbeiten beschäftigt waren und den Unfall mitbekommen haben, hat die Luzerner Polizei ein Care-Team für die Betreuung aufgeboten.
5: Es ist natürlich etwas extrem Wichtiges. Und da sorgen wir auch dafür, dass die Leute, die vor Ort sind, dass man die nicht allein lässt in dieser Situation, sondern dass die betreut werden.
4: Gemäss aktuellen Informationen hat der 25-jährige Mann, ein Jubla-Leiter, der sich gestern verletzt hat, das Spital in der Zwischenzeit wieder verlassen können. Das Lager der Jubla-Horb wird morgen zu Eich losgehen, mit dabei rund 90 Teilnehmende und 30 Leitungspersonen.
3: Und der Start ist heute Nachmittag abgesagt worden. Blauring und Jungwacht Horb haben zusammen mit der Jubla Schweiz entschieden, dass das Leitungsteam auf dem Lagerplatz bleibt, um den Vorfall zu verarbeiten und den Abbau zu machen. Für die zweite Lagerwoche will man allenfalls, heisst es in der Mitteilung, den Kindern zu Horb ein Alternativprogramm anbieten. Skelett gegen Böhm. Über diesen speziellen Fall diskutiert man momentan zu Baden im Kanton Aargau. Eigentlich hätte man aus dem heissen Kirchplatz eine grüne Oase machen, aber die Kantonsarchäologie sagt, nein, da gehe ich nicht wegen Knochen im Boden. Die Stadt und die Kirche verstehen das nicht. Stefan Ulrich.
6: Der Platz zwischen der katholischen Kirche zu Baden und der Sebastianskapelle ist gross und er ist eine Asphaltwüste. Der Seelsorger Claudio Tomassini.
7: Mitten am Tag, wenn die Sonne auf diesen Platz herunterbrötelt, kocht und auf dem Asphalt ist es fast nicht mehr auszuhalten. Wir haben viele Hochzeiten jetzt im Sommer, die würden gerne ein Apéro machen auf dem Platz und das ist bei diesen Temperaturen fast nicht mehr möglich.
6: Die Idee von der Kirche, grosse Bäume setzen, rundum mit Bänkli, so wird es kühler auf dem Platz. Die Idee kommt beim zuständigen Stadtrat gut an. Sie passt perfekt ins neue Baumkonzept der Stadt, sagt Benny Steiner.
8: Das ist der Witz an den Bäumen, dass sie einfach sehr klimawirksam sind, also vor allem mit der Klimaadaptation für eine Stadt, dass es eben kühler und angenehmer wird. Das haben wir jetzt eindrücklich miterlebt, wie heiss es sein kann in so einem Sommer.
6: Aber die Kirche kann ihre Bäume nicht setzen. Die Kantonsarchäologie Aargau hat interveniert. Sie sagt, zwischen der Kirche und der Sebastianskapelle sei jahrhundertelang ein Friedhof gewesen. Skelett an Skelett liegt da, nicht nur nebeneinander, sondern übereinander. Bäume würden mit ihren breiten Wurzeln die wertvolle archäologische Schicht kaputt machen. Der Matthias Flück von der Kantonsarchäologie.
0: Die Gräber, die setzen praktisch nach 30 cm setzen die an. Also wenn ihr dort den Hartbelag aktuell aufschneidet, den ausreißt, dann seid ihr praktisch auf den obersten Gräber.
6: Der Stadtrat Benny Steiner findet es schade, dass Kantonsarchäologie keine Bäume will.
8: Ich bedauere es persönlich, ich glaube, dort hat den Baum jetzt gut da.
6: Der Baum auf dem Kirchenplatz zu Baden kommt jetzt aber nicht. Die Kirche hat ihre Pläne aufgegeben.
3: Knochen stoppen das Grünprojekt, das Stefan Ulrich berichtet. Im Tierschutzfall von Ramiswil liegt heute der Untersuchungsbericht vor. Letzten Herbst sind auf einem Solothurner Hof rund 120 Hunde beschlagnahmt und daraufhin eingeschläfert worden. Der externe Bericht zeigt jetzt, nicht alle Hunde hätten getötet werden müssen. Die Behörden haben zu viel Vertrauen in die Halterin gehabt, trotz Hinweis, dass die Verhältnisse auf dem Hof anders sind. Und weiter heisst es, Deeskalation sei nicht auf einen einzelnen Fehlentscheid zurückzuführen. Der Veterinärdienst hat professionell und mehrheitlich verhältnismässig gehandelt. Der Kanton Solothurn prüft Massnahmen, dass sich so ein Tierschutzfall nicht mehr wiederholt. Gegen Tierhalterin läuft ein Verfahren wegen mutmaßlicher Tierquälerei. Und dann? Heute Morgen, wo die Schweiz Vancouver den 16-Final gewonnen hat. Das Land war früh auf der Beine.
9: Was so früh? Aber nachher, yes, wir können den Match schauen.
3: Eine Schulklasse zu Goldau im Kanton Schweiz. Oder im Public Viewing Zalschwil bei Basel.
10: Das ist auch mal ein cooles Erlebnis, eine WM mit einem Gipfel und einem Kaffee zu geniessen.
3: Nicht für alle, sagt der Beizer von der Waghaus Arena St. Gallen.
11: Aperol Spritz, Wodka, Red Bull, also Bier. Also das ist, ich glaube, da ist jetzt die Tageszeit gar nicht mehr ein grosses Thema. Wenn einmal der Match läuft, dann sind sie im Film drin. Also, ja.
3: Ob zu Basel, zu Bern oder St. Gallen als Zürcher, das Feste hat überall geklappt.
12: Also legendär, also wirklich unglaublich für St. Gallen. Also ich als Zürcher, muss ich echt sagen, ganz geil. Von das Urchige, das gefällt mir.
3: Am Schluss hat Nono den Jubel gezählt. Und der war überall gleich gewesen. 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
13: Eis am Nachmittag.
14: Und einen guten Nachmittag wünsche ich euch. Mein Name ist Monika Buser. Grüß euch miteinander.

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0: 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Genau dann hast du mich verlassen, wenn ich dich am meisten gebraucht habe. Was für ein unglaubliches Lied.
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0: Die Hitzewelle, die ist die Woche zu Ende gegangen, und zwar mit kräftigen Gewitter, zum Teil fast ein bisschen zu kräftig. Für vielen Orten hat es wirklich viel, viel Regen gegeben. Aber, Jürg Ackermann, Trockenheit ist nach wie vor noch ein grosses Thema.
2: Absolut. Der Regen von dieser Woche ist sprichwörtlich der Tropfen auf den heissen Stein gewesen. Es hat auch noch sehr grosse Unterschiede gegeben, wie viel Regen das überhaupt abgekommen ist. Voralpen, entlang Alpen, Nordhang, Region Zürich hat es 50 bis lokal 100 mm gegeben, am meisten Niederschlag. Am wenigsten nass ist es in einigen Teilen vom Jura. Am Jura-Südfuss, wo im Mittel- und Südtessin wurde, mit zum Beispiel in Basel nur 3 mm oder gerade so am Neuenburger See mit nur etwa 2 mm. Also sehr grosse Unterschiede, und darum ist eben weiterhin Trockenheit ein grosses Thema, vor allem weil der nächste grosse und flächige Niederschlag bis Mitte Juli in keinem Wettermodell zu finden ist. Und darum herrscht in der ganzen Schweiz eine erhebliche bis grosse Waldbankgefahr. Im Rhonetal oder so selber ist die sogar sehr gross. Und darum herrscht nicht nur dort, sondern an einigen Orten in der Schweiz ein absolutes Feuerverbot.
0: Darum ist Brätle im Wald am Wochenende nicht unbedingt das Thema. Aber Picknicken kann man ja gleich, weil das Wetter sieht definitiv nach draussen und Picknicken aus.
2: Ja, absolut. Am Wochenende da scheint meistens die Sonne. Vielfach ist es sogar wolkenlos neben den Bergen. Da gibt es nur wenig Quellwolken. Es gibt aber kleine Ausnahmen. Das ist nämlich der Sonntag, Nachmittag und Abend. Dann ziehen nämlich von Norden her ein paar Wolkenfelder, besonders in Deutschschweiz, wo die Sonne dann vorübergehend mal am Sonntag, Nachmittag und Abend abdecken. Und vor allem am Nordrand und im Osten sind die Wolken dann auch mal dichter. Und im Alpsteiglernerland und Nordbünden ist gegen den Sonntagabend sogar lokal mal ein Regenguss nicht ganz ausgeschlossen. Sonst eben trocken am Wochenende, das bei hochsommerlichen 27 bis 31 Grad. Es frischt dann auch am Sonntagnachmittag mit diesen Wolkenfeldern, vor allem in der Deutschschweiz noch einen mäßigen Westwind auf. Es ist aber eine angenehme Wärme, die wir haben im Vergleich zu der Hitzewelle, die vorbeigegangen ist, weil in der Nacht da kühlt es auch noch gut ab. Die Tiefstwerte liegen zwischen 10 und 15 Grad. Perfekt also, um weiterhin die Wohnungen gut durchzulüften.

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1: Von 16.59 Uhr in der Zentralschweiz auf der A14 Richtung Luzern konnte die Unfallstelle vor dem Rathausentunnel geräumt werden, jedoch noch Stau ab Gisikon Rot. In der Region Solothurn auf der A1 Richtung Zürich konnte die Unfallstelle vor Niederbipp ebenfalls geräumt werden, jedoch noch Stau ab Lutherbach. Und Stau auf der A1 Richtung Bern zwischen Rotrist und Niederbipp mit 30 Minuten mehr Zeit ist da zu rechnen. Dann in der Region Zürich vor dem Gubristunnel Richtung St. Gallen ab Dietikon, daher auch Rückstau ab Uitikon. Dann auf der A1 Richtung Zürich ab Baltenswil. Wir gehen noch in die Region Basel auf der A2 Richtung Deutschland ab Pratteln. Mit 30 Minuten mehr Zeit ist da zu rechnen. Und zum Schluss noch der Blick vor den Gotthardtunnel Richtung Süden. Da sind aktuell 6 Kilometer Stau und es ist rund eine Stunde Wartezeit ab Amsteg. Gute Fahrt, Aussitz.
2: Nachrichten von SRF um 5 mit Silvia Staub. Nach tödlichem Unfall bei den Aufbauarbeiten, die Jubla Horb sagt ihr Sommerlager ab. Stillen unter Druck. Die Schweiz bietet Müttern kein stillfreundliches Umfeld. Zu diesem Schluss kommt eine neue Studie. Das Wetter bleibt sonnig bei 29 bis 32 Grad. Im Kanton Luzern ist gestern ein tödlicher Unfall passiert. Eine 19-jährige Frau ist beim Aufbau für ein Sommerlager der Jugendorganisation Jungwacht Blauring Horb ums Leben gekommen. Heute wurde das Lager nun abgesagt. Ein Care-Team betreut die Leiterinnen und Leiter. Zentralschweiz-Korrespondent Markus Föhn berichtet.
3: Der Unfall ereignete sich gestern gleich nach dem Mittag bei den Aufbauarbeiten für die Infrastruktur des Zeltlagers von Jungwacht und Blauring aus der Luzerner Agglomerationsgemeinde Horb. Was auf dem Lagerplatz im luzernischen Aich genau passiert ist, dazu gibt es keine Angaben. Gemäss der Luzerner Staatsanwaltschaft laufen die Ermittlungen dazu noch. Sicher ist, die 19-jährige Frau verstarb noch vor Ort. Ein 25-jähriger Mann wurde mit Verletzungen ins Spital geflogen, konnte dieses heute aber wieder verlassen. Da die ganze Aufbaugruppe den Unfall mitbekommen hat,

0: die für das Lager angemeldet gewesen wären, würden individuelle Betreuungslösungen gesucht. Möglicherweise werde übernächste Woche auch ein kleineres Lagerprogramm durchgeführt.
1: Zwei kurze Meldungen aus der Schweiz. Der Kanton Freiburg hat neue Massnahmen gegen den Mangel an Pflegepersonal beschlossen. Neu erhalten die Gesundheitsfachleute einen Lohnzuschlag von 25%, wenn sie spontan Dienste übernehmen oder einspringen. Es ist eine von mehreren Massnahmen im Rahmen der kantonalen Umsetzung der Pflegeinitiative, die die Schweizer Stimmbevölkerung im Jahr 2021 angenommen hatte. In einem Hallenbad in Winterthur sind erhöhte Legionellenwerte im Wasser gemessen worden. Diese Bakterien sind gesundheitsgefährdend, wenn sie über den feinen Nebel beim Duschen eingeatmet werden. Die Stadt Winterthur hat deshalb die Duschen des Hallenbads gesperrt. Beim Schwimmen im Becken bestehe keine Gefahr. Das Hallenbad ist ohnehin ab kommendem Montag für einen Monat geschlossen wegen Unterhaltsarbeiten. Mit dem Thema Stillen kommt eigentlich jeder Mensch in seinem Leben mal in Berührung. Sei es entweder, weil man selber ein Kind stillt oder vielleicht einfach selber auch mal gestillt wurde. Besonders stillfreundlich ist die Schweiz dabei aber nicht. Zu diesem Schluss kommt eine neue Untersuchung. Ronja Bollinger fasst zusammen.
2: Stillen zählt zu den wirksamsten Massnahmen, um die Gesundheit von Säuglingen und Müttern zu fördern. Das schreibt die Zürcher Hochschule für angewandte Wissenschaften ZAW in ihrer Untersuchung. Die Schweiz bietet Müttern aber ein weniger gutes Umfeld, um zu stillen. Gerade mal 1,1 Punkte von möglichen 3 erhält die Schweiz in der Untersuchung in puncto Stillfreundlichkeit. Damit liegt sie deutlich hinter dem Nachbarland Deutschland. Der Hauptgrund, es gebe hierzulande keine organisierte, einheitliche Stillstrategie, sagt die Projektleiterin der Studie Susanne Grilka.
3: Weitere Punkte, die man hervorheben kann, sind sicher auch der Mutterschaftsurlaub, der in der Schweiz deutlich kürzer ist als in den angrenzenden Ländern.
2: Die Forschenden haben nun Empfehlungen erarbeitet, um die Schweiz stillfreundlicher zu machen. Sie fordern unter anderem, dass es eine nationale Stillstrategie gibt. Zudem müssten die Stillberatungen gefördert werden.
1: In der Republik Moldau hat Ministerpräsident Alexandru Munteanu seinen Rücktritt bekannt gegeben, nach rund 8 Monaten im Amt. Zur Begründung schreibt Munteanu, er könne sein Amt nicht mehr übereinstimmend mit seinen Prinzipien und Überzeugungen ausüben. Was damit gemeint sein dürfte, erklärt Auslandsredaktor Janis Fahrländer.
4: Konkret vermuten viele einen Zusammenhang mit 2 Skandalen der letzten Tage. Dabei geht es um die Flugsicherheitsbehörde. Der Direktor dieser Behörde soll seinen Lebenslauf gefälscht haben. Das ist der eine Skandal. Und eine Cousine von Staatspräsidentin Maya Sandu hat wohl ohne Bewerbungsverfahren extrem gut bezahlte Anstellungen eben bei dieser Flugsicherung gekriegt. Und diese 2 Skandale könnten eben zum Rücktritt von Munteanu geführt haben oder ihn zum Rücktritt bewogen haben.
1: Für die Regierung von Präsidentin Maya Sandu hat der Rücktritt keine Folgen, denn Neuwahlen sind keine nötig. Sandu kann eine neue Regierung ernennen. Die Börsendaten von SIX, der Swiss Market Index, liegt im Moment bei 14.404 Punkten plus 0,4%. Der Euro wird zu 91,93 gehandelt und der Dollar zu 80,35. Und noch das Wetter. Heute Abend und auch morgen bleibt es meist sonnig. Im Norden bei 29 Grad, im Süden bei 32 Grad. Das waren Nachrichten von Radio SRF. Verantwortlich Livia Schmid.
5: 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Jetzt stellt euch mal vor, ihr kündet euren Job. Oder respektive vielleicht werdet ihr auch gekündet. Und nachher gibt es per Excuse 6,5 Millionen Franken. Nicht schlecht, oder? Kann man sich gar nicht vorstellen. Passiert aber so im Sport, bei der Fußballnationalmannschaft. Wo genau und wie genau? Antworten gerade nach Mike and the Mechanics.

0: Mike and the Mechanics, die vom Moment singen, wenn man da hockt nach einer Trennung und irgendwie gar nicht weiss, wie das Leben so weitergeht, und man sich einfach ein Kaffee und das andere einschenkt. Another cup of coffee. Und einer, der sich, glaube ich, jetzt recht viel Kaffees kann leisten kann, um den geht es jetzt.
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0: Kein Job mehr, dafür gibt es umgerechnet fast 6,5 Millionen Franken. Nicht schlecht, Janik Breu.
2: Ja, würde ich also definitiv auch nehmen. So viel kommt der ehemalige Trainer von der deutschen Fußballnationalmannschaft Julian Nagelsmann als Abfindung über. Er und der Deutsche Fußballverband haben heute den Vertrag nach knapp 3 Jahren aufgelöst, nachdem sein Team schon im 16. Finale gegen Paraguay rausgefallen ist. Übernehmen soll jetzt der Jürgen Klopp, schreibt der Deutsche Fußballverband. Definitiv ist das aber noch nicht. Über 300'000 Franken verdient hat heute auch Belinda Bencic mit Tennis spielen, weil sie ist am Grand Slam Turnier Wimbledon im Achtelfinal. Sie gönnt nach fast 3 Stunden gegen die Russin Anna Kalinskaya. Für Belinda Bencic ist es 4. Achtelfinal insgesamt zu Wimbledon. Wie viel Geld der Cedric Zesiger in Zukunft bei den Berner Young Boys verdient, das ist nicht klar, aber der Verteidiger kommt nach 3 Jahren von der Bundesliga zurück zu IB und unterschreibt für 5 Jahre. Der Cedric Zesiger hat schon 4 Jahre für IB gespielt und ist mit den Berner unter anderem 3-mal Meister geworden. Von Bern gehen wir zum Abschluss noch ins Berner Oberland. Das Gstaad läuft momentan das Beachvolleyball-Turnier. Mit dabei sind auch Tanja Hüberli und Nina Brunner. Nachdem sie gestern das 2. Gruppenspiel verloren haben sie heute eine gute Reaktion gezeigt und dank einem Sieg den Einzug ins Achtelfinal geschafft. Dazu Tanja Hüberli.
3: Gestern ist wirklich viel nicht so gelaufen, wie wir uns das vorgestellt haben. Und es war irgendwie auch so ein bisschen frustrierend, weil wir anfangs wirklich mega gut trainiert haben. Und wir haben eigentlich gewusst, wir sind da. Aber darum ist es gestern auch so ein bisschen, wir haben schon nachher probiert, noch darüber zu reden und so ein bisschen zu schauen, was können wir ändern. Aber ich glaube, heute sind wir raus und haben uns auch nicht gross beeinflussen lassen von dem, was gestern war.
2: Neben der Tanja Hüberli und der Nina Brunner haben es auch die anderen beiden Schweizer Frauenduos ins Achtelfinal geschafft. Joanna Mäder und Leona Kernen und Anouk und Zoe Verge-Depré. 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
0: Und von den Schweizer Beachvolleyballerinnen kommen wir zum Schweizer Musiker Gustav et les Hellbrothers, Ménage à trois.

0: 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Und man kann sagen, jeden Samstagnachmittag geht es hier bei SRF 1 zwei Stunden lang nur um Schweizer Musik. Aber irgendwie tönt es nur nicht so gut. Weil eigentlich ist es ja nicht, es geht nur um Schweizer Musik, sondern es geht absolut exklusiv um Schweizer Musik für euch. Mit all der würdigen Songs aus der Schweizer Musiklandschaft, aber auch immer wieder ganz nigunagu neue Leckerbissen. Beispielsweise, Achtung, kennt ihr den Namen Matt Manouche? Vielleicht gibt es jetzt den einen oder anderen, der so ein bisschen die Stirn runzelt und sagt, vielleicht mal gehört. Vielleicht kommt nichts mehr in Sinn, wenn ich das hier spiele. Train to New Orleans, gehört ihr seit Jahrzehnten hier bei SRF 1, Matt Manouche. Und wir gehen sogar noch ein bisschen weiter zurück in die Vergangenheit. Vielleicht kennt ihr noch diesen Song hier.
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0: Der Beitrag vom Ego Eggman, der eben der Kopf ist hinter Matt Manouche, der dann im 1990 am Eurovision Song Contest, also dann hat er noch Concours Eurovision de la Chanson geheissen, für die Schweiz ist angetreten, in Zagreb und Platz 11 geholt hat. Und der Egon Egemann ist eben der Kopf hinter Matt Manouche, der schon seit über 20 Jahren unterwegs war. Und er ist morgen für mich erreichbar bei Swissmade. Und mich nimmt natürlich Wunder, ob es dann gleich mal ein neues Album gibt. Es ist nämlich seit etwa 10 Jahren nicht mehr wirklich viel zu hören von ihnen. Und irgendwie schmeckt es ein bisschen nach einem neuen Album, weil es nämlich auch einen neuen Song rausgekommen. Ich frage morgen nachher bei Swissmade von 2 bis 4. Und jetzt hören wir uns den neuen Song natürlich selbstverständlich an. Da ist «Island in the Sun» von Matt Manouche.

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3: Von 17.29 Uhr in der Zentralschweiz auf der A14 Richtung Luzern konnte die Unfallstelle vor dem Rathausentunnel geräumt werden, jedoch noch Stau ab Rütihof. In der Region Basel auf der A2 Richtung Luzern Stau ab Hagnau wegen eines Pannenfahrzeugs im Schweizer Hallentunnel. Stau oder stockend auf der A2 Richtung Deutschland ab Pratteln mit 30 Minuten Zeitverlust in der Region Solothurn. Auf der A1 Richtung Bern zwischen Rotrist und Wangen an der Aare ebenfalls 30 Minuten mehr Zeit. Auf der A1 Richtung Zürich zwischen Lutherbach und Herkingen 30 Minuten mehr Zeit. In der Region Zürich vor dem Gubristunnel Richtung St. Gallen ab Tietikon, ab Uitikon und auf der A1 Richtung Zürich ab Baltenswil. Und vor dem Gotthardtunnel Richtung Süden 6 Kilometer Stau, 1 Stunde Wartezeit ab Amsteig. Und weiter im Tessin auf der A2 Richtung Chiasso zwischen Bellinzona Süd und Melida Stau wegen eines Unfalls. Gute Fahrt!
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4: Von 17.59 Uhr. Vorsicht in Graubünden auf der A13 Bellinzona Richtung San Bernardino zwischen Roveredo und L'Ostallo besteht Gefahr durch einen Velofahrer auf der Fahrbahn. In der Region Solothurn auf der A1 Richtung Zürich Staub ab Lutherbach wegen eines Unfalls vor Niederbipp. Dann Stau oder stockend auf der A1 Richtung Bären zwischen Rotrist und Wangen an der Aare. 30 Minuten mehr Zeit. In der Region Basel auf der A2 Richtung Luzern konnte das Pannenfahrzeug beim Schweizer Halle-Tunnel entfernt werden, jedoch noch Stau ab Wiese. Stau oder stockend auf der A2 Richtung Deutschland ab Pratteln mit 30 Minuten mehr Zeit. In der Region Zürich vor dem Gubristunnel Richtung St. Gallen ab Tietikon, ab Urdorf Süd und weiter auf dem Nordring zwischen Seebach und Zürich Ost. Auf der A1 Richtung Zürich ab Baltenswil, in der Zentralschweiz auf der A14 Richtung Luzern ab Gisikon Rot. Vor dem Gotthardtunnel 6 Kilometer Stau, 1 Stunde Wartezeit ab Amsteg. Das wär's von der Strasse. Gute Fahrt allerseits.
5: Radio SRF, Echo der Zeit mit Ivan Lieberherr. Freitag, der 3. Juli, unsere Themen. Trauerfeier für Ayatollah Ali Khamenei. Der Iran nimmt Abschied von seinem getöteten obersten Führer. Welche Botschaften das Regime aussendet, das fragen wir gleich zuerst. Korruption im russischen Militär. Die Zahl der Fälle steigt seit dem Überfall auf die Ukraine 2022. Der Kreml greift durch mit Verhaftungen im Verteidigungsministerium. Dann hören wir hier ungewohnte Töne.
6: Bonjour à tous et à toutes. Fait grand plaisir de travailler.
5: Der Walliser Regierungsrat Matthias Renner spricht Patois. Früher war dieser Dialekt verpönt, nun erlebt er eine kleine Renaissance. Schließlich osmanische Nostalgie. Die Türkei will eine historische Eisenbahnlinie auf die arabische Halbinsel wieder in Betrieb nehmen, für den Transport von Öl und anderen Rohstoffen. Im Iran haben die Trauerfeiern für das ehemalige Staatsoberhaupt Ayatollah Ali Khamenei begonnen. Rund 4 Monate nach seiner gezielten Tötung durch einen Luftangriff Israels und der USA auf seinen Amtssitz in Teheran. Millionen Trauergäste werden erwartet. Das iranische Staatsfernsehen zeigte heute, wie zahlreiche ausländische Staatsgäste eintrafen, darunter Regierungsvertreter aus dem Irak, aus China oder Belarus. Die Feierlichkeiten dauern mehrere Tage. Im Land herrscht Ausnahmezustand. Zehntausende Sicherheitskräfte sind im Einsatz. Aus Sicherheitsgründen wird der Luftraum gesperrt. Darüber sprach ich mit dem Nahostexperten Cyrus Shayek. Er ist Professor

0: nach in zwei heilige Städte verschieden im Irak, nämlich Karbala und Najaf. Und zuletzt am 9. Juli wird Khamenei selber dann in die iranische Stadt Mashhad, die heiligste im Iran für Schiiten, gebracht und dort begraben werden.
1: Welche Signale sendet das Regime aus mit diesen mehrtägigen Trauerfeierlichkeiten?
0: Mehrere. Ich glaube, ein Signal ist im Prinzip so ein iranischer, religiös auch angehauchter Nationalismus. Was hier interessant ist, ist der Umstand, dass er jetzt offiziell für diese Trauerlichkeiten im Iran Araye Shahide Iran genannt wird, auf Persisch, was auf Deutsch heißt im Prinzip der Herr, nicht irgendein religiöser Titel, sondern einfach der Herr, der sich für den Iran geopfert hat. Zweitens, und das ist wichtig, sollte man hier vielleicht sagen, weil das Regime wirklich versucht, so ein wenig eine nationalistischere, nicht nur religiöse, sondern auch generell nationalistischere irgendwie Route hier zu fahren. Zweitens, wird er aber auch als internationaler Führer sozusagen bezeichnet, zum Beispiel im Libanon durch die Hezbollah. Die nennen ihn ganz konkret Al-Qaid al-Umami in Arabisch, das heißt der internationale Führer. Und dann ein drittes wichtiges Publikum sind die hohen schiitischen Geistlichen im Irak, genau in diesen zwei Städten, die ich genannt habe, und auch im Qom.
1: Als Nachfolger von Ayatollah Ali Khamenei, als religiösen und staatlichen Führer des Iran, wurde dessen Sohn Mojtaba Khamenei ernannt. Hat man ihn je zu Gesicht bekommen?
0: Nein, das hat man noch nicht. Und dazu kommt noch, dass er im Regime selber weniger zentral ist und wahrscheinlich auch bleiben wird, als es sein Vater war. Und der Grund ist nicht einfach nur der, dass er verwundet ist, sondern auch, dass er, als er jetzt sozusagen Führer wurde, religiös weniger Autorität hatte, als es schon sein Vater hatte. Und der hatte selber schon Probleme mit der religiösen Autorität. Also es gibt hier wirklich auch eine Änderung in der Machtbalance im Regime selber. Und das sieht man auch zum Teil in dem Sinne, als dass interne Machtkämpfe im Moment im Iran öffentlicher ausgetragen werden.
1: Wie steht das Regime denn jetzt da, 4 Monate nach Khameneis Tod?
0: Ich glaube, das ist wirklich die zentrale Frage im Moment. Und ich glaube, was wahrscheinlich der wichtigste Punkt hier ist, ist der Umstand, dass Hardliner und Pragmatiker, also die im Westen so genannt werden, zwar innenpolitisch nicht immer das Heu auf der gleichen Bühne haben. Es gibt hier wirtschaftspolitische Unterschiede und zum Teil immer auch noch kulturpolitische Unterschiede. Aber gleichzeitig außenpolitisch und besonders in der Frage, wie man mit den Amerikanern umgehen soll, viel mehr Übereinstimmung irgendwie finden, als dass man es noch vor ein paar Monaten gedacht hätte. Konkret, und das ist wirklich ein extrem wichtiger Punkt, auch was jetzt die Verhandlungen mit den Amerikanern anbelangt, finden im Prinzip sowohl Hardliner als auch Pragmatiker, dass man zwar schon verhandeln muss, aber dass die iranische Abschreckung den Amerikanern gegenüber absolut glaubwürdig bleiben muss. Das ist so eine Verschränkung zwischen militärischer Abschreckung einerseits und Verhandlungsbereitschaft andererseits. Und das ist ein wenig so eine Überraschung, dass das wirklich so gut zusammengekommen ist, jetzt sozusagen. Und das ist meines Erachtens die wichtigste außenpolitisch relevante Entwicklung im Regime jetzt in den letzten paar Monaten.
1: Und wie steht die Bevölkerung zum neuen Regime?
0: So einerseits gibt es hier natürlich immer noch Angst und Hass auch aus den vielen Aufständen und den Massakern im Januar der letzte, und der Krieg hat ja auch die wirtschaftliche Misere wirklich verschlimmert. Andererseits, und vielleicht jetzt genauso wichtig, hat der US-israelische Krieg gegen den Iran einiges verändert. Also erstens gibt es mehr Respekt dem Regime gegenüber, das sich auch zum Teil ein wenig aufgeopfert hat. Ja. Und zweitens gibt es eine Hoffnung, dass es vielleicht durch diese Verhandlungen ökonomisch irgendwann mal besser wird. Das heißt, glaube ich, nicht, auf keinen Fall, dass es irgendwie langfristig, dass alles in trockenen Windeln liegt, ganz sicher nicht. Und auch die Korruption, Legitimitätsprobleme, wirtschaftliche Probleme werden ganz sicher nicht verschwinden. Und vielleicht kommt es langfristig nochmals und wieder zu Protesten. Aber jedenfalls kurzfristig heißt es wahrscheinlich, dass wir keine Proteste zu erwarten haben.
1: Sagt der Nahostexperte Cyrus Shayek, Geschichtsprofessor am Geneva Graduate Institute. Die Nachrichten des Tages nun mit Silvia Staub. Beim Autokonzern Mercedes-Benz in Deutschland haben Tausende Angestellte protestiert. Sie kritisieren den

0: Sparkurs des Unternehmens.
1: Zum Beispiel am traditionsreichen Mercedes-Benz-Standort Sindelfingen im Bundesland Baden-Württemberg. Laut der Gewerkschaft hätten dort rund 20.000 Personen protestiert. Ein Sprecher von Mercedes-Benz sprach von 10.000 Teilnehmenden. Letzte Woche hatte Mercedes-Benz unter anderem angekündigt, dass die Arbeitszeit verlängert wird bei gleichem Lohn. Außerdem soll eine Sonderzahlung für viele Angestellte in Deutschland verschoben werden. Der Ministerpräsident der Republik Moldau, Alexandru Munteanu, tritt zurück. Und das nach rund 8 Monaten im Amt. Er könne sein Amt nicht mehr übereinstimmend mit seinen Prinzipien und Überzeugungen ausüben, das sagte Munteanu. Moldaus Präsidentin Maia Sandu sagte, Munteanu werde im Amt bleiben, bis ein Nachfolger oder eine Nachfolgerin gefunden sei. Zuletzt hat es mehrere Skandale um die staatliche Flugsicherungsbehörde gegeben. So soll etwa der Direktor seinen Lebenslauf gefälscht haben. Außerdem sollen Bestechungsgelder an Staatsangestellte geflossen sein. Anfangswoche wurden in Monaco bei einer Explosion vor einem Hauseingang 3 Personen verletzt. Nun fahndet die monegassische Justiz mit einem internationalen Haftbefehl nach einer Ukrainerin. Die Behörden ermitteln gegen sie wegen versuchter Tötung und einer Sprengstoffstraftat, gehen aber davon aus, dass sie nicht alleine gehandelt hat. Bei der Explosion ist laut Medienberichten auch ein ukrainischer Oligarch verletzt worden. Ihn hatte die ukrainische Regierung mit Sanktionen belegt, und zwar wegen Geschäften auf der von Russland besetzten Halbinsel Krim.
0: Der Schweizer Tierschutz STS will Strafanzeige einreichen im Tierschutzfall von Ramiswil.
1: Letzten Herbst wurden auf einem Solothurner Hof rund 120 verwahrloste Hunde eingeschläfert. Mit der Strafanzeige gegen Unbekannt reagiert der STS auf einen externen Untersuchungsbericht zu diesem Fall, der heute vorgestellt wurde. Dieser kommt unter anderem zum Schluss, dass nicht alle Tiere hätten eingeschläfert werden müssen. Der Schweizer Tierschutz fordert, dass alle Tötungen restlos aufgeklärt werden. Außerdem zeige der Bericht, dass die staatlichen Kontrollmechanismen beim Tierschutz nicht ausreichten. Der Bund soll sich an Vergleichszahlungen für die Opfer der Brandkatastrophe von Comontana beteiligen. Nach dem Ständerat hat nun auch die zuständige Nationalratskommission Ja zu diesem Vorhaben gesagt. Konkret soll sich der Bund an allfälligen Vergleichen beteiligen, die an gemeinsamen Gesprächen vereinbart werden. Und zwar mit einem Betrag von maximal 20 Millionen Franken. An diesen Gesprächen dabei sein sollen Opfer und Angehörige, aber auch Institutionen mit juristischem Fachwissen. Ziel der Gespräche ist es, sich außergerichtlich zu einigen. Und dann nach einer Meldung aus dem Sport. Julian Nagelsmann ist als Trainer der deutschen Fußballnationalmannschaft zurückgetreten. Das hat er heute bekannt gegeben, wenige Tage nach dem Ausscheiden seines Teams im WM-16-Final. Nagelsmann war seit knapp 3 Jahren Trainer der deutschen Fußballnationalmannschaft. Wir kommen zu den Börsendaten von 18.10 Uhr, geliefert von SIX. Der Swiss Market Index schließt bei 14.424 Punkten, das ist ein Plus von 0,5%. Der Euro wird zu 91,89 Rappen gehandelt und der Dollar zu 80,35 Rappen. Und noch das Wetter. Es bleibt sonnig heute Abend und auch morgen. Nach einer frischen Nacht gibt es dann morgen wieder Temperaturen von 27 bis 32 Grad.
0: SRF Verkehrsinformation von 18.11 Uhr. Vorsicht in der Region Freiburg auf der A1 Murten-Bern. Zwischen Murten und Kerzers in beiden Richtungen Gefahr durch Personen auf der Fahrbahn. Korruption ist in Russland weit verbreitet. Gemäß der Nichtregierungsorganisation Transparency International häufen sich Fälle von Bestechlichkeit und Veruntreuung wie seit Jahrzehnten nicht mehr. Das hat auch mit dem russischen Krieg gegen die Ukraine zu tun. Die riesigen Armee- und Rüstungsausgaben bringen manche Beamte und Militärs in Versuchung. Doch der Kreml schaut nicht tatenlos zu. Seit Kriegsbeginn sind Dutzende ranghohe Beamte im Verteidigungsministerium verhaftet worden. Kremltreue Forscher schreiben Berichte darüber, wie Korruption effektiver bekämpft werden kann. Unser Korrespondent Callum McKenzie hat in Moskau einen solchen Forscher getroffen und Verblüffendes gehört.
2: Он был запущен в ответ на те трудности, которые возникли в ходе специальной военной операции.
3: Die Säuberungen im Verteidigungsministerium sind eine Antwort auf Schwierigkeiten bei der militärischen Spezialoperation, sagt der Politologe Alexei Muchin. Diese Schwierigkeiten, Korruption auf jeder Ebene des russischen Militärs, sind Thema eines Berichts von Muchins Zentrum für politische Information. Aber da werde ich nichts dazu sagen, fährt er fort. Während die Spezialoperation läuft, wäre das falsch, besonders gegenüber einem ausländischen Medium. Alexei Muchin ist ein kremlnaher Analyst, der auch Staatsorgane berät. In seinem Bericht geht es um Korruption im Alltag sowie bei milliardenschweren Staatsaufträgen. So schreibt er, seit 2022 seien Korruptionsfälle gestiegen, besonders während der Mobilmachung in jenem Jahr. Es sei ein Schwarzmarkt für die Aufhebung von Marschbefehlen oder für gefälschte Krankenscheine entstanden. Oft stammten die Angebote von Betrügern, die diese Dienste gar nicht erbringen könnten. Doch die Nachfrage war real. In den ersten Wochen der Mobilmachung verließen Hunderttausende Russen das Land. Darauf angesprochen, spielt Muchin jedoch die eigenen Befunde herunter. Die Mobilmachung verlief ohne Unruhen, sagt er, und ignoriert dabei die Proteste, die auch in entlegenen Teilen Russlands ausbrachen. Weil die Soldaten gutes Geld verdienten. Und wo es Zahlungsverzögerungen gab, hat der Präsident entschlossen eingegriffen. Teilweise widerspricht sich Muchin. Oft relativiert er die Korruption in Russland, nur um dann über deren konstante Bekämpfung zu reden. Praktisch jede Woche wird jemand Neues verhaftet, so Muchin. Der Krieg habe die Korruptionsbekämpfung erleichtert. Seine Argumente sind mal plausibel, so seien Vermögen wegen der Sanktionen nach Russland zurückgeflossen. Andere Thesen sind weniger überzeugend. In der Gesellschaft gibt es nun mehr Menschen, die Korruption ablehnen, sagt er etwa. Das sind die Veteranen der Spezialoperation, Männer mit einem ausgeprägten sozialen Gewissen. Dass Muchins Bericht jetzt erscheint, ist kein Zufall. Der Staat geht verstärkt gegen Korruption vor, wo sie Russlands Kampffähigkeit schadet. Wladimir Putin, der den Krieg über alles priorisiert, hat dafür wenig Toleranz. Daher die Verhaftungen im Verteidigungsministerium. Diese treffen vor allem das Netzwerk des Ex-Ministers Sergei Shoigu, einst ein Vertrauter Putins. Doch es ist unwahrscheinlich, dass die Kampagne ausgeweitet wird. Korruption gilt als Teil des Systems. Sie stiftet Loyalität, aber liefert dem Präsidenten gegen jeden Beamten auch Druckmittel. Das dürfte Muchin verstehen. Doch im Interview spricht er das nicht aus, sondern geht in die Defensive. Russland ist im Recht, sagt er zum Krieg in der Ukraine. Der Westen hat sich in unsere innerslawische Angelegenheit eingemischt. Und das wird für ihn noch böse enden. Der Kampf gegen Korruption diene auch der Verteidigung vor der westlichen Bedrohung.
0: Ein außergewöhnliches Interview. Ich habe Callum McKenzie gefragt, wie es nun tatsächlich um Korruption und Veruntreuung steht im russischen Militärapparat.
3: Ich denke, man kann das Phänomen in zwei Kategorien einteilen. Die erste ist die Korruption auf hoher Führungsebene. Bei staatlichen Rüstungsaufträgen gab es schon immer Veruntreuung, aber mit dem Krieg scheint diese Korruptionskultur richtiggehend explodiert zu sein. Wir dürfen nicht vergessen, dass der Kreml jährlich rund 40% seines Budgets für Militär und Sicherheit ausgibt. Also das sind riesige Summen, die über verschiedenste Stellen im Staatsapparat laufen und von denen die zuständigen Beamten immer etwas abzweigen können. Ein gutes Beispiel ist das vom Transportminister Roman Starovoyt, der sich vor einem Jahr das Leben genommen hat, nachdem Korruptionsermittlungen gegen ihn eröffnet wurden. Er hat mutmaßlich Geld veruntreut, das für Verteidigungsanlagen in der Region Kursk bestimmt war, und diese Anlagen haben dann gefehlt, als die ukrainische Armee Teile der Region eingenommen hat. Solche Korruptionsermittlungen und auch Verhaftungen gibt es im russischen Verteidigungssektor immer wieder, und das ist nur ein Zeichen dafür, dass die Korruption markant zugenommen hat.
0: Dann die zweite Kategorie, das ist dann Korruption auf unteren Ebenen, in den Kasernen, an der Front.
3: Genau, im Beitrag haben wir ja von den Männern gehört, die Beamte bestechen, um nicht eingezogen zu werden. Aber diese Art von Korruption reicht bis in die russischen Schützengräben in der Ukraine. Eigentlich hat der russische Staat vieles getan, um die Armee zu professionalisieren und Korruption oder Missbrauch von Seiten der Offiziere auszumerzen. Aber viele der gut ausgebildeten professionellen Offiziere sind im ersten Kriegsjahr getötet worden. Und vor allem wissen die jetzigen Offiziere, dass ihre Soldaten mit viel Geld an die Front reisen. Russland lockt neue Rekruten ja vor allem mit hohen Löhnen und Antrittsgeldern. Und das hat offenbar zur Bildung einer Art von Erpressungsmarkt geführt, wo ein Soldat zum Beispiel umgerechnet 10.000 Franken an seinen Offizier überweisen muss, damit er nicht in den Kampf geschickt wird. Oder 5.000 Franken, damit er in den Fronturlaub darf. Oder schon nur 50 Franken, um eine Dusche zu nehmen. Und für mehrere 10.000 Franken kriegt man eine ärztliche Bescheinigung, dass man dienstuntauglich sei. Und dafür sparen offenbar oft die Offiziere selbst das Geld, das sie erpresst haben. Ich denke nicht, dass das in jeder Einheit so passiert. Aber die große Zahl an russischen Soldaten, die unabhängigen russischen Medien von diesen Praktiken erzählt haben, deutet darauf, dass diese weit verbreitet sind.
0: Der Effizienz der Armee sind solche Praktiken wohl abträglich. Wie reagiert die Führung?
3: Ich denke, die Kreml-Führung weiß das zumindest ansatzweise. Und wie erwähnt, werden Beamte im Verteidigungsministerium immer wieder verhaftet, wobei es da in vielen Fällen auch um die Säuberung des Apparats von Gefolgsleuten des alten Verteidigungsministers Sergei Shoigu geht. Das Problem ist, dass man Korruption nicht umfassend angehen kann, weil sie ein Teil des Systems ist. Die Selbstbereicherung ist eine der Hauptmotivationen für Kreml-Beamte, diesem Regime überhaupt zu dienen. Und vor der Korruption an der Front verschließt die russische Führung auch eher die Augen, weil sie nicht an die große Glocke hängen will, dass die Soldaten oft erpresst und bestohlen werden. Wenn potenzielle Rekruten erfahren, dass ihnen das versprochene Geld vielleicht sofort weggenommen wird, werden sie keinen Armeevertrag unterschreiben. Es gibt bestimmt Leute im Staatsapparat, die die Korruption ernsthaft bekämpfen wollen. Ich meine, der eigentliche Bericht von Alexei Muchin, der im Beitrag vorkommt, ist ziemlich seriös und macht auch viele Lösungsvorschläge. Aber ob dann wirklich etwas Nachhaltiges unternommen wird, ist eine andere Frage.
0: Korruption im russischen Militärapparat. Die Einordnung unseres Korrespondenten Callum McKenzie. Echo der Zeit. Wir berichten jetzt über die Trinkwasserreserven hierzulande angesichts der großen Trockenheit. Über den Patois-Dialekt in der Romandie, der einst als hinterwäldlerisch galt, nun aber wieder aufleben soll. Über eine historische Eisenbahnlinie, die wieder in Betrieb gehen und den Golfraum via Türkei mit Westeuropa verbinden soll. Und gleich zuerst berichten wir über die Verteidigungsallianz NATO am Scheideweg. Seit US-Präsident Donald Trump wieder im Weißen Haus ist, steht die NATO unter massivem Druck. Die USA sind nicht mehr gewillt, die Führungsrolle zu übernehmen. Für das Verteidigungsbündnis bedeutet das einen fundamentalen Umbruch. Eigentlich ein Moment, in dem es zahllose Fragen zu klären gäbe. Dennoch ist der NATO-Gipfel in Ankara von kommender Woche kürzer, als je ein Gipfel zuvor war. Der Grund? Risikominderung. Man will den Gipfel möglichst schmerzlos über die Bühne bringen, ohne Trump viel Raum zu geben, um neuerliche Eklats möglichst zu verhindern. Schwierig dürfte es dennoch werden. Fredrik Steiger sprach darüber mit dem langjährigen NATO-Spitzenfunktionär und Planungschef Jamie Shea.
4: NATO-Gipfel dauern üblicherweise 3 Tage. Es gibt stets zahlreiche Arbeitssitzungen zu den großen Themen Ukraine-Krieg, Rüstungskooperation, Finanzierung. Dazu Treffen mit den Staats- und Regierungschefs befreundeter Nationen und sogar einen Kulturabend. Doch das Spitzentreffen der Allianz kommende Woche wurde nun massiv abgespeckt. Aus einem einzigen Grund, und der findet sich im Weißen Haus, sagt Jamie Shea.
5: It's been kept short so that President Trump does not become bored.
4: Trump solle sich keinesfalls langweilen und erst recht keine Gelegenheit erhalten, einen Eklat zu provozieren, sagt der langjährige NATO-Top-Beamte, der heute an mehreren Universitäten lehrt. Die Nervosität sei groß, alle hofften auf einen einigermaßen störungsfreien Gipfel.
5: There's a lot of nervousness and anxiety in the air. NATO is hoping for a harmonious and
4: Nichts schadet der Abschreckungswirkung der NATO mehr als öffentlich ausgetragener interner Streit. Entsprechend hätten die NATO NATO-Verwaltung und NATO-Generalsekretär Mark Rutte Überzeit geleistet, um sicherzustellen, dass alles nach Trumps Gusto verlaufe. Bloß hat der bereits angekündigt, er werde die Europäer zur Rede stellen, weil sie die Amerikaner im Krieg gegen den Iran nicht ausreichend unterstützt hätten.
5: Trump clearly has been very frustrated. He may bring that up, so we'll have to wait and see what happens.
4: Dies, obschon die USA mehr als 5'000 Angriffe von europäischen Luftwaffenstandorten ausfliegen konnten und die Europäer anbieten, bei der Sicherung der Straße von Hormuz zu helfen. Doch das Tuch ist zerschnitten, zumindest zwischen der Trump-Regierung und Europa. Allerdings blieben die Signale aus Washington widersprüchlich, so Jamie Shea.
5: You still get sort of conflicting signals.
4: Auf dem NATO-Gipfel vor einem Jahr in Den Haag ging es Trump zuvorderst darum, dass die Europäer mehr, viel mehr für die transatlantische Sicherheit bezahlen. Das haben sie zugesagt, in zig Milliardenhöhe. Nachhaltig besänftigt hat das den US-Präsidenten nicht. Er empfindet generell keine Sympathie für liberale, rechtsstaatliche Demokratien. Gleichzeitig, so Ex-NATO-Mann Shea, hingen viele in Trumps republikanischer Partei und im Verteidigungsestablishment der USA nach wie vor an der NATO. Und sie sehen, genauso wie die Europäer, Russland weiterhin militärisch als Hauptbedrohung des Westens.
5: There are still a large number of Republicans, President Trump's party, who are Russia hawks.
4: Tatsächlich bauen die USA völlig im Widerspruch zu Trumps antieuropäischer Rhetorik ihre taktischen Nuklearwaffenarsenale in Europa aus. Mit mehreren Ländern geht Washington gar neue Verteidigungsabkommen ein und baut einzelne Truppenstandorte aus, etwa in Großbritannien.
5: The United States agreed to modernize its tactical nuclear weapons in Europe.
4: Jamie Shea ist indes überzeugt, es ist inzwischen sehr viel Geschirr zerschlagen. Eine Rückkehr zur alten NATO wird es nicht geben, auch nicht nach Trump.
5: Certain lines have been crossed, which cannot be uncrossed. The old NATO is not going to come back, and there's clearly going to be a shift to much.
4: Europa müsse für die eigene Sicherheit die Hauptverantwortung übernehmen. Sei der US-Beistand im Kalten Krieg noch eine schiere Notwendigkeit gewesen, so sei er künftig als Luxus zu sehen, auf den man notfalls verzichten könnte.
5: During the Cold War they were a necessity, in the future they're going to be more of a luxury.
4: Aber natürlich hätten die europäischen NATO-Mitglieder alles Interesse an weiterer US-Unterstützung. Doch sich auf sie verlassen, das könne man nicht länger.
5: They would like to hold on to as much US security guarantee as they possibly can.
4: Noch sei Europa operativ und bei den Kapazitäten seiner Rüstungsindustrie außerstande, ganz auf eigenen Füßen zu stehen. Aber man müsse alles unternehmen, damit das in einigen Jahren der Fall sei. Der alte Kontinent müsse seine eigene Verteidigung neu planen, und zwar zwingend so, dass sie notfalls auch ohne jede US-Hilfe gewährleistet sei. Braucht es dazu auch eine europäische Atombombe? Nein, das sei nicht prioritär, findet der frühere NATO-Planungschef.
5: I don't think it's the most urgent priority.
4: Viel akuter seien die Fähigkeitslücken bei der Luft- und Drohnenabwehr. Außerdem sei Europa nach wie vor schlecht gewappnet gegen die hybride Kriegsführung Russlands mit Cyberangriffen, Desinformation, Propaganda und Sabotageakten. Etwa die Energieversorgung sei extrem verletzlich. Allein im vergangenen Monat, so Jamie Shea, sei der Luftraum von osteuropäischen NATO-Mitgliedern 30 Mal durch russische Drohnen verletzt worden.
5: We've had 30 violations of European airspace by Russian drones over the last month alone.
4: Die NATO steht also auf ihrem Gipfel in Ankara am Scheideweg. Dabei ist die Variante weiter wie bisher nicht im Angebot. Doch vom alternativen Ziel, nämlich einer in erster Linie europäischen NATO mit voller europäischen Verantwortung, ist man noch ziemlich weit entfernt.
0: Fredrik Steiger. Gewitter und Regen haben in den letzten Tagen für ein wenig Abkühlung gesorgt. Kaum etwas ausgerichtet haben sie indes gegen die Trockenheit. Die Trockenheitskarte des Bundes zeigt, dass überall die Gefahrenstufe 4 von 5 gilt, mit Ausnahme der Südschweiz. Was das für die Trinkwasserreserven im Wasserschloss Schweiz bedeutet, im Bericht von Noemi Ackermann.
6: Bei uns in der Schweiz ist es eine Selbstverständlichkeit. Wir öffnen den Wasserhahn und hinaus fließt frisches, gutes Trinkwasser. Dieses Wasser trinken wir aber nicht nur, sondern wir spülen damit die Toilette oder füllen Pools und bewässern den Rasen. Das würden wir nun besser sein lassen, sagt Manuel Kessler, der geschäftsführende Brunnenmeister von Brunnen im Kanton Schwyz.
7: Bewässerungen von Rasen oder Grünzeug, was nicht unbedingt nötig ist, würde ich jetzt nicht empfehlen. Aber so Obst und Gemüse, das braucht klar Wasser, sonst wäre es ja schade um das Grünzeug.
6: Noch weiter gehen andere Gemeinden, so beispielsweise Wittnau im Kanton Aargau. Weil die Quellen zu wenig Wasser haben, darf die Bevölkerung keine Pools mehr füllen oder Autos waschen. Zudem ordnet die Gemeinde an, beim Zähneputzen oder beim Einseifen unter der Dusche das Wasser abzustellen. Wittnau beobachtet täglich den Wasserverbrauch und vor allem, wie viel Wasser die Trinkwasserquelle noch liefert. Die lückenlose Versorgung muss auch für Spitzenzeiten, zum Beispiel abends, wenn viele Duschen gewährleistet sein, oder für unvorhergesehene Ereignisse, wie beispielsweise einen Brand. Die Gemeinde ist von Quellwasser abhängig, so wie auch andere Gemeinden in der Schweiz. Gewitter mit Regen genügen nicht, um die Situation dort zu entschärfen, wo das Wasser jetzt schon knapp ist. Das sagt Christoph Mahr, der im Kanton Aargau Sektionsleiter Grundwasser, Boden und Geologie ist.
8: Alles, was jetzt kommt mit Gewitter, das meiste wird oberflächlich abfließen und nicht versickern können ins Grundwasser oder Quellwasser.
6: Die Böden seien so trocken, dass das Wasser abfließe und nicht versickere. Es bräuchte mehrere Tage Regen, um Grund- und Quellwasser wieder aufzufüllen.
8: Dafür braucht es wirklich eigentlich die Winterniederschläge. Die lang andauernden Winterniederschläge, wenn dann weniger Wasser verbraucht wird von der Vegetation und von den Menschen, erst dann kann der Boden durchfeuchtet werden und dann kann Grundwasser neu gebildet werden durch die Niederschläge.
6: Grundsätzlich hätten wir genug Wasser in der Schweiz, um die Bevölkerung zu versorgen. Engpässe seien aber nicht ausgeschlossen, sagt Christos Bräunle, der Kommunikationsleiter des Schweizer Fachverbandes für Wasser, Gas und Wärme.
9: Eine aktuelle Hitzewelle wie jetzt führt natürlich auch zu einem erhöhten Trinkwasserbedarf in der Bevölkerung und das kann punktuell und zeitlich begrenzt zu knappem Trinkwasser führen.
6: In Rand- und Bergregionen, wo die Versorgung von Quellen und von Schneereserven abhängt, da kann Wasser nach einem schneearmen Winter auch knapp werden. In der Schweiz sind die Gemeinden für die Wasserversorgung zuständig. Einzelne Gemeinden können so an ihre Grenzen kommen, so Bräunle.
9: Ein Weg, um dem entgegenzuwirken, ist, dass man sich mit Nachbargemeinden vernetzt. Dass man also Verbindungsleitungen baut zu der Nachbargemeinde und so können sich dann die verschiedenen Gemeinden aushelfen, wenn es mal knapp wird oder wenn eine Fassung ausfällt oder sonst etwas passiert.
6: Bereits gemacht hat das Brunnen im Kanton Schwyz. Dort wird mit Grundwasser aus den Nachbargemeinden nachgeholfen. Anders im aargauischen Wittnau. Dort gibt es keine solchen Verbindungen zu Nachbargemeinden. Daher heißt es bis auf Weiteres Wasser sparen, nicht nur beim Zähneputzen.
0: Westschweizer Patois, die Dialektsprache aus dem 19. Jahrhundert, wird kaum mehr gesprochen. Mehrere Kantone möchten das nun ändern. Sie wollen das digitale Zeitalter nutzen, um den Dialekt bei Jung und Alt wieder populär zu machen. Der Bericht von Westschweiz-Korrespondent Philipp Reichen.
10: Bonjour à toutes et à tous. Me fait grand plaisir d'être avec vous.
11: So tönt es, wenn der Walliser Regierungsrat Matthias Renner Patois spricht. Es ist der Dialekt aus seiner Heimatgemeinde Saviez. Für Renner eine Herzensangelegenheit, denn er kennt die bewegte Geschichte des Dialekts.
10: Mes grands-parents parlaient en patois.
11: Seine Großeltern hätten stets im Patois gesprochen, gemischt mit ein bisschen Französisch. Es sei auch die Muttersprache seines Vaters. Doch dann habe die Schule den Dialekt verboten. Man habe sich für das Patois geschämt. Das Patois ist eine eigenständige romanische Sprache, die sich aus dem gesprochenen Latein der römischen Antike entwickelt hat. Noch im 19. Jahrhundert sprachen die Leute von Dorf zu Dorf unterschiedliche Patois. Im Wallis der Watt, in Freiburg, Neuenburg und im Jura. Das änderte sich im 20. Jahrhundert. Es galt zunehmend als grobschlächtig und ungebildet, Patois zu sprechen. Deshalb hat Jahre später auch Matthias Renner den Dialekt nicht mehr grundlegend gelernt. Alle sollten Französisch reden.
10: Parce qu'il voulait uniformiser, faire en sorte que tout le monde parle le français.
11: Als Politiker sieht er die sprachliche Gleichmacherei kritisch und will das Patois neu beleben, auch in der Volksmusik. Es sollen nicht alle Patois sprechen oder singen, aber die junge Generation soll dafür empfänglich sein, so Renner.
10: Aujourd'hui, comme responsable politique, on a une responsabilité, à mon avis, de On ne va pas faire reparler tout le monde patois, mais de défendre le patois en le valorisant, en le rendant visible, en ayant de la sensibilisation pour les jeunes générations aussi.
11: Die Kulturverantwortlichen in den Kantonen, wo Patois gesprochen wird, haben die Internetseite patoisroman.ch aufgebaut. Wer sie besucht, hört verschiedenste Dialektformen gesungen und gesprochen, erfährt Wissenschaftliches über die Dialektgeschichte und auch, wo es Lesungen, Treffen und Kongresse gibt. Die Wende im Umgang mit dem Patois bewegt Marlène Maurice aus Évolène im Val d'Hérens. Das Patois ist ihre Muttersprache.
12: Le patois ist une langue d'ocu, une langue des émotions. C'est une langue qu'une des vies, la famille, les amis, pues qu'une des rouges que l'existe mi dei mi autres que le seu propre pays.
11: Für sie sei der Dialekt die Sprache des Herzens und der Emotionen. Die Sprache verbinde sie mit der Familie und Freunden, aber auch mit ganz Europa wegen ihres lateinischen Ursprungs. Und es ist die Sprache, die sie in Évolène noch jeden Tag spricht.
12: Dans cette vallée-là, on a cette chance-là de pouvoir tous les jours trouver des interlocuteurs en dialecte. Si c'est pas dans la rue, c'est au téléphone avec mes sœurs, mon père, des amis.
11: Marlène Maurice lobt ihre couragierten Vorfahren im Val d'Hérens, die sich dem Dialektverbot widersetzt haben.
12: La langue a peut-être pu subsister grâce à quelques personnes qui se sont abstenues de faire appliquer les règles.
11: Im Val d'Hérens sprechen die Einheimischen in Cafés und auf Festen noch immer Patois. Zugezogene hingegen sprechen den Dialekt kaum, machen sich aber beliebt, wenn sie es trotzdem versuchen.
12: C'est vrai, dans les cafés, les fêtes, souvent on va parler cette langue et même si c'est quelques mots, quand on manifeste cet intérêt pour quelques expressions, c'est fortement apprécié et c'est merveilleux à partager.
11: Dass der Dialekt lebt, zeigte sich auch, als Matthias Renner noch als Sekundarlehrer tätig war. Er unterrichtete Patois als Freifach. Die Kurse waren ausgebucht.
10: On a fait du théâtre, on a fait des discussions avec les personnes âgées, des découvertes des lieux patrimoniaux de la commune, mais même des clips vidéo en patois.
11: In Saviès habe er mit Klassen Theater gespielt. Videoclips gedreht, Gesprächsrunden mit älteren Dorfbewohnern organisiert und Musik gemacht. Die Scham, Patois zu reden oder zu singen, ist definitiv verflogen.
0: Philipp Reichen hat berichtet. Der Krieg in Nahost hat offengelegt, wie verletzlich der globale Handel ist. Die Blockade der Straße von Hormuz hat die Lieferketten unterbrochen, vor allem den Handel mit Öl. So wird nach alternativen Transportwegen gesucht. Die Türkei hat da einen Vorschlag. Sie besinnt sich auf ihre eigene Geschichte und wirbt für die Wiederbelebung einer Transportroute durch die arabische Wüste. Vor über 100 Jahren gab es sie schon mal, die legendäre Hedjaz-Eisenbahn. Auslandredaktor Philipp Scholkmann berichtet.
13: Der Sprengsatz explodiert, die Dampflok springt aus den Schienen. Beduinen stürmen den Zug. Angeführt werden sie von einem britischen Offizier und Abenteurer, Lawrence of Arabia. Der Hollywood-Klassiker handelt vom Aufstand der arabischen Stämme gegen das Osmanische Reich. Erzählt wird die Geschichte eines historischen Freiheitskampfs und eines historischen Verrats. Die Hedjaz-Linie spielt dabei eine wichtige Rolle. Der Sultan des Osmanischen Reichs hatte die Eisenbahn bauen lassen. Die Arbeiten begannen um 1900. Die Linie führte durchs heutige Syrien und Jordanien bis nach Medina im heutigen Saudi-Arabien. Deutsche Ingenieure halfen beim Bau. Es ging dem Sultan in Istanbul darum, den Pilgern die Wallfahrt zu den heiligen Städten des Islams zu erleichtern und darum, die Versorgung zu sichern auf einer arabischen Halbinsel unter osmanischer, also türkischer Kontrolle. Was die arabischen Stammeskämpfer nicht wussten, als sie die Nachschublinie des Sultans sabotierten, dass ihnen das Ende der osmanischen Herrschaft nicht die versprochene Freiheit bringen würde. Denn Großbritannien, das sie unterstützte, hatte schon ein Geheimabkommen mit Frankreich geschlossen. Die beiden europäischen Mächte teilten sich nach der Zerschlagung des Osmanischen Reichs den Nahen Osten in koloniale Einflusszonen auf. Die Region versank ein Jahrhundert lang in Kriege und Krisen. Bei Medina rosten noch heute zerbrochene Wagenteile der alten Hedjaz-Eisenbahn im Wüstensand, stumme Zeugen osmanischen Niedergangs und zerstörter arabischer Hoffnungen. Davon war nicht die Rede Mitte Juni im türkischen Verkehrsministerium. Es ging um Aufbruch, als Minister Abdulkadir Uraloğlu dem arabischen Nachrichtensender Al Jazeera ein Interview gab.
14: Etwas osmanische Nostalgie wehte gleichwohl durchs Büro. Präsident Erdogan sieht sich gern in der Nachfolge der osmanischen Sultane, will an vergangene Größe anknüpfen. Dazu gehört die Infrastruktur. Auf einer Staffelei die Karte eines vernetzten Nahen Ostens. Erdogans Verkehrsminister fährt mit dem Zeigestab verschiedenfarbigen Linien entlang. Dargestellt ist ein dichtes Eisenbahnnetz. Es verbindet Haupt- und Hafenstädte rund um die arabische Halbinsel, von Basra im Irak bis Sanaa in Jemen, als ob es in der Region gar keine Spannungen mehr gäbe. Die moderne Hejaz-Eisenbahn soll nicht mehr die heiligen Städte zum Ziel haben. Pilger werden in der saudischen Hauptstadt Riad umsteigen müssen. Im Vordergrund steht die Fracht, sagt der Minister. Öl und andere Rohstoffe vom Golf, aber auch Seefracht aus Fernasien, die in den Häfen des Omans auf die Schiene umgeladen würde. Präsident Erdogan und der saudische Kronprinz Mohammed bin Salman diskutierten die Landverbindung bei ihrem letzten Treffen in Riad. Danach wurde eine Absichtserklärung unterzeichnet. Saudi-Arabien und die Türkei seien die Lokomotiven bei diesem Projekt, so der Minister. Beide haben je für sich schon viel in die Eisenbahn investiert. Das Trasse quer durch Saudi-Arabien bis hinauf zur jordanischen Grenze sei praktisch fertig, lobt Uraloğlu. Das Hochgeschwindigkeitsnetz der Türkei erstreckt sich bald bis hinab in den Südosten Anatoliens. Im Grunde gehe es noch um die Schließung einer kleinen Verbindungslücke, sagt der Minister. 400 Kilometer durch Jordanien und Syrien. Es war das Herzstück der historischen Hejaz-Linie. Reste davon bestanden weiter bis zum Syrienkrieg. Um sie wieder durchgängig zu machen, ist die Türkei in einer guten Position. Sie hat großen Einfluss auf das neue Syrien nach dem Sturz Assads, politisch, wirtschaftlich. Es handelt sich dennoch um eine Wette auf eine friedlichere Zukunft in der Region, denn die Geschichte der Hejaz-Linie lehrt, Lokomotiven können leicht aus den Schienen gesprengt werden. Und es gibt ein Konkurrenzprojekt, ein israelisches. Es sieht vor, das saudische Schienennetz via Jordanien direkt an die israelische Hafenstadt Haifa anzubinden. Der türkische Verkehrsminister redet dieses israelische Vorhaben klein. Es diene nur der Erschließung eines Mittelmeerhafens, eben Haifas. Die neue Hejaz-Eisenbahn via Syrien habe eine ganz andere Dimension. Sie binde den Golf, ja Türkei, an das gesamte europäische Eisenbahnnetz an, mit Zugang zu allen umliegenden Meeren. Von der arabischen Wüste bis London, durchgehend auf der Schiene, so der Minister. Es geht also auch um strategische Rivalität. Die Türkei will Israel zuvorkommen. Auffälligerweise ist auf der nahöstlichen Netzkarte im Büro des Ministers nicht einmal ein Abzweiger Richtung Israel eingezeichnet. Bis Ende Jahr soll ein Finanzierungsplan ausgearbeitet sein. Danach könnten leistungsfähige Bauunternehmen wie die türkischen diese modernisierte Hejaz-Eisenbahn schon in 3-4 Jahren fertigstellen, versichert der türkische Verkehrsminister.
0: Philipp Scholkmann über türkische Eisenbahnpläne. Das war das Echo der Zeit vom Freitag, dem 3. Juli, mit Redaktionsschluss um 18.40 Uhr. Verantwortlich für die Sendung heute Zita Affentranger, für die Nachrichten Livia Schmid und am Mikrofon war Ivan Lieberherr.
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16: Ganz schöne Feierabend. Damian Betschart ist mein Name. Wir gehen kurz auf die Strasse.
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16: Die Übersicht von 18.41 Uhr. Vorsicht in der Region Freiburg. Auf der A1 Murten-Bern zwischen Murten und Kerzers besteht in beiden Richtungen Gefahr durch Personen auf der Fahrbahn. Entwarnung in Graubünden auf der A13 Bellinzona-San Bernardino zwischen Roveredo und Lostallo besteht keine Gefahr mehr durch einen Velofahrer. In der Region Solothurn auf der A1 Richtung Zürich Stau ab Wangen an der Aare wegen eines Unfalls vor Niederbipp. Dann Stau oder stockend auf der A1 Richtung Bern zwischen Herkingen und Wangen an der Aare. In der Region Basel auf der A2 Richtung Deutschland ab Pratteln mit 30 Minuten Zeitverlust. In der Region Zürich vor dem Gubristunnel Richtung St. Gallen ab Dietikon und ab Urdorf Süd. Weiter in der Zentralschweiz auf der A14 Richtung Luzern ab Gisikon-Roth und vor dem Gotthardtunnel Richtung Süden 4 Kilometer Stau und 45 Minuten Wartezeit ab Amsteg. Allen unterwegs viel Geduld und eine gute Fahrt.

0: 14 Minuten noch, dann ist es 7 Uhr.
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0: Ja, die Enttäuschung war riesig bei unseren deutschen Nachbarn, die so der Fußball-WM schon im 16. Finale rausgekommen sind. Und das hat jetzt Konsequenzen, Yannick Breu.
2: Ja, der Julian Nagelsmann ist nicht mehr Trainer von der deutschen Fußballnationalmannschaft. Er und der Deutsche Fußballverband haben den Vertrag nach knapp 3 Jahren aufgelöst, nachdem sein Team, wie du schon gesagt hast, an der WM schon im 16. Finale gegen Paraguay rausgekehrt ist. Übernehmen soll jetzt der Jürgen Klopp, schreibt der Deutsche Fußballverband. Unsere Kollegin von der ARD, Mara Tillmann.
3: Julian Nagelsmann ist als Bundestrainer Geschichte. Jürgen Klopp soll sein Nachfolger werden. Aber die Verhandlungen könnten eine Weile dauern. Sein grundsätzliches Interesse an dem Job hatte Klopp signalisiert. Schwierig könnte es aber bei den Details werden. Der 59-Jährige ist aktuell Head of Global Soccer beim Konzern Red Bull mit Vertrag bis 2029. Dass es eine Ausstiegsklausel gäbe, sollte Klopp der Posten des Bundestrainers angeboten werden, dementierte der Konzern. Ein großes Thema bei möglichen Verhandlungen könnte das Gehalt des neuen Bundestrainers sein. Nach Informationen der Sportschau soll Klopp bei Red Bull eine 2-stellige Millionensumme verdienen, also nochmal deutlich mehr als Nagelsmann beim DFB, und der war schon jetzt der bestbezahlte Bundestrainer der Geschichte. Und was, wenn die Verhandlungen scheitern? Dann bräuchte der Verband eine schnelle andere Lösung. Stand jetzt, beide Seiten haben eine Absichtserklärung abgegeben und damit setzt der DFB erstmal alles auf die Karte Klopp.
2: Der Achtelfinal, wo Deutschland mit dem Julian Nagelsmann nicht geschafft hat, kommt dafür auf die Schweiz zu, nachdem die Nazi gegen Algerien 2-0 gewonnen hat. Und die Schweiz spielt im Achtelfinal entweder gegen Ghana oder gegen Kolumbien. Aber wer sollten wir uns aus Schweizer Sicht eigentlich wünschen? Wer liegt der Schweizer Nationalmannschaft besser? Das diskutieren jetzt unsere Expertin Katrin Lehmann und unser Nationalmannschaftsreporter Lionel Mattmüller. Ghana wünscht sich den Lionel. Nein, viel lieber Kolumbien, sagt Katrin Lehmann.
4: Ich finde, es ist besser, wenn die Schweiz gegen Kolumbien spielt, weil Ghana ist so diszipliniert, so defensiv stabil und es wird schwierig und es geknurze gegen die jetzt spielen.
5: Ja, bin ich einverstanden. Jetzt schauen wir mal die Gruppenphase an. Usbekistan geschlagen, Kongo geschlagen und ein Unentschieden gegen Portugal. Das sind gute Leistungen und das haben sie mit dominantem Fußball geschafft, die Kolumbianer. Sie haben eine super hohe Passquote gehabt, die lieben Spiel mit dem Ball. Ich glaube nicht, dass das gut ist für die Schweiz.
4: Ja, aber die Schweiz hat heute eben bewiesen, dass es kein Problem ist, wenn eine Mannschaft mal meint, sie können jetzt dominant auftreten. Die ersten 10 Minuten hat Algerien alles im Griff gehabt und dann hat es Bang gemacht und die Schweiz hat umgeschaltet und gewonnen.
5: Aber Algerien hat die ein oder andere Chance zugelassen und Kolumbien hat extrem wenig Chancen zugelassen in der Gruppenphase. Portugal hat gerade mal 2 Schüsse gehabt aufs Goal.
4: Ja, aber Portugal hat den Cristiano Ronaldo und wir haben den Mansambi und die Schweiz hat gezeigt, dass sie nicht viel Chancen brauchen. Sie sind heute unglaublich effizient gewesen und wenn du einmal entdeckt hast, wie das geht mit deren Effizienz, dann nimmst du das eben einfach mit. Eins ist auch klar, Ghana ist so gefährlich. Sie haben eine unglaublich schnelle Stürme. Sie haben so gute Umschaltmomente. Und das haben die Schweizer gar nicht gern. Die Rückwärtsbewegung nach einem Ballverlust, das ist ein grosser Schwachpunkt der Schweizer.
5: Ja, aber wer hat denn Kolumbien auf der linken Seite? Es ist der Luis Diaz, Flügelspieler von Bayern München in Topform. Und das gegen eine teilweise noch unsichere rechte Abwehrseite der Schweizer. Also da bin ich dann skeptisch, ob die da so richtig gut im Griff haben. Dazu kommt, dass wenn offensive Spieler von der Schweiz defensiv gefordert werden, und das werden sie gegen Kolumbien, dann kann das auf Kosten von Schweizer Angriff gehen.
4: Ja, ich gebe zu, das könnte ein bisschen schwierig werden, aber eins ist auch klar, der Manuel Akanji und der Nico Elvedi haben heute bewiesen, wie stark dass sie taktisch können spielen und eben auch die Flügelseite immer wieder können unterstützen. Darum glaube ich eben, dass das kein Problem sein wird.
5: Ein letztes Argument, Ghana hat das Problem im Spiel mit dem Ball. Sie spielen wenig Chancen raus. Ich glaube, das geht der Schweiz nur entgegenkommen.
2: Argument gibt's also für beide Gegner. Wer es dann wird, das wissen wir morgen am Morgen früh. Das 16. Finale Kolumbien gegen Ghana ist um 3:30 am Morgen. Schon ein bisschen vorher gibt's das 16. Finale zwischen Kap Verde und Argentinien. Und nirgends auf der Welt gibt's so eine grosse kapverdische Diaspora wie in Brockton im US-Bundesstaat Massachusetts. Der Einfluss ist besonders jetzt während der Fußball-WM spürbar. Jedes Spiel von Kap Verde wird in der Stadt in der Nähe von Boston zu einer Party. Der Beitrag vom Silvan Schweizer.
6: Es ist einiges los in der Pritos Island Cuisine. Der Manuel da Silva hat das Restaurant für kapverdische Küche 2018 in Brockton eröffnet. Der 55-Jährige stammt selber von dieser Inselgruppe im Atlantik und momentan, so sagt der da Silva, sei es in Brockton ein bisschen wie auf der Kapverde.
7: I've been in Brockton for so long and Brockton for me now is like a Cape Verdean.
6: Das ist auf den ersten Blick erstaunlich, weil von Brockton im östlichen US-Bundesstaat Massachusetts sind es bis zu den Kapverden rund 5'400 Kilometer. Aber auf der anderen Seite hat jeder fünfte von diesen 100'000 Einwohner kapverdische Wurzeln. Vor knapp 100 Jahren war Brockton die Schuhhauptstadt der Welt und hat viele Arbeiterinnen und Arbeiter angezogen. Und so ist der Ort irgendwann wie zu einer 11. Insel der Kapverden geworden. Besonders während der Fußball-WM ist die Kapverden-Connection spürbar. Mit 3 Unentschieden, unter anderem einem 0-0 gegen den Europameister Spanien, haben sich die Kapverden sensationell für die K.O.-Phase qualifiziert. Und jeder Punkt ist im Restaurant von Manuel da Silva euphorisch gefeiert worden. Die ganze Stadt hat gefeiert. Kinder, Eltern, Grosseltern, alle haben auf der Strasse getanzt mit Fahnen. Der Moses Rodriguez hat sich auch gefreut. Der 64-Jährige ist auf der Kapverde geboren und heute der Bürgermeister von Brockton.
8: We're no longer just a thought of,
9: you know. Wir sind nicht mehr nur in Gedanken. Wir spielen jetzt gegen die Grossen. Hoffentlich wird es auch am Freitag wieder ein gutes Ergebnis geben.
8: A very good result as well.
6: Heute spielen die Kapverde, die kleine Nation mit weniger als 600'000 Einwohnern, im 16. Finale gegen den momentan grössten, den Weltmeister Argentinien. Und in Brockton werden alle wieder vor dem Fernseher kleben und mitfiebern auf der 11. Insel der Kapverde.
2: Der 16. Finale Kapverde gegen Argentinien wird am Mitternacht abpfiffen. SRF 2 überträgt live. Zum Tennis und dem Grand Slam Turnier Wimbledon. Wie auch die Schweizer Nazi ist auch Belinda Bencic im Achtelfinale. Sie gönnt zu Wimbledon nach fast 3 Stunden gegen die Russin Anna Kalinskaya. Und für die Belinda Bencic ist es insgesamt der 5. Achtelfinale zu Wimbledon. Letztes Jahr ist sie sogar bis in Halbfinale gekommen. Zum Schluss noch Beachvolleyball. Seit dem Mittwoch messen sich die besten Beachvolleyballerinnen und Beachvolleyballer der Welt wieder zu Gstaad im Berner Oberland. Im Gegensatz zu gestern haben die Schweizer Fans heute wieder einen Grund zum Jubeln gehabt. Tanja Spichtig aus Gstaad.
10: Gestern war zu Gstaad gar kein Schweizer Tag. Alle Schweizer Teams haben verloren. Die Schweizer Mannenduos sind nach diesen Niederlagen gestern ausgeschieden. Die 3 Schweizer Frauenteams haben heute nur mal ein Gruppenspiel gehabt und alle konnten einen Sieg feiern. Joanna Meder und Leona Kernen, Anouk und Zoe Verschedepre und Tanja Hüberli und Nina Brunner. In der Gruppenphase können wir mal einen schlechten Tag einziehen. Wichtig sei es, sich nach so einer Niederlage zurückzukämpfen, hat Nina Brunner gesagt.
11: Das haben wir heute sehr gut gemacht und jetzt sind wir bereit für die K.O.-Phase.
10: Die 3 Schweizer Frauen-Duos kämpfen alle morgen gegen ein amerikanisches Duo um einen Einzug ins Viertelfinal.
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1: Von 18.59 Uhr Entwarnung in der Region Freiburg auf der 1 Murten-Bern. Zwischen Murten und Kerzers besteht keine Gefahr mehr durch Personen auf der Fahrbahn. Dann Stau oder stockend in der Region Solothurn auf der A1 Richtung Bern. Zwischen Önsingen und Niederbipp in der Region Basel auf der A2 Richtung Deutschland ab Pratzel mit 30 Minuten Zeitverlust. Und vor dem Gotthardtunnel Richtung Süden aktuell 3 Kilometer Stau und 30 Minuten Wartezeit ab Wassen. Eine gute Fahrt wünsche ich.
2: Die Nachrichten von SRF um 7 mit Silvia Staub. In Deutschland haben mehrere 10'000 Angestellte von Mercedes-Benz gegen den Sparkurs des Autokonzerns protestiert. Zum Beispiel am traditionsreichen Mercedes-Benz-Standort Sindelfingen im Bundesland Baden-Württemberg. Laut der Gewerkschaft hätten dort rund 20'000 Personen protestiert. Ein Sprecher von Mercedes-Benz sprach von 10'000 Teilnehmenden. Letzte Woche hatte Mercedes-Benz unter anderem angekündigt, dass die Arbeitszeit verlängert wird bei gleichem Lohn. Außerdem soll eine Sonderzahlung für viele Angestellte in Deutschland verschoben werden. Im Iran haben die Trauerfeierlichkeiten begonnen für den getöteten Ayatollah Ali Khamenei, den obersten geistlichen Führer. Khamenei starb Ende Februar, als die USA und Israel ihre Angriffe auf den Iran starteten. AD-Korrespondent Uwe Lüb berichtet.
3: Die Trauerfeierlichkeiten für Ali Khamenei dürften die größten seit der Gründung der Islamischen Republik 1979 werden. Die Zeremonie zieht sich über 6 Tage hin. 2 Tage lang wird der Sarg mit den sterblichen Überresten Khameneis in der neuen Mossala-Moschee von Teheran aufgebahrt, einer der größten Moscheen der Welt. Für Montag ist eine Prozession durch Teheran geplant, Dienstag durch Qom. Die Stadt gilt Schiiten als eine der wichtigsten heiligen Städte. Mittwoch sollen Schiiten im Irak Abschied von Khamenei nehmen können. Am Donnerstag schließlich wird der Sarg in den Imam Reza-Schrein in Khameneis Geburtsstadt Mashhad gebracht. Die iranischen Behörden erwarten Millionen Teilnehmende an den Trauerfeierlichkeiten. Zudem kommen Regierungschefs und Delegationen aus mehr als 30 Ländern nach Teheran. Vertreter aus der Europäischen Union wurden ausdrücklich nicht eingeladen. Sie hätten, so der stellvertretende Außenminister Irans Gharibabadi, während der Angriffe auf Iran auf der falschen Seite der Geschichte gestanden.
2: Der Bund soll sich an Vergleichszahlungen für die Opfer der Brandkatastrophe von Comontana beteiligen. Nach dem Ständerat hat nun auch die zuständige Nationalratskommission Ja zu diesem Vorhaben gesagt. Konkret soll sich der Bund an allfälligen Vergleichen beteiligen, die an gemeinsamen Gesprächen vereinbart werden. Und zwar mit einem Betrag von maximal 20 Millionen Franken. An diesen Gesprächen dabei

0: Freitag, der 3. Juli. Auf den Tag genau vor 100 Jahren, am 3. Juli 1926, ist ein Stück Schweizer Eisenbahngeschichte geschrieben worden. Die Eröffnung der Furka-Oberalpbahn. Zum 100-Jahr-Jubiläum gibt es das Wochenende jetzt ein grosses Fest. Und ganz vorne mit dabei ist der Daniel Schlosser. Er arbeitet eigentlich bei der Zentralbahn, ist aber im Nebenamt bei der Dampfbahn Furka-Bergstrecke AG für alle Dampflocken, Diesellocken, Waggons und die Werkstätte verantwortlich und stellvertretender Geschäftsführer. Meine Moderationskollegin Tina Nageli hat mit ihm geredet und hat von ihm wissen, was braucht denn jetzt eigentlich mehr Nerven? Die Strecke oder das Rollmaterial?
1: Das ist eine sehr gute Frage. Beim Rollmaterial ist es so, der braucht vor allem viel Know-how, technisches Wissen, um die alten historischen Fahrzeuge in Schuss zu behalten. Hingegen bei Strecke ist es vor allem der finanzielle Aspekt. Das braucht enorm viel finanzielle Mittel, die wir durch Gönner, Spender und so zusammentragen, dass wir die Strecke eigentlich am Leben erhalten
2: können. Es sind ja rund 900 Freiwillige aus der ganzen Welt, die für den Betrieb der Furka-Dampfbahn ihre Freizeit opfern. Also wie müssen wir uns das vorstellen? Kann man sich da anmelden oder wie geht das?
1: Jawohl, die Freiwilligen, das sind, wie du gesagt, fast 1000 freiwillige Helfer, die so in Sektionen aufgeteilt sind. Die, wenn sie interessiert sind, können die mal schauen. Fast eine Art wie ein Schnuppern arbeiten. Und nachher werden die entweder in Baugruppen oder in Werkstatt eingesetzt. Ist aber eine grosse Herausforderung, dass wir als Bahnbetreiber eigentlich immer die Sicherheit gewährleisten können. Und jederzeit auch gegenüber den Aufsichtsbehörden so den sicheren Bahnbetrieb aufrechterhalten.
2: Mhm. Eben, wenn man das macht, in seiner Freizeit der Furka-Dampfbahn zur Verfügung steht quasi, was verbindet die Menschen? Was sind das für Leute?
1: Ja, das ist ganz querbeet. Also das hat von Ingenieuren über Professoren bis zu Handwerkern hat alles querbeet. Also zum Teil kommen sie aus dem Ausland, von Holland. Die melden sich an, sie zum Teil während einer Woche hier oben, arbeiten eine Strecke mit. Ihr Lohn ist eigentlich ein Bett zum Übernachten und Verpflegung vor Ort. Aber die sind natürlich unglaublich, die letzten 40 Jahre, wo sie zu dieser Strecke geschaut haben, dass die wieder in Betrieb kommt, sind die enorm verbunden mit dieser Gegend und dieser Bahn.
2: Mhm. Ja, Sie haben es gerade angetönt. Also die Furka-Oberalpbahn hat ja eine äusserst bewegte Geschichte hinter sich. Anfangs 80er ist wegen dem neuen Furka-Tunnel Bergstrecke über dem Tunnel nicht mehr befahren worden. Eben erst mit der Gründung von einer Aktiengesellschaft vor 40 Jahren sind die historische Strecke wieder reaktiviert worden, damit eben eine Dampflok wieder fahren können. Feiern Sie jetzt heute im Fall eigentlich 2 Jubiläen?
1: Ja, das kann man so sagen. Also, ich denke, vor 100 Jahren, wo die Strecke ist eröffnet wurde, haben die auch gefeiert und haben, das ist schon dann ein spektakulärer Moment gewesen. Und heute, wo wir die 40 Jahre zurückschauen, auch für uns ist das immer noch eine Wahnsinnsgeschichte. Gerade jetzt, wo die Alpenrosen blühen und man über den Pass reinfährt mit diesen historischen Fahrzeugen, das ist absolut spektakulär. Und da freuen wir uns jetzt an diesem Wochenende, das dürfen zu feiern.
2: Eben, es gibt ja bis am Sonntag ein grosses Jubiläumsfest bei den Standorten Realp und Glist. Auf was freuen Sie sich da am meisten?
1: Ja, das vor allem aus der Schweiz, all die Fans und die Verwandten und Freunde der Dampfbahn da hier raufkommen auf Realp. Wir haben ein grosses Festgelände, wo Dampflokomotiven auch dort stehen, auf dem Festgelände selber. Die fahren, die gehen natürlich näher über den Berg, auf Oberalp rüber. Wir haben aber auch eine Zusammenarbeit mit der Matthorn-Gotterbahn, wo elektrisch historische Fahrzeuge im Betrieb sind etc. Also da wird es Musik haben, es wird grilliert, Top-Sache. Also das kommt, glaube ich, sehr gut.
0: Sagt der Daniel Schlosser. Also wer in der Gegend ist am Wochenende, es gibt ein grosses Fest für 100 Jahre Furka-Oberalpbahn. Und da auf SRF 1 gibt es jetzt Kate Bush.

0: Ganz einen schönen Freitagabend. 8 Minuten und dann ist es 7:30. Es ist definitiv eins der weltweit legendärsten Musikfestivals. Und er startet heute zum 60. Mal, das Montreux Jazz Festival. Da kann man sicher sagen, es gibt, glaube ich, keine Band, die so mit Montreux verbunden ist wie die britische Hardrocker Deep Purple. Natürlich wegen ihrem epochalen «Smoke on the Water», wo die Geschichte vom berühmten Casinobrand zu Montreux erzählt und entstanden ist, weil die Deep Purple bei den Albumaufnahmen am Genfersee Zeugen geworden sind von dem berühmtesten Brand von der Rockgeschichte. Deep Purple spielt am 13. Juli wieder einmal am Montreux Jazz Festival und der Zufall will, dass genau heute das 24. Studioalbum von der britischen Hardrocker rauskommt. Unser Fachmann für Rockmusik, der Dominik Tilje, hat schon reingelassen für uns. Dominik, wie präsentiert sich denn jetzt die alten Herren von Deep Purple auf dem neuen Album Splat?
1: Splat tönt aggressiv, hart, lustvoll und eben gar nicht so richtig alt. Jedenfalls nicht wie ein Album von ein paar selbstzufriedenen älteren Männern. Der Sänger der Ian Gillan hat in einem Interview kürzlich auch darauf hingewiesen, nur weil sie alte Säcke sind, müssen sie ja nicht zwangsläufig wie alte Säcke tönen. Guter Punkt, finde ich. Und wenn ich jetzt als Vergleich in die ersten Songs vom neuen Rolling Stones Album hineinhöre, wo dann nächsten Freitag rauskommt, dann muss ich schon sagen, in Sachen Energie steht es 1-0 für Deep Purple. Als Beispiel können wir gerade mal in allererste Song vom Album hineinhören, eine furiose Hardrock-Nummer.
0: Dominik, erzähl, über was singen jetzt, wo abgesehen vom Gitarrist ja alle unterdessen entweder schon 80 sind oder gegen die 80 zugehen.
1: Sie singen zum Glück nicht über irgendwelche Macho-Rock'n'Roll-Stories, sondern über die Realität, über die Lebenswelt von 80-Jährigen. Und das mit viel Humor und mit ein bisschen Sarkasmus. Der Ian Gillan regt sich zum Beispiel in einem Song fürchterlich auf über die nervigen Auswirkungen von unserem digitalen Alltag, wo er selbstverständlich den Anschluss verpasst hat und sich jeden Tag wie wir alle mit Passwörtern und Sicherheitsabfragen umschlägt. Und dann auch findet, eigentlich wäre ja gedacht gewesen, dass Digitalisierung unser Leben vereinfacht, aber es verkompliziert halt eben einfach alles.
0: Hey, und sag noch, das Album heisst ja Splat, ein Wort, das es eigentlich gar nicht gibt.
1: Der Albumtitel Splat beschreibt das Geräusch von einem Insekt, wenn es auf die Auto-Windschutzscheibe prallt. Und man sofort denkt, das ist es gewesen, das letzte Lebenszeichen. Und das denkt man ja auch jedes Mal, wenn wieder ein neues Deep Purple Album kommt. Das ist es gewesen, das letzte Album von dieser legendären Band. Aber wer weiss, der Ian Gillan will auf jeden Fall nichts wissen von einem finalen Album und sagt, wir machen einfach weiter.
0: Der SRF Musikredakteur Dominik Zillier über das neue Deep Purple Album Splat. Wie gesagt, am 13. Juli spielen Deep Purple am Montreux Jazz Festival und am 16. Oktober kommen sie dann auf Zürich ins Hallenstadion. Jetzt haben wir so lange darüber geredet, jetzt müssen wir natürlich reinhören in das neue Album Splat. Das ist der Song Diablo.

Family of the Year, Hero. Und wir gehen noch kurz auf die Strasse. SRF Verkehrsinfo mit der Übersicht von 19.31 Uhr. Stau in der Region Basel auf der A2 Richtung Deutschland ab Schweizer Halle und vor dem Gotthardtunnel Richtung Süden aktuell 3 km Stau und 30 Minuten Wartezeit ab Wassenall unterwegs. Eine gute Fahrt.

The Sweet Little Willy. Ein guter, wenn Sie gut am Essen sind. Vielleicht draussen auf dem Balkon, wo es heute definitiv angenehmer ist als vor einer Woche. Oder vielleicht machen Sie sich auch gerade schick, zum auswärts zu essen. Da kann man heute sogar ein leichtes Jäckchen mitnehmen. Die Temperaturen in der Nacht sinken an vielen Orten nämlich deutlich unter 20 Grad. Das ist SRF 1 am Freitagabend. Schön sind Sie mit dabei.

Earth, Wind and Fire. After the Love Has Gone. Und ab der 9. auf SRF 1 wieder wie immer am Freitagabend der Nachtexpress mit ihren Wunschsongs. Wenn Sie mögen und Lust haben, dürfen Sie mir gerne jetzt schon mal ein Mail machen mit Ihren Grüßen und Ihrem Lied, wo Sie dann aber gerne hätten nach der 9. Auf srf1.ch gibt es den Link dazu, heisst Kontakt ins Studio. Und um so ein bisschen warm werden, um uns so ein bisschen einstimmen, gibt es doch jetzt schon mal einen Song, der von Ihnen kommt. Welchen Song würden Sie gerne wieder mal hören am Radio? Läuten Sie auf 0848 440 222 0848 440 222.

0: Dein ist mein ganzes Herz. Das ist deutsche Musik von Heinz Rudolf Kunze. Und wir bleiben eigentlich gerade so ein bisschen bei der deutschen Musik. Und zwar dank der Frau Deck aus Eschen. Schönen guten Abend, Frau Deck.
1: Grüß ja.
0: Sie haben nämlich auch einen deutschen Musikwunsch. Ist das richtig?
1: Jawohl. Kongo aus der Schwarzen Vogel von Ludwig Hirsch.
0: Also, den spielen wir gerade. Verraten Sie mir, wie kommen Sie gerade auf diesen Song so an diesem Freitagabend?
1: Von der Südseite her zum Beispiel kommen immer Raben geflogen, die über unser Haus fliegen, zu ihrem Horst, zu der Insel Wert nach Eschen.
0: Das passt einfach sehr gut. Und wenn es mir recht ist, haben Sie noch etwas geplant das Wochenende? Ein Apero, glaube ich, oder?
1: Jawohl, ein Glühwürmli-Apero, morgen Abend, morgen Nacht zwischen 10 und 12 Uhr. Von denen gibt es ja bekanntlich sehr wenig von diesen Glühwürmli. Und wir haben das Glück, in unserem Pro Natura zertifizierten Hausgarten ein paar von diesen wunderbaren Exemplaren dürfen bei uns beherbergen.
0: Das tönt ja wirklich nach einem traumhaft schönen Abend, vor allem wenn das Wetter so gut mitmacht.
1: Ja.
0: Frau Deck, ich würde gerne noch ein paar Grüße durchgeben.
1: Mal, sehr gern. Und zwar als Rockäppli, als Dornrösli, an meine Familie, Marcel und Isabel und ja, alle himmelsrichtigen Duschnuppen.
0: Genau, wer gerade noch so zulässt und sie kämpfen deckt, oder?
1: Genau.
0: So machen wir es doch. Ich danke vielmals fürs Telefon, wünsche ganz einen schönen Abend und dann morgen einen schönen Glühwürmli-Apero.
1: Danke vielmals.
0: Danke. Ade, Frau Deck.
1: Guten Abend,
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2: Von 19.59 Uhr stauen der Region Basel auf der A2 Richtung Deutschland ab Schweizer Halle und vor dem Gotthardtunnel Richtung Süden aktuell 3 Kilometer Stau ab Wassen. Gute Fahrt.
3: Die Nachrichten von SRF um 8 mit Silvia Staub. Kaum ist die letzte Hitzewelle vorbei, kündigen Meteorologinnen und Meteorologen für Frankreich bereits die nächste Welle an. Wegen der Hitze ist die Zahl der Todesfälle in Frankreich zuletzt deutlich gestiegen und die Trockenheit hat zu ersten größeren Wald- und Buschbränden geführt. Aus Paris berichtet ARD-Kollege Kai Rienecker.
4: Bei Narbonne im Südwesten des Landes kämpfen bis zu 900 Feuerwehrleute gegen die Flammen. Fast 1000 Hektar Wald- und Buschflächen sind bereits abgebrannt. Laut französischem Innenminister schreitet das Feuer aktuell nicht mehr voran. Etwas weiter südlich bei Perpignan konnte ein Feuer bereits unter Kontrolle gebracht werden, das einige Campingplätze erfasst hatte. Etwa 2000 Menschen mussten dort evakuiert werden. Auch Betriebe in der Region wurden geräumt. Aber Frankreich steht erst am Anfang der seit vielen Jahren üblichen Waldbrandsaison und sie kommt immer früher. Seit Wochen gibt es in Frankreich teilweise extrem hohe Temperaturen. Der staatliche Wetterdienst Météo France warnt, dass die Böden bereits sehr trocken seien. Gleichzeitig rollt die nächste Hitzewelle in Frankreich an. In Montpellier oder Bordeaux sollen die Temperaturen in den kommenden Tagen erneut an der 40-Grad-Marke kratzen. Für die gerade zurückliegende Hitzewelle hat das französische Gesundheitsministerium neue Zahlen zu damit einhergehenden zusätzlichen Todesfällen veröffentlicht. 2000 Frauen und Männer sollen infolge der Rekordtemperaturen von über 40 Grad gestorben sein. Die zusätzlichen Todesfälle betrafen besonders über 65-jährige Menschen. Im Großraum Paris stieg die Zahl der Todesfälle sogar um 60% an.
3: Und auch auf Spanien kommt eine weitere Hitzewelle zu. Der Nationale Wetterdienst warnt, dass es spätestens ab Sonntag sehr heiß werde. Zum Beispiel in der Region Andalusien im Südwesten des Landes oder auch im Nordosten in der Region Aragon. Zum Teil werden Höchsttemperaturen von über 40 Grad erwartet. Auch für das sonst eher kühle Galizien im Nordwesten Spaniens sind bis zu 37 Grad angekündigt. In der Türkei ist ein Komiker wegen Präsidentenbeleidigung verhaftet worden. Der Komiker Deniz Göktaş hatte letzte Woche ein Video seines Comedy-Programms online gestellt. Innerhalb kurzer Zeit wurde es über 9 Millionen Mal angeschaut. Darin sprach er unter anderem über den türkischen Präsidenten Recep Tayyip Erdogan und über religiöse Themen. Nun wird ihm Aufstachelung zu Hass und Feindseligkeit vorgeworfen. Das berichtet die staatliche Nachrichtenagentur Anadolu. Gemäß seinem Anwalt ist der 32-jährige Künstler am Donnerstag bei einer Heimreise in die Türkei am Flughafen verhaftet worden. In Istanbul demonstrierten daraufhin Unterstützer vor dem Gericht für seine Freilassung. Das Wetter. Morgen bleibt es weiter sonnig und meist wolkenlos. Im

0: grosse Aktion hüben wie drüben. Schauen wir darum auf die beiden Mannschaften. Australien bis jetzt mit einem guten Auftritt an dem Turnier. Sie haben in ihrer Gruppe, sind sie Zweiter geworden, haben Paraguay und Türkei hinter sich klar. Also Zockeroos, wie man ihnen auch sonst sagt, dieser Mannschaft wirklich mit einem guten Fußball, allerdings noch nicht mit einem Sonntagsfußball, da kann es noch ein bisschen aufwärts gehen, so sagen wir, vom spielerischen Potenzial her. Ägypten zum allerersten Mal in einer K.O.-Runde mit dabei von einer WM, will heute natürlich zum ersten Mal auch gerade so einen K.O.-Sieg lancieren. Es wäre auch für Australien das erste Mal, wenn man könnte das K.O.-Spiel gewinnen. Und darum, ja, es wird irgendwie ein bisschen Geschichte geschrieben am heutigen Tag. Jetzt der erste Abschluss auf Seite von der Australier, aber knapp übers Goal rein. Drum nach 4,5 Minuten steht es immer noch 0-0 zwischen Australien und Ägypten. So viel vom Sport für den Moment.
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2: Ganz schönen Freitagabend. Damian Betschard ist mein Name. Mache gerade Platz für unser Hörspiel. Vor einem Monat ist es nämlich losgegangen hier auf SRF 1 mit der Hörspielserie «Das mit der Zoe». Seither stellt sich die Frage, wer hat Zoe in einer Partynacht im Gimmi missbraucht? Heute gibt es die Auflösung in der fünften und letzten Folge. Und bevor es losgeht, noch der Hinweis, dass wir das Hören von dem Hörspiel erst ab 16 Uhr

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1: Joy, du bist wirklich dummy hübsch.
2: Und du bist dummy voll. Bist du gekommen?
1: Fick dich, Mann.
2: Hey, sorry, Schatz. Ist einfach ein bisschen schnell gegangen. Hast du ein Papier?
1: Du kannst mein Nasentuch.
2: Okay. Oh, Mann.
1: Ich gehe jetzt.
2: Hey, nein. Warte, ist doch gleich, Ben.
1: Alles klar, Luca.
3: Bist denn du drauf?
1: Wo sind der Philipp und Leonie?
3: Die liegen irgendwo und ficken. Und du, Zoe?
1: Ich habe seinen Arsch gefickt und im Putzrümli.
3: Echt?
1: Ja, Mann.
3: Shit. Wo ist sie jetzt?
1: Hi. Ich glaube, sie ist hi. Hey, wenn wir zurück, noch eins saufen?
3: Ja, voll. Willst du nicht abnehmen?
1: Fuck. Ich komme gerade.
3: Easy.
4: Ben? Ben, wie geht's beschissen?

0: Frau Lienert.
1: Hi, Ben.
0: Haben Sie Zeit zum Reden?
1: Ich hatte gerade Unterricht. Was gibt's?
0: Die Mia und Emma sagen, Zoe komme wieder zurück.
1: Ja, das stimmt.
0: Ich habe tausendmal versucht, ihre anzuläuten. Und sie wollte nicht mit mir reden.
1: Ja? Und?
0: Ich würde gerne etwas sagen.

0: Es geht um Zoe und den Abig.
1: Ich kann über den Fall nicht mit dir reden, Ben. Wenn es etwas gibt, musst du die Polizei kontaktieren.
0: Ich habe keine Lust mehr auf ein Bullengespräch.
1: Sorry, aber ich muss wirklich...
0: Wieso wollen sie mir nicht helfen?
1: Es tut mir leid, Ben, aber wir sind Tempo.
0: Hören Sie doch einfach nur zu.
1: Nur, wenn es mit dem Unterricht zu tun hat, okay?
0: Aber...
1: Alles andere musst du mit der Polizei besprechen, Ben.

0: Hoi.
1: Auf dem Weg in die Schule.
0: So sieht es aus.
1: Kommst du mit mir?
0: Ich weiss nicht.
1: Ich bin mega traurig wegen dem Ganzen. Ich bin fucking Volltrottel. Ich weiss auch nicht, was mit mir passiert ist. All der Scheiß mit dem Alex.
0: Ich habe gemeint, du warst in ihn verknallt gewesen.
1: Ich hasse ihn. Ich habe keinen Bock mehr, über das zu reden. Kommst du trotzdem mit? Ist alles okay? Was soll ich in dieser Scheisskante? Da glotzen mich eh noch alle an. Scheiß auf die. Wollen wir schwänzen? Nein, das muss jetzt durchstehen.

0: Hey, Zoe!
1: Wow.
0: Zoe! Hey,
2: Hey, mega nice, dass du wieder da bist.
3: Schuf,
4: oder
3: was?
5: Oh, chill.
3: Hoi,
4: Zoe.
3: Hoi,
2: Sammy. Ciao, Luca. Schau mal, wer zurück ist.
3: Hallo. Ja, was ist denn mit dem los? Ist er immer noch sauer, dass du ihn abserviert hast, oder was?
5: Keine Ahnung.
3: Wo ist eigentlich der Ben?
5: Schönen guten Morgen miteinander.
3: Morgen.
5: Zoe.
3: Grüezi,
5: Ben. Welcome back. Toll!
6: Danke.
5: Wir sind sehr froh, dass du wieder da bist.
6: Ja,
5: merci. So. Philipp, ja,
2: willst
5: du etwas sagen?
2: Ich finde, wir sollten feiern, dass Zoe wieder zurück ist. Ich möchte ein Glas ausgeben.
5: Das ist sehr herzig von dir, Philipp. Ja, aber können wir nicht warten, bis sie frei haben?
2: Oh, come on!
5: Es tut mir wirklich leid, aber wie ihr wisst, müssen wir heute mit den Vorträgen weitermachen. Wer ist dran?
6: Ich und der Alex.
5: Ah ja, richtig. Ich würde sagen, wir überspringen das jetzt. Du kannst mir deine Textanalyse ja per Mail übermitteln.
6: Ja.
5: Gut, gut. Ja. Die nächsten beiden, das sind der Luca und der Kasper. Habt ihr euren Vortrag parat?
3: So, also wir erzählen euch etwas über den Malina da. Luca fängt an, er sagt, worum es in dem Kapitel geht und ich bespreche nachher noch ein paar von den Symbolen, die da so vorkommen.
7: Luca, du bist dran.
5: Luca?
8: Es handelt sich hier um eine Ich-Erzählerin und diese Ich-Erzählerin, sie will Nähe mit diesem Ivan, ja, und dann ist da auch noch der Malina.
5: Alles okay, Luca?
8: Sie kommen einfach irgendwie nicht zurecht, alle. Das heißt, der...
5: Luca?
8: Sorry, mir ist mega schlecht. Ich kann nicht gehen.
5: Ja, natürlich. Also, klar. Ja.
3: Schade.
9: Sorry, was läuft?
5: Ich glaube, wir machen kurz eine Pause. Ich bin gerade wieder zurück. Luca, was ist los?
8: Alles gut. Mir ist noch etwas schlecht.
5: Wie schlecht?
8: Ich weiß nicht. Fieber oder so. Kann ich jetzt gehen?
5: Ja. Das heisst, weißt du, warum der Ben heute nicht da war?
8: Vielleicht ist er krank. Kann ja sein, dass er mich angesteckt hat. Adi.
5: Ja? Willst du nicht auch eine Pause?
6: Nein, ich glaube, ich raus. Wir langen es bis dahin.
5: Okay.
6: Bis bald.
5: Tschüss.

0: weirder Tag, hä?
1: Jo.
0: Was war eigentlich mit dem Luca los?
1: Hast du gesehen, wie er die Zoe angelotzt hat?
0: Ja, kacke. Was ist da im Busch?
1: Weißt du noch, letzte, wo wir den Luca und den Ben haben gesehen, streiten.
0: Glaubst du, es war wegen der Zoe?
1: Ja. Mir ist nämlich etwas in den Sinn gekommen.
0: Was?
1: Ich glaube, der Ben und der Luca lügen.
0: Über was?
1: Ich glaube nicht, dass die an dem Abend von der Vergewaltigung zusammen heim sind.
0: Hm. Und?
1: Also, was ist, wenn es doch der Ben war?
0: Sophie, ehrlich. Irgendwie sind wir schon mal an dem Punkt.
1: Lass mal. Er und Zoe an der Party, die haben doch ficken. Dort in dem Putzräumli. Und der Ben war hässig, dass sie über ihn gelacht hat.
0: Du meinst, er ist aus irgendeinem Grund nochmal zurückgekommen?
1: Vielleicht nicht bewusst. Er hat zwar eigentlich heimwählen, aber dann hat er sie draußen gefunden, ohnmächtig auf der Wiese.
0: Und was hat das mit dem Luca zu tun?
1: Ich glaube, der Ben hat es ihm erzählt. Oder der Luca hat es selber gesehen, wo er raus ist. Der Alex hat ihn ja auch gesehen.
0: Also, du glaubst, der Luca deckt den Ben?
1: Genau. Und jetzt, wo Zoe wieder da ist, hat er ein schlechtes Gewissen.
0: Und darum ist der Ben ausgerastet?
1: Ja.
0: Macht Sinn. Das würde heissen, dass es der Alex trotz allem nicht war.

0: Hallo.
1: Hoi, Gavali.
2: Hola, chiquita.
1: Zorg, hè?
2: Verwerkt. Hey, die Alte ist viel zu vornehm zu reden mit uns.
0: Wo wohnt der Alex?
1: Der Neue.
2: Sind ihr ein Liebespärli?
0: Geht's dir etwas an?
3: 3-0-1.
0: Messi?
2: Kommst du ficken, oder was?
0: Ja, genau, du kleiner Wichser. Und jetzt lass mich durch. Oh!

0: Verschwind!
1: Ich bin's. Sophie. Darf ich reinkommen?
0: Was willst du?
1: Da hat es ja zwei Betten.
0: Ja. Ich teile mein Zimmer mit dem anderen.
1: Bist du wirklich rausgeschmissen worden von deinem Vater? Was machst du jetzt? Hast du dir etwas überlegt?
0: Sophie, was willst
1: du? Ich muss dich etwas fragen.
0: Ehrlich? Lange es nicht, dass ich wegen dir von der Schule gespickt worden bin.
1: Was hast du denn das Gefühl, was passiert, wenn du so ein Foto von der Zoe machst? Du bist so pervers. Ich hatte dich wirklich gern gehabt. Und dann muss ich auf dem Kompi die Fotos von meiner besten Freundin. Das ist so grusig.
0: Sorry, Sophie.
1: Warum geht es eigentlich immer nur um Sex? Ich bin so scheissmüde von dem. Es macht alles kaputt. Willst du mir nicht einfach die Wahrheit erzählen? Hast du sie vergewaltigt oder nicht?
0: Nein. Ich weiss genau, dass du mir nicht vertraust. Aber ich war es nicht. Sophie, ich bin verliebt in dich.
1: Das ist jetzt zu spät.

0: see. Keep lying to me.
1: Wieso bist du heute nicht in der Schule gewesen?
2: Mir war schlecht.
1: Wegen der Zoe? Ben, hast du ein schlechtes Gewissen?
2: Wieso meinst
1: du? Philipp und ich haben dich und Luca letztens auf dem Pausenplatz gesehen streiten. Wegen der Zoe?
2: Ist egal.
1: Der Alex ist rausgeschmissen worden und wohnt jetzt in so einem Jugendheim. Hast du es gewusst?
2: Fuck der Alex. Die Sau hat Zoe fotografiert.
1: Aber er hat sie nicht vergewaltigt. Ich glaube nicht, dass du und Luca nach der Party zusammen heim sind.
2: Was glaubst du denn?
1: Der Luca deckt dich.
2: Du bist fucking insane.
1: Ich habe überlegt, mit der Polizei zu reden.
2: Mach, was du willst. Ist eh alles im Arsch.
1: Was meinst du?
2: Ich kann ein schlechtes Gewissen. Ich kann ihr nie mehr in die Augen schauen.
1: Der Zoe? Hast du sie?
2: Einfach normal. Ich liebe sie, Gottverdammt.
1: Was meinst du denn?
2: Fuck alles.
1: Ben?
2: Der Luca hat das mit dem Alibi erfunden.
1: Was?
2: Es war seine Idee. Vor der Einvernahme bei der Polizei hat er mich angerufen. Er hat gesagt, dass die sicher mich zuerst verdächtigen. Klar, ich bin ihr Schatz. Wir haben Sex wollen, meine DNA speichern und so weiter. Wenn man also sagt, wir sind zusammenheit, dann bin ich unverdächtig. Klar, hat Sinn gemacht.
1: Sinn? Super.
2: Kaum haben wir der Polizei unsere Lüge erzählt, ist alles losgegangen, all die Gerüchte. Und dann erst habe ich so angefangen zu checken, wieso der Luca das mit dem Alibi vorgeschlagen hat. Ja, wieso hätte er für mich lügen sollen?
1: Das Alibi war für ihn selber.
2: Der Luca war noch dort, wo ich heim bin. Ich glaube, er hat sie vergewaltigt.

0: Luca! Hey Luca!
1: Was?
0: Hey, wir gehen smoken!
1: Wat? Ich komme mit!
2: Hey, what the fuck?
0: Oh nein, nein, sorry!
2: Was soll das?
1: Was? Wenn wir go ficken, ihr zwei?
0: Oh, hab die Fresse, bitte!
1: Leonie, willst du mit dem Philipp go ficken?
2: Geht dich das etwas an? Los, verpissen wir uns!
1: Geht es dich etwas an?
3: Hey, Mann!
1: Alles fresh, mein
3: alles
1: Freund!
3: Hey, ich und Zoe, haut's!
1: Was? Wanne?
3: Na, ja, was glaubst
1: du? Fuck, ey! Ihr könnt euch nicht alle verpissen! Komm, bleib noch ein bisschen!
3: Nein!
1: Du bist so eine Pfeife!
3: Ey, tut mir nur leid für dich! Aber vielleicht findest du ja noch eine, die ein bisschen mitmacht! Eine, die nicht Feministin ist!
1: Du bist so eine Pfeife! Fick dich, Ben!

0: Hey!
1: Oi, alles klar, Luca?
0: Bist denn du drauf?
1: Hey, wo sind der Philipp und Leonie?
0: Die liegen irgendwo und ficken. Und du, Zoe?
1: Ich habe seinen Arsch gefickt und im Putzräumli.
0: Echt?
1: Ja, Mann.
0: Shit. Wo ist sie jetzt?
1: Hi, ich glaube, sie ist hi. Anyway, wenn wir zurück, noch eins gesucht.
0: Ja, voll. Wollt ihr nicht abnehmen?
1: Fuck. Hey, ich komme gerade.
0: Okay. Wer ist es?
1: Mein Bruder. Ich glaube, ich ziehe ihn doch.
0: Okay.
1: Gehen wir zusammen?
0: Ja, ey. Ah, fuck.
1: Was ist los?
0: Ich kann meinen ganzen Scheiß in den Ton haben.
2: Ey, weißt du was? Geh einfach schon mal.
1: Ey, bist du sicher?
2: Ja, ey.
1: Okay.

0: Hoi Luca, gaan we reden?
1: We gaan met Spaat zu der ersten Stunde. Sorry Sophie.
0: Wo sind deine Eltern?
1: Am Arbeiten. Komm, ich möchte nicht
0: Spaat. Ich habe mit dem Ben geredet.
1: Über was?
0: Den Abend. Der Philipp und ich haben euch letzte Woche streiten.
1: Und?
0: Ihm geht's voll beschissen wegen dem.
1: Das ist ja keine Überraschung.
0: Luca.
1: Was?
0: Du weißt genau, um was es geht.
1: Nein, das weiß ich nicht.
0: Der Alex hat Zoe nicht vergewaltigt.
1: Von was redest du?
0: Warum lügst du eigentlich immer weiter, Luca?
1: Ernsthaft, ich habe keine Lust, um über das zu reden.
0: Es stimmt nicht, dass der Ben und du zusammen heim sind. Der Ben hat mir alles erzählt. Du hast dir das ausgedacht. Der Alex hat dich an dem Abend gesehen. Er hat sich nur nicht getraut, das der Polizei zu sagen. Aber ich glaube ihm.

0: Zoe? Zoe, wach auf. Scheiße. Oh Mann.
1: Du hast sie vergewaltigt. Luca.
0: Ja.
1: Ich hab so etwas. Verstehst du, was du dran gemacht hast? Du musst zu der Polizei. Ich weiß, dass es dir auch scheiße geht. Ich sehe es doch an. Du musst ein Geständnis ablegen. Sagen, was du gemacht hast.
0: Das ist nicht.

0: Kathrin?
1: Ja? Was ist?
0: Der Lukas ist zu der Polizei. Er hat zugegeben, dass er zwei vergewaltigt hat.
1: Was?
2: Wir nehmen das Gespräch auf. Einverstanden?
3: Ja.
2: Also, Luca. Ich möchte, dass du mir erzählst, was dem Samstag passiert ist.
3: Wie soll ich?
2: Ganz ruhig. Von Anfang an. Ihr habt eine Party in der Turnhalle gemacht. Du bist besoffen gsi.
3: Ja. Alle sind besoffen gsi.
2: Wie ist da an dem Abend gegangen? Bist du hässig oder traurig gsi wegen etwas?
3: Ich hatte die anderen satt gehabt.
2: Wieso?
3: Ich bin ihnen so egal gsi.
2: Wem bist du egal gsi?
3: Ben. Der Sophie.
2: Sophie ist deine Freundin?
3: Ja. Gsi.
2: Und Zoe? Wie hast du es mit der Zoe gehabt?
3: Sie war die Freundin von Ben gewesen.
2: Aber hast du sie nicht gefunden?
3: Schon.
2: Hast du irgendwie mit der Zoe interagiert an dem Abend? Also, habt ihr etwas geredet?
3: Wir haben zusammen getanzt.
2: Wie war das gewesen? Tanzen mit der Zoe? Hat es dich erregt?
3: Ein bisschen.
2: Hat sich das entwickelt?
3: Nein. Sie ist dann mit dem Ben gegangen. Sie haben dann zusammen...
2: Und du? Was hast du gemacht?
3: Weiter gesoffen.
2: Wie ist das zu dem Zeitpunkt gegangen?
3: Ich bin einfach zu gewesen.
2: Ja, aber was hast du gefühlt, meine
3: ich? Ich bin... hässig. Hässig bin ich gewesen.
2: Wieso bist du nicht einfach heim?
3: Weiß nicht.
2: Was ist denn passiert?
3: Ich bin den Ben suchen. Ich habe ihn im Gang getroffen. Er hat gesagt, zu uns sei jetzt gegangen.
2: Hat er noch etwas gesagt?
3: Er hat gesagt, dass sie zusammen gewesen sind.
2: Aha.
3: Analsex hat es gehabt.
2: Aber zu uns hast du nicht gesehen?
3: Nein.
2: Und dann?
3: Der Ben hat dann heim müssen zu seinem Bruder. Und ich in die Turnhalle meine Sachen geholt. Ich habe ihm gesagt, er soll schon gehen.
2: Hast du einen Plan gehabt?
3: Ich wollte einfach meine Sachen holen.
2: Sind noch andere da gewesen?
3: Der Alex. Aber ich hatte keinen Bock, mit ihm abzuhängen.
2: Und dann? Was hast du denn gemacht?
3: Raus. Ich bin raus.
2: Und?
3: Und ich habe Zoe gesehen. Am Boden liegen beim Wäldchen.
2: Ist sie wach gewesen?
3: Nein.
2: Hast du sie nicht können wecken?
3: Nein.
2: Hast du sie angelangt?
3: Ich habe sie ein bisschen geschupft, damit sie aufwacht.
2: Aber sie ist nicht aufgewacht?
3: Nein.
2: Und was hast du denn gemacht?
3: Keine Ahnung.
2: Luca, du musst es erzählen.
3: Ich bin doch jetzt auch einmal... Ich wollte auch mit ihr, wie der Ben.
2: Hast du sie ausgezogen?
3: Ich habe keine Lust, mit ihnen über das zu reden.
2: Das musst du aber.
3: Ich habe ihre Bluse aufgeschoben.
2: Hast du sie berührt?
3: Ja.
2: Und dann? Was ist denn passiert?
3: Ich bin doch völlig besoffen gewesen.
2: Luca.
3: Wieso soll ich Ihnen das sagen? Sie wissen es ja.
2: Du hast gesagt, du willst ein Geständnis machen. Du musst es selber sagen.

0: Ich habe ihr die Unterhose ausgezogen. Ich habe sie gefragt, ob sie Lust auf mich hat.
1: Aber sie war bewusstlos gewesen.
0: Ja. Aber ich hatte das Gefühl, dass sie Lust hat.
1: Wieso?
0: Weiß nicht.
1: Und dann hast du sie penetriert?
0: Ja.
1: Du hast ein Kondom benutzt?
0: Ich hatte Angst, dass sie schwanger wird.
1: Wieso hast du an all das denken? Du bist doch besoffen gewesen.
0: Keine Ahnung.
1: Ist sie währenddessen aufgewacht?
0: Nein. Sie hat sich ein bisschen bewegt. Aber sie ist nicht aufgewacht.
1: Was ist nachher passiert? Luca, begreifst du eigentlich, was du da gemacht hast?
0: Nein.
1: Wieso hast du sie liegen lassen?
0: Ich hatte Angst.
1: Also bist du heim?
0: Ja. Ich weiß nicht, warum ich das gemacht habe. Ich weiß nicht, wieso.
1: Wir machen jetzt mal eine Pause.

0: Ja?
1: Da ist gerade drin Leonard.
0: Ich...
1: Ja?
0: Ich komme heute nicht in die Schule.
1: Ja, nein, klar. Ich habe gehört, du hast mit dem Luca geredet. Das ist wirklich mutig von dir, Sophie.
0: Was soll jetzt nur sein?
1: Ich weiß es auch nicht.

0: Ich kann das schon anleiten, wenn es...
1: Ich wollte es Ihnen lieber selber sagen, Martin.
2: Guten Tag miteinander.
1: Wir haben eine sehr traurige Nachricht. Der Luca hat heute bei der Polizei das Geständnis abgelegt, dass er Zufall gewaltigt hat. Der Luca? Er kommt nicht mehr ins Friedenbier. Ich weiß nicht, was ich sagen soll.
3: Ja, was machen wir jetzt?
0: Der Luca ist bis auf Weiteres in Untersuchungshaft. Mehr wissen wir nicht. Eure Eltern werden noch informiert. Ich denke, ihr solltet jetzt besser alle heimgehen zu eurer Familie.

0: Alter!
1: Komm, komm schon!
0: Alter, Bruder, kannst du es jetzt richtig? Hey, nein!
2: Such den Alex.
0: Hine, du.
3: Alter, Bruder!
2: Merci.
1: Go, go, nein! Oh mein Gott!
2: Hey, Alex.
4: Fällt ihr nicht? Hallo.
2: Wie geht's?
4: Gut.
2: Ich glaube, ich bin der grösste Vollidiot, der rumläuft. Es tut mir so leid, dass ich dir nicht vertraut habe.
4: Scheißegal.
2: Ich finde, du solltest wieder ins Friedenbühl kommen. Nach der Ferien. Ich habe ein paar Kontakte zu Studentenwegis. Ich könnte ihr...
4: Ich gehe nicht ins Bühl.
2: Wenn du das Gimmi wechseln willst, könnte ich dir helfen.
4: Ich kann ja nicht mehr zurück ins Gimmi.
2: Alex!
4: Ich will eine Schreinerlehre machen, Geld verdienen, abhauen.
2: Du brauchst doch eine Matur.
4: Wieso?
2: Dann hast du alle Möglichkeiten. Du kannst an die Uni studieren, was du willst.
4: Matur, Uni, das ist für Leute wie ich nicht vorgesehen.
2: Scheiße. Alles nur meine Schuld.
4: Lohnt sich jetzt nicht, noch lange an dem rumzuquetschen. Es ist einfach meins gelaufen, das ist alles.
2: Was mit der Zoe?
4: Alles.
2: Ich wünschte, ich hätte dir mehr helfen
4: können. Wie am besten? Sie haben ja keinen Blass, wie das ist.
2: Wie was ist?
4: Sich müssen durchschlagen im Leben. Aber egal, können Sie auch nichts dafür. Also, ich muss. Ich bin Kochgruppe.
2: Okay.
4: Tschüss.

0: Jo, Sophie.
1: Hey.
0: Ferien. Ich freue mich so, da mal rauszukommen.
1: Ich mich auch.
0: Ich habe übrigens überlegt, wir könnten ein paar Tage auf Berlin zu ein paar Clubs auschecken.
1: Das erleben sie uns doch nie. Aber meine Eltern immer nicht.
0: Wir könnten Zoe mitnehmen.
1: Ich glaube, da hat sie keine Lust.
0: Hast du mit ihr geredet?
1: Ich gehe heute Abend zu ihr.
0: Kommt sie zurück nach der Ferien?
1: Sie versucht, das Gymi zu wechseln. Aber hey, ich würde schon gerne mit dir abhängen in der Ferien.
0: Yes!
2: Mati, willst du auch in meine Klasse?
3: Ja, ich dachte, ich komme noch mal vorbei heute in der letzten Stunde. Ich würde gerne noch ganz persönlich ein paar Sachen ansprechen.
2: Was? Du hattest einen Ritt?
3: Ja, ich habe das Gefühl, wir müssen ausnahmsweise ein bisschen mehr sagen als nur eine schöne Ferien miteinander.
4: Ja, schön, euch alle zu sehen. Ich würde gerne die Gelegenheit ergreifen, um ein paar Sachen loszuwerden, die mir am Herzen liegen. Es war für viele von euch eine schwierige Zeit. Eine schlimme Tragödie hat euch getroffen. Mit Auswirkungen auf den Unterricht, auf das soziale Leben und auf die Atmosphäre in der Schule generell. Als Rektor bin ich verantwortlich dafür, dass unsere Schülerinnen und Schüler aufblühen können. Und in diesem Fall bin ich oft ziemlich hilflos und habe mich gelähmt gefühlt. Und, ja, das war hart und frustrierend. Alle bei uns im Kollegium sind wir mit dieser Situation umgegangen. Ja, so gut wir das eben können. Vor allem und ganz besonders möchte ich mich in dem Fall bedanken bei der Kathrin Lienert für ihren grossen Einsatz. Danke vielmals. Ja, danke, Kathrin. Wo war ich jetzt? Ja, wenn man sagen kann, dass wir etwas gelernt haben aus dieser Situation, dann würde ich sagen, wir haben gelernt, zusammenzuheben. Ja, es ist wichtig, dass ihr Schülerinnen und Schüler könnt auf uns bauen und zu uns könnt kommen, wenn immer irgendein Problem um ist.
5: Was labert der da eigentlich?
6: Ich würde am liebsten raus.
4: Türen? Meine Türen, also unsere Türen sind immer offen. Kathrin, würdest du gerne etwas ergänzen?
2: Nein.
4: Gut. Ich weiß jetzt nicht mehr. Ja, schöne Ferien miteinander.
2: Danke. Tschüss. Tschüss.

0: Katrin?
1: Hoi Peer.
0: Bist du auf dem Heimweg?
1: Mhm.
0: Alles okay? Katrin, du hast gemacht, was hast du können.
1: Da bin ich nicht so sicher.
0: Ich schon.
1: Ich kann mir nicht wirklich vorstellen, dass ich nach der Ferie einfach so wieder zurück zum Schulgehen komme.
0: Was denn sonst?
1: Keine Ahnung.
0: Die jungen Menschen hier, die brauchen dich. Katrin.
1: Schöne Ferien, Peer.
0: Gleichfalls.

0: So, das Popcorn ist auch fertig.
1: Cool.
2: Danke.
1: Du?
0: Hm?
1: Was läuft eigentlich mit dem Schulwechsel?
0: Die vom Sonnenberg haben angerufen. Sieht gut aus.
1: Es wird so komisch, wenn du nicht mehr im Friedenbühl bist.
0: Ja.
1: Vielleicht können wir etwas anderes zusammen machen. Gut tanzen oder ins Kino oder gehen schwimmen. Oder,
0: Am Anfang wird es sicher ein bisschen stressig. Alles aufholen und so.
1: Wir müssen einfach schauen, dass wir uns an den Weekends viel sehen.
0: Ja, voll. Was ist?
1: Ich weiß nicht.
0: Mal sag.
1: Die Wahrheit ist dem Menschen zumutbar.
0: What? Zumutbar?
1: Ja.
0: Tönt schlimm. Woher hast du das?
1: Hat Ingeborg Bachmann mal gesagt.
0: Okay. Cool.
1: Vergiss es. Vergiss es einfach.
0: Was?
1: Nicht. Schon gut.

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1: Von 20.59 Uhr im Aargau auf der A1 Richtung Zürich. Stau und 30 Minuten Zeitverlust ab Oftringen wegen eines Unfalls vor Aarau West auf der linken Spur. Und in der Region Zürich auf der Nordring Richtung St. Gallen zwischen Büsisee und Seebach stockender Verkehr wegen eines Unfalls auf der rechten Spur. Allen unterwegs eine gute und vor allem eine sichere Fahrt.
2: Die Nachrichten von SRF um 9 mit Silvia Staub. Russland hat erneut Industrieanlagen in der ukrainischen Stadt Saporischschja und in der Region Dnipro bombardiert. Beim Angriff mit Gleitbomben, Drohnen und Raketen sind mindestens 4 Menschen ums Leben gekommen, mehrere wurden verletzt. Das schreibt die örtliche Militärverwaltung. Die gesamte Region sei im Verlauf des Tages von mindestens 50 Angriffen getroffen worden. Derweil hat auch die Ukraine Angriffe geflogen, und zwar auf die von Russland besetzte Halbinsel Krim. Das ukrainische Militär schreibt, man habe mehrere Ziele schwer getroffen, darunter russische Radaranlagen und eine wichtige Brücke im Zentrum der Krim. Damit soll der Nachschub für die russischen Truppen im Osten der Ukraine unterbrochen werden. In Frankreich kommt es zu einer Premiere. Zum ersten Mal in der über 120-jährigen Geschichte der Tour de France schließt das Innenministerium nicht aus, dass eine Etappe wegen der Hitze abgesagt werden könnte. Innenminister Laurent Nunez forderte die Verantwortlichen in den Departementen auf, Massnahmen zu ergreifen, wenn die Temperaturen die Fahrer und die Zuschauenden gefährden könnten. Eine Massnahme wäre zum Beispiel, die Route einer Etappe zu ändern oder zu kürzen. In Ausnahmefällen solle in Absprache mit der Tourdirektion auch die Absage einer ganzen Etappe möglich sein. Weitere Möglichkeiten wären laut Innenministerium etwa, bestimmte öffentliche Bereiche entlang der Tour de France zu schließen und die Rettungskräfte aufzustocken. Die 113. Tour de France beginnt morgen in Spanien mit einem Mannschaftszeitfahren. Nicht nur in Frankreich, auch in Spanien werden in den kommenden Tagen Temperaturen bis über 40 Grad erwartet. In der Türkei ist ein Komiker wegen Präsidentenbeleidigung verhaftet worden. Der Komiker Deniz Göktaş hatte letzte Woche ein Video seines Comedy-Programms online gestellt. Innerhalb kurzer Zeit wurde es über 9 Millionen Mal angeschaut. Darin sprach er unter anderem über den türkischen Präsidenten Recep Tayyip Erdogan und über religiöse Themen. Nun wird ihm Aufstachelung zu Hass und Feindseligkeit vorgeworfen, das berichtet die staatliche Nachrichtenagentur Anadolu. Gemäß seinem Anwalt ist der 32-jährige Künstler am Donnerstag bei seiner Heimreise in die Türkei am Flughafen verhaftet worden. In Istanbul demonstrierten daraufhin Unterstützer vor dem Gericht für seine Freilassung. Das Wetter. Morgen wird es sonnig und meist wolkenlos. Im Norden bei 29 Grad, im Süden bei 32 Grad. Das waren Nachrichten von Radio SRF. Verantwortlich Thomas Fuchs.
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4: Mit dem Beat Sprecher am Mikrofon und mit dem Blick auf Dallas, wo das 16. Final von der Fußball-WM zwischen Ägypten und Australien am Laufen ist. Allerdings momentan läuft es nicht, ist gerade Pause. Die erste Halbzeit ist durch und Ägypten führt seit der 13. Minute mit 1-0. Der Imam Ashour hat getroffen im Anschluss zu einem Freistoß, wo die Australier einfach den Ball nicht haben weggebracht. Und dann irgendwann steht der Imam Ashour frei einnicken zum 1-0. Der Match recht unterhaltsam, aber so die ganz grossen Torszenen, die haben auf beiden Seiten eigentlich gefehlt. Das wäre eigentlich

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2: Sozusagen im Führerstand heute Abend der Dano Tamaschi. Und mein Name ist Damian Bettschardt. Dano, auch für dich heute ein langer Tag, gell?
3: Ja, eher eine kurze Nacht und einen langen Tag. Ja, ich konnte es nicht lassen. Ich habe es darauf ankommen lassen und ich bin wirklich genau um 5 Uhr verwacht. Ich habe dann gefunden, ja, wird schon nichts passieren, als ich am 4. ab 5 Uhr den Fernseher angestellt habe. Voilà, schon zu spät gewesen.
2: Gut, wir sind es durch bis morgen um 1. Wir freuen uns auf einen schönen Abend mit Ihnen. Wir freuen uns auf Ihre Geschichte und Ihre Musikwünsche ganz einfach per Mail via srf1.ch per WhatsApp, Sprachnachricht auf 079 132 132 1 oder auch am Telefon auf 0848 440 222.
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2: Und jetzt geht's direkt los. Claudia Zahler aus Volkenzwil hat geschrieben: Ich wünsche mir von der Brandy Carlisle Lied The Story. Grüße den Fabian und den Joel und die ganze Harmonie Volkenzwil. Voilà.

guten Start in den Freitagabend mit dem Nachtexpress. Wir freuen uns über Ihre Wünsche. Ganz einfach per Mail via srf1.ch Kontakt ins Studio. Oder Sie dürfen natürlich auch gerne anrufen auf 0848 440 222.

gemacht haben Pia und der Bernie Studhalter. Die schreiben uns nämlich: Wir wünschen für Doris und Ernst Studhalter von Baschi, komm bringen heim. Vielen Dank für unsere tollen Fußballabende, Hoppschweiz. Ja, kann man heute definitiv unterschreiben. Vorher gibt's noch den Wunsch von der Marianne Reich aus Burgdorf. Sie schreibt uns: Liebes Team, wir sind aktuell auf der Alp Grappla Pala, oberhalb der Lenzer Heide. Ich wünsche meinem Mann Hans-Peter den Song My Hometown von Bruce Springsteen. Ich genieße die Zeit zusammen mit meinem Mann und grüße alle, die mich kennen. Liebe Grüße, Marianne Reich. Ist doch schon mal ein guter Mix, den wir da haben. Wenn es so weitergeht, dann melden Sie sich bei uns, zum Beispiel eben per Telefon auf 0848 440 222 und geben Sie uns Ihres Wunschlied und Ihre Grüße geht selber durch.

0: der Baschi, bringen heim. Und Dan und ich, wir haben gerade diskutiert, wie das ist mit dieser Schweizer Nazi. Jetzt spielt er die das nächste Mal am Abend um 10 Uhr, das geht ja noch. Aber Dan, wenn sie dann noch weiterkommt im Viertelfinal, dann haben wir eine blöde Anspielzeit.
1: Ja, du sagst es zum Glück richtig. Wenn wir weiterkommen, ja, dann wird es 3. Also ich glaube Sonntagabend um 3. Also Sonntag in der Nacht auf dem Montag um 3. Kann ich es noch richtig sagen?
0: Ja. Aber du stehst auf.
1: Ja,
0: wenn denn?
1: Ja, irgendwo durch sage ich, wenn man das Historische schon mal erreicht, wenn man wirklich in ein Viertelfinal kommt und dann ist der morgen um 3, wahrscheinlich würde ich automatisch irgendwie um 3 verwachen und denken, was ist jetzt los?
0: Also gut, ich nehme dich beim Wort und wir klären das dann noch.
1: Alles gut.
0: Da im Nachtexpress geht es weiter mit ganz tollen Wünschen, zum Beispiel von der Kaiser Bertschinger aus Effretikon. Sie schreibt uns, liebes SRF1-Team, ich wünsche mir Zootopia von Shakira und grüße meine Trainerin Ronja Kenny, weil das Lied genauso viel Power hat wie sie. Liebe Grüße, Kaiser. Gibt's gerade. Vorher gehen wir aber noch zu der Anita Cirelli. Und zwar, die ist eigentlich zu Chur daheim, aktuell aber im Maiensäß. Anita, du bist am Geniessen.
2: Ja, wir sind zum Geniessen. Es ist wunderschön da oben. Es ist ruhig und du hörst ein paar Glöckchen von den Geissen. Es ist wirklich schön.
0: Wie muss ich mir das vorstellen? Was machst du den ganzen Tag? Oder jetzt den ganzen Abend noch? Hockst du einfach draussen, schaust ein bisschen ins Tal runter?
2: Das machen wir genau so. Wir schauen auf der Terrasse und schauen ab und hören natürlich Nachtexpress am Freitagabend. Das ist ein Muss.
0: Und dann,
2: ja, und geniessen es weit.
0: Dann gehe ich richtig in der Annahme, dass du nicht am Fußball schauen bist und dich das auch nicht so interessiert.
2: Es interessiert mich schon, mal das WM interessiert mich schon, aber wir haben da oben im ISS keinen Fernseher, wir könnten ja über Zeitbett oder so, aber wenn die Schweiz jetzt würde spielen, dann würden wir.
0: Gut, heute Morgen...
2: Aber die anderen Menschen im ISS.
0: Heute Morgen hast du geschaut?
2: Ich bin früh aufgestanden, aber nicht wegen dem Match, und dann ist mir aufgefallen, oh, halbe Sekunde, da könnte der Match noch laufen, und dann habe ich dann noch gesehen, den Rest. Ja,
0: ja, siehst du jetzt.
2: Einmal weg, ja.
0: Hat das Daumendrücken doch noch genützt. Wer würdest du gerne grüssen, Anita?
2: Also ganz sicher alle vom Pallister Meiersee. Also wir sind hier, unsere Hütte ist der Adlerhorst. Und wir grüssen unsere Freunde vom Lerch, unsere Freunde vom Kegelboden und alle, die hier oben im Meiersee sind.
0: Das ist ja eine richtige Community. Und du hast dir einen Song ausgesucht, gell, vom Elton John, wenn es mir recht ist?
2: Jawohl, das ist ein ganz alter.
0: Daniel.
2: Ja,
0: haben wir brav gemacht, gibt es jetzt für dich. Und wir wünschen dir natürlich, Anita, weiterhin einen ganz schönen Abend auf dem Maiensäß und vielleicht bis ein anderes Mal.
2: Ja, sehr gerne. Danke vielmals und euch auch einen schönen Abend.
0: Danke vielmals. Tschüss, Anita.
2: Tschüss, danke.

Express am Freitagabend mit Ihren Musikwünschen, zum Beispiel per WhatsApp-Sprachnachricht auf 079 132 132 1 oder natürlich auch per Mail via srf1.ch Kontakt ins Studio. Hat zum Beispiel auch Svenja Neuschwander gemacht. Sie schreibt uns: Ich möchte gerne das neue Lied von Taylor Swift, I Knew It, I Knew You, für meine Eltern Anito und Bruno Neuschwander wünschen. Ich grüße sie und habe sie ganz fest lieb. Svenja, den Song geht's gerade. Vorher aber noch der Wunsch vom Freddy Münger aus Bettlach. Er schreibt uns: Guten Abend zusammen. Ich würde gerne das Lied von Heimweh hören, und zwar Stolz auf die. Mit diesem Lied möchte ich gerne meinem Schatz sagen, wie stolz ich auf sie bin, und sie ist für mich die wichtigste Person, die ich kenne. Ich liebe dich, mein Schatz, für immer und ewig. Außerdem grüße ich noch meine Eltern und Geschwister und alle, die mich kennen.

0: Fußball ist gerade das grosse Thema da bei uns im Nachtexpress. Einerseits wird geshootet, Australien spielt gerade gegen Ägypten und es steht 1-1, etwa knapp 20 Minuten vor Schluss. Fußball ist aber auch das Thema, wenn es um ihre Musikwünsche geht. Zum Beispiel haben wir den Wunsch von der Irene Speicher. Sie schreibt, liebes SRF1-Team, in Maun, Botswana, habe ich heute vom 2-0-Erfolg unserer Nazi erfahren. Ein Grund zum Estate Italiana von Gianna Nannini und Eduardo Benato zu wünschen. Ich grüße damit meinen Italienischkurs in Glarus aus Maun. Wir haben das Lied im Kurs gelernt. Es passt so gut zu der aktuellen WM. Hast du völlig recht, Irene. Darum spielen wir das Lied gerade. Vorher noch ein bisschen Fußballmusik aus der Schweiz für den Daniel Rüd aus Schaffhausen. Er schreibt, hallo ihr Lieben, möchte gerne von Polo Hofer Hopp Schweiz. Können stolz auf die Jungs sein. Finden wir auch dann, oder? Da sind wir absolut mit dabei. Das 2-0 heute Morgen früh.
1: Ja, total. Bin ich voll bei dir. Ich habe noch den Tom Gisler da den Fußballtag geschaut und ich bin ganz bei ihm gewesen, wo er gesagt hat, man hat einfach irgendwie anderthalb Stunden das Gefühl gehabt, es kann nichts schief gehen. Und genau den Eindruck habe ich heute Morgen auch gehabt. Ich habe geschaut und ich habe immer irgendwie das Gefühl gehabt, alles unter Kontrolle.
0: Also ich habe den Eindruck nicht gehabt.
1: Wirklich nicht.
0: Aber vielleicht bin ich einfach ein bisschen ängstlich. Ich sollte vielleicht ein bisschen mehr auf deine Seite.
1: Ich weiss es nicht. Also ich habe wirklich irgendwie das Gefühl gehabt, ein frühes Goal in der ersten, noch ein viel früher in der zweiten. Und dann habe ich gefunden, ja, das 3-0 hätte man noch machen können, dann wäre natürlich der Sack sehr schlecht zu gewesen. Aber ja.
0: Genau, das 3-0 wäre ja auf dem Fuß gelegen eigentlich, müssen wir auch noch sagen.
1: Ja, kann man absolut so stehen. Ja.
0: Gut, wir sind beim Polo Hofer gewesen, vom Daniel Rüd. Er schreibt noch ganz ein schönes Wochenende. Liebe Grüße Daniel, Fiona und Mürli. Darum jetzt für euch der Polo Hofer mit Hopp Schweiz.

Hallo zusammen. Ich hätte gerne von Freddie Mercury und Montserrat Caballé das Lied «Barcelona». Da ist Jackie Schultes von Ursenbach, hätte ich fast vergessen. Ich grüße damit alle Queen-Fans und vor allem meine Familie und meine Lastwagenfahrer-Kollegen, die noch unterwegs sind. Schönes Wochenende, merci vielmals, ciao.

Der Nachtexpress am Freitagabend und zwei Wünsche mögen vor dem 10 Uhr noch rein. Wir haben den von Bruno Maurizi von Staffelbach. Er schreibt: Ich wünsche allen Angehörigen und Freunden, insbesondere Pick und Erika in Costa Rica, ein schönes Wochenende. Mit dem Song The Pusher von Steppenwolf gibt es gerade den Song. Vorher noch der Wunsch von Beat Reist aus Höchstädten. Er schreibt: Hallo Nachtexpress-Team, ich wünsche mir von Alan Jackson The Older I Get. Leider habe ich sein Abschlusskonzert nicht schauen können, ich bin leider einen Monat zu früh in Nashville gewesen. Ich grüße meine Frau Marlies, ich liebe dich. Das nehmen wir doch genau so.

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1: Von 22 Uhr an 2 Luzerner Richtung Gotthard. Zwischen Wasser und Göschen aktuell 1 Kilometer Stau. Wartezeit bis zu 10 Minuten.
2: Die Nachrichten von SRF um 10 mit Silvia Staub. Straßenrennen bei Hitze. Der Start der Tour de France fällt mit einer neuen Hitzewelle zusammen. Das französische Innenministerium will vorsorgen. Angriffe im Ukraine-Krieg. Während Russland die Stadt Saporischschja bombardiert, zerstört die Ukraine eine wichtige Brücke auf der Krim. Das Wetter bleibt sonnig bei 27 bis 32 Grad. Morgen startet die diesjährige Tour de France. Dabei kommt es in der 120-jährigen Geschichte dieses Radsport-Events zu einer Premiere. Zum ersten Mal könnte wegen der Hitze eine Etappe abgesagt werden. Thomas Fuchs mit den Details.
3: Der französische Innenminister forderte die Verantwortlichen in den betroffenen Departementen auf, Maßnahmen zu ergreifen, wenn die Temperaturen die Fahrer und die Zuschauenden gefährden könnten. Eine Maßnahme wäre zum Beispiel, die Route einer Etappe zu ändern oder zu kürzen. In Ausnahmefällen solle in Absprache mit der Tourdirektion auch die Absage einer ganzen Etappe möglich sein. Das Innenministerium empfiehlt auch, bei grosser Hitze bestimmte öffentliche Bereiche entlang der Tour de France zu schließen und die Rettungskräfte aufzustocken. Die 113. Tour de France beginnt morgen in der spanischen Metropole Barcelona mit einem Mannschaftszeitfahren. Das Radrennen dauert 3 Wochen, gefahren werden in 21 Etappen, insgesamt über 3.300 Kilometer. Nicht nur in Teilen Frankreichs, auch in Spanien wird in den kommenden Tagen eine weitere Hitzewelle erwartet, mit Temperaturen bis über 40 Grad.
2: Russland hat erneut Industrieanlagen in der ukrainischen Stadt Saporischschja und in der Region Dnipro bombardiert. Beim Angriff mit Gleitbomben, Drohnen und Raketen sind mindestens 4 Menschen ums Leben gekommen, mehrere wurden verletzt. Das schreibt die örtliche Militärverwaltung. Die gesamte Region sei im Verlauf des Tages von mindestens 50 Angriffen getroffen worden. Derweil hat auch die Ukraine Angriffe geflogen, und zwar auf die von Russland besetzte Halbinsel Krim. Das ukrainische Militär schreibt, man habe mehrere Ziele schwer getroffen, darunter russische Radaranlagen und eine wichtige Brücke im Zentrum der Krim. Damit soll der Nachschub für die russischen Truppen im Osten der Ukraine unterbrochen werden. In der Türkei ist ein Komiker wegen Präsidentenbeleidigung verhaftet worden. Der Komiker Deniz Göktaş hatte letzte Woche ein Video seines Comedy-Programms online gestellt. Innerhalb kurzer Zeit wurde es über 9 Millionen Mal angeschaut. Darin sprach er unter anderem über den türkischen Präsidenten Recep Tayyip Erdogan und über religiöse Themen. Nun wird ihm Aufstachelung zu Hass und Feindseligkeit vorgeworfen, das berichtet die staatliche Nachrichtenagentur Anadolu. Gemäß seinem Anwalt ist der 32-jährige Künstler am Donnerstag bei seiner Heimreise in die Türkei am Flughafen verhaftet worden. In Istanbul demonstrierten daraufhin Unterstützer vor dem Gericht für seine Freilassung. Zu weiteren Meldungen des Tages in der Übersicht. Im Iran haben die Trauerfeierlichkeiten für den getöteten Ayatollah Ali Khamenei begonnen, den obersten geistlichen Führer. Khamenei starb Ende Februar, als die USA und Israel ihre Angriffe auf den Iran starteten. Während einer Woche sind nun Veranstaltungen und Massenprozessionen geplant. In Deutschland haben tausende Angestellte von Mercedes-Benz gegen den Sparkurs des Autokonzerns protestiert. Mercedes-Benz hat angekündigt, dass die Arbeitszeit verlängert wird bei gleichem Lohn. Außerdem soll eine Sonderzahlung für viele Angestellte verschoben werden. Im Kanton Freiburg erhalten Gesundheitsfachleute einen Lohnzuschlag von 25%, wenn sie spontan Dienste übernehmen oder einspringen. Es ist eine von

0: zurückgetreten. Nagelsmann zieht damit die Konsequenzen nach dem frühzeitigen Ausscheiden seines Teams an der WM. Deutschland verlor den 16. Final gegen Paraguay im Elfmeterschießen. Die Börsendaten von 22.05 Uhr geliefert von SIX. Der Swiss Market Index schließt bei 14.424 Punkten. Das ist ein Plus von 0,5%. Und der Euro wird zu 91,91 Rappen gehandelt und der Dollar zu 80,39 Rappen. Und das Wetter bleibt weiter sonnig. Nach einer frischen Nacht steigen morgen die Temperaturen dann wieder auf 27 bis 32 Grad. Das waren Nachrichten von Radio SRF, verantwortlich Thomas Fuchs.
1: SRF Sport. Im Studio der Janik Breuer. Ab heute gibt es die letzten 16. Final an der Fußball-WM. Angefangen hat es mit dem Spiel Australien gegen Ägypten. Das Spiel geht in die Verlängerung. Nach der regulären Spielzeit ist es 1:1 gestanden. Beat Sprecher, du schaust das Spiel für uns. Und man kann, glaube ich, sagen, das Spiel lebt vor allem von der Spannung.
2: Ja, so richtige Leckerbisse gibt's relativ wenig. Gerade jetzt eine riesen Chance für den Mo Salah, für den Mohamed Salah, den Mauer muss vom FC Basel erkennen, wo er in der Schweiz gespielt hat. Er verziert aber und schiesst übers Goal. Sonst ist es ja auch ein zähes Spiel. Beide Mannschaften wissen natürlich in dieser Phase Fehler machen verboten. Sonst kann das plötzlich hinten rausgehen. Es ist so ein bisschen Vorsicht ist die Mutter der Verlängerungskiste. Darum probieren da beide Mannschaften relativ wenig, auch schon in den letzten Minuten von der reguläre Spielzeit. Wir stehen in der 94. Minute. Australien 1, Ägypten 1.
1: Danke vielmals, Beat Sprecher. Australien oder Ägypten, das Team, das es dann macht, das spielt entweder gegen Kap Verde oder Argentinien. Das 16. Final fängt um Mitternacht an und gibt es auf SRF 2. Am 3:30 am Morgen kommt dann noch aus, gegen wer die Schweiz im Achtelfinal spielt. Entweder gegen Ghana oder Kolumbien. Auch das letzte 16. Final dieser WM gibt es auf SRF 2. Zum Tennis und dem Grand Slam Turnier Wimbledon. Belinda Bencic ist im Achtelfinal. Sie gönnt nach fast 3 Stunden gegen die Russin Anna Kalinskaya. Nach hartem Kampf.
3: Die engen Momente eigentlich gut überstanden, aber es ist definitiv ein schwieriger Match gewesen und ja, ich bin stolz, dass ich wie durchgekommen bin.
1: Für Belinda Bencic ist es insgesamt der 5. Achtelfinal zu Wimbledon. Sie spielt jetzt gegen Coco Gauff aus den USA. Wir gehen zum Abschluss noch zum Mountainbike. Zina Frey wird im Short Track La Tuile in Italien Zweite. Sie baut damit ihre Führung in der Disziplinenwertung aus. Die Alessandra Keller und Nicole Koller werden 4. und 5. Bei den Männern ist der Dario Lillo als bester Schweizer 5. geworden, gerade vor dem Fabio Bündner auf dem 6. Platz. Weiter geht es dann am Sonntagnachmittag mit dem Cross Country.
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5: Eine weitere Stunde Nachtexpress mit dem Dano Tamaschi und mir, Damian Bechard. Und es wird eben noch shooten. Wir haben es auch gehört im Sport. Heute Nacht kommt noch aus, gegen wer denn die Schweiz im Achtelfinal spielt. Dano, wer hättest du lieber, Kolumbien oder Ghana?
6: Oh, was für eine Fangfrage. Hey, ich finde es extrem schwierig. Vielleicht Ghana. Aber vielleicht frag mich jetzt bitte nicht, warum.
5: Nein, ich frage nicht, warum.
6: Und ich wollte auch niemanden draussen nerven, der sich für Fußball überhaupt nicht interessiert.
5: Genau.
6: Ist mir egal, wer hauptsächlich gewinnen und dann überlegen, was wir jetzt mit dem 3 am Morgen machen.
5: Drum zurück zum Nachtexpress. Wir freuen uns auf Ihre Geschichte, Ihre Grüße, Ihre Musikwünsche. Ganz einfach zum Beispiel per Mail via srf1.ch, kommt dann direkt zu uns ins Studio. Oder auch per WhatsApp, Sprachnachricht auf 079 132 132 1.
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5: Sibyl Urban aus Ebiken hat uns geschrieben. Salut zusammen, ich wünsche Leute so wie mir vom Kunz für meine Mami zu Oberkirch. Schreibt man in Klammern Oberkirch, für alle, die nicht aus der Region kommen. Das kenne ich natürlich als Luzerner. Vielen Dank, Sibyl, schreibt sie. Und ich kann noch hinten nachschicken. Über den Wunsch wird sich der Kunz ganz, ganz sicher freuen. Ich weiss nämlich, dass er ganz oft Nachtexpress lässt.

Liebe Grüße gehen raus an Kunz auf Luzern, wo oft und gern den Nachtexpress los. Bei uns geht es direkt weiter mit den nächsten Wünschen, zum Beispiel mit dem Wunsch von Andreas Lüscher aus Zürich. Er schreibt: «Hoi Damian, meine Freundin Miriam und ich sitzen gerade auf unserem Balkon weit über den Dächern von Zürich und essen gerade Wassermelonen, diese grossen, außen grünen und innen roten wasserhaltigen. Komme ich auch gerade ein bisschen Lust über. Dazu fehlt uns noch unser gemeinsamer Song We Belong von Pat Benatar aus unserem und auch deinem, wie wir gemäß SRF 1 Portrait online wissen, jawohl, das ist richtig. Geburtsjahr 1984. Mit diesem Lied wäre unser Abend perfekt, so bescheiden wie wir sind. Liebe Grüße, Andreas und Miriam. Den Song spielen wir sehr, sehr gern. Vorher noch der Wunsch von Christian Blank aus Sirnach. Er schreibt: Pianissimo von Andrea Bocelli und Cecilia Bartoli. Wünsche ich für die ganze Familie lauten Schlager.

0: Manager im Nachtexpress We Belong. Und mir ist gerade verraten worden vom Dano, dass du die Pat Benatar mittlerweile 73 früher noch gut gefunden hast, gell?
1: Ja, also Musik.
0: Also, nur Musik?
1: Ja, nein. Also, ich meine, man hat natürlich damals in jüngeren Jahren schon immer noch ein bisschen geschaut, gell, welche Poster das an der Wand hängen. Aber bei mir war es immer ein blonde Poster gewesen. Aber Pat Benatar habe ich natürlich musikalisch schon sehr, sehr abgefeiert. Und da gibt es ja auch noch ein paar andere Songs von ihr, wo man kennt, wenn man in dieser Zeit so ein bisschen sozialisiert worden ist mit ihrer Musik, so Love is a Battlefield oder Shadows of the Night. Ja,
0: ein paar grosse Hits gehabt.
1: Ja, ich höre sie heute auch nicht mehr so viel. Das ist eben das Problem, so ein bisschen vom Streaming-Zeitalter. Das ist einfach nicht so präsent. Und dann bin ich auch gar nicht mehr sicher. Aber sehr wahrscheinlich habe ich irgendwo im Regal noch ein Vinyl von ihr, könnte ich wieder mal vornehmen.
0: Also, falls bei Ihnen daheim auch irgendetwas rumliegt, was Sie schon lange nicht mehr gehört haben, am Radio dürfen Sie uns gerne auch anrufen auf 0848 440 222. Das ist der Nachtexpress am Freitagabend. Zum Beispiel mit dem Wunsch vom Christian Bachmann aus Niederrohrdorf. Er schreibt: Hallo Damian, für einen steilen Einstieg wünsche ich mir Black Betty von Ram Jam. Lönnt's krachen und geniessen den Abend. Liebe Gruß, Christian. Also, wir lönnt's krachen in wenigen Minuten. Vorne noch der Wunsch von Anita Neuschwander. Sie schreibt: Liebes Nachtexpress-Team, ich würde gerne von Stefan Wackershausen Das erste Mal tat's noch weh hören. Grüße alle, die mich kennen, vor allem meine Kinder. Liebe Grüße, Anita aus Bern.

0: ist der Nachtexpress am Freitagabend mit ganz vielen tollen Musikwünschen, zum Beispiel vom Christoph Freuler aus Bern. Er schreibt: Grüezi, Herr Betschart. Ich möchte gerne für mein Mami Life Story von Barbara Streisand vom Album Guilty wünschen und dir damit viele liebe Grüße nach Kirchlindach schicken. Besten Dank, Krigu. Den Song gibt's grad. Zuerst gehen wir aber noch ins Auto, und zwar zu der Malea und dem Roman Schmidli von Büsserach. Malea, du bist mit mir am Telefon, gell? Weil der Papi muss Auto fahren. Yeah.
1: Genau.
0: Du, wir sind an einem Fest gsi, hast du erzählt, gell? Was ist das für ein Fest gsi?
1: Das ist so ein Sommerfest gsi.
0: Sehr schön.
1: Genau.
0: Also mit vielen Leuten und guter Musik, oder wie muss ich mir das vorstellen?
1: Ja, also eigentlich einfach so ein bisschen mit Verwandten und Freunden.
0: Ah, so gut. Und jetzt sind wir auf dem Heimweg, gell? Wie lange müsst ihr noch?
1: Nicht mehr lang, 10 Minuten.
0: Also gut, dann haben wir ja Glück, dass du uns verwünscht hast und wir dich am Telefon haben. Du hast einen Musikwunsch, gell? Und zwar wünschst du dir von Michael Jackson Thriller. Jetzt muss ich aber gleich noch fragen, ist das dein Wunsch oder hat das der Papi gewünscht?
1: Das ist mein Wunsch gewesen.
0: Aber hat der Papi so ein Einfluss auf dich, wenn es um Musik geht?
1: Nein, nicht wirklich.
0: Nicht wirklich. Und habt ihr vielleicht den gleichen Musikgeschmack oder auch das nicht?
1: Also, es gibt Lieder, die ich toll finde von ihm, aber sonst nicht so, nein.
0: Also gut. Malea, wer würdest du gerne grüssen?
1: Ich würde gerne meine Mami und meine Geschwister grüssen daheim. Und meine beiden Grosseltern.
0: Die freuen sich ganz sicher. Malea, ich danke dir und deinem Papi ganz, ganz herzlich fürs Anrufen. Und kommen gut heim ins Solothurnische und vielleicht bis ein anderes Mal.
1: Danke vielmals.
0: Tschüss.
1: Tschüss.

guten Abend, hier ist das Riede vom Kanton Fribourg. Ich lasse Otto Fischer-Chauffeur grüssen. Die, die noch unterwegs sind. Ich wünsche mir Launensee. Dauer muss ich liefern. Elektromaterial. Und dem lieben Radioteam wünsche ich alles Gute. Und ein schönes Wochenende. Ade miteinander.

Schweizer Musik im Nachtexpress mit Spahn. Lohnensee. Und es gibt noch mehr Schweizer Musik gewünscht vom Marc Grand aus Zermatt. Er schreibt, gerne wünsche ich mir für meinen Schatz Claudia, auch bekannt unter Driver Lady von Zermatt, das Lied Wir sind Berner von der Surprise Band. Ebenso bei den Glückwünschen eingeschlossen sind das gesamte E-Bus-Team von Zermatt sowie das SRF1-Team und alle, die mich kennen. Die Grüße nehmen wir gerne an und gerne natürlich gerne zurück einen Gruß auf Zermatt. Vorher noch der Wunsch von der Yvonne Kremser aus Lützelflüh. Sie schreibt, ich hätte gerne Coldplay Viva la Vida.

Und wir gehen stolz und direkt auf die Elfi zum Nachtexpress. Zwei Songs mögen noch rein. Wir haben zum Beispiel den Wunsch von der Esther Lindemann aus Uvika. Sie schreibt: Ich bedanke mich bei meinen treuen Kunden und Kundinnen von Coiffeur Esther und grüße alle, die bereits im Fahrerlager in Bockuch sind fürs morgige Training für die Schweizer Meisterschaften vom FHRM Vintage am Sonntag. Eines der wenigen Motorradbergrennen in der Schweiz. Zudem grüße ich alle Motorsportbegeisterten mit dem Lied «Rebellenherz» von George. Der gleiche Wunsch hat übrigens auch der Markus von Lungern. Er schreibt: Meine Grüße gehen zu euch ins Studio und an alle, die ich auf meine Reise getroffen habe, sowie alle, die mich kennen. Den Song gibt's gerade. Vorher noch der Wunsch von der Therese Niffenegger aus Döttingen. Sie schreibt: Liebes Nachtexpress-Team, mein Mann Rudi und ich genießen den wunderbaren Sommerabend auf einem Camperstellplatz in Altstetten, St. Gallen. Morgen geht's weiter ins Vorarlbergische. Mit dem Wissen, dass auf unserer Welt zurzeit nicht alles so gut ist, wünschen wir trotzdem von Louis Armstrong What a Wonderful World. Wir grüßen alle, die uns kennen, und wünschen ein wunderbares Wochenende.

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1: Von 23.01 Uhr, ich werde hier Richtung Genf zwischen Cossene und der Verzweigung Villers-de-Croix. Aktuell Verkehrsbehinderungen wegen eines Unfalls.
2: Die Nachrichten von SRF um 11 mit Michael Wettstein. Kaum ist die letzte Hitzewelle vorbei, kündigen Meteorologinnen und Meteorologen für Frankreich bereits die nächste Welle an. Wegen der Hitze ist die Zahl der Todesfälle in Frankreich zuletzt deutlich gestiegen und die Trockenheit hat zu ersten größeren Wald- und Buschbränden geführt. Aus Paris berichtet ARD-Kollege Kai Rienecker.
3: Bei Narbonne im Südwesten des Landes kämpfen bis zu 900 Feuerwehrleute gegen die Flammen. Fast 1000 Hektar Wald- und Buschflächen sind bereits abgebrannt. Laut französischem Innenminister schreitet das Feuer aktuell nicht mehr voran. Etwas weiter südlich bei Perpignan konnte ein Feuer bereits unter Kontrolle gebracht werden, das einige Campingplätze erfasst hatte. Etwa 2000 Menschen mussten dort evakuiert werden. Auch Betriebe in der Region wurden geräumt. Aber Frankreich steht erst am Anfang der seit vielen Jahren üblichen Waldbrandsaison und sie kommt immer früher. Seit Wochen gibt es in Frankreich teilweise extrem hohe Temperaturen. Der staatliche Wetterdienst Météo France warnt, dass die Böden bereits sehr trocken seien. Gleichzeitig rollt die nächste Hitzewelle in Frankreich an. In Montpellier oder Bordeaux sollen die Temperaturen in den kommenden Tagen erneut an der 40-Grad-Marke kratzen. Für die gerade zurückliegende Hitzewelle hat das französische Gesundheitsministerium neue Zahlen zu damit einhergehenden zusätzlichen Todesfällen veröffentlicht. 2000 Frauen und Männer sollen infolge der Rekordtemperaturen von über 40 Grad gestorben sein. Die zusätzlichen Todesfälle betrafen besonders über 65-jährige Menschen. Im Großraum Paris stieg die Zahl der Todesfälle sogar um 60% an.
2: Bei Monte im Kanton Wallis hat nach 22 Uhr mehrfach die Erde gebebt. Die stärkste Erschütterung hatte laut dem Erdbebendienst der ETH Zürich die Stärke 3,3. Es dürfte in der Nähe des Epizentrums deutlich spürbar gewesen sein. Schäden seien bei einem Erdbeben dieser Stärke in der Regel nicht zu erwarten, heisst es. An der Fußballweltmeisterschaft steht Ägypten im Achtelfinal zum ersten Mal seit 92 Jahren. Die ägyptischen Fußballer schlagen Australien im Penaltyschießen 4:2. In den kommenden Stunden wird zu den letzten beiden Sechzehntelfinals angepfiffen. Ab Mitternacht unserer Zeit spielt Argentinien gegen Kap Verde und um 3.30 Uhr beginnt das Spiel zwischen Kolumbien und Ghana. Der Sieger dieses Sechzehntelfinals spielt im Achtelfinal gegen die Schweiz am kommenden Dienstag. Die Börsendaten werden geliefert von SIX. Der Swiss Market Index schließt bei 14.424 Punkten plus 0,5%. Der Euro wird zu 91,88 Rappen gehandelt und der Dollar zu 80,32 Rappen. Und das Wetter: der Samstag ist sonnig und meist wolkenlos, im Norden um 29, im Süden bis 32 Grad. Das waren Nachrichten von Radio SRF, verantwortlich Michael Wettstein.
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5: Mit dem Beat Sprecher am Mikrofon und mit dem Rückblick auf die Partie Ägypten gegen Australien. Wir haben es vorher in den Nachrichten gehört. Ägypten gewinnt im Penaltyschiessen mit 4:2 eben gegen Australien und steht damit in der nächsten Runde. Der Gegner in der nächsten Runde wird dann ermittelt in der Partie Argentinien gegen Kap Verde. Aber man kann eigentlich erwarten oder damit rechnen, dass es der Titelverteidiger wird sein, Argentinien, wo ab Mitternacht da wird oben ausschwingen. Dann hätten wir also dann im Achtelfinal Partie Mo Salah gegen Lionel Messi. Aber schauen wir nochmal auf den Match zurück. Australien ist eigentlich schon lange in Nöte oder schon schnell in Nöte gekommen. In der 13. Minute hat eben Mashour für Ägypten das 1:0 geschossen. Der 1:1 Ausgleich dann in der 55. Minute. Der Mohamed Hani trifft ins eigene Goal und somit ein bisschen Glück für Australien zum 1:1 Ausgleich. Es war dann in der folgenden Partie gewesen, wo vor allem ein bisschen davon gelebt hat, ja, keinen Fehler zu machen, wo man ein bisschen vorsichtig war. Aber es sind über die ganze Partie raus gewesen, doch immer die Ägypter gewesen, die eigentlich die bessere Mannschaft gewesen ist und darum ist der Sieg hoch verdient. Es ist dann aber gleich ins Penalty-Schiessen gekommen und der Harry Sotai und der Lucas Harrington haben die beiden Penalty für Australien verschossen und somit eben 4:2 dann im Penalty-Schiessen für Ägypten. Also kein riesiger Match, der aber zumindest sehr, sehr spannend war. So viel vom Sport für heute.
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1: Wir sind in der Hälfte vom heutigen Nachtexpress. Wir, das sind Dano Tamaschi und ich, Damian Bell.

0: ist es halt dann auch nicht mehr zu der Wohnung ausgegangen. Ja, nun.
1: Ja, nun. Das ist der Nachtexpress am Freitagabend mit Ihren Musikwünschen. Ganz einfach per Mail via srf1.ch oder auch per WhatsApp Sprachnachricht auf 079 132 132 1.
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1: Und es geht direkt weiter mit dem Wunsch von der Dönis Bochgar aus Grenchen. Sie schreibt, Grüße mit dem Hit «Twist Again» von Chubby Checker. Alle, die zuhören und speziell die, die mich kennen von irgendwoher. Einen tollen Abend und ein tolles Wochenende. Dönis aus Grenchen.

0: ist der Nachtexpress am Freitagabend mit Ihnen. Musikwünsche zum Beispiel mit dem von Roland Didario aus Basel. Er schreibt: Hallo zusammen, wir haben heute einen Ausflug ins hessische Städtchen Bad Nauheim gemacht. Das ist dort, wo Elvis Presley von 1958 bis 1960 gelebt hat, während er im nahegelegenen Friedhelm stationiert war. Dieser Besuch war schon lange auf unserer Bucketlist. Bad Nauheim ist definitiv eine Reise wert. Ich wünsche nun deshalb Walking in Memphis von Mark Cohn, denn Elvis war nicht da und irgendwie doch präsent. Ich grüße alle anderen Elvis-Fans. Liebe Grüße aus Mannheim aktuell, der Roland. Und Dano, du schaust mich so an, willst du etwas dazu sagen? Oder?
1: Ja, ich würde gerne etwas dazu sagen. Der Roland Didario ist ja kein Unbekannter bei uns. Und manchmal fordert er uns ja auch ein bisschen raus mit Musikwünschen. Das ist jetzt ein relativ einfacher gewesen. Schade habe ich nicht am Telefon, weil es hat mich Wunder genommen, ob er gewusst hätte, dass der Mark Cohn am Sonntag Geburtstag feiert.
0: Ich bin mir fast sicher, er hätte das gewusst.
1: Gell? Wahrscheinlich hätte es gewusst. Ja, aber jetzt weiss er's.
0: Genau, der Mark Cohn gibt's gerade. Vorne noch der Wunsch vom Martin Stücheli. Er schreibt: Hallo zusammen, könnt ihr bitte von Leona Lewis Run spielen? Für alle, die mich kennen. Vielen lieben Dank, Martin Stücheli aus Niederhasli. Spielen wir natürlich sehr, sehr gern.

Ja, guten Abend, alle miteinander, an diesem herrlichen Sommertag. Da ist Christine Roth. Ich bin am Heimfahren vom Bündnerland und höre die coole Musik. Ich hätte Freude, wenn er Scott McKenzie San Francisco spielen würde. Danke vielmals und noch einen schönen Abend allen miteinander.

Der Nachtexpress am Freitagabend oder eben Freitagnacht mit Ihren Wünschen. Zum Beispiel am Telefon auf 0848 440 222. Läuten Sie uns an, erzählen Sie, was Sie gerne für ein Lied hätten und grüßen Sie natürlich auch Ihre Liebsten. Kann man eben machen auf 0848 440 222. Gar natürlich auch ein Mail via srf1.ch. Direkt Kontakt ins Studio klicken und dann landet Ihr Mail direkt bei uns. Gemacht hat es zum Beispiel Marion Krähbühl aus Aarau. Sie schreibt: Hoi zusammen, vielleicht ist mein Liedwunsch eine Knacknuss, aber mal schauen. Das bringen wir doch natürlich her. Kann ich jetzt schon mal verraten. Nun, ich wünsche You'll Be In My Heart von Phil Collins im Duett mit Glenn Close. Es ist ein Lied vom Film Soundtrack Tarzan aus dem Jahr 1999. Gegrüßt werden alle, die mich kennen und selbstverständlich auch ihr zwei am Mikrofon. Liebe Grüße, Marion. Viel herzlichen Dank. Und dafür gibt es eben dann den Wunsch, wo ein Knacknuss war, aber wir natürlich hergebracht haben. Vorher noch der Wunsch von Mauro Gabrieli aus Turbetal. Er wünscht sich Tom Petty and the Heartbreakers Into the Great Wide Open und grüßt seine Söhne, der Raffi, der Silvan und der Jonas und wünscht ein super Wochenende.

0: Close zusammen mit Phil Collins. You'll be in my heart. Das ist der Nachtexpress am Freitagabend mit Ihren Musikwünschen, zum Beispiel mit dem von Stefan Ledergerber aus Basel. Er schreibt, liebes SRF1-Team, vielen Dank für die tolle Sendung. Meine Freundin Nora befindet sich noch auf dem Heimweg und hört bestimmt Nachtexpress. Morgen gehen wir in die Ferien und ich würde Sie zur Einstimmung sehr gerne mit dem Lied Zeit, dass sich was dreht von Herbert Grönemeyer herzlich grüßen. Liebe Grüße, Stefan aus Basel. Wir wünschen an dieser Stelle schon mal einen guten Ferienstart und gehen jetzt aber vorher noch zu der Adelheid Keuch auf Zursach. Guten Abend, Adelheid.
1: Guten Abend.
0: Ich weiss von dir, du sitzt gerade in der Stube. Wie muss ich mir das vorstellen, außer dass du Nachtexpress los ist? Was machst du noch so an diesem Freitagabend?
1: Mir ein bisschen kühle Luft zufächeln. Nein, ich habe einen, der das für mich macht.
0: Was, du hast jemanden, der dir Luft zufächert?
1: Ja, natürlich.
0: So jemand bräuchte ich ehrlich gesagt auch. Könntest du mir den mal vorbeischicken, oder?
1: Ja, ich weiss nicht,
0: was
1: ich
0: zuerst fragen. Das ist gut. Adelheid, das heisst, du bist jemand, der es nicht gerne wahnsinnig heiss hat. Verstehe ich das richtig?
1: Also, ich bin früher in Afrika gewesen auch und da hat es nicht genug heiss sein. Aber jetzt bin ich schon 74 und ich glaube, ich vertrage aufs Alter das einfach nicht mehr so wie mit 25.
0: Oh, Adelheid.
1: Da kann man ja ein bisschen schauen, oder? Geht man halt am Morgen früh aus und da bist du spät.
0: Da hast du recht. Und wenn ich jetzt überlege, dass ich mit bald 42 schon Mühe habe mit dieser Hitze, wie wird denn das, wenn ich mal in dem schönen Alter wie du bin?
1: Ja, das siehst du dann. Lass dich überraschen.
0: Das ist gut. Adelheid, du hast einen Musikwunsch, gell?
1: Ja.
0: Nämlich?
1: Weißt du es nicht
0: mehr? Ich habe mir es natürlich aufgeschrieben, Adelheid. Aber ich habe gedacht, vielleicht willst du es ja selber sagen.
1: Nein. Ich tue dich ein bisschen entlasten. Ich hätte gerne das Beresina-Lied.
0: Jawohl.
1: Und vor allem für alle, die an der Beerdigung sind, von meinem Ex-Maxi sind, vom Hans Schwarz. Und ich bin nicht gegangen, weil er hat erdbestandige Wellen und sie haben ihn verbrannt. Und das ist halt meine Trotzreaktion. Ich finde, man muss jemanden, der gestorben ist, nicht noch über dem seinem Kopf hinweg etwas ändern. Das finde ich respektlos.
0: Und du hast ja mittlerweile jemanden, der dir Luft zufächert oder jemand anders gefunden.
1: Genau.
0: Wer möchtest du sonst noch?
1: Das ist nur eine Maschine. Ich nur
0: ah, das ist eine Maschine! Jetzt komme ich daraus an, Leid. Wer möchtest du gerne grüssen?
1: Ich, vor allem alle meine 8 Kinder, meine 16 Enkel und dass sie daran denken, dass auch wir einmal müssen von dieser Welt gehen und vielleicht einmal überlegen, was der Sinn vom Leben ist. Ja.
0: Das ist eine grosse Frage. Adelheid, ich danke dir viel mal fürs Anrufen. Ich wünsche dir alles Gute und vielleicht bis ein anderes Mal.
1: Ja, und danke vielmal für eure lässige Musik.
0: Danke vielmal, Adelheid, und ganz schönen Abend dir.
1: Tschüss. Ciao.

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Haufen Fußballsongs haben wir heute im Nachtexpress. Wie der von Herbert Grönemeyer. Zeit, das ist was dritt. Vor der 12. haben wir jetzt definitiv keinen Fußballsong mehr. Dafür haben wir den Wunsch von Marianne Haggis aus Rotrisch. Sie schreibt, Grüezi, Herren Tamaschi und Bechard. Ich möchte meinem Mann Heinz Shadow on the Wall von Roger Chapman und Mike Oldfield wünschen. Liebe Grüße und danke. Den Wunsch gibt es natürlich gerade. Vorher noch von der Paula Keller-Kistler aus Rüti, Zürich. Sie schreibt, ich möchte gerne etwas von Gotthard noch mit Steve Lee hören. Haben wir Anytime Anywhere rausgesucht. Grüße alle, die mich kennen und auch das Studioteam. Vielen herzlichen Dank. Einen lieben Gruß zurück.

zusammen, guten Abend. Das ist Lilian von Galgenen. Ich würde mir gerne ein Lied für mich allein wünschen, und zwar von der Juliane Werding, Nebelmond. Ich wünsche allen einen schönen Abend und danke vielmals für die lässigen Sendungen immer. Tschüss!

Mitternacht Express. Kurz vor Mitternacht und zwei Songs mögen gerade noch rein. Vor den 12. haben wir einerseits einen Wunsch aus dem Wallis, und zwar von Martin Abgottspohn aus Gampel. Er schreibt: Guten Abend, Nachtexpress-Team. Mein Wunschlied Still Loving You von den Scorpions. Adressatin, meine Freundin Yvonne. Dann hoffen wir doch, dass sie das auch noch hört und der Song dann auch nachkommt. Vorher noch der Wunsch von der Evelyn Bächler-Balli aus Oberdorf. Sie schreibt: Wir grüßen all unsere Freunde, Bekannten, Verwandten, Gäste vom Gasthof Engel Oberdorf, die sich noch einen Moment gedulden müssen. Alle, die zu unserem Blumengarten und unserer Umgebung schauen, aus Galpe, Spanien. Wir wünschen das Lied vom Jodlerclub Blaffein, Zeit für Gemütlichkeit. Liebe Grüße, Evelyn und Richi vom Engel Oberdorf bei Solothurn. Ja.

0: Die Nachrichten von SRF um Mitternacht mit Michael Wettstein und das sind unsere ersten Themen am Samstag. Angriffe im Ukraine-Krieg. Während Russland die Stadt Saporischschja bombardiert, zerstört die Ukraine eine wichtige Brücke auf der Krim. Straßenrennen bei Hitze. Der Start der Tour de France fällt mit einer neuen Hitzewelle zusammen. Das französische Innenministerium will vorsorgen. Und zum ersten Mal seit 92 Jahren, Ägypten steht im WM-Achtelfinal. Das Wetter heute sonnig und meist wolkenlos, im Norden um 28, im Süden bis 32 Grad. Wir beginnen mit einer aktuellen Meldung aus der Schweiz. Bei Monte im Kanton Wallis hat nach 22 Uhr mehrfach die Erde gebebt. Die stärkste Erschütterung hatte laut dem Erdbebendienst der ETH Zürich die Stärke 3,3. Sie dürfte in der Nähe des Epizentrums deutlich spürbar gewesen sein. Schäden seien bei einem Erdbeben dieser Stärke in der Regel nicht zu erwarten, heißt es. Ins Ausland. Russland hat erneut Industrieanlagen in der ukrainischen Stadt Saporischschja und in der Region Dnipro bombardiert. Beim Angriff mit Gleitbomben, Drohnen und Raketen sind mindestens 4 Menschen ums Leben gekommen, mehrere wurden verletzt. Das schreibt die örtliche Militärverwaltung. Die gesamte Region sei im Verlauf des Tages von mindestens 50 Angriffen getroffen worden. Derweil hat auch die Ukraine Angriffe geflogen, und zwar auf die von Russland besetzte Halbinsel Krim. Das ukrainische Militär schreibt, man habe mehrere Ziele schwer getroffen, darunter russische Radaranlagen und eine wichtige Brücke im Zentrum der Krim. Damit soll der Nachschub für die russischen Truppen im Osten der Ukraine unterbrochen werden. Heute Samstag startet die diesjährige Tour de France. Dabei kommt es in der 120-jährigen Geschichte dieses Radsportevents zu einer Premiere. Zum ersten Mal könnte wegen der Hitze eine Etappe abgesagt werden. Thomas Fuchs hat die Details.
1: Der französische Innenminister forderte die Verantwortlichen in den betroffenen Departementen auf, Maßnahmen zu ergreifen, wenn die Temperaturen die Fahrer und die Zuschauenden gefährden könnten. Eine Maßnahme wäre zum Beispiel, die Route einer Etappe zu ändern oder zu kürzen. In Ausnahmefällen solle in Absprache mit der Tourdirektion auch die Absage einer ganzen Etappe möglich sein. Das Innenministerium empfiehlt auch, bei grosser Hitze bestimmte öffentliche Bereiche entlang der Tour de France zu schließen und die Rettungskräfte aufzustocken. Die 113. Tour de France beginnt morgen in der spanischen Metropole Barcelona mit einem Mannschaftszeitfahren. Das Radrennen dauert 3 Wochen, gefahren werden in 21 Etappen insgesamt über 3.300 Kilometer. Nicht nur in Teilen Frankreichs, auch in Spanien wird in den kommenden Tagen eine weitere Hitzewelle erwartet, mit Temperaturen bis über 40 Grad.
0: Thomas Fuchs. In der Türkei ist ein Komiker wegen Präsidentenbeleidigung verhaftet worden. Der Komiker Deniz Göktaş hatte letzte Woche ein Video seines Comedy-Programms online gestellt. Innerhalb kurzer Zeit wurde es über 9 Millionen Mal angeschaut. Darin sprach er unter anderem über den türkischen Präsidenten Recep Tayyip Erdogan und über religiöse Themen. Nun wird ihm Aufstachelung zu Hass und Feindseligkeit vorgeworfen. Das berichtet die staatliche Nachrichtenagentur Anadolu. Gemäß einem Anwalt ist der 32-jährige Künstler am Donnerstag bei seiner Heimreise in die Türkei am Flughafen verhaftet worden. In Istanbul demonstrierten daraufhin Unterstützer vor dem Gericht für seine Freilassung. Nach wochenlangen Protesten ist in Peru die konservative Politikerin Keiko Fujimori offiziell zur Siegerin der Präsidentschaftswahl erklärt worden. Laut der Wahlbehörde gewann Fujimori die Stichwahl vom 7. Juni mit 50,1% der Stimmen und damit knapp vor dem linken Konkurrenten Roberto Sanchez. 18 Millionen Stimmen wurden bei der Wahl abgegeben, der Unterschied betrug nur 50.000 Stimmen. Ihr Gegner Roberto Sanchez wirft Fujimori Betrug vor, er legte dafür allerdings keine Beweise vor. Die 51-jährige neue Präsidentin ist die Tochter des früheren Präsidenten Alberto Fujimori, der das Land in den 90ern regierte. Und nochmals zurück zum Sport. An der Fußball-Weltmeisterschaft steht Ägypten im Achtelfinal zum ersten Mal seit 92 Jahren. Die ägyptischen Fußballer schlagen Australien im Penaltyschießen 4-2. In der Nacht finden nun die letzten beiden Sechzehntelfinals dieser WM statt. Vor wenigen Minuten wurde das Spiel Argentinien gegen Kap Verde angepfiffen und um 3.30 Uhr beginnt das Spiel zwischen Kolumbien und Ghana. Der Sieger dieses Sechzehntelfinals spielt dann am kommenden Dienstag im Achtelfinal gegen die Schweiz. Und dann fehlen noch die Wetteraussichten. Heute ist es Sonntag.

0: die Stunde könnte Freude machen.
1: Wo wir mir könnte Freude machen? Dir,
0: das wirst du auch selten gefragt, gell?
1: Das wird ich extrem selten gefragt, ja. Wenn ich jetzt gerade so gelesen habe, wie das Ray-Konzert in Montreux müsste gewesen sein, dann würde ich jetzt natürlich, wenn jetzt jemand mit einem guten Grund noch einen Ray-Song wünschen würde, könnte ich vielleicht noch schwach werden, aber bestechen lasse ich mich nicht.
0: Also gut, wir schauen, ob das noch reinkommt. Falls Sie Ray möchten wünschen oder natürlich auch alles andere, zum Beispiel ganz einfach per Mail via srf1.ch, dort Kontakt ins Studio klicken, schon landet Ihr Wunsch bei uns dann eben direkt sozusagen auf dem Bildschirm und vielleicht schon gleich auf SRF 1.
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0: Zuerst jetzt aber der Wunsch von Michelle de Giosa aus Zuzwil, St. Gallen. Sie schreibt, für die restlichen 7 Stunden Fahrt in den Süden wünsche ich mir das Lied Für immer auf dich von Patent Ochsner. Und zwar für meinen Schatz Dario. In dem Fall weiterhin eine gute Fahrt.

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1: Patent-Ochsner geht jetzt also wirklich immer. Natürlich auch im Nachtexpress. Wir kommen schon zu den nächsten zwei Wünschen. Wir haben zum Beispiel den von Patrick Blaser aus Basel. Er schreibt, hoi zusammen. Ich würde mich über einen Titel von Omega sehr freuen. Die Band hat sich zwar nicht offiziell aufgelöst, aber nach dem Tod des Frontmannes wurde keine neuen Projekte mehr realisiert.

0: qualifiziert. Herzlichen Dank und ich wünsche allen ein schönes und friedliches Wochenende. Liebe Gruß aus meinem Feriendomizil Zermatt. Dano, du nickst so.
1: Wir machen ja den ersten Nachtexpress zusammen. Und
0: richtig.
1: Jetzt muss ich das schon einmal ein bisschen, wie soll ich jetzt so sagen, ich stelle einfach die Frage, Omega sagt dir nichts.
0: Das jetzt. Omega, kenne ich natürlich, nein, kenne ich tatsächlich jetzt nicht. Und das ist das Schöne am Nachtexpress, dass nicht nur die Leute da aussen, sondern auch ich ganz viel Musik entdecke, die ich vielleicht bisher noch nicht so auf dem Radar hatte. Was willst du mir über Omega erzählen?
1: Dass es eine ungarische Band ist, haben wir, glaube ich, gerade schon gehört. Und das habe ich wahrscheinlich auch schon mal im Nachtexpress erzählt. Das war eines meiner allerersten Konzerte, das ich in Zürich gesehen habe.
0: Omega?
1: Ich weiss leider nicht mehr, 74, 75, 76, irgendwo dort umeinander.
0: Zwei, drei Jahre ist her
1: und leider haben wir von Omega immer noch nicht wahnsinnig viele Songs da bei uns im System, aber eben, ich meine, es ist jetzt nicht wirklich die Band, die noch wahnsinnig viele Leute kennen und ja, ich würde jetzt gerade auch ein bisschen Freude haben.
0: Gut, Remembering von Omega gibt es gerade. Vorher noch der Wunsch von Isabel Pfister aus Meiringen. Sie schreibt, am letzten Samstag hat Alan Jackson sich mit einem imposanten und herzberührenden Konzert von der grossen Country-Bühne verabschiedet. Respektive, mir sagt ja Country und nicht Country, habe ich gelernt. Von der grossen Country-Bühne verabschiedet. George Strait ist ein enger Freund von Alan. So wünsche ich mir Amarillo by Morning von George Strait und grüße damit alle Country-Fans im In- und Ausland. Liebe Grüße von Isabel.

0: Fastnacht-Express auf SRF1 mit ganz, ganz vielen Musikwünschen. Zum Beispiel auch von der Antoinette Rickhoff aus Oberwil, Basel. Sie schreibt: Hallo zusammen im Studio. Wir vier Frauen aus Basel und Umgebung freuen uns, Damian begrüßen zu dürfen im Nacht-Express. Vielen herzlichen Dank. Freue mich auf die Bekanntschaft. Wir genossen den schönen Nachmittag und Abend mit vielen lustigen Spielen und ein feines Nachtessen. Seit 16:45 sind wir schon auf und haben Fußball genossen. Jetzt möchten wir gerne eine Platte wünschen. Oder einfach etwas aus dem Radio raus. Volare von Domenico Modugno. Vielen herzlichen Dank. Grüße an alle, die Spielwieber kennen. Für Gabi und Martin schöne Ferien. Viele liebe Grüße, Antoinette Rickhoff. Den Song spielen wir natürlich gerade. Vorher gehen wir aber noch auf Santa Maria, und zwar zum Peter Roth. Herr Roth, Santa Maria, bin ich da richtig? Das Lied im Walmisteier, ist das so?
1: Richtig, ja.
0: Habe ich mal doch geografisch etwas richtig gemacht.
1: Ja.
0: Herr Roth, darf ich fragen, sind ihr so eine richtige Nachtüle oder was treibt euch um diese Zeit noch vor das Radio?
1: Ja, ich höre jeden Abend Radio im Bett. Ja, ja, natürlich. Ich gehe nicht ziemlich spät ins Bett, aber beim Wunschkonzert gehe ich ein bisschen früher.
0: Mhm. Und darf ich fragen, was habt ihr so am Wochenende geplant? Gibt es einen Ausflug oder bleibt ihr daheim bei dem schönen Wetter?
1: Ja, ich hatte einen Unfall im Nationalpark und habe ziemlich viele Verletzungen gehabt und ich kann nicht mehr laufen. Das heisst, ich bin abgestürzt, 40 Meter.
0: Oh.
1: Und dann habe ich jetzt eine Polyneuropathie. Die Füße sind abgestorben. Und jetzt muss ich ein Stück laufen, darum kann ich nicht mehr so weit laufen. Ich bin 32 Jahre lang Nationalparkwächter gewesen und Exkursionsleiter und gelaufen und bergauf und bergab. Und jetzt geht es halt einfach nicht mehr.
0: Mhm. Habt ihr etwas anderes gefunden, wo ich jetzt, ich sage jetzt nicht gleich viel Freude macht, aber wo irgendwie macht, dass ihr doch irgendwie jeden Tag mit Spass aufsteht?
1: Nein, ich stehe nicht Sport auf. Ich habe einen grossen Garten, den ich machen muss. Und Kollegen, die wir besuchen können, sind immer ein bisschen unterwegs. Ja.
0: Also doch immer etwas los.
1: Ja, ja. Ich habe neben zwei Berufe gehabt. Also im Winter bin ich der Käfigermeister im Münstertal.
0: Mhm.
1: Und im Sommer Nationalparkwächter.
0: Ein guter Mix.
1: Ja, es war so gewesen. Es war wirklich schön gehabt. 32 Jahre Nationalparkwächter und Exkursionsleiter. Und 42 Jahre Meister im Chemischen Meister im Münstertal.
0: Das muss man Ihnen zuerst mal nachmachen. Herr Roth, wir haben euch einen Song ausgesucht. Sagt doch gerade selber, was würdet ihr gerne hören?
1: Eben der vom Rebrov, das Volga-Lied.
0: Jawohl, vom Ivan Rebrov haben wir das Volga-Lied parat gemacht. Wer würde gerne grüßen mit dem Lied?
1: Ja, sagen wir mal ganz einfach, alle, die mich kennen.
0: So machen wir es. Da freut sich sicher ein Haufen.
1: Ja, okay.
0: Herr Roth, ich danke viel mal fürs Telefon und für die offenen Worte und wünsche in dem Fall alles, alles Gute und ein ganz schönes Wochenende.
1: Ja, danke vielmals und danke für eure Mühe, die ihr da machen bei uns.
0: Das
1: danke
0: machen wir dir. Sehr, sehr gerne. Vielen herzlichen Dank und einen schönen Abend.
1: Dankeschön, Abend.
0: Ade, Herr Roth.
1: Dankeschön, Dankeschön.

Mit dem Nachtexpress durch die Nacht. Schön sind Sie mit dabei. Wir haben noch ein bisschen etwas vor uns, vor dem Morgen am 1. Zwei, drei Musikwünsche können wir noch erfüllen. Zum Beispiel auch die vom Adriano Azzolini aus Bülach. Er schreibt: Hallo zusammen, ich wünsche mir für meine Freundin Tanja Celebrate Youth von Rick Springfield. Danke euch und liebe Grüße von Adriano. Den Song gibt es gerade. Vorher machen wir noch einen kleinen Ausflug in die Schweizer Musik. Und zwar für Sabine Itti aus Kriens. Das werden wieder meine Ecke, wo ich daheim bin. Ich grüße meinen Freund Peter Bucheli, meine Kolleginnen und Kollegen und ich grüße auch mein Götti und weiter die, alle, die mich kennen, mit dem Lied Stegli auf und Stegli ab von den Geschwister Schmid. Das gibt's gerade jetzt und nachher dann eben der Rick Springfields.

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Das ist der Nachtexpress. Schön, sind Sie immer noch mit dabei oder frisch mit dabei, weil Sie vielleicht Nachtschicht haben. Falls Sie noch einen Musikwunsch haben, gerne melden auf srf1.ch. Gibt es den Link dazu, Kontakt ins Studio. Wir haben aber schon ganz viel bekommen. Den einen oder anderen bringen wir noch rein. Vor morgen am 1 zum Beispiel den von Paul Betschart aus Basel-Stadt. Übrigens nicht mit mir verwandt, oder ich wüsste es auch nicht. Er schreibt: Hallo Damian, ich wünsche mir von Simon & Garfunkel Why Don't You Write Me. Ich grüße die drei Damen vom Irides Freizeitatelier des Blindenheims Basel, alle, die mich kennen in Basel und die Dame, die mir vor kurzem am Barfüßerplatz über meinen Langstock gestolpert ist. Herzlichen Gruß, Paul. Hoffen wir doch, dass all die Damen jetzt die Grüße gehört haben. Vorher gibt es noch den Wunsch von Heinz Danner aus Ostermundigen oder wie man bei euch, glaube ich, sagt, Mundigen. Guten Abend, Damian. Auch wenn es warm heiß ist, bisschen Schocki tut dem Gemüt gut. Wie es Praline von John Bruck. Merci und einen schönen Hinich, Heinz.

0: 17 Minuten oder ist es morgen am 1 in dem Nachtexpress. Zwei, drei Wünsche mögen rein, zum Beispiel den vom Clemens Sutter aus Zofingen. Er schreibt: Hoi Damian, ich möchte für meine Freundin Nicole Circle in the Sand von Belinda Carlisle wünschen. Es ist mit Ferienerinnerungen auf Korfu verbunden. Vielen lieben Dank, Clemens. Korfu wäre ich jetzt ehrlich gesagt auch noch gerne, aber hier im Studio 1 von SRF 1 ist das gar nicht so schlecht. Ich habe da noch gegenüber.
1: Es lässt sich auf jeden Fall recht gut leben. Hier im Studio. Korfu, ja, es könnte jetzt schon sein, dass es dort, weißt, in der Nacht wieder 25 Grad ist.
0: Oh, und viel zu
1: nicht
0: warm.
1: Einmal Fenster lüften, nichts mehr drum.
0: Viel zu warm.
1: Ich bin happy da.
0: Den Song gibt es also gerade. Belinda Carlisle, vorher noch den Wunsch von René Waldmann aus Bützberg. Er schreibt: Ich wünsche mir, warum hast du nicht Nein gesagt, von Roland Kaiser und Maite Kelly. Für alle, die mich kennen und mögen, auch für euch im Studio. Und, lieber René Waldmann, da machst du mir persönlich tatsächlich eine grosse Freude mit dem Song.

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Und vor dem Eis gibt es jetzt gerade noch den Wunsch vom Giacomo Principe aus Bern. Er schreibt: Hey Damian, ich wünsche mir für meine Freundin Stefania Story von Anna Oxa. Grazie. Den Song, den gibt es natürlich gerade. Vorher noch der Wunsch von der Beatrice Koller aus Oberwenningen. Sie schreibt: Für den weiteren lauen Sommerabend wünsche ich mir Sweet Caroline von Neil Diamond. Auch den Wunsch haben wir natürlich noch parat gemacht. Gibt es auch gerade noch vor dem Morgen um 1 hier im Nachtexpress. Und wir sagen an dieser Stelle jetzt auch Danke. Das war es vom Nachtexpress für heute. Ich wünsche Ihnen jetzt eine gute Nacht. Schlafen Sie gut oder arbeiten Sie gut, wenn Sie zum Beispiel noch Nachtschicht haben oder eben noch vielleicht auch mit dem Lastwagen unterwegs sind. Damian Betschert ist mein Name. Wir hören uns dann nächste Woche wieder. Ade miteinander.

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0: Die Nachrichten von SRF um 1 mit Michael Wettstein. Bei Monte im Kanton Wallis hat nach 22 Uhr mehrfach die Erde gebebt. Die stärkste Erschütterung hatte laut dem Erdbebendienst der ETH Zürich die Stärke 3,3. Sie dürfte in der Nähe des Epizentrums deutlich spürbar gewesen sein. Schäden seien bei einem Erdbeben dieser Stärke in der Regel nicht zu erwarten, heißt es. Nach wochenlangen Protesten ist in Peru die konservative Politikerin Keiko Fujimori offiziell zur Siegerin der Präsidentschaftswahl erklärt worden. Laut der Wahlbehörde gewann Fujimori die Stichwahl vom 7. Juni mit 50,1% der Stimmen und damit knapp vor dem linken Konkurrenten Roberto Sanchez. 18 Millionen Stimmen wurden bei der Wahl abgegeben, der Unterschied betrug nur 50.000 Stimmen. Ihr Gegner Roberto Sanchez wirft Fujimori Betrug vor, er legte dafür allerdings keine Beweise vor. Die 51-jährige neue Präsidentin ist die Tochter des früheren Präsidenten Alberto Fujimori, der das Land in den 90ern regierte. Mit einem Konzert der britischen Sängerin Ray ist das Montreux Jazz Festival am Abend in seine 60. Ausgabe gestartet. Ebenfalls auf der Bühne standen die US-Sängerin Alicia Keys und der britische Musikproduzent Mark Ronson. Das Montreux Jazz Festival dauert gut 2 Wochen. Während dieser Zeit treten am Genfersee auch noch Musikerinnen und Musiker wie Deep Purple, Sting und Sarah Larsson am Genfersee auf. Es werden mehr als 200.000 Besucherinnen und Besucher erwartet. An der Fußball-Weltmeisterschaft steht Ägypten im Achtelfinal zum ersten Mal seit 92 Jahren. Die ägyptischen Fußballer schlagen Australien im Penaltyschießen 4:2. In der Nacht finden nun die letzten beiden Sechzehntelfinals dieser WM statt. Vor gut einer Stunde startete das Spiel Argentinien gegen Kap Verde und um 3.30 Uhr beginnt das Spiel zwischen Kolumbien und Ghana. Der Sieger dieses Sechzehntelfinals spielt am kommenden Dienstag im Achtelfinal gegen die Schweiz. Die Wetteraussichten: heute ist es sonnig und meist wolkenlos. Im Norden wird es um 28, im Süden bis 32 Grad. Das waren Nachrichten von Radio SRF. Verantwortlich Michael Wettstein. SRF Verkehrsinfo von 1.03 Uhr A1 Genf Richtung Lausanne zwischen Versoix und Coppe, Gefahr durch Gegenstände auf der Fahrbahn.
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Die Nachrichten von SRF um 2 mit Michael Wettstein. Bei Monte im Kanton Wallis hat nach 22 Uhr mehrfach die Erde gebebt. Die stärkste Erschütterung hatte laut dem Erdbebendienst der ETH Zürich die Stärke 3,3. Sie dürfte in der Nähe des Epizentrums deutlich spürbar gewesen sein. Schäden seien bei einem Erdbeben dieser Stärke in der Regel nicht zu erwarten, heißt es. Nach wochenlangen Protesten ist in Peru die konservative Politikerin Keiko Fujimori offiziell zur Siegerin der Präsidentschaftswahl erklärt worden. Laut der Wahlbehörde gewann Fujimori die Stichwahl vom 7. Juni mit 50,1% der Stimmen und damit knapp vor dem linken Konkurrenten Roberto Sanchez. 18 Millionen Stimmen wurden bei der Wahl abgegeben, der Unterschied betrug nur 50.000 Stimmen. Ihr Gegner Roberto Sanchez wirft Fujimori Betrug vor, er legte dafür allerdings keine Beweise vor. Die 51-jährige neue Präsidentin ist die Tochter des früheren Präsidenten Alberto Fujimori, der das Land in den 90ern regierte. Mit einem Konzert der britischen Sängerin Ray ist das Montreux Jazz Festival am Abend in seine 60. Ausgabe gestartet. Ebenfalls auf der Bühne standen die US-Sängerin Alicia Keys und der britische Musikproduzent Mark Ronson. Das Montreux Jazz Festival dauert gut 2 Wochen. Während dieser Zeit treten am Genfer See auch noch Musikerinnen und Musiker wie Deep Purple, Sting und Sarah Larsson auf. Es werden mehr als 200.000 Besucherinnen und Besucher erwartet. An der Fußball-Weltmeisterschaft steht